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1: Herzlich willkommen im BR Klassik Studio, ist Patrick Zeilhofer. Mit den großen Orchestern der Welt, bedeutenden Dirigenten und Solisten geht es weiter durch die Nacht. Und wir beginnen diese Runde mit einem Werk der Komponistin Dorothy Howell und mit ihrer sinfonischen Dichtung The Rock, Impressions of Gibraltar. Inspiriert von einer Reise nach Gibraltar beschwört sie Sonne, Wind und Fels in spannenden Klangbildern. Es spielt das BBC Concert Orchestra unter Rebecca Miller.

Das BBC Concert Orchestra unter Rebecca Miller mit einer sinfonischen Dichtung der englischen Komponistin Dorothy Howell, The Rock, über den berühmten 426 Meter hohen Kalksteinfelsen von Gibraltar am Eingang zum Mittelmeer, berühmt für seine Höhlen, Tunnel und Berberaffen. Sie hören das ARD-Nachtkonzert, Viertel nach zwei, Zeit für Gabriel Fauré. Sein viersätziges Klavierquartett Nummer 1 C-Moll entsteht in einer bewegten Lebensphase. Während der junge Komponist in Paris schon erfolgreich ist, zerbricht seine Verlobung. Doch statt eines düsteren Seelendramas entsteht Musik voller Eleganz und Energie. Hier ist das Aperto Piano Quintett.

Das Aperto Piano Quartett mit einem der frühen großen Kammermusikwerke von Gabriel Fauré, dem Klavierquartett Nummer 1 C-Moll Opus 15. Und bei der Uraufführung 1880 spielte Fauré selbst den Klavierpart, das Publikum war begeistert. Und jetzt ein Werk des niederländischen Komponisten und Dirigenten Jan van Gilze, der gegen die deutsche Besatzung kämpfte. 1940 schrieb er für ein Opernprojekt das Stück Trauermusik beim Tode Till Eulenspiegels als Erinnerung an den unbequemen Volkshelden und Freiheitsgeist. Musik als Gedenken an Widerstand und unterdrückte Freiheit. Es spielt das Netherlands Symphony Orchestra unter David Porcelain.

Das Netherlands Symphony Orchestra unter David Porcelein spielte Trauermusik beim Tode Eulenspiegels für Orchester von Jan van Gilze. Sie hören das ARD-Nachtkonzert, das Ihnen BR Klassik, die Klassikwelle des Bayerischen Rundfunks, präsentiert. Es ist 2:30. Zeit für Vokalmusik aus dem 16. Jahrhundert, genauer gesagt von Francisco Guerrero, einem der größten spanischen Renaissance-Komponisten. Zu hören ist seine Missa de la Battaglia Escutes, eine von zahlreichen Messvertonungen der populären Schlachtenchanson La Guerre von Clément Jeannequin. Militärische Signale und Marschrhythmen werden zu Kyrie, Gloria, Credo, Sanctus, Benedictus und Agnus Dei. Hier ist der Chor The Sixteen unter Harry Christophers.

Meisterhafte Polyphonie, das war der Chor The Sixteen unter Harry Christophers mit Musik von Francisco Guerrero aus Sevilla mit seiner Missa della Battaglia Escutes. Und jetzt werden wir heiter symphonisch. Camille Saint-Saëns schrieb seine erste Sinfonie bereits mit 18 und doch klingt sie souverän, hell, klar gebaut und formal sicher. Das viersätzige Werk spielt für uns das Sinfonieorchester Radio Luxemburg unter Louis de Froment.

Das Sinfonieorchester Radio Luxemburg unter Louis de Fromont mit der Sinfonie Nummer 1 Estur Opus 2 von Camille Saint-Saëns. Es geht auf 4 Uhr zu und in der nächsten Stunde starten wir mit einer Salzburger Sinfonie von Mozart. Bis gleich.

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1: Um 4 Uhr mit Wolfgang Berger. Argentinien steht im Finale der Fußball-Weltmeisterschaft. Der Titelverteidiger hat sich im Halbfinale gegen England mit 2:1 durchgesetzt. Aus dem ARD-WM-Team Hendrik Lückhoff.
2: Zum wiederholten Mal bei dieser WM gewinnt Argentinien mit einem Drama in der Nachspielzeit. Lautaro Martinez traf zum ganz späten Sieg. Das intensive Spiel war lange geprägt von Kampf, Härte und Fouls, aber ohne spielerische Höhepunkte. Im zweiten Durchgang traf dann Gordon mit der ersten richtigen Chance für die Engländer. Danach wurde Argentinien immer stärker und Fernandes besorgte 5 Minuten vor Schluss den Ausgleich. Die Verlängerung schien nah, bis Martinez in der 2. Minute der Nachspielzeit per Kopf den unterm Strich verdienten Siegtreffer erzielte. Im Finale geht's am Sonntag gegen Spanien. England trifft im Spiel um Platz 3 auf Frankreich.
1: Die USA haben die 5. Nacht in Folge Ziele im Iran angegriffen. Laut Militär sollte dies verhindern, dass der Iran Handelsschiffe in der Straße von Hormuz bedrohe. Zudem habe ein US-Kampfflugzeug auf einen Öltanker geschossen und ihn außer Gefecht gesetzt, als dieser versucht habe, die US-Blockade gegen iranische Häfen zu durchbrechen. Der Iran reagierte offenbar mit neuen Angriffen auf die Golfstaaten. Kuwait teilte mit, dass die Luftabwehr gegen iranische Drohnen im Einsatz sei. Auch in Bahrain wurde Luftalarm ausgelöst. Der Bund will stärker gegen Steuerbetrüger vorgehen. Bundesfinanzminister Klingbeil und Justizministerin Hubich stellen dazu einen Aktionsplan vor. Aus der NDR-Nachrichtenredaktion Thorsten Lange.
3: Einige Punkte sind schon bekannt. Wer sich selbst wegen eines Steuervergehens anzeigt, soll nicht mehr generell straffrei bleiben. Überhaupt sollen die Strafen für Steuerbetrug verschärft werden. Ein wichtiges Feld ist auch die Zusammenarbeit von Bundes- und Landesbehörden und der Austausch von Daten. Der Finanzminister hofft so auf höhere Einnahmen. Von 1 Milliarde Euro ist die Rede. Dazu gehört aber auch eine neue Abgabe. Wer Kryptowährungen verkauft, soll künftig auf den Gewinn immer Steuern zahlen müssen. Bisher ist ein Verkauf nach einem Jahr steuerfrei.
1: US-Vizepräsident Vance hat Fehler beim Umgang mit den Akten über den verstorbenen Sexualstraftäter Epstein eingeräumt. Die Regierung habe die Veröffentlichung schlecht gehandhabt, sagte er in einem Podcast. Verantwortlich dafür machte der Vizepräsident die inzwischen abgesetzte Justizministerin Bondi. Vance betonte aber, dass die US-Regierung nichts vertuschen wollte. Kritiker werfen der US-Regierung vor, die Epstein-Akten nur zögerlich und unvollständig zu veröffentlichen. Unklar ist nach wie vor, wie US-Präsident Trump mit dem Missbrauchstäter in Verbindung stand. Das waren die Nachrichten. Das Wetter in Deutschland. Tagsüber teilweise heiter, später Schauer und Gewitter, Starkregen und Hagel. Höchstwerte 22 Grad auf Fehmarn bis 33 Grad am Oberrhein. Am Freitag teils kräftige Schauer und Gewitter, teils trockene Phasen bei 22 bis 30 Grad. Es ist 4:03 Uhr.
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4: Schön, dass Sie dabei sind. Ich bin auch in dieser frühen Morgenstunde Ihr Begleiter im Radio. Mein Name ist Patrick Zeilhofer. Los geht's mit einer der letzten Salzburger Sinfonien von Mozart. Im November 1773 schreibt er die Sinfonie C-Dur, Köchelverzeichnis 200. 17 Jahre war er da. Unbeschwerte, meisterhafte Klänge. Präsentiert von der Staatskapelle Dresden unter Colin Davis.

Die Staatskapelle Dresden unter Colin Davis mit Mozarts C-Dur-Sinfonie der Nummer 28, Köchelverzeichnis 200, eine Aufnahme aus dem Jahr 1981. Wir sind mitten im ARD-Nachtkonzert, präsentiert von BR Classic. Es ist 5:07. Zeit für puren Klaviergenuss mit dem Pianisten Igor Levit. Er spielt jetzt Beethovens Sonate C-Moll Opus 10 Nummer 1, später als Nummer 5 gezählt, gewidmet der Gräfin Anna Margarete von Brown Camus, einer Förderin und Freundin des Komponisten in seiner frühen Wiener Zeit.

Igor Levit mit Beethovens C-Moll Klaviersonate Nummer 5, eine der drei Sonaten, die der Komponist um 1796 in Wien komponiert und dann gemeinsam veröffentlicht hat in seinem Opus 10. Und jetzt zu Oskar Böhme, einem Deutschen, der seine Karriere als Trompeter in Sankt Petersburg machte und dort sogar Russe wurde. Sein Trompetenkonzert F-Moll Opus 18, erst für Klavier, später für Orchester, gehört heute zu den Lieblingsstücken der romantischen Trompetenmusik, deutsche Romantik gewürzt mit russischem Flair. Hier ist der Trompeter Matthias Höfs mit der Deutschen Kammerphilharmonie Bremen unter Tamo Peltokoski.

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1: Um 5 Uhr mit Wolfgang Berger. Bei der Fußball-Weltmeisterschaft hat Argentinien die Chance zur Titelverteidigung. Die Argentinier stehen nach einem 2:1-Sieg gegen England im Finale. Aus dem ARD-WM-Team Hendrik Lückhoff.
2: England hatte durch das Tor von Gordon geführt, sich danach aber weit zurückgezogen. Wie schon im Achtelfinale gegen Ägypten drehte Argentinien dann ganz spät das Spiel und gewann auf dramatische Art und Weise. Durch den Ausgleich von Fernandes kurz vor Schluss und den Siegtreffer von Lautaro Martinez in der Nachspielzeit. Mit dem am Ende verdienten Sieg spielt Argentinien im Finale gegen Spanien. England muss weiter auf den zweiten Finaleinzug nach 1966 warten, hat aber gegen Frankreich noch die Chance auf Platz 3.
1: Die USA haben die 5. Nacht in Folge Ziele im Iran angegriffen. Laut Militär sollte dies verhindern, dass der Iran Handelsschiffe in der Straße von Hormuz bedrohe. Zudem habe ein US-Kampfflugzeug auf einen Öltanker geschossen und ihn außer Gefecht gesetzt, als dieser versucht habe, die US-Blockade gegen iranische Häfen zu durchbrechen. Der Iran reagierte offenbar mit neuen Angriffen auf die Golfstaaten. Kuwait teilte mit, dass die Luftabwehr gegen iranische Drohnen im Einsatz sei. Auch in Bahrain wurde Luftalarm ausgelöst. Der Bund will stärker gegen Steuerbetrüger vorgehen. Bundesfinanzminister Klingbeil und Justizministerin Hubich stellen dazu heute einen Aktionsplan vor. Aus der Nachrichtenredaktion Thorsten Lange.
3: Einige Punkte sind schon bekannt. Wer sich selbst wegen eines Steuervergehens anzeigt, soll nicht mehr generell straffrei bleiben. Überhaupt sollen die Strafen für Steuerbetrug verschärft werden. Ein wichtiges Feld ist auch die Zusammenarbeit von Bundes- und Landesbehörden und der Austausch von Daten. Der Finanzminister hofft so auf höhere Einnahmen. Von 1 Milliarde Euro ist die Rede. Dazu gehört aber auch eine neue Abgabe. Wer Kryptowährungen verkauft, soll künftig auf den Gewinn immer Steuern zahlen müssen. Bisher ist ein Verkauf nach einem Jahr steuerfrei.
1: US-Vizepräsident Vance hat Fehler beim Umgang mit den Akten über den verstorbenen Sexualstraftäter Epstein eingeräumt. Die Regierung habe die Veröffentlichung schlecht gehandhabt, sagte er in einem Podcast. Verantwortlich dafür machte der Vizepräsident die inzwischen abgesetzte Justizministerin Bondi. Vance betonte aber, dass die US-Regierung nichts vertuschen wollte. Kritiker werfen der US-Regierung vor, die Epstein-Akten nur zögerlich und unvollständig zu veröffentlichen. Unklar ist nach wie vor, wie US-Präsident Trump mit dem Missbrauchstäter in Verbindung stand. Das waren die Nachrichten. Das Wetter in Deutschland. Tagsüber teilweise heiter, später Schauer und Gewitter, Starkregen und Hagel. Höchstwerte 22 Grad auf Fehmarn bis 33 Grad am Oberrhein. Am Freitag teils kräftige Schauer und Gewitter, teils trockene Phasen 22 bis 30 Grad. Samstag vor allem im Süden und Osten Schauer und einzelne Gewitter. Es ist 5:03 Uhr.
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3: 6 Uhr. Die Nachrichten des Bayerischen Rundfunks mit Sisi Forster. Die Übersicht. Argentinien steht nach Sieg gegen England im WM-Finale. Studie sieht 726.000 Jobs bei Autoproduktion bedroht. Bayern hinkt bei E-Auto-Neuzulassung hinterher. Das Wetter? Heiter, später einzelne kräftige Schauer oder Gewitter. 27 bis 32 Grad. Atlanta. Bei der Fußballweltmeisterschaft hat sich Titelverteidiger Argentinien mit einem 2:1 gegen England ins Finale gespielt. Argentinien lag zunächst zurück und siegte nach einer packenden Aufholjagd erst in der Nachspielzeit. Damit kommt es am Sonntag in East Rutherford bei New York zum Duell zwischen Europameister Spanien und dem bisherigen Weltmeister Argentinien. England spielt am Samstag in Miami gegen Ex-Weltmeister Frankreich um Platz 3. Der deutsche Nationaltrainer der Three Lions, Thomas Tuchel, soll übereinstimmenden Medienberichten zufolge trotz des Scheiterns im WM-Halbfinale das Vertrauen des englischen Fußballvereins haben. Es werde erwartet, dass er das Team auch zur Heim-EM 2028 führen werde, hieß es. Washington. Die US-Armee hat eine weitere Angriffswelle gegen den Iran begonnen. Es ist bereits die 5. Nacht in Folge, in der die Vereinigten Staaten die Islamische Republik unter Beschuss nehmen. Wie das zuständige US-Regionalkommando mitteilte, wurden erneut militärische Stellungen ins Visier genommen, mit denen der Iran Schiffe in der Straße von Hormus bedrohen würde. Zudem habe ein Kampfjet einen Öltanker beschossen, der unter der Flagge Curaçaos fuhr. Er soll versucht haben, die Blockade zu iranischen Häfen zu durchbrechen. Der unbeladene Frachter wurde manövrierunfähig gemacht, hieß es. Iranische Medien berichten von mehreren Einschlägen und Explosionen entlang des Persischen Golfes. Im Gegenzug nahm der Iran wieder US-Stützpunkte in den benachbarten Golfstaaten unter Beschuss. So meldeten Kuwait und Jordanien Drohnenangriffe. In Bahrain wurde erneut Luftalarm ausgelöst. Berlin. Der europäischen Autobranche droht in den kommenden Jahren ein massiver Jobverlust. Davon geht eine Studie des Fraunhofer Instituts für Arbeitswirtschaft und Organisation im Auftrag des Arbeitgeberverbands Gesamtmetall aus. Das Nachrichtenmagazin Politico zitiert aus dieser Studie und schreibt, in der Produktion könnten bis zum Jahr 2040 demnach 726.000 Stellen wegfallen. Im vergangenen Jahr waren in dem Sektor europaweit rund 1,6 Millionen Menschen beschäftigt. Um den Arbeitsplatzverlust abzumildern, schlagen die Forscher vor, auf möglichst viele verschiedene Antriebstechnologien zu setzen. Ein Verbrennerverbot ab 2035 lehnen sie ab. Kiew. Der ukrainische Präsident Selenskyj will offenbar den bisherigen Leiter des staatlichen Energiekonzerns Naftogaz, Serhii Koretzki, zum neuen Ministerpräsidenten des Landes machen. Parlamentspräsident Stefantschuk teilte in den sozialen Medien mit, dass Zelensky einen entsprechenden Antrag eingereicht hat. Das Parlament soll die Personalie demnach in Kürze prüfen. Koretzki würde damit auf die zurückgetretene bisherige Regierungschefin Sviridenko folgen. Sie soll Berichten zufolge neue ukrainische Botschafterin in Washington werden. München. In Bayern werden immer mehr Elektroautos verkauft. Dennoch liegt der Freistaat aber weiter unter dem bundesweiten Durchschnitt. Mit rund 76.000 Neuzulassungen belegt Bayern aktuell Rang 10, hinter Brandenburg und vor Hessen. Das ergaben Zahlen des Kraftfahrtbundesamtes. Demnach wurden im ersten Halbjahr bei den Pkw-Neuzulassungen fast 24% reine Stromer gemeldet. Im vergangenen Jahr lag die Quote bei knapp 19%. Das Wetter in Bayern. Am Vormittag höchstens leicht bewölkt, ab dem Nachmittag vereinzelt kräftige Schauer oder Gewitter mit Starkregen bei maximal 27 bis 32 Grad. Im Laufe der Nacht allmählich trockener bei Temperaturen um die 18 Grad. Morgen erst freundlich, später wieder zum Teil kräftige Schauer oder Gewitter mit Unwettergefahr bei Höchstwerten von 19 bis 30 Grad. Samstag und Sonntag nur noch einzelne Schauer oder Gewitter. Soweit die Nachrichten. Es ist gleich 6.05 Uhr. Zum Verkehr meldet unsere Verkehrsredaktion normalen Verkehr auf den Fernstraßen in Bayern. Soweit der Service.
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1: Am Mikrofon Knut Kortzen. Ich wünsche Ihnen einen guten Morgen. Auch dieser Tag hat nur 24 Stunden und wie viele davon man arbeitend verbringen soll, das ist eines unserer Themen in dieser Stunde. Denn die Bundesregierung plant, den 8-Stunden-Tag zu flexibilisieren. Damit steht eine alte Errungenschaft der Gewerkschaften zur Disposition. Dazu Jasmin Fahimi, die Vorsitzende des Deutschen Gewerkschaftsbundes, und Michael Hüter, der Direktor des Instituts der Deutschen Wirtschaft.
4: Es geht hier nicht um mehr Arbeitszeit, sondern es geht um eine andere Verteilung der Arbeitszeit.
5: Dazu sagen wir ganz klar Nein.
1: Außerdem geht es natürlich, wie in den Nachrichten schon gehört, um den gestrigen Sieg Argentiniens über England im Halbfinale der Fußballweltmeisterschaft, was für die Briten wie die Wiederholung des WM-Traumas von 1986 wirkte. Das war für den argentinischen Torschützen Lautaro Martinez nichts weniger als die Erfüllung eines lang gehegten Traums.
6: Ich hatte genau diesen Traum, dass ich reinkomme, dass ich treffen werde und dass wir das Spiel gewinnen.
1: Mehr zum hochpolitischen und hochemotionalen Spiel Argentinien-England um kurz nach 6:30.
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1: Das hier sind Green Day mit Good Riddance, Time of Your Life.

0: 6:09 Uhr, genau, Sie hören Bayern 2. Heute und morgen treffen sich die Innenminister der Europäischen Union in Dublin. Im Fokus steht dabei die Migrationspolitik und die vorläufige Evaluation des am 12. Juni in Kraft getretenen gemeinsamen europäischen Asylsystems, kurz GEAS. Wie wird es umgesetzt in den drei Schlüsselbereichen? Verbindliche Grenzverfahren, ein neuer Solidaritätsmechanismus und die Modernisierung der Eurodac-Datenbank. Noch wichtiger dürften aber die Forderungen nach weiteren Verschärfungen werden. Unterstützt von der irischen Ratspräsidentschaft. EU-weite Obergrenzen, Abschaffung des subsidiären Schutzstatus, Rückführungszentren oder sogenannte Return Hubs in Drittstaaten wie Usbekistan und Uganda. Andreas Meyer-Feist.
1: Er war kurz, der Satz von Alexander Dobrindt in Berlin. Umso länger ist die Debatte in Europa, die danach kam.
2: Kein Durchwinken, sondern Durchgreifen.
1: Das sollte das Motto der neuen Asylpolitik sein, so der Bundesinnenminister. Und heute in Dublin wird es um die nicht immer einfachen Folgen gehen für die Nachbarn. Dobrindt hatte angeordnet, dass Asylsuchende direkt an den deutschen Grenzen zurückgewiesen werden können. Wenn Deutschland jemand nach Frankreich zurückweist, muss sich Frankreich um diese Person kümmern. Ein Verfahren, das bei den Nachbarstaaten Unsicherheiten auslöste, auch in Frankreich.
3: Et en revanche pour la frontière allemande,
1: an der deutschen Grenze kommt es gelegentlich zu Einreiseverweigerungen, bestätigte Frankreichs Innenminister Laurent Nunez vor einem Ausschuss der französischen Nationalversammlung. Ich habe meinen deutschen Amtskollegen geschrieben, welche Probleme das verursachen kann. Wir befinden uns an einer Grenze des Schengen-Raums, wo wir generell Meinungsverschiedenheiten haben. Das ist der Fall mit Deutschland, aber auch mit Italien und Spanien. Schengen, ein heikles Thema, aber es gibt Gemeinsamkeiten. Man ist nicht gut zu sprechen auf die EU-Kommission. Die hatte nicht nur Deutschland, sondern auch Frankreich kritisiert. Beide Staaten und noch einige andere setzen auf Binnengrenzkontrollen, trotz der Schengen-Regeln. Berlin will sie bis mindestens Mitte September aufrechterhalten. Paris will sie sogar bis Ende Oktober möglich machen, mit Option auf Verlängerung. Nun wollen beide Länder Druck auf andere EU-Staaten ausüben, den neuen Asylpakt an den EU-Außengrenzen zügig umzusetzen. Dann könnte man auf die Kontrollen innerhalb Europas verzichten. Und diese Länder sehen dafür eine besonders günstige Gelegenheit. Das Treffen findet in Dublin statt, weil Irland im zweiten Halbjahr die EU-Ratspräsidentschaft übernommen hat. Irland drängt auf einen härteren Kurs, vor allem bei den Abschiebungen. Sogenannte Rückkehrzentren sollen auch in Drittstaaten ausgelagert werden. Bundesinnenminister Dobrindt gilt dabei als eine treibende Kraft. Innerhalb der EU hat man sich da schon gefunden und man ist auf der Suche nach Ländern, die mitmachen.
4: So, dass wir gemeinsam mit den Niederlanden, mit Dänemark, mit Griechenland und Österreich in Absprache mit der Europäischen Kommission dabei sind, Gespräche mit möglichen Partnerländern zu führen.
1: Die Reibungspunkte zeichnen sich da ab, wo die EU-Kommission auf Binnengrenzen ganz ohne Kontrollen pocht. Die Botschaft der EU-Innenminister dürfte heute ziemlich klar sein. Der Asylpakt muss sehr schnell umgesetzt werden. Nur dann sind die Kontrollen im Schengen-Raum verzichtbar.
0: 6:12 Uhr. Cham Rosie ist in Kamerun zur Welt gekommen und lebt heute in Rotterdam. Hier ist sie mit Better.

0: 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Heute wird Algeriens Präsident Abdelmadjid Tebboune in Berlin erwartet. Ein Staatsbesuch auf Einladung des Bundespräsidenten, auch den Bundeskanzler, wird er treffen. Afrikas größter Flächenstaat mit bald 48 Millionen Einwohnern war zuletzt außenpolitisch etwas isoliert. Deshalb deutet man Tebbounes Besuch als Versuch, die Kontakte wieder auszubauen, auch in Richtung Europa gerade. Für Algerien geht es um Investitionen in Industrieprojekte und Deutschland wiederum hat großes Interesse an grünem Wasserstoff aus Algerien, das einer der wichtigsten Erdgaslieferanten der Europäischen Union ist. Stefan Ehlert aus dem ARD-Studio Rabat.
1: Gute Nachrichten kommen in diesen Tagen aus Algerien. Nach mehr als einem Jahr der Spannungen normalisieren sich die Beziehungen zum südlichen Nachbarn Mali. Beide Länder öffnen ihren Luftraum wieder füreinander und entsenden Botschafter. Was genau das Ende der Eiszeit eingeleitet hat, ist schwer zu sagen, aber für den algerischen Politikprofessor Kader Abdelrahim in Paris ist klar, Afrikas größter Flächenstaat werde außenpolitisch aktiver. Algerien hat heute wenig Einfluss, international oder auch nur regional. Es geht darum, aus der Isolation herauszukommen. Die Nostalgie, die Sehnsucht nach alten Zeiten funktioniert heute nicht mehr. Dabei ist der Energiereichtum ein nützliches Werkzeug, dabei weitere Partner zu finden. Zuletzt gab es Krach mit den Sahelstaaten, eine längere Eiszeit mit Frankreich, eine Abstimmungsniederlage im UN-Sicherheitsrat in der Frage der Westsahara und dazu keinerlei Fortschritte im Verhältnis zum Nachbarn Marokko, nicht einmal die Aussicht auf diplomatische Beziehungen. Algeriens Präsident Tebboune, der heute zum Staatsbesuch in Berlin erwartet wird, sehe sich gezwungen, seinen diplomatischen Handlungsspielraum zu erweitern, glaubt Analyst Abdelrahim.
2: La Chine, la Turquie, les pays du Golfe.
1: China, die Türkei, die Golfstaaten, da gibt es den Wunsch, sich breiter aufzustellen. Die Logik dahinter ergibt sich aus der Notwendigkeit, zu verschiedenen Ländern Beziehungen aufzubauen. Auch aus wirtschaftlichem Interesse. Deutsche Unternehmen würden insbesondere bei der Umwandlung zum Industriestaat in Algerien benötigt. Im Land selbst, das von seinen Erdöl- und Erdgasexporten abhänge, fehle die Innovationskraft. Noch immer gäbe es die industrielle Infrastruktur nicht, die es erlauben würde, den Übergang in ein anderes ökonomisches System herbeizuführen, bemängelt der Professor. Es sei immer noch der Staat, der die Richtung der wirtschaftlichen Entwicklung vorgebe und viele Pläne seien noch nicht umgesetzt worden. Deutschland seinerseits hofft auf grünen Wasserstoff aus Nordafrika und auf gewinnbringende Investitionsmöglichkeiten für deutsche Unternehmen. Das Auswärtige Amt in Berlin spricht von einem noch zu hebenden Potenzial in den Bereichen Wirtschaft und Energie. Der Besuch von Algeriens Staatschef Abdelmadjid Tebboune heute ist also auf beiden Seiten durchaus mit Erwartungen verknüpft, glaubt Robin Frisch, Leiter der Friedrich-Ebert-Stiftung in Algier.
3: Ja, Tebboune verspricht sich davon einfach auch eine gute Partnerschaft zu Deutschland, ne? Also verspricht sich, glaube ich, auch gute wirtschaftliche Beziehungen, vielleicht stabile Nachfrage an Energie.
1: Abdelmadjid Tebboune war während der Corona-Epidemie monatelang in Deutschland behandelt worden. Im November hat er auf Bitten von Bundespräsident Frank-Walter Steinmeier hin den inhaftierten Schriftsteller Boualem Sansal begnadigt. Nun folgt der Steinmeiers Einladung zum Staatsbesuch. Es ist mit einem deutsch-algerischen Wirtschaftsforum verbunden, an dem am Freitag rund 300 Unternehmen teilnehmen. Erwartet werden verbindliche Absichtserklärungen in den Bereichen Energie, Automobilbau und Bahnwesen. Oliver Blank, Chef der Außenhandelskammer in Algier, gibt sich optimistisch, dass es auch im Bereich des Exports von grünem Wasserstoff aus Algerien nach Deutschland vorangeht.
4: Was so ein bisschen gefehlt hat immer noch, und das haben die Algerier, glaube ich, auch wahrgenommen, war tatsächlich so nicht nur dieses politische Commitment, was zu machen, sondern konkret tatsächlich dann auch, dass Deutschland sagt, hier, wir nehmen euch dann grünen Wasserstoff dann auch ab in der und der Menge zu dem und dem Preis. Ja, unsere Hoffnung ist tatsächlich, dass es von deutscher Seite dann da auch ein klares Commitment zur Abnahme gibt.
1: Eine Pipeline, der sogenannte südliche Wasserstoffkorridor von Algerien über Tunesien, Italien, Österreich bis Deutschland ist in Planung. Was bislang noch fehlt, sind Abnahmezusagen der deutschen Industrie.
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0: Zwischen Nürnberg und Bayreuth liegt Weißenlohe und dort befindet sich die Fränkische Chorakademie. Die erhält gerade eine deutliche finanzielle Unterstützung durch den Freistaat Bayern. Im ehemaligen Benediktinerkloster wird gesungen, musiziert und unterrichtet mit wachsendem Erfolg. Unter anderem wird der ehemalige Prälatenbau für die Zwecke dieser Chorakademie umgebaut. Anja Bischoff.
8: Wir gehen nochmal ganz leicht, Vincent. So, jetzt aber die Sonne wahrscheinlich voll drauf.
9: Die Klostertüre lässt sich nur mit Nachdruck öffnen. Drinnen verstaubte Pracht.
10: Wir sind jetzt hier im Treppenhaus, im ehemaligen Prälatenbau. Schön geschnitzt, ein wunderbarer Treppenaufgang. Das Kloster ist schon fast 1000 Jahre selber alt. Das Gebäude hier ist 300 Jahre genau alt, aber seit 1803 steht es schon leer. Wir alle freuen uns, wenn das jetzt eine endgültige Nutzung bekommt, die auch wieder wie bei den Mönchen viel mit Musik zu tun hat.
9: Gerald Fink ist künstlerischer Leiter der Chorakademie des Fränkischen Sängerbunds, einer Akademie, die seit 18 Jahren virtuell besteht. Nun findet sie in den ehrwürdigen Mauern des ehemaligen Benediktinerklosters Weißenlohe einen festen Standort.
10: Man kann sich hier einfach einmieten als Chor, als Orchester, als Musikschule, als Schulklasse und findet optimale Bedingungen vor. Man kann hier aber auch sagen, man besucht Kurse etwa zur Chorleitungsausbildung. Das würden wir dann anbieten mit unseren Dozenten hier.
9: Die Chorakademie hat eine besonders idyllische Lage im Grünen, in der kleinsten Gemeinde im Landkreis Forchheim. Trotzdem sind es nur 40 Minuten mit dem Zug bis Nürnberg. Noch ein Vorteil, diese Akademie ist nicht staatlich organisiert.
10: Wir sind ja die erste Chorakademie eines Chorverbandes. Und entsprechend wollen wir auch anders agieren und auch ein bisschen flexibler sein.
9: Der Prälatenbau war das Vorzeigegebäude des Klosters. Hier wohnte auch der Prälat. Er ist baulich mit der Kirche St. Benedikt verbunden und steht als einziges Klostergebäude jetzt noch. Die Chorakademie, eine gemeinnützige GmbH, ist seit dem Jahr 2013 Eigentümerin des Sandsteingebäudes im Herzen von Weißenlohe.
11: Erworben von einem Immobilienfonds, der in Insolvenz geraten ist, für 1 Euro. Wir haben uns natürlich damit sehr viel erkauft und die GmbH betreibt jetzt eben die Revitalisierung dieses Gebäudes.
9: Die Baupläne haben Eduard Nöth und seine Mitstreiter vom Förderverein seit Jahren fertig in der Schublade liegen. Danach wird der zweistöckige Prälatenbau zum Verwaltungsgebäude mit Konferenz- und Probenräumen umgebaut. Einen Neubau gibt es auch, und zwar dort, wo früher bereits ein Flügel des Klosters stand.
11: Diesen einen Flügel wollen wir jedenfalls aufnehmen. Und dieser eine Flügel wird dann im Grunde genommen der Bettenanbau mit den ca. 80 Übernachtungsmöglichkeiten.
9: Dieses Bettenhaus mit Konzertsaal im Untergeschoss soll sich im 90-Grad-Winkel an den Prälatenbau anschließen. Im Innenhof wird außerdem eine Freilichtbühne für Open-Air-Konzerte errichtet. Die Gesamtkosten belaufen sich auf 21,4 Millionen Euro. Die Umsetzung kann nun endlich beginnen, da nach politisch turbulenten Jahren alle Förderzusagen von Bund, Land, Oberfrankenstiftung und Bayerischer Landesstiftung vorliegen. Morgen bringt Bayerns Innenminister Joachim Herrmann den Gesamtförderbescheid über 18 Millionen Euro nach Weißenlohe.
11: Nach 18 Jahren sind wir jetzt endlich dort, wo wir hinwollten.
10: Diese Idee war von Anfang an so durchschlagend gut, dass sie eben auch 18 Jahre über Corona und viele andere Rückschläge hinweg vital geblieben ist.
9: 2029 werden im Kloster Weißenlohe dann die ersten Chorgesänge seit Jahrhunderten erklingen.
0: Der spanische Kantautor Ismael Serrano ist ein politischer, ein linker Liedermacher. Und hier fragt er, wo wirst du sein? Donde estarás?

0: hat leichte Anklänge an Reinhard May. Ismael Serrano, Donde Estarás. Gleich geht's um das gestrige Halbfinalspiel Argentinien gegen England in Atlanta bei der Fußball-WM. Vorher aber die Schlagzeilen.
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2: Mit Sisi Forster, guten Morgen. Titelverteidiger Argentinien erreicht Finale der Fußball-WM. Das Team setzte sich am Abend mit 2:1 gegen England durch. Die Mannschaft von Trainer Thomas Tuchel führte zunächst und kassierte schließlich spät die Gegentreffer, beide vorbereitet durch Argentiniens Superstar Lionel Messi. Tuchel soll übereinstimmenden Medienberichten zufolge trotz der Niederlage weiter das Vertrauen des englischen Fußballverbands haben. US-Militär meldet neue Angriffswelle gegen Iran. Iranische Staatsmedien berichteten von Explosionen in der Umgebung der Hauptstadt Teheran sowie von Angriffen auf die Provinz Semnan, in der die Produktion ballistischer Raketen und das iranische Raumfahrtprogramm angesiedelt sind. Angaben zu möglichen Opfern oder Schäden liegen bisher nicht vor. Städtetag ruft zu bewusstem Umgang mit Wasser auf. Regional und saisonal könne es mittlerweile auch in Deutschland zu Wasserknappheit kommen, sagte Hauptgeschäftsführer Schucher den Zeitungen der Funke-Gruppe. Er sprach sich dafür aus, einheitlich Entgelte für die kommerzielle Wasserentnahme zu verlangen und Anreize zum Sparen zu setzen.

0: aktuell normaler Verkehr auf den Fernstraßen in Bayern.
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2: Am Mikrofon Knut Kortzen. Es war das Duell der Superstars gestern Abend in Atlanta bei der Fußballweltmeisterschaft. Der altgediente Torjäger Lionel Messi auf Seiten der Argentinier und Harry Kane, der nicht minder treffsichere Engländer. Argentinien hat den Sieg davongetragen. 2:1 schlugen sie die Engländer, so wie 1986 schon im legendären Spiel in Mexiko. Und es war ein Semifinale, das auch die politischen Emotionen hat hochschwappen lassen. Über dieses Halbfinalspiel Argentinien-England rede ich jetzt mit dem ARD-Sportreporter Thomas Kunze. Guten Morgen.
3: Liebe Grüße aus Atlanta, guten Morgen.
2: Es ist ja kaum ein historisch aufgeladeneres Semifinale vorstellbar gewesen, angesichts der berühmten Partie, die ich gerade erwähnt habe, mit der Hand Gottes von Diego Maradona 1986, damals im Viertelfinale der Fußball-WM in Mexiko, als Maradona auch dieses legendäre Solo zum 2:0 hingelegt hat. Das alles ist 40 Jahre her, klar, aber welche Rolle spielte diese historische Folie für die Begegnung gestern?
3: Ja, leider eine zu große im Vorlauf, im Nachgang für die Engländer. Dann ja auch noch das 60-jährige Jubiläum Wembley 66, dürfen wir auch nicht vergessen. Dazu noch der Falklandkrieg, die politischen Spannungen aus den 80ern zwischen den beiden Nationen. Hat sich alles wiedergespiegelt in diesem furchtbar großen Stadion, vor dieser furchtbar großen Kulisse. Fußballerisch war es episch, das muss man so sagen. Das war ein unglaubliches Spiel, vor allen Dingen in der zweiten Halbzeit mit einem verdienten Sieger. Argentinien, wieder einmal Lionel Messi mit dem Stempel, mit 2 Assists für die Treffer von Martinez und Fernandes, aber eben auch mit einer politischen Ebene. Zu viel eigentlich für ein Fußballspiel.
2: Lassen Sie uns kurz bei der politischen Ebene bleiben. Der Falklandkrieg, 44 Jahre ist er her, kam aber auf einmal wieder aufs Tapet in der Gestalt, dass ein Las Malinas, also die Falklandinseln, Son Argentinas Plakat bei den Fans und auch auf dem Rasen auf einmal zu sehen war. Solche politischen Statements untersagt die FIFA ja. Wird das Konsequenzen haben?
3: Ja, ich denke schon und ich sag's auch mal ganz offen, das ist auch eine ziemliche Dummheit gewesen von Lisandro Martinez und Giovanni Lo Celso, dieses Banner von den Fans mit auf den Rasen zu den Feierlichkeiten zu nehmen. Millionen von Menschen weltweit beobachten die Kamerabilder. Das darf die FIFA sich nicht gefallen lassen. Ich bin jetzt sehr, sehr gespannt, auch wenn man immer so ein bisschen glaubt, Argentinien steht unter einem besonderen Schutz. Aber ich kann mir sehr gut vorstellen, dass es ein Schnellverfahren gibt und diese beiden Spieler am Ende das Finale nur von der Tribüne aus sehen werden. Und ich finde, das wäre auch gerechtfertigt.
2: Es soll da auf dem Platz auch Händel zwischen Jude Bellingham und argentinischen Spielern gegeben haben. Was war da los?
3: Nee, da gab es eigentlich wenig, das muss man sagen, und gar nichts Politisches, dass natürlich die Enttäuschung bei Bellingham und Co. groß war, das ist ja keine Frage und das ist
2: dann das ist auf einmal ein Leitungsproblem aufgetreten. Herr Kunze, hören Sie uns noch? Ich fürchte, die Leitung ist zusammengebrochen in die Vereinigten Staaten, was uns natürlich leid tut. Wir hätten gerne noch über diese Partie Argentinien-England weitergesprochen, aber soweit ich es jetzt mitbekomme, ist die Leitung nicht mehr herstellbar. Deshalb war es das schon mit dem Gespräch unseres ARD-Sportreporters Thomas Kunze, dem ich für seine Einordnung danke, auch wenn er es jetzt gar nicht mehr hören kann.

0: Das war um 6.39 Uhr die Schweizer Band Fräulein Luise aus Zürich. Und die hat sich nach einer Figur aus Friedrich Dürrenmatts Theaterklassiker Der Besuch der alten Dame benannt. Der gerade gehörte Song Weißwein und Eis ist einer ihrer neuen Songs aus diesem Jahr.
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0: Es gibt wenige Serien, die so brillant schwarzhumorig waren wie diese. David Schalkos Fernsehserie Braunschlag kam 2012 heraus und wurde das TV-Ereignis in der österreichischen Fernsehgeschichte. Auch in Deutschland, insbesondere in Bayern, konnte diese Serie sehr viele Fans finden. Robert Palfrader und Nikolaus Ofzarek zählten zu den Protagonisten, die dem Ort Braunschlag im Waldviertel dadurch einen größeren Tourismuserfolg verschaffen wollten, dass sie eine Marienerscheinung auf eine Lichtung zauberten. Jetzt in Braunschlag 1986 wird der Ort zur Retro-Traum-Destination für Nostalgiker und die beiden erwähnten großen Schauspieler sind wieder mit von der Partie. Julian Ignatowitsch hat David Schalkos neue Serie, die heute in Deutschland bei HBO Max startet, schon gesehen.
2: "14 Jahre nach 2012 ist das Dorf Braunschlag jetzt im Jahr 1986 angekommen. So funktioniert die paradoxe Zeitrechnung von Bürgermeister Gerry Tschach und Disco-Besitzer Richard Pfeisinger.
3: In Wahrheit müssen wir eine Zeitmaschine erfinden, die den Sitier erinnert.
4: Ja, und ist auch noch ein Tag, leider.
2: Die beiden sind die letzten Verbliebenen in Braunschlag. Die beiden schwelgen in vergangenen Zeiten. Die beiden wollen zurück in die Vergangenheit. Also setzen sie, zusammen mit der Landespolitik, fest, dass innerhalb von Braunschlag ab sofort das Jahr 1986 gilt.
5: Kein Internet, kein Handy, kein Corona, kein Facebook.
2: Es ist der perfekte Plan zur Wiederbelebung des österreichischen Dorfes im Wiener Waldviertel. Braunschlag war ausgestorben nach einer Nuklearkatastrophe, mit der die Vorgängerserie zu Ende gegangen ist. Jetzt kommen die Menschen in Scharen zurück in diese Nostalgie-Zeitkapsel.
6: Aus der Disco Lametta wird das Studio 54. Auf dem Hauptplatz werden regelmäßig Konzerte von 80er-Jahre-Celebrities stattfinden.
7: Neonfarben, Schulterpolster.
6: In den großen Stores am Boulevard bekommt man alles, was die 80er-Jahre zu bieten hatten. Vom Walkman bis zum Zauberwürfel.
2: Eine typische Schalko-Idee. Völlig absurd und doch ganz nah an der Realität. Der österreichische Regisseur hat sich mit genau solchen grotesken Stoffen einen Namen gemacht. Braunschlag 1986 ist Tragikomödie und Polizsatire, erzählt eigentlich mehr über das Hier und Jetzt als über das Gestern. Die Menschen in der Serie sehnen sich nach einem einfachen, überschau- und kontrollierbaren Leben, nach einer Welt fernab von Globalisierung und digitalen Medien, in der sie tagsüber ihre Geschäfte erledigen und abends am Stammtisch ein Bier trinken können. Oder 2, 3, 4, 5.
8: Als Bürgermeister der Gemeinde Braunschlag begrüße ich den neu gewählten Gemeinderat und erkläre hiermit die Gemeinderatssitzung für eröffnet.
2: Robert Palfrader und Nikolaus Ofczarek spielen die Saufkumpanen Gerry und Richard mit jener stoischen Selbstverständlichkeit und dem österreichischen Schmäh, der schon das Original geprägt hat. Als neue Charaktere überzeugen insbesondere zwei zynische Witzfiguren, die typisch für unsere heutige Zeit sind. Ein rechtspopulistischer FPÖ-Politiker und ein neureicher Influencer. Durch sie bekommt die Serie eine gesellschaftspolitische Dimension. Rückwärtsgewandtheit, Nostalgie und Propaganda, damit gehen extreme Parteien wie die AfD auf Stimmenfang. Politische Macht und kapitalistische Kommerzialisierungsbestrebungen, Migrationsdebatten und Familienbilder, das sind dann auch die Themen in Braunschlag 1986. Dabei verurteilt Schalko nicht, sondern er schaut seinen Figuren ins Gesicht und aufs Maul.
9: Verstehe.
10: Ein Schaß, verstehst.
2: Der Ton der Serie ist insgesamt aber doch etwas zahmer geworden als beim Vorgänger. Nicht ganz so viel Kontrollverlust und Grenzüberschreitung, dafür eben mehr Nostalgie und hin und wieder sogar echte Sentimentalität. Ob früher alles besser war? Wohl kaum.
11: Was hast du denn vorgestellt?
5: Dass alles wieder besser wird.
11: Wieder? Es war nie besser. Wir waren nur jünger.
0: Braunschlag 1986, jetzt bei HBO Max als Serie zu sehen. Sie hören Bayern 2. 1979 hat sich die britische Post-Punk-New-Wave-Band The gegründet. Und es gibt sie immer noch. Mind Your TH, The mit The Beaten Generation.

0: Deutschland und Finnland wollen ihre Zusammenarbeit im Sicherheitsbereich verstärken. Das haben die beiden Außenminister Elina Valtonen und Johan Wadephul in Helsinki erklärt. Hintergrund ist natürlich die anhaltende Bedrohung durch Russland. Dabei geht es um Cybersicherheit und um den Schutz vor hybriden Bedrohungen, auch an der mehr als 1300 Kilometer langen finnisch-russischen Grenze, die die Minister heute besuchen wollen. Aus Helsinki, Christina Nagel.
1: Gerade erst war Außenminister Wadephul in Norwegen, nördlich des Polarkreises, nun also Finnland. Der Krieg Russlands gegen die Ukraine hat auch hier vieles verändert. Der Beitritt in die NATO, für Finnland ein historischer Schritt, für Europa, so formuliert es Johan Wadephul, ein echter Sicherheitsgewinn.
2: Das ist ein absoluter Gamechanger für die Sicherheitslage der NATO, und zwar ein positiver. Bringt uns mehr gemeinsame Sicherheit.
1: Aber auch einer, der mit viel gemeinsamer Verantwortung einhergeht. Denn die mehr als 1300 Kilometer lange finnisch-russische Grenze wurde damit zur NATO-Grenze. Die Lage dort gilt als angespannt, auch weil Russland, wie angekündigt, weiter aufrüstet. Finnland hat inzwischen 200 Kilometer Grenzzaun verstärkt. Bereits 2023 wurden die Grenzübergänge ins Nachbarland für den Personenverkehr geschlossen. Auch weil Russland Asylsuchende ohne Papiere einfach passieren ließ. Eine Gefahr, die aus Sicht der finnischen Außenministerin Elina Valtonen noch nicht gebannt ist.
3: Und deshalb sehen wir noch keine Möglichkeit dazu, dass wir die Grenze öffnen können.
1: Der eigentlich unkomplizierte kleine Grenzverkehr zwischen beiden Ländern kam zum Erliegen. Auch der am Übergang Valimar, der zu den meistgenutzten gehörte. Ihn wollen die beiden Minister heute gemeinsam besuchen. Um die Grenze zu sichern, hat Finnland inzwischen weitere schwerwiegende Entscheidungen getroffen. Das Land ist aus dem Ottawa-Abkommen ausgetreten, das den Einsatz von Landminen verbietet. Finnland halte sich aber daran, Minen nur im Kriegsfall einzusetzen, betont Valtonen. Der deutsche Außenminister will nicht als Oberlehrer auftreten. Man müsse zur Kenntnis nehmen, sagt er,
2: dass die Situation sicherheitspolitisch so ist, wie unsere Partner sie hier in dieser Situation interpretieren.
1: Die Entscheidung zeigt aus seiner Sicht, wie sehr der russische Krieg gegen die Ukraine die internationale Ordnung, die Rüstungskontrollarchitektur verändert hat. Wie ernst die Lage ist, zeigt sich an Bord eines Patrouillenschiffs. Die Turwa hat bereits mehrfach Schiffe der russischen Schattenflotte aufgebracht, die mit schleifendem Anker unterwegs waren und dabei wichtige Unterseekabel zerstörten. Die Minister lassen sich einen Überblick geben und sind dann kurzerhand mittendrin in einer Übung. Spezialkräfte des Grenzschutzes seilen sich von einem Hubschrauber ab und stürmen die Brücken. Für den deutschen Minister ergeben sich aus der Übung gleich weitere Fragen. Es geht um Kooperationen, um Informationsaustausch. Ein Thema, über das Valtonen und Wadephul schon zuvor geredet haben. Ihr Ziel, eine intensivere Zusammenarbeit in der Sicherheitspolitik. Von Finnland, sagt der CDU-Politiker ganz offen, könne Deutschland noch einiges lernen, vor allem auch beim Zivilschutz.
2: Weil es eine unaufgeregte, aber doch sehr konzentrierte Art und Weise ist, wie die Bevölkerung insgesamt Widerstandsfähigkeit lernt, sich aneignet und das auch immer wieder übt.
0: Soweit der deutsche Außenminister zurzeit auf Besuch in Helsinki. 6.49 Uhr, zurück ins Inland. Union und SPD wollen laut Koalitionsvertrag die tägliche Arbeitszeit in Deutschland flexibler gestalten. Anstelle des bisherigen 8-Stunden-Tags soll eine wöchentliche Höchstarbeitszeit eingeführt werden. Das bedeutet, dass bis zu 13 Stunden am Tag gearbeitet werden könnte, solange ausreichend Ruhezeiten eingehalten werden. Die Änderung des Arbeitszeitgesetzes soll im Herbst kommen, erklärte der Kanzler gestern bei seiner Sommerpressekonferenz. Der DGB kritisiert solche Pläne. David Gartner über die Historie des 8-Stunden-Tags, der bald Geschichte sein könnte.
4: 8 Stunden Arbeitsstunde, dann der Muße 8 zu 2.
5: Der 8-Stunden-Tag. Es ist eine der ältesten Forderungen der Arbeiterbewegung. Schon 1817 brachte es der walisische Unternehmer und Sozialreformer Robert Owen auf die Formel: 8 Stunden Arbeit, 8 Stunden Freizeit und 8 Stunden Schlaf. Bis ins frühe 20. Jahrhundert waren Arbeitszeiten von bis zu 14 Stunden pro Tag keine Seltenheit. Auch die Internationale Arbeiterassoziation drängte 1866 auf den 8-Stunden-Tag. Die Begründung: Nur so werde die körperliche Gesundheit der Arbeiter erhalten, nur so bleibe Zeit für Familie und Gesellschaftsleben. 20 Jahre später, Am 1. Mai 1886 versammeln sich Zehntausende streikende Arbeiter auf dem Haymarket in Chicago. Sie fordern den 8-Stunden-Tag. Die Demonstration endete blutig. Seither wird weltweit am 1. Mai den Geschehnissen in Chicago gedacht. Der Kampf um den 8-Stunden-Tag ist tief verwurzelt in der Geschichte der Arbeiterbewegung.
6: Das Alte und Morsche, die Monarchie ist zusammengebrochen. Es lebe das Neue, es lebe die Deutsche Republik.
5: Berlin, 9. November 1918. Der Kaiser ist weg, Sozialdemokrat Philipp Scheidemann ruft die Republik aus. In München hatten zeitgleich Arbeiter- und Soldatenräte die Macht übernommen. Es herrschte eine revolutionäre Stimmung im Land. Nur wenige Tage später, am 15. November, unterzeichnen der Großindustrielle Hugo Stinnes und der Gewerkschafter Karl Legien ein Abkommen. Im Zentrum die Einführung des 8-Stunden-Tags. Die Industriellen fürchteten die Verstaatlichung ihrer Fabriken. Um das zu verhindern, waren sie zu weitreichenden Zugeständnissen an die Gewerkschaften bereit. Schon zuvor führten einige wenige Unternehmer freiwillig den 8-Stunden-Tag in ihren Fabriken ein. Auch Henry Ford und Robert Bosch waren dabei. Sie hatten erkannt, dass durch mehr Erholung auch die Produktivität steigt. Bis heute gilt in Deutschland, 8 Stunden sind ein Arbeitstag. Die EU erlaubt 48 Wochenstunden. So will es auch die Bundesregierung zukünftig. Weg von der Tages- hin zu einer flexiblen Wochenarbeitszeit. Die Wirtschaft drängt seit Jahren auf mehr Spielraum.
7: Es geht hier nicht um mehr Arbeitszeit, sondern es geht um eine andere Verteilung der Arbeitszeit. Eine ist, dass es im Arbeitsablauf auch durch Kundenwünsche, durch Terminlagen mehr Flexibilität heute gibt. Und zweitens ist es der Ausgleich Familie und Beruf.
5: So Michael Hüter vom Institut der Deutschen Wirtschaft. Beschäftigte könnten an einem Tag länger arbeiten, um an anders mehr Zeit für die Familie zu haben. Doch aus medizinischer Sicht gibt es Gründe, die tägliche Arbeitszeit zu beschränken, meint Professor Dr. Nowak vom Institut für Arbeits- und Umweltmedizin der LMU München.
8: Der durchschnittliche Vollzeitbeschäftigte arbeitet interessanterweise schon 43,5 Stunden.
5: Ob freiwillig oder unfreiwillig, die Mehrarbeit birgt tatsächlich Gesundheitsrisiken.
8: Man weiß, dass ab der 9. Stunde schon das Unfallrisiko steigt. Nach 12 Stunden Arbeit liegt das Unfallrisiko bei 2. Es also hat sich verdoppelt gegenüber dem Unfallrisiko innerhalb der ersten 8 Stunden.
5: Auch das Herzinfarktrisiko steigt um das Dreifache, wenn jahrelang deutlich über 8 Stunden täglich gearbeitet wird. Im Herbst will nun die Regierung über eine Reform entscheiden. DGB-Chefin Yasmin Fahimi kündigte bereits jetzt Widerstand an.
9: Dazu sagen wir ganz klar nein. Es ist eine Errungenschaft, für die wir lange gekämpft haben.
5: Für die Gewerkschaften hat der 8-Stunden-Tag bis heute eine hohe Symbolkraft.
0: What's wrong with me? Was ist nur falsch mit mir? Das fragt sich die junge Grammy-Preisträgerin Olivia Rodrigo im Gespann mit dem deutlich älteren Robert Smith von The Cure.

0: What's Wrong With Me? Das waren Olivia Rodrigo und Robert Smith.
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2: Humor ist eine grundsätzliche Geisteshaltung. Eine Lebens- oder Welteinstellung, die Menschen zum Lachen bringt, obwohl ihre Situation nicht zum Lachen ist. Humor ist eine Einstellung, die uns mit der liebevollen, tröstlichen, versöhnlichen Seite in uns in Verbindung bringt. Sie kann sich auch nach innen richten, indem man sich selbst nicht so wichtig und die Umstände nicht so ernst nimmt. Humor tritt als freier Spieler auf, der über allem steht. Er bringt Körper, Geist und Seele situativ ins Fließen, um Erstarrtes, Verfestigtes, Ernstes zu lockern und zu relativieren. Pantarei heißt es bei Heraklit, Flow bei den Kreativen. Ihr gemeinsamer Nenner, alles soll im Fluss bleiben. Humor negiert nicht das Schwere, sondern greift es auf, verflüssigt es und macht es weich. Anders gesagt, Humor ist eine heitere Art, ernst zu sein. Vieles verbindet ihn mit der Heiterkeit, die ursprünglich Klarheit als Zeichen der Weisheit bedeutete, durchaus mit dem Negativen rechnet und deshalb resistent ist gegen Enttäuschungen, Widrigkeiten und die offen für Freudiges ist. Heiterkeit hat wie der Humor zum Ziel, unsere Würde zu wahren, gerade in der Begegnung mit menschlichen Abgründen, weil sie uns leichter und souveräner macht, ohne das Schwere zu leugnen.
0: Das waren Gedanken zum Tag von Irmtraut Tarr. Der Einbau neuer Gasheizungen ist nun doch wieder erlaubt, auf unbegrenzte Zeit. So sieht es das reformierte Heizungsgesetz der schwarz-roten Koalition vor. Die Kosten für die Gasnetze dürften für die Kunden aber steigen, prognostiziert Till Irmisch vom Umweltinstitut München.
3: Das heißt, wer sich heute noch eine Gasheizung einbaut, der muss damit rechnen, dass diese Heizung zu einer Investitionsruine wird. Und gleichzeitig verteuert das natürlich insgesamt den Prozess der Wärmewende.
0: Was Stadtwerke und Gasnetzbetreiber zur Zukunft des Heizens sagen, erfahren Sie in der nächsten Stunde hier in der Welt am Morgen auf Bayern 2. Zunächst aber mal die Nachrichten.
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4: 7 Uhr. Die Nachrichten des Bayerischen Rundfunks mit Sisi Forster. Die Übersicht. Argentinien steht im Finale der Fußball-WM. Trockenheit sorgt für Debatten um Wasserverbrauch. Waldbrand in der Müritz dehnt sich weiter aus. Das Wetter. Heiter, später einzelne kräftige Schauer oder Gewitter. 27 bis 32 Grad. Atlanta. Titelverteidiger Argentinien steht erneut im Endspiel der Fußball-WM. Die Südamerikaner gewannen im Halbfinale 2:1 gegen England. Die Three Lions unter dem deutschen Trainer Thomas Tuchel spielen übermorgen gegen Frankreich um Platz 3. Am Sonntag findet das Finale Argentinien-Spanien statt. Nach dem Sieg Argentiniens präsentierten mehrere Spieler ein Plakat, auf dem stand: Die Malvinen sind argentinisch. Das Banner bezog sich auf den Falklandkrieg zwischen Argentinien und Großbritannien im Jahr 1982. Die Inseln vor argentinischem Festland gehören seit der Kolonialzeit zu Großbritannien. Islas Malvinas ist die argentinische Bezeichnung für die Inseln. Das könnte Konsequenzen durch die FIFA nach sich ziehen, da politische Botschaften durch Spieler und Offizielle verboten sind. Washington. Das US-Militär hat im Irankrieg zwei Angriffswellen gestartet. Wie die amerikanischen Streitkräfte berichteten, attackierten sie auch ein Schiff, das trotz Blockade einen iranischen Hafen ansteuern wollte. Iran reagierte mit Angriffen auf US-Stützpunkte in den Golfstaaten Kuwait und Bahrain. Auch Jordanien meldete iranische Drohnenattacken. Parallel dazu gab US-Präsident Trump bekannt, dass die Islamische Republik eine US-Iranerin freigelassen habe, die seit 2024 festgehalten worden war. Trump bezeichnete das als Zeichen des guten Willens Teherans. Laut einem Menschenrechtsanwalt war seine Mandantin aufgrund ihrer Tätigkeit für die gemeinnützige Organisation Children of Mare Foundation wegen Spionage angeklagt worden. Iran hält mehrere westliche Staatsbürger in Gefängnissen fest. Sie werden oft als Druckmittel eingesetzt. Berlin. Die hohen Temperaturen führen in Deutschland immer häufiger zu Wasserknappheit. Rund 80 Kommunen müssen inzwischen in jedem Hitzesommer verbieten, dass Trink- oder Grundwasser uneingeschränkt genutzt oder Wasser aus Flüssen und Seen entnommen wird. Das hat der Deutsche Städtetag bekannt gegeben. Hauptgeschäftsführer Schuchert mahnte in den Zeitungen der Funke Mediengruppe, die Versorgung sei zwar weiter sicher, Wasser sei aber keine unbegrenzte Ressource. Bund und Länder sollten ihm zufolge Entgelte erheben, wenn Gewerbe, Industrie und Landwirtschaft Wasser für kommerzielle Zwecke entnehmen. Extrem niedrige Pegelstände an Flüssen wie Rhein, Elbe und Donau betreffen auch die Schifffahrt. Laut dem Bundesverband der deutschen Binnenschifffahrt müssen derzeit Transportmengen verringert werden. Das erhöhe die Transportkosten. Kratzeburg. Der Großbrand auf einem ehemaligen Truppenübungsgelände im Müritz-Nationalpark hat sich weiter ausgedehnt. Mittlerweile stehe eine Fläche in Flammen, die fast so groß ist wie 400 Fußballfelder, teilte der Landkreis Mecklenburgische Seenplatte mit. Hunderte Einsatzkräfte sind vor Ort. Am Vormittag trifft auch Unterstützung aus Bayern ein. Der frühere Truppenübungsplatz ist mit Altmunition belastet. Deshalb muss die Feuerwehr die Flammen von außen eindämmen. Weil auch die Entwicklung giftiger Gase möglich ist, misst ein Sonderfahrzeug des Katastrophenschutzes vor Ort die Luftwerte. Hamburg. Europäische Ermittler haben den Einsatz der Marine gegen Kokainschmuggler gefordert. Das geht aus vertraulichen Unterlagen hervor, die dem NDR, WDR und der Süddeutschen Zeitung vorliegen. Eine Risikoanalyse mehrerer europäischer Anti-Drogen-Behörden zeigt demnach, dass sich eine Schmuggelroute im Seegebiet zwischen den Kanaren und Azoren gebildet hat. So werde Kokain aus Lateinamerika per Schiff Richtung Europa gebracht, noch auf offenem Meer auf Speedboote geladen und anschließend nach Portugal und Spanien gefahren. Nach Einschätzung der Behörden haben so hunderte Tonnen der Droge das europäische Festland erreicht. Das Wetter in Bayern. Sonne und wenig Wolken bei 27 bis 32 Grad, am Nachmittag örtlich Gewitter. Im Laufe der Nacht allmählich trockener bei Temperaturen um die 18 Grad. Morgen erst freundlich, später wieder zum Teil kräftige Schauer oder Gewitter mit Unwettergefahr bei Höchstwerten von 19 bis 30 Grad. Samstag und Sonntag nur noch einzelne Schauer und Gewitter. Soweit die Nachrichten. Es ist gleich 7.05 Uhr. Die Verkehrsmeldungen. A8 München Richtung Salzburg, zwischen Neukirchen und Anger steht ein defekter LKW. Und A93 Weiden Richtung Holledau, zwischen Regenstauf und Regensburg-Kumpfmühl, 6 Kilometer stockend und Stau. Soweit die Verkehrsübersicht.
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0: Am Mikrofon Knut Kortzen. Ich wünsche Ihnen einen guten Morgen, auch ohne Kokain auf Speedbooten ausgerechnet. Kein Kinoereignis ist so sehr erwartet worden wie der Start dieses Films, Die Odyssee von Christopher Nolan. Der Film soll rund 250 Millionen Dollar gekostet haben. Der Dreh war aufwendig, aber es hat sich gelohnt, sagt der Oscar-Preisträger Christopher Nolan.
5: Being the Odyssey, it needs a massive budget.
6: Wer die Odyssee verfilmt, braucht ein massives Budget und einen riesigen Cast. Der Film hat uns alle und das Studio gefordert, aber aus den richtigen Gründen.
5: You know, I like to say it was a very hard movie, but hard for all the right reasons.
0: Christopher Nolan. Ob ihm seine Verfilmung des homerischen Epos gelungen ist, erfahren Sie gegen 7:45. Fast genau 8 Jahre ist es jetzt her, dass in Genua die Autobahnbrücke Ponte Morandi eingestürzt ist. Ein Unglück, bei dem 43 Menschen ums Leben kamen. Diese Dame hier hatte das Glück, mit einem Schrecken davon zu kommen.
7: Wir haben versucht, rückwärts zu fahren. Und dann habe ich einen Typen gesehen, er ist aus dem Auto ausgestiegen und hat geschrien, lauft! Und wir haben alle angefangen zu rennen.
0: Heute nun soll es im Prozess gegen die Schuldigen an diesem Brückeneinsturz ein Urteil geben. Auch darum geht es in dieser Stunde.
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0: Das hier ist Scissor mit einem Song, der sich ebenfalls aus drei Buchstaben zusammensetzt. BMF.

0: 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In der Nacht hat es wieder Angriffe der Vereinigten Staaten auf den Iran und eben solche militärischen Schläge der Islamischen Republik gegen amerikanische Militärbasen im Nahen Osten gegeben. Näheres von Markus Wolf.
1: Bei der Offensive handelt es sich um die dritte innerhalb von 24 Stunden. Konkrete Angaben zu den Zielen machten die US-Streitkräfte nicht. Iranische Medien berichteten jedoch von Einschlägen und Explosionen in mehreren Städten entlang der Küste am Persischen Golf. US-Angaben zufolge soll auch ein unbeladener Öltanker in der Straße von Hormus beschossen und manövrierunfähig gemacht worden sein. Das Schiff, das unter der Flagge Curaçaos unterwegs gewesen sei, soll versucht haben, die Blockade gegen iranische Häfen zu durchbrechen. Nachdem der Öltanker mehrfach Warnungen ignoriert habe, habe man Raketen in den Schornstein abgefeuert, so das US-Militär. Der Iran reagierte offenbar seinerseits mit neuen Angriffen auf die Golfstaaten. Kuwait teilte in der Nacht mit, dass die Luftabwehr gegen iranische Drohnen im Einsatz sei. Auch in Bahrain wurde erneut Luftalarm ausgelöst. Das Innenministerium rief die Menschen auf, Ruhe zu bewahren und den nächstgelegenen sicheren Ort aufzusuchen.
0: Und das wollen wir noch vertiefen. Es ist keine gar so gefährliche Meerenge wie die zwischen Skilla und Charybdis. Aber im Streit um die Straße von Hormus stecken der Iran und die Vereinigten Staaten in einer ähnlichen Zwickmühle wie einst Odysseus und seine Gefährten. Wann ist sie nun für wen wieder schiffbar? Wer kontrolliert diesen Seeweg? All das sind offene Fragen und die gegenseitigen militärischen Schläge der USA gegen Ziele im Iran und des Iran gegen Militärbasen der Amerikaner lassen einen einer Antwort und Lösung des Problems nicht wirklich näher kommen. Unser Korrespondent Moritz Behrendt ist derzeit in Doha, der Hauptstadt von Katar. Guten Morgen.
2: Guten Morgen aus Doha.
0: Katar bzw. der US-Militärstützpunkt dort wurde ja schon mehrmals vom Iran mit Raketen beschossen. Wie ist die aktuelle Situation im Emirat?
2: Ganz aktuell ist es sehr ruhig. Das hat auch damit zu tun, dass hier gerade Staatstrauer ist, weil der ehemalige Emir vor ein paar Tagen gestorben ist. Man kann auch sagen, das ist eigentlich der Begründer oder Erfinder des modernen Katar. Und vielleicht ist es auch ein Grund, weshalb das Emirat in den letzten Tagen von Angriffen aus dem Iran verschont geblieben ist. Der iranische Außenminister im Gegenteil war sogar zu Besuch, um zu kondolieren. Aber ganz grundsätzlich ist die Frustration natürlich groß, dass man den wichtigsten Rohstoff des Landes, das Flüssiggas, so gut wie nicht ausführen kann, weil die Straße von Hormus mehr oder weniger geschlossen ist. Das ändert sich manchmal von Tag zu Tag.
0: Katar gilt ja eigentlich als US-freundlich, aber das Emirat hat mittlerweile natürlich massive Nachteile durch diesen Krieg. Wie ist das Verhältnis zu den Vereinigten Staaten? Ist es abgekühlt?
2: Es gibt schon eine gewisse Frustration, auch hier wieder Frustration, dass selbst eine große Luftwaffenbasis der Amerikaner im Land keinen wirklichen Schutz vor diesen iranischen Angriffen bietet. Gleichzeitig bleibt Katar, ähnlich wie die anderen Golfstaaten, wirtschaftlich und militärisch von den USA abhängig. Das heißt in der Folge, man setzt weiterhin auf die Zusammenarbeit mit den USA, auch mit vielen schmeichelnden Worten. Das hilft bei Donald Trump ja manchmal auch, wenn man ihnen ein Flugzeug schenkt. Aber das schließt auch nicht aus, gleichzeitig gute Beziehungen zu anderen Mächten zu pflegen, seien es China oder Russland oder im Falle Katars trotz der Angriffe in den letzten Monaten auch zum Iran.
0: Die Straße von Hormus, Herr Behrendt, da müssen wir jetzt aber mal über den aktuellen Stand reden. Das ist nämlich wirklich verwirrend, weil sie sich auch von Tag zu Tag immer wieder ändert. Ist diese Straße mittlerweile überhaupt nicht mehr schiffbar oder ist die Situation so, dass Schiffe doch noch passieren können?
2: Ein paar wenige Schiffe fahren durch. Es gibt im Prinzip zwei Routen. Eine an der nördlichen Küste an der Küste des Iran. Dort bestimmen aber die Iraner die Bedingungen und sie sagen, hier darf nur durchfahren, wer sich mit uns abspricht und unsere Bedingungen anerkennt. Nun ist in der letzten Nacht ein Tanker durchgefahren, der dann von den Amerikanern bombardiert wurde, weil die wiederum sagen, wir verhindern die Zufahrt von allen Schiffen zu iranischen Häfen. Das heißt, wir haben wieder diese quasi doppelte Blockade. Das heißt, es kommen wirklich nur vielleicht 10, 20 Schiffe durch in den letzten Tagen durch die Straße von Hormus, verglichen mit zu Normalzeiten etwa 130. Im Prinzip haben die Amerikaner ja gesagt, auf dieser anderen Route an der Küste des Oman wollen wir es mit unserer militärischen Macht ermöglichen, dass Schiffe da durchfahren können, Öl und Gas transportieren können. Aber dieser Schutz, der reicht den meisten Reedereien und auch den großen Versicherern nicht aus. Sie sagen, das Risiko von Angriffen getroffen zu werden, das ist viel zu groß. Deswegen wirklich nur sehr, sehr wenig Verkehr und mit den bekannten Folgen, der Ölpreis steigt.
0: Und ja auch mit der Folge, dass viele Schiffe einfach festhängen. Weiß man, wie viele das sind?
2: Es gibt keine ganz genauen Zahlen. Das liegt auch daran, dass viele Schiffe, die versuchen, über die Route nahe der Küste des Oman zu fahren, zwischendurch ihre Ortungssysteme ausschalten, um nicht vom Iran entdeckt zu werden. Das heißt, wir wissen da nicht ganz genau, wie viele Schiffe aktuell festhängen. Es sind aber wahrscheinlich noch mehrere hundert mit mehreren tausend Seeleuten an Bord und natürlich zum Teil mit sehr wertvoller Fracht.
0: Steuern denn jetzt eigentlich überhaupt noch Schiffe diese Straße von Hormus an und versuchen ihr Glück oder drehen alle bei und warten erstmal ab, wie es weitergeht?
2: Momentan ist Abwarten an der Tagesordnung, denn das Risiko bleibt weiterhin groß. Ich hatte es ja auch schon gesagt, die Versicherer schrecken zurück, wenn es hier um Ölladungen von im Wert von mehreren Millionen Euro oder Dollar geht. Gleichzeitig bleibt das Öl und der Gas, das Gas heißt es natürlich, der Golfstaaten ja weiterhin das wichtige Schmiermittel für die Weltwirtschaft. Das heißt, da versuchen alle möglichen Leute, dieses Öl herauszubekommen aus den Golfstaaten. Manche haben die Möglichkeit, andere Wege zu finden. Saudi-Arabien über das Rote Meer, die Vereinigten Arabischen Emirate über das Arabische Meer und den Hafen von Fujairah. Das kann den Transport über die Straße von Hormus zum Teil kompensieren. Andere Staaten wie Katar, Bahrain oder Kuwait, die haben diese Möglichkeit kaum. Für die ist wirklich der Hahn zu.
0: Auskünfte unseres Korrespondenten Moritz Behrendt waren das aus Doha. Vielen Dank. Das Brüderduo Bruckner stammt aus dem Chiemgau und lebt heute in München und singt hier jetzt um 7:16 Uhr Gute Dinge.

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2: Das Duo Bruckner mit Gute Dinge. 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Der Bundestag hat kurz vor der Sommerpause noch das neue Gebäudemodernisierungsgesetz beschlossen. Es regelt, wie künftig in Deutschland geheizt werden soll. Der Union war es dabei wichtig, das Heizungsgesetz des früheren grünen Wirtschaftsministers Robert Habeck möglichst weitgehend abzuschaffen. Doch mit der Neuregelung tun sich bayerische Stadtwerke schwer. Lorenz Storch.
3: Robert Greb ist der Chef der Regensburger Stadtwerke REWAG. Die haben, wie alle Energieversorger, derzeit viel zu tun. Mit der Energiewende und speziell der Wärmewende. Und eigentlich, so Greb, ist die Richtung dabei klar.
4: Was wir massiv ausbauen, ist das Stromnetz. Weil natürlich die Idee ist ja, dass sich sehr viel Richtung Strom bewegt. Die Mobilität, Wärmepumpen, Wärmenetze, die natürlich auch mit grüner Wärme betrieben werden sollen. Und die grüne Wärme kommt dann idealerweise von Wärmepumpen.
3: Jetzt aber hat die Koalition in Berlin auf Betreiben der Union ein neues Heizungsgesetz verabschiedet. Darin sind Gas- und Ölheizungen unbegrenzt weiter erlaubt. Das kann dazu führen, dass auch in Fernwärmeausbaugebieten noch neue Gasheizungen installiert werden. Was die Zahl der potenziellen Kunden für Fernwärme senkt und so deren Ausbau verzögert und verteuert. Denn, so Klaus Steiner, Chef der Stadtwerke Dorfen und des Verbands der Bayerischen Energiewirtschaft.
5: Wenn ich jetzt ein Fernwärmevorranggebiet habe, und ich habe parallel ein Gasnetz dort liegen, müssen wir natürlich unbedingt verhindern, dass wir zwei Infrastrukturen aufrechterhalten müssen. Denn am Ende des Tages werden die Kosten für die Aufrechterhaltung zweier Infrastrukturen von den Kunden gezahlt werden müssen.
3: Die Gasnetzkosten werden sich absehbar auf immer weniger Kunden verteilen. Außerdem sieht die sogenannte Biotreppe von Schwarz-Rot vor, dass dem Erdgas ein steigender Anteil von Biogas beigemischt wird. Beides macht das Heizen mit den Jahren teurer. So teuer, dass es sich nicht mehr lohnen wird, rechnet eine Fraunhofer-Studie im Auftrag des Umweltinstitut München vor.
6: Das heißt, wer sich heute noch eine Gasheizung einbaut, der muss damit rechnen, dass diese Heizung zu einer Investitionsruine wird. Und gleichzeitig verteuert das natürlich insgesamt den Prozess der Wärmewende, weil die Stadtwerke noch weitere Investitionen tätigen müssen in ihre Netze, um die aufrechtzuerhalten.
3: Fasst Till Irmisch vom Umweltinstitut zusammen. Gasversorger im ländlichen Raum, die nicht gleichzeitig Fernwärme und Strom verkaufen, hängen allerdings noch an ihren Gasleitungen und damit ihrem bisherigen Geschäftsmodell. Sie finden das neue Heizungsgesetz gut und Gerald Linke vom Deutschen Verein des Gas- und Wasserfachs widerspricht dem Umweltinstitut.
7: In Vergleichsstudien, die wir gemacht haben, haben wir festgestellt, dass selbst wenn man mit 100% Biogas heizen müsste eines Tages, wir konkurrenzfähig sind mit der Wärmepumpe.
3: Insgesamt überwiegt unter bayerischen Stadtwerken und Gasnetzbetreibern die Unsicherheit, wie es weitergeht. Die meisten halten ihre Gasnetze bis auf Weiteres betriebsbereit, bauen sie aber so gut wie nicht mehr aus. Alle Netzbetreiber gehen davon aus, dass sie künftig einen Teil ihres Gasnetzes stilllegen. Aber die Frage ist, wann und wie viel davon. Die Energiewirtschaft wartet ab, wie sich die politischen Rahmenbedingungen entwickeln. Dass sich die schnell ändern können, hat Schwarz-Rot mit dem Heizungsgesetz ja gezeigt.
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2: Es war zur Mittagszeit am 14. August 2018, als ein Pylon der vierspurigen Autobahnbrücke Ponte Morandi in Genua einstürzte, die gesamte Brückenkonstruktion zusammenbrach daraufhin und 43 Menschen starben. Wer trägt daran die Schuld? Knapp 8 Jahre später könnte heute das Urteil in erster Instanz fallen. 57 Personen sind angeklagt, die Staatsanwaltschaft hat Freiheitsstrafen von insgesamt fast 400 Jahren beantragt. Die höchste Forderung, 18 Jahre und 6 Monate, richtet sich gegen den ehemaligen Vorstandsvorsitzenden der Autostrade per l'Italia. Giovanni Castellucci. Aus unserem ARD-Studio Rom, Lisa Weiß.
1: Genua, 14. August 2018, 11.36 Uhr. Es stürmt, es gewittert, es regnet in Strömen. Ein grüner Kleinlaster fährt auf die Morandi-Brücke Richtung Innenstadt. Ein anderes Auto überholt ihn, schert vor ihm ein. Der Fahrer des Kleinlasters bremst. Plötzlich ist das Auto weg, in die Tiefe gestürzt, zusammen mit einem Teil der Brücke. In italienischen Medien werden später Videos von Augenzeugen kursieren, die nicht glauben können, was sie da filmen.
12: Oddio! Oddio! Oddio, Santo!
1: Der Fahrer des Kleinlasters fährt ein paar Meter rückwärts, springt aus dem Wagen, flüchtet zu Fuß, in Sicherheit. Sein grüner Kleinlaster bleibt auf dem Brückenrest stehen, noch tagelang, wird zum Symbol des Einsturzes. Dieser Fahrer ist nicht der Einzige, der sich retten kann. Auch andere Menschen auf der Brücke kommen mit dem Schrecken davon, berichten davon später Zeitungen und Fernsehsendern aus aller Welt.
13: Wir haben versucht, rückwärts zu fahren. Ich war schon 600 Meter weit auf der Brücke. Und dann habe ich einen Typen gesehen, der viel intelligenter und geistesgegenwärtiger war als ich. Er ist aus dem Auto ausgestiegen und hat geschrien, lauft! Und wir haben alle angefangen zu rennen.
14: Ich bin nach Genua gefahren und als ich über die Brücke bin, habe ich plötzlich gesehen, dass sie vor mir zusammenbricht. Und auch mein Auto und ich sind nach unten gestürzt. Ich bin dann mit dem Auto an einem Pfeiler hängen geblieben. Ich weiß es nicht genau. Deshalb bin ich nicht ganz nach unten gefallen.
1: Davide Capello, ehemaliger Profifußballer, überlebt den Sturz dutzende Meter in die Tiefe so gut wie unverletzt. Andere haben weniger Glück. Insgesamt 43 Menschen sterben. Tagelang suchen Rettungskräfte mit schwerem Gerät nach Überlebenden in den Trümmern. Und unter dem einsturzgefährdeten Brückenrest stehen Häuser. Häuser, die die Bewohner dann verlassen müssen. Sie können dort nicht mehr wohnen.
15: Der einzige Brückenbogen über dem Fluss ist zusammengebrochen. Und das war ein sehr, sehr großes Glück für uns. Leider nicht für die, die gestorben sind. Wenn die Schrägseile über unseren Häusern gebrochen wären, die waren nur 30 Meter entfernt von der Stelle, an der die Brücke zusammengebrochen ist, dann wäre alles auf unsere Häuser gestürzt. Es wäre ein einziges Grab geworden.
1: Der Einsturz der Morandi-Brücke hat Genua, hat Italien tief getroffen. Nicht umsonst ist in Rekordzeit eine neue Brücke gebaut worden. Nur knapp 2 Jahre hat das gedauert. Bei der Planung und beim Bau ist geltendes Recht außer Kraft gesetzt worden. Das Brückenprojekt sollte ein Symbol werden für das Wiederauferstehen Italiens. Eine Frage bleibt. Wer trägt die Schuld an diesem Unglück, an dem Tod der 43 Menschen? 57 Angeklagte stehen vor Gericht. Die meisten der Hauptangeklagten haben für die Betreibergesellschaft der Brücke, Autostrade per l'Italia, gearbeitet. Aber auch einem Angestellten des Infrastrukturministeriums droht eine langjährige Haftstrafe. Rund 8 Jahre nach dem Einsturz soll jetzt das Urteil in erster Instanz fallen. Doch die Aufarbeitung dürfte damit nicht zu Ende sein. Es gilt als sicher, dass sich dieser Prozess durch alle Instanzen ziehen wird.
2: 7.27 Uhr, Sie hören Bayern 2 und das hier ist der bekannteste Song von Caddie Lang, aufgenommen 1992, Constant Craving.

0: Teddy Lang, Constant Craving. Gleich geht's um das neue gemeinsame europäische Asylsystem, kurz GEAS, das vor gut einem Monat in Kraft getreten ist und das natürlich Folgen hat für Asylsuchende hierzulande. Vorher aber die Schlagzeilen mit Sissi Forster.
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2: Guten Morgen. Argentinien steht im Finale der Fußballweltmeisterschaft. Das Team hat gegen England mit 2:1 gewonnen. Ab der 55. Minute führte zunächst die Mannschaft von Trainer Thomas Tuchel 1:0. In der Schlussphase glich Argentinien jedoch aus und schoss in der Nachspielzeit den Siegtreffer. Das Endspiel ist am Sonntag um 21 Uhr. Gegner ist Spanien. US-Streitkräfte beenden dritte Angriffswelle gegen Iran binnen 24 Stunden. Nach Militärangaben ist dabei auch ein Öltanker außer Gefecht gesetzt worden. Der Iran reagierte wieder mit Angriffen auf die Golfstaaten Bahrain und Kuwait. Angaben über mögliche Opfer und Schäden liegen nicht vor. Inmitten der Spannungen ließ Teheran eine seit mehr als 1,5 Jahren im Iran festgehaltene US-Bürgerin ausreisen.

0: geringere Bildungsabschlüsse haben. Die Forschenden fordern, gesundheitliche Ungleichheit im Kindesalter zu reduzieren. Soweit die Nachrichten um halb.
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0: Das Wetter in Bayern, Sonne und wenig Wolken bei 27 bis 32 Grad, am Nachmittag örtlich Gewitter. Und die Bayern 2 Verkehrsmeldungen, A92 München Richtung Deggendorf zwischen Plattling West und dem Kreuz Deggendorf Stau wegen einer Baustelle. A93 Weiden Richtung Holledau zwischen Regenstauf und Regensburg-Kumpfmühl 11 Kilometer stockend und Stau. A94 Passau Richtung München zwischen Hohenlinden und Parsdorf stockt der Verkehr. A99 Westumfahrung München Richtung Nürnberg zwischen Freiham Mitte und Ludwigsfeld 6 Kilometer stockend. B8 Neumarkt Richtung Nürnberg zwischen Postbauer Heng und Ochenbruck 3 Kilometer Stau. Und B16 Regensburg Richtung Ingolstadt zwischen Haselbach und Regensburg Nord 3 Kilometer Stau. Es ist gleich 7.33 Uhr.
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2: Am Mikrofon Knut Kortzen. Über das am 12. Juni in Kraft getretene sogenannte GEAS werden die Justiz- und Innenminister der Europäischen Union bei ihrem informellen Treffen heute Morgen in Dublin sprechen. Hinter diesem Akronym GEAS, diesem Abkürzungsungetüm, verbirgt sich eine Neuregelung im Umgang mit Flüchtlingen.
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3: Die Abkürzung steht für gemeinsames europäisches Asylsystem. Die umfassende Reform der europäischen Außenpolitik wurde vom EU-Parlament und den Mitgliedstaaten vor gut 2 Jahren beschlossen. Die 3 Kernziele von GEAS. Erstens, eine gerechtere Regelung der innereuropäischen Verteilung von Asylsuchenden. Zweitens, GEAS soll Prozesse beschleunigen und es ermöglichen, abgelehnte Asylbewerber schneller zurückzuschicken. Und drittens, manche Asylverfahren sollen bereits an den EU-Außengrenzen stattfinden, in eigens dafür vorgesehenen Einrichtungen, sodass zum Beispiel Menschen aus Herkunftsländern mit niedrigen Anerkennungsquoten gar nicht erst die EU betreten dürfen. GEAS ist seit gut einem Monat in Kraft. Es wird bereits über weitere Verschärfungen diskutiert.
2: Über das gemeinsame europäische Asylsystem rede ich jetzt mit Annika Fischer-Übler. Sie ist wissenschaftliche Mitarbeiterin am Deutschen Institut für Menschenrechte und arbeitet zu den Themen Asyl und Migration. Guten Morgen.
4: Guten Morgen.
2: Sie beobachten ja an Ihrem Institut, Frau Fischer-Übler, wie Deutschland die neuen GEAS-Regeln hierzulande umsetzt. Wie fällt da Ihre Bilanz nach fast genau einem Monat aus?
4: GEAS ist ja seit ungefähr einem Monat in Kraft und wird dementsprechend auch schon umgesetzt natürlich. Also wir haben zum Beispiel schon von Personen gehört, die im Grenzverfahren sind, deren Asylverfahren also in Zentren an der EU-Außengrenze durchgeführt wird. Gleichzeitig beobachten wir aber auch, dass vielerorts noch nicht alle Voraussetzungen geschaffen sind, um die Regelungen vollständig umzusetzen. Teilweise sind Verfahren noch nicht vollständig umgestellt oder auch Zuständigkeiten innerhalb der Bundesländer zum Beispiel noch nicht abschließend geklärt.
2: Was genau hat sich denn für Flüchtlinge, die an der Grenze nach Bayern oder per Flieger am Flughafen in München ankommen, durch diese Reform verändert?
4: Wenn Personen in Deutschland einreisen, dann findet als erstes ein sogenanntes Screening statt. Da wird die Identität festgestellt, es wird eine Gesundheitskontrolle durchgeführt, eine Sicherheitsüberprüfung gemacht und eine erste Prüfung, ob eine Person besonders vulnerabel ist, also ob sie zum Beispiel minderjährig ist, ob sie eine Behinderung hat oder eine schwere Krankheit oder ob sie schwere Gewalt erfahren hat. Und dieses Screening kann entweder im Inland stattfinden, also zum Beispiel, wenn wir uns die Grenze von Bayern zu Österreich anschauen, dann ist das aus EU-Perspektive Inland, weil es eben eine EU-interne Grenze ist, oder an der Außengrenze, wenn eine Person also an einem in Deutschland internationalen Flughafen ankommt. Und das ist eben das nächste Thema. Für Personen, die an der Außengrenze ankommen, gibt es neue Grenzverfahren, dass also das gesamte Asylverfahren und auch das Abschiebungsverfahren an der Grenze in speziellen Einrichtungen stattfindet. Und die Personen dürfen diese Einrichtungen dann auch nicht verlassen. Und auch im normalen Asylverfahren ändert sich einiges. Viele Verfahren werden beschleunigt durchgeführt. Es gibt sehr, sehr weitreichende Möglichkeiten zur Beschränkung der Bewegungsfreiheit und zur Inhaftierung von Schutzsuchenden. Und Asylverfahren können neuerdings auch in Drittstaaten ausgelagert werden. Das bedeutet, dass Menschen in einen Drittstaat abgeschoben werden, um da ihr Asylverfahren zu durchlaufen.

0: getroffen.
1: Aber bleiben wir jetzt mal bei den Grenzverfahren an Flughäfen. Da soll Deutschland ja 374 Plätze zur Verfügung stellen. Warum genau diese Zahl? Und haben die einzelnen Bundesländer, auch Bayern, der Freistaat, diese Unterbringungsmöglichkeiten überhaupt schon geschaffen?
0: Die Zahl wird tatsächlich von der EU festgelegt nach einer bestimmten Formel, die auch in den Regelungen so beschrieben wird. Die EU-Kommission hat dann in einem Bericht zur Umsetzung des GEAS Anfang Mai kritisiert, dass Deutschland noch nicht alle Kapazitäten geschaffen hat. Und soweit ich informiert bin, ist das auch immer noch der Stand. Also bislang sind diese 374 Plätze noch nicht bereitgestellt. Bayern soll 54 von diesen 374 Plätzen zur Verfügung stellen und möchte diese am Flughafen in München und in einer Einrichtung in Ingolstadt schaffen. Und in München sind die Plätze bereits in Betrieb. Ingolstadt wird aber tatsächlich noch umgebaut.
1: Und Flüchtlinge, die über andere EU-Länder nach Deutschland kommen, sollen ja in sogenannte Sekundärmigrationszentren verbracht werden. Wo genau gibt es solche Einrichtungen denn schon?
0: Also solche Einrichtungen sind fest geplant in Hamburg, Sachsen und Sachsen-Anhalt. In manchen Bundesländern ist man noch unentschieden. Es gibt auch Bundesländer, die sich schon bewusst dagegen entschieden haben, solche Zentren einzurichten. Aber zugesagt haben es schon Hamburg, Sachsen und Sachsen-Anhalt.
1: Und die Unterbringung der Asylsuchenden dort wird von Kritikern mitunter als problematisch bezeichnet. Warum?
0: Sie ist deswegen problematisch, weil schon die gesetzlichen Regelungen sehr weitreichende Freiheitsbeschränkungen zulassen für Menschen, die in diesen Zentren untergebracht sind. Zum Beispiel wird ihnen durch das Gesetz pauschal Fluchtgefahr unterstellt. Und Fluchtgefahr ist die zentrale Voraussetzung, damit man eine solche Freiheitsbeschränkung anordnen kann. Das bedeutet, für Menschen, die in diesen Sekundärmigrationszentren sind, ist die Freiheitsbeschränkung schon ein gewisser Automatismus oder zumindest eine gewisse Vorfestlegung. Und das bedeutet, dass die Menschen die Einrichtung jedenfalls zeitweise nicht mehr verlassen dürfen und sich tatsächlich nur innerhalb dieser Einrichtung aufhalten dürfen.
1: Jetzt steht wohl sogar noch eine weitere Verschärfung von GEAS in Rede. Was könnte da kommen?
0: Was aktuell sehr viel diskutiert wird und auch kurz vor dem Abschluss steht, ist zum Beispiel eine neue EU-Verordnung, mit denen Abschiebungen EU-weit geregelt werden. Da dürfen Personen dann nicht nur in Herkunftsstaaten abgeschoben werden, sondern auch in Drittstaaten, die sie vorher vielleicht noch nie betreten haben und zu denen sie überhaupt keine Verbindung haben. Das kann der Fall sein, wenn zum Beispiel die Abschiebung in den Herkunftsstaat nicht funktioniert, weil der Herkunftsstaat nicht bereit ist, diese Person wieder aufzunehmen. Unklar ist aber, wie sind die Bedingungen in diesen Drittstaaten? Wie lange müssen Personen in diesen Drittstaaten bleiben? Wie ist ihre Perspektive? Und da besteht natürlich die Gefahr, dass Menschenrechte in diesen Drittstaaten nicht geachtet werden. In der Verordnung ist außerdem vorgesehen, die Abschiebungshaft sehr weit auszuweiten. Es zeichnen sich also auch auf der europäischen Ebene weitere Verschärfungen ab, die aus menschenrechtlicher Sicht problematisch sind.
1: Das sagt die Asyl- und Migrationsexpertin Annika Fischer-Übler, wissenschaftliche Mitarbeiterin am Deutschen Institut für Menschenrechte. Ich danke Ihnen sehr für Ihre Zeit.
0: Vielen Dank.
1: 7.40 Uhr. Gemeinsam wachsen. Das klingt nach einer neoliberalen Erfolgsformel, ist aber ein Song des Kaliforniers Aloe Black. Grow Together.

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1: Odysseus ist eine der berühmtesten Sagengestalten der griechischen Antike. Er kämpft 10 Jahre lang im Trojanischen Krieg und führt seine Mannen durch seine List mit dem hölzernen Pferd zum Sieg. Dann irrt der Seefahrer Odysseus weitere 10 Jahre mit seinen immer weniger werdenden Gefährten auf der Heimfahrt herum, durchquert von Monstern bewachte Meerengen, trifft auf Riesen und viele verführerische Frauen, von Nausikaa über Kirke bis hin zu Kalypso, um schließlich als Basileus, als Herrscher nach Ithaka zurückzukehren, wo seine Gattin Penelope, belagert von 108 um ihre Gunst buhlenden Freiern, auf ihn wartet. Das homerische Epos ist nun erneut verfilmt worden. 3 Stunden dauert die Kinoversion von Christopher Nolan mit Matt Damon als Odysseus. Eine Kritik von Alexander Soyer.
2: Donner. Feuer. Tod.
3: Eigentlich müsste man in IMAX-Kinos in Prag oder London gehen, um Christopher Nolans Odyssee wirklich genauso zu sehen, wie er seinen Film gedreht hat. Aber man bekommt selbst bei normal großen Leinwänden oder nicht analogen 70mm Projektionen trotzdem das ganz große Kino, auch hier. Christopher Nolan liebt dieses übergroße IMAX-Format, verwendet es seit seinem 2. Batman-Film The Dark Knight in jedem seiner Filme, weil es größer einfach nicht geht. Und hier nun hat er sich endlich den Traum erfüllen können, einen kompletten Spielfilm dieser Größenordnung in IMAX zu drehen.
4: Er bringt alles.
3: Episch war also auch, ohne jede Übertreibung, der Aufwand, mit dem Nolan seine Vision von Homers Odyssee verwirklicht hat.
2: Sag mir, woran du dich erinnerst.
4: Eine Frau. Einen Sohn.
2: Und was dann?
3: Alles. Wirklich alles ist hier groß in Christopher Nolans Odyssee. Das beeindruckende, riesige Star-Ensemble um Matt Damon als Odysseus, der Erzählbogen, der sich im Aufbau wirklich nah an Homers Vorlage bewegt, und jedes einzelne Bild und jeder einzelne Wortwechsel.
4: Nach Jahren des Krieges. Konnte sich niemand zwischen meine Männer und ihre Heimat stellen.
3: Mit dem trojanischen Pferd, das als zurückgelassene Opfergabe, halb im Sand versunken, am Strand vor Troja darauf wartet, hinter die Stadttore Trojas gezogen zu werden, beginnt der Film mit einem enorm kraftvollen Bild. Nicht nur, weil es damit das erste Mal in der Film- und Fernsehgeschichte gelingt, den legendären Kriegstrick auch glaubhaft zu machen, sondern weil damit auch der ernste, düstere Ton für den gesamten Film gesetzt wird.
2: Glaubst du wirklich, das Leben wird wieder so wie früher? Diese Welt ist Geschichte.
3: Im Anschluss geht es dann, wie in der Vorlage, erstmal an den Hof von Ithaka, wo Odysseus' Frau und Sohn, gespielt von Anne Hathaway und Tom Holland, seit fast 2 Jahrzehnten auf dessen Rückkehr warten und eine ganze Horde von Freiern darauf drängt, seinen Platz einzunehmen.
5: Dies ist ein Haus, das auf einen Herrn wartet. Ich will, dass du mich erwählst.
3: Erst mit dem, was in der Heimat auf ihn wartet, beginnt schließlich in Rückblicken und Erinnerungen die eigentliche Irrfahrt Odysseus.
4: Niemand stellt sich zwischen mich und meine Heimat. Nicht einmal die Götter.
3: Es dauert zwar ein bisschen, bis nicht nur die große Irrfahrt, sondern auch der Film so richtig in Fahrt kommt, aber dann ist er unaufhaltsam. Die letzten 2 Stunden dieses fast 3-stündigen Meisterwerks entwickeln eine zwingende Intensität und werden zu einem einzigen epischen Finale. Nolan bleibt in der Form der Vorlage treu und gewinnt hier nicht nur durch eine manchmal fast heutige Sprache ohne jedes antike Versmaß eine andere Verständlichkeit und gleichzeitig ein existenzielles Verständnis ab. Die Spielball der Göttergeschichte wird zur menschlichen Prüfung. Reue, Rache, Mitgefühl, das trojanische Pferd nicht als große List, sondern als große Schuld. Die Geister der Toten als Odysseus Wegbegleiter und Agamemnon als gesichtslose, dunkle Eminenz und Symbol unersättlicher in den Abgrund führender Machtgier. Ein eindringliches Kinoerlebnis, packend, ergreifend, ein gewaltiges, leidvolles Abenteuer. Das dichterische Jahrtausendepos in filmischer Jahrhundertgröße.
4: Hilf mir heimzukehren.
1: Wummert ganz schön, die Odyssee von Christopher Nolan, ab heute im Kino. Die Crookie Gang covert schon seit längerem moderne Klassiker des deutschen Pop auf Italienisch. Hier macht sie es mit dem Idealhit Blaue Augen. Occhi Blu von der Crookie Gang, Philbo Riva und Ali Neumann.

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1: Die Presseschau heute mit Christoph Perenboom, meinem Kollegen aus dem Bayern 2-Team. Guten Morgen, Christoph.
2: Hallo, guten Morgen.
1: Was ist denn das dominierende Thema aus den Kommentarspalten und aus den Meinungsseiten der Zeitung heute?
2: Da gibt es tatsächlich ein Thema, dem sich fast alle Zeitungen widmen, nämlich der gestrige Auftritt von Bundeskanzler Merz bei der traditionellen Sommerpressekonferenz in Berlin. Interessanterweise geht es in den Kommentaren kaum um inhaltliche Fragen, sondern vor allem um die Persönlichkeit des Kanzlers und um dessen Art der Kommunikation.
1: Und wie kommt die an bei den Kommentatoren?
2: Bei den meisten eher nicht so gut. Typisch ist da der Kommentar des Tagesspiegels. Der ist überschrieben mit dem Titel Friedrich Merz kommuniziert an den Gefühlen der Menschen vorbei. Bei den vielen anstehenden Reformen gehe es ja um sehr emotionale Fragen, schreibt der Tagesspiegel, um Gesundheit, um Rente, um Jobs. Die Antworten des Kanzlers sind dagegen von großer Distanz und Kühle geprägt. So gewinnt man kein Vertrauen. Ähnlich der Tenor im Straubinger Tagblatt und der Landshuter Zeitung. Friedrich Merz hätte zeigen müssen, dass er nicht nur regieren kann, sondern die Sorgen derer kennt und ernst nimmt, die die politische Mitte zu verlieren droht und die kaum noch wissen, wie sie ihren Alltag finanzieren sollen. Das ist ihm nicht gelungen, heißt es dort. Die Volksstimme aus Magdeburg fragt sich, warum der Kanzler mit seiner Koalition zwar viele Gesetze auf den Weg gebracht hat, aber trotzdem in den Umfragen so schlecht dasteht. Die Antwort des Kommentators: Es ist die Kluft zwischen seiner gehobenen Lebenswelt und der des einfachen Wahlvolkes, die Beliebtheit von Merz niedrig hält. Ein erfolgreicher Bundeskanzler sollte auch etwas von einem Menschenfänger haben, einem Willy Brandt oder einer Angela Merkel war dies gegeben und sie haben es weidlich ausgenutzt. In deren Sphären wird Friedrich Merz nicht aufsteigen. Und zum Schluss vielleicht noch der Kölner Stadtanzeiger, der schaut nämlich ein bisschen positiver auf den Kanzler. Vielleicht hat Merz wieder nicht die Herzen der Menschen erreicht, aber man hat ihn von einer anderen Seite erlebt, souverän und zugleich selbstkritisch. Eine überraschende Mischung. Er kann viel gewinnen, wenn er den Menschen glaubhaft vermittelt, dass er sie ernst nimmt, schreibt der Kölner Stadtanzeiger.
1: Auch ein konkretes Vorhaben der Koalition wird heute noch kommentiert, nämlich die geplante Kürzung beim Unterhaltsvorschuss für Alleinerziehende, wenn also ein Elternteil, meist der Vater, nichts zahlt.
2: Ja, da soll der Staat künftig nur noch für Kinder bis 16 Jahre einspringen, nicht mehr bis 18. Die Augsburger Allgemeine fordert doch besser, den Druck auf die säumigen Zahler zu erhöhen. Ungewöhnliche Ideen wie der Entzug des Führerscheins oder andere Sanktionen, die nicht unbedingt am Geldbeutel ansetzen, aber für die Betroffenen schmerzhaft sind, können sinnvolle Daumenschrauben sein, um pflichtvergessene Elternteile an ihre Verantwortung zu erinnern. Verständnis für die Kürzungspläne hat die FAZ. Die verweist darauf, dass der Unterhaltsvorschuss vor 2017 sogar nur bis zum 12. Lebensjahr eines Kindes gezahlt wurde. Zitat: Wie schwierig es ist, solche Leistungen wieder zurückzufahren, vulgo zu kürzen, wenn das Geld dafür nicht mehr da ist, sieht man jetzt. Was bis 2017 noch Alltag war, wenn auch ein unbefriedigender, gilt nun als unverzeihliche Katastrophe.
1: Und dann gibt's natürlich noch Fußball, Christoph, die Weltmeisterschaft, den Sieg der Argentinier über die Engländer.
2: Ein irres Halbfinale, so ist auf spiegel.de zu lesen, wie Argentinien in den letzten Minuten den Rückstand gegen England in einen Sieg gedreht hat. Das war nervenzerfetzend, spannend, mitreißend, leidenschaftlich und spielerisch beeindruckend. In den beteiligten Ländern fallen die Kommentare natürlich sehr unterschiedlich aus. Ein paar internationale Stimmen habe ich da gefunden. Die Sun aus England schreibt von einer Welt des Leids. In der Daily Mail heißt es, die Three Lions verlieren ihr drittes WM-Halbfinale in Folge. Diese Niederlage schmerzt besonders, während argentinische Zeitungen jubeln. Ein Triumph für die Ewigkeit, kommentiert etwa La Nation. In anderen Blättern ist von einer historischen Aufholjagd zu lesen oder von einem magischen, einem unvergesslichen Sieg.
1: Das war die Presseschau heute mit Christoph Perenboom. Vielen Dank.

0: Genialer Song von Gordon Lightfoot, If You Could Read My Mind. Nach dem WM-Halbfinalsieg der Argentinier über die Engländer kam es auf dem Rasen zu einer politisch brisanten Aktion gestern Abend. Einige argentinische Spieler hielten nämlich ein Banner hoch mit der Aufschrift Die Malvinas sind argentinisch, eine Anspielung auf die Falklandinseln, um die beide Länder 1982 Krieg geführt hatten. Bei Fans in Buenos Aires gab es dazu unterschiedliche Meinungen.
1: Ich weiß nicht, so etwas gehört nicht auf den Fußballplatz. Aber die Malvinas sind unsere Inseln. Doch das hier ist nur ein Fußballspiel.
0: Weitere Reaktionen aus Argentinien auf den Einzug ins WM-Finale hören Sie in der nächsten Stunde hier auf Bayern 2. Zuvor aber die Nachrichten, die 8er Nachrichten.
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3: 8 Uhr. Die Nachrichten des Bayerischen Rundfunks mit Sisi Forster. Guten Morgen. Die Übersicht. Argentinien steht nach Sieg gegen England im WM-Finale. Regierung präsentiert Aktionsplan gegen Steuerbetrug. Toronto leidet unter schlechtester Stufe der Luftqualität. Das Wetter, heiter, später einzelne kräftige Schauer oder Gewitter, 27 bis 32 Grad. Atlanta. Bei der Fußballweltmeisterschaft hat sich Titelverteidiger Argentinien mit einem 2:1 gegen England ins Finale gespielt. Argentinien lag zunächst zurück und siegte nach einer packenden Aufholjagd erst in der Nachspielzeit. Dazu kommt es am Sonntag in East Rutherford bei New York zum Duell zwischen Europameister Spanien und dem bisherigen Weltmeister Argentinien. England spielt am Samstag in Miami gegen Ex-Weltmeister Frankreich um Platz 3. Der deutsche Nationaltrainer der Three Lions, Thomas Tuchel, soll übereinstimmenden Medienberichten zufolge trotz des Scheiterns im WM-Halbfinale das Vertrauen des englischen Fußballverbands haben. Es werde erwartet, dass er das Team auch zur Heim-EM 2028 führen werde, hieß es. Washington. Die US-Armee hat eine weitere Angriffswelle gegen den Iran begonnen. Es ist bereits die 5. Nacht in Folge, in der die Vereinigten Staaten die Islamische Republik unter Beschuss nehmen. Wie das zuständige US-Regionalkommando mitteilte, wurden erneut militärische Stellungen ins Visier genommen, mit denen der Iran Schiffe in der Straße von Hormus bedrohen würde. Zudem habe ein Kampfjet einen Öltanker beschossen, der unter der Flagge Curaçaos fuhr. Er soll versucht haben, die Blockade zu iranischen Häfen trotzdem zu durchbrechen. Der unbeladene Frachter wurde manövrierunfähig gemacht, hieß es. Iranische Medien berichten von mehreren Einschlägen und Explosionen entlang des Persischen Golfes. Im Gegenzug nahm der Iran wieder US-Stützpunkte in den benachbarten Golfstaaten unter Beschuss. So meldeten Kuwait und Bahrain Drohnenangriffe. Berlin. Die Bundesregierung stellt heute einen Aktionsplan zur besseren Bekämpfung von Steuer- und Finanzkriminalität vor. Demnach soll eine Selbstanzeige bei Steuerbetrug generell nicht mehr straffrei sein und der Handel mit Kryptowährung besteuert werden. Details wollen Bundesfinanzminister Klingbeil und Justizministerin Hubich am Mittag erläutern. Durch diese Maßnahme sowie eine engere Zusammenarbeit mit den Ländern verspricht sich der Bund Mehreinnahmen von 1 Milliarde Euro. Toronto. Hunderte Waldbrände in Kanada haben dazu geführt, dass die Metropole derzeit die Stadt mit der schlechtesten Luftqualität weltweit ist. Die Behörden riefen die Bewohner Torontos auf, möglichst in ihren Wohnungen zu bleiben. Auch in New York City warnten Behörden die Einwohner vor schlechter Luft. In Kanada loderten nach Angaben der Regierung gestern landesweit mehr als 830 Feuer. Über 100 davon sind außer Kontrolle. Bislang sei eine Fläche verbrannt, die der von Rheinland-Pfalz entspricht. Auch in Deutschland kämpfen Retter aktuell gegen einen großen Waldbrand im Müritz-Nationalpark. Der ehemalige Truppenübungsplatz ist mit Altmunition belastet. München. Ein mutmaßlicher Enkeltrickbetrüger muss sich ab heute vor dem Landgericht verantworten. Die Staatsanwaltschaft wirft dem 29-Jährigen vor, Teil einer Bande gewesen zu sein, die von Polen aus Schock- und Enkeltrickanrufe durchgeführt haben soll. Die Bandenmitglieder sollen meist ältere Opfer in Bayern, Baden-Württemberg und Hessen angerufen und sich als enger Verwandter oder Polizist ausgegeben haben. Insgesamt, so die Ermittler, habe die Gruppe rund 40.000 Euro erbeutet. Das Wetter in Bayern. Sonne und wenig Wolken bei 27 bis 32 Grad, am Nachmittag örtlich Gewitter. Im Laufe der Nacht allmählich trockener bei Temperaturen um die 18 Grad. Morgen erst freundlich, später wieder zum Teil kräftige Schauer oder Gewitter mit Unwettergefahr bei Höchstwerten von 19 bis 30 Grad. Samstag und Sonntag nur noch einzelne Schauer oder Gewitter. Soweit die Nachrichten. Es ist 8.04 Uhr. Die Verkehrsmeldungen. A92 München Richtung Deggendorf, zwischen Plattling West und dem Kreuz Deggendorf Stau wegen einer Baustelle. A93 Weiden Richtung Holledau, zwischen Regenstauf und dem Kreuz Regensburg 12 Kilometer Stau. A99 Westumfahrung München Richtung Nürnberg, zwischen Freiham Mitte und Ludwigsfeld 6 Kilometer stockend. B8 Neumarkt Richtung Nürnberg, zwischen Postbauer Heng und Ochenbruck 3 Kilometer Stau. Und B16 Roding-Altenkreid Richtung Ingolstadt, zwischen Fussenberg und Regensburg Nord 3 Kilometer Stau. Soweit die Verkehrsübersicht.
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0: Am Mikrofon Knut Kortzen. Ich wünsche Ihnen einen guten Morgen. Die Zahl der Kriegsdienstverweigerer hierzulande steigt. Immer mehr junge Menschen sind nicht bereit, den Wehrdienst zu leisten, wie zum Beispiel dieser junge Mann hier.
4: Also ich habe jetzt nicht irgendwie das Gefühl, dass Deutschland sonderlich viel für mich tut. Und natürlich ist es wichtig, für die Gesellschaft einen Beitrag zu tragen und irgendwie solidarisch miteinander zu stehen. Aber da sehe ich jetzt einfach den Wehrdienst nicht als Option.
0: Über dieses Thema rede ich gleich mit einem Militärsoziologen. Kurz nach 8:30 dann. Eines Kasernenhoftons befleißigt sich ja gelegentlich auch der deutsche Bundeskanzler. Stichwort Wegtreten. Auch um dessen gestrige Sommerpressekonferenz geht es. Und wir berichten über den Streit zwischen den Münchner Kammerspielen und dem Münchner Kulturreferat, über eine Verlängerung des Vertrags der Intendantin Barbara Mundel, ein Zwist, über den die Stadträtin Katrin Schäfer vom Bündnis Kultur sagt.
5: Die momentane Spielzeit der Münchner Kammerspiele ist ja eine der erfolgreichsten überhaupt. Das Publikum kommt zurück, also wir haben Auslastungszahlen, die wirklich gut sind. Die haben so viel investiert, da kann man jetzt ernten. Ich verstehe einfach nicht, warum man selber sich das kaputt macht.
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0: Los geht's mit der Französin Saz im Duett mit dem Spanier Leo Rizzi. Serendipia, glücklicher Zufall.

0: 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Der deutsche Bundeskanzler Friedrich Merz hat sich gestern den Fragen der Hauptstadtpresse gestellt auf seiner Sommerpressekonferenz und dabei Folgendes gesagt.
1: Ich bin nie zufrieden mit dem, was wir erreicht haben, solange wir nicht deutlich besser dastehen, als wir im Augenblick dastehen. Aber ich muss sagen, die Koalition hat Tritt gefasst. Die Bilanz ist positiv. Die Bundesregierung hat ihren Rhythmus gefunden, trotz mancher Kritik. Wir haben geliefert und wir haben die Dimension der Aufgaben, die vor uns stehen, erkannt. Ich bin ein lernfähiges System und lerne jeden Tag dazu.
0: Darüber, was Friedrich Merz da gestern in Berlin gesagt hat und wie er dabei wirkte, spreche ich mit dem Politikwissenschaftler und Publizisten Albrecht von Lucke von der Monatszeitschrift Blätter für deutsche und internationale Politik. Guten Morgen.
2: Schönen guten Morgen, Herr Kortzen.
0: Diese Sommerpressekonferenz ist ja ein Termin, auf dem es lockerer zugeht als in vielen anderen Regierungsfragerunden. War denn der Kanzler, der ja gern mal einen markigen Wegtretenton auch an den Tag legen kann, in lockerer Urlaubsstimmung?
2: Das würde ich nicht sagen, aber er war für seine Verhältnisse gelöst, wenn man das ganze letzte Jahr Revue passieren lässt, das ja von gewaltigen Eruptionen, übrigens auch von einer Pleiten-, Pech- und Pannenreihe dieser Koalition gekennzeichnet war. Er war von, ich sage es mal, kontrolliertem Optimismus gekennzeichnet. Wir hörten das ja gerade auch. Wenn man sagt, nach einem Jahr hat man Tritt gefasst, man hat den Rhythmus gefunden, ist das natürlich in gewisser Weise auch das Eingeständnis, dass die großen Erwartungen, die man am Anfang geweckt hat, nicht erfüllt wurden, aber dass jetzt ein gewisser Schritt gemacht wurde, ein erster Schritt in die richtige Richtung. Das war die gewisse Selbstzufriedenheit bei Selbstkritik des Kanzlers, die er an den Tag gelegt hat.
0: Genau, wir haben es ja gerade gehört, Sie haben es erwähnt, die Koalition hat Tritt gefasst, dieser Satz von Friedrich Merz, und er nannte dann darüber hinaus auch das Regierungsbündnis eine Arbeitskoalition, was ja schon etwas seltsam anmutete, denn wofür sollte eine solche Koalition gewählt worden sein, wenn nicht dafür zu arbeiten? Wer Tritt fasst, ist zuvor ins Straucheln geraten. Ist diese Koalition denn jetzt nicht länger aus dem Tritt?
2: Das wird man sehen und daran habe ich natürlich allergrößte Zweifel. Wir müssen doch gewahr werden, dass, und das hat der Kanzler ein Stück weit bei vielen Fragen, die kamen, abgewiesen, dass auch diese Zeit des Sommers nur ein kleines Interregnum, nenne ich es, gewesen ist und sein wird, vor dem großen entscheidenden Monat, dem September. Alles steht ja schon im Lichte dieser drei Wahlen, die wir haben werden in Sachsen-Anhalt, Mecklenburg-Vorpommern und Berlin. Da wird sich beweisen, ob das, und das ist der entscheidende Punkt, die Werte dieser Koalition, dieser desaströse, wir haben noch nie einen derartigen Autoritätsverlust binnen eines Jahres erlebt. Sicherlich zuletzt auch ein Stück weit gemildert, weil ein Stück weit vielleicht auch bei der Bevölkerung jetzt die Einsicht greift, naja, vielleicht kriegt diese Regierung doch jetzt etwas zu Wege, schafft es die manchmal viel zu groß gemachten Erwartungen des Kanzlers. Das war meines Erachtens von Anfang an auch ein Kardinalfehler. Er hat ja immer vom großen Turnaround gesprochen, der dann aber nicht geschafft wurde. Die große Frage ist aber, greift das bis zum September? Und da muss man große Zweifel haben. Aber ganz sicher ist doch eines, wenn es diese starken Ergebnisse für die AfD im Osten geben wird, dann wird das sofort wieder neue Autoritätsprobleme in der Koalition auslösen. Vielleicht auch echte Krisen in den Parteivorsitzenden, in den Parteivorständen. Und die Frage der Abrufung, auch die SPD ist ja hoch angeschlagen. Also damit sehe ich gewissermaßen bei dieser PK von gestern so etwas wie eine Erleichterung, übrigens auch auf Seiten der Journalisten, die einigermaßen zurückhaltend waren, dass man jetzt zumindest mal eine gewisse Beruhigung hat im Wissen darauf, dass die Eruptionen innenpolitisch und man muss auch deutlich sagen außenpolitisch, denn schon im November stehen die Wahlen in den Vereinigten Staaten an. Niemand weiß, was Trump, ob bei einer Niederlage oder bei einem Sieg wieder außenpolitisch anrichtet, von Putin ganz zu schweigen. Also wir haben es mit einer kurzen, vielleicht Sommerpause, einer Beruhigung zu tun, aber das wird bei dieser Koalition nicht von langer Dauer sein.
0: Weil Sie es jetzt schon angesprochen haben, Friedrich Merz wurde ja auch auf einen möglichen AfD-Erfolg bei diesen Landtagswahlen im September angesprochen, in Sachsen-Anhalt und Mecklenburg-Vorpommern natürlich. Vor allen Dingen liegt sie ja derzeit vorn. Da regierte Merz eben erstaunlich gelassen. Kann er sich das, so fragt man sich mit Blick auf die Umfragehöhenflüge der AfD, eigentlich wirklich leisten? Denn wegregiert, wie Alexander Dobrindt so gern sagt, hat Schwarz-Rot die AfD ja mitnichten, eher im Gegenteil.
2: Absolut, Sie sagen das Entscheidende. Machen wir uns doch eines bewusst. Rein an den Werten abgelesen, steht die AfD mittlerweile in den Umfragen eher da, wo die Bundesregierung bzw. die CDU-CSU noch vor einem Jahr stand, nämlich bei den 28% der Bundestagswahl. Das ist die Position, in die Richtung, die AfD geht. Und die Union ist bisher abgesackt auf nicht ganz die 20,8% der AfD, aber doch in Richtung der 20%. Und die entscheidende Frage dieser Union wird sein, schaffen wir auch da den Turnaround? Gelingt es uns, der AfD wieder Boden abzunehmen und uns zu erstarken? Und ich glaube, man macht eine gewisse heimliche Rechnung. Man sagt sich, auf die lange Sicht müssen wir durchhalten. Wir haben noch 2,5 Jahre. In diesen 2,5 Jahren können die Reformen wirken. Und es kann ein zweites wirken. Wenn die AfD nämlich tatsächlich eines Tages regieren muss, dann kann es passieren, dass sie ganz, ganz schnell an Boden verliert, weil die Leute sehen, das ist eine Partei der Glücksritter, eine Partei, die gar nicht in der Lage ist, ein Land gut zu regieren und vor allem die, eine Partei, die ungemein an den ihrerseits gegebenen riesigen Versprechungen und Erwartungen scheitern muss, die sie an Sachsen-Anhalt gar nicht einlösen kann. Das versucht die AfD jetzt auch ihrerseits schon ein bisschen einzuholen und einzufangen, aber die Erwartungen werden da sein und insofern setzt Merz momentan darauf, dass langfristig oder auch mittelfristig die Reformen wirken und die AfD vielleicht auch wieder kleiner machen.
0: Das sagt der Politikwissenschaftler und Publizist Albrecht von Lucke. Ich danke Ihnen sehr für diese Einschätzung.
2: Ich danke Ihnen.

0: Sail on, Sailor, ein Klassiker aus dem Jahre 1973 von den Beach Boys. CD Market klingt entweder nach einem etwas heruntergekommenen Laden, der allem Zug der Zeit widerstehend nach Compact-Discs-File bietet, oder nach einem alten Fachmagazin, das in Flohmarktkisten stapelweise feilgeboten wird. Aber nein, CD Market, so heißt ein neues Computerspiel, ein Game, in dem man ein Plattenlabel durch die Höhen und Tiefen der Musikindustrie steuert, Künstler aufbaut, Hits produziert und ums Überleben kämpft, während sich die Branche ständig wandelt. Christian Schiffer hat CD Market, das jetzt erscheint, schon spielen können.
1: Detroit im Jahr 1971. In einem muffigen Keller irgendwo am Rande der Stadt probt die Band Velvet Fever. Die Sängerin ist 19 Jahre alt, hat eine große Stimme und ein noch größeres Ego. Der Bassist ist grüblerisch und irgendwie verhuscht, während sich der Gitarrist schon für den nächsten Jimi Hendrix hält. Wir nehmen die Band unter Vertrag und zahlen einen Vorschuss. Dann mieten wir ein Studio, nehmen das erste Demoband auf und produzieren eine Single. 5 Jahre später. Velvet Fever ist eine der erfolgreichsten Rockbands der Welt. Das neue Album steht auf Platz 1, die Tour ist ausverkauft und das Geld fließt herein wie Bier aus einem umgekippten Festivalbecher. Doch dann entwickelt die Sängerin ein Drogenproblem und der Gitarrist verlangt doppelt so viel Geld. Und der Bassist, der möchte aussteigen und eine experimentelle Jazzplatte aufnehmen. Tja, die Band ist erledigt und wir haben ein gewaltiges Problem. CD Market ist so etwas wie der Football-Manager, nur eben mit Musik statt mit Fußball. Hier fällt niemand wegen eines Sündemose-Risses im Sprunggelenk aus, sondern wegen kreativer Differenzen oder einer plötzlich entdeckten Vorliebe für bewusstseinserweiternde Substanzen. Aus einer vielversprechenden Nachwuchsgruppe wird so entweder die nächste große Superband oder ein juristisches Dauerproblem mit 3 Soloalben und einer ausgesprochen unangenehmen Netflix-Dokumentation. Dabei verändert sich die Musikbranche im Laufe der Jahrzehnte. Eine Strategie, die 1972 Millionen einbringt, kann 20 Jahre später ungefähr so zeitgemäß sein wie Eurodance auf einem Berliner Techno-Festival. Es entstehen neue Musikrichtungen, es verschwinden alte Tonträger und irgendwann kommt das Internet und mit dem Internet kommt dann auch die Musikpiraterie. Das Problem, bis wir die Mechanik halbwegs verstanden haben, fühlen wir uns in diesem Spiel wie ein Praktikant, der durch irgendeinen dummen Zufall zum Geschäftsführer von Universal Music ernannt wurde. Menüs, Zahlen, Verträge, Veröffentlichungsformate, Regionen, Produzenten, Marketingaktionen. CD Market erklärt das alles nur in langen Textblöcken. Auch die Balance kann ruppig sein. Gerade am Anfang kann eine kostspielige Klage oder die persönliche Krise des Frontmannes unserer aufstrebenden Glamrock-Band das junge Label genauso schnell zerstören wie ein paar Linien Koks im Backstage-Bereich. Die vielen Systeme greifen auf faszinierende Weise ineinander, fühlen sich aber gelegentlich willkürlich an und ein bisschen unfair. Zum Glück gibt es einen Sandbox-Modus, in dem man ohne großen Erfolgsdruck herumexperimentieren kann. Hier lassen sich Startkapital, Popularität und zahlreiche andere Werte verändern. Man kann Künstler bearbeiten und sich so ein Label zusammenzimmern, in dem ausnahmsweise niemand nach 3 Wochen in Therapie muss. Wer sich durch die spröde Oberfläche und die ersten verwirrenden Stunden kämpft, kommt so in den Genuss einer fordernden, aber fesselnden Wirtschaftssimulation. Denn irgendwann entstehen genau die Geschichten, die ein gutes Managementspiel ausmachen und die das Kopfkino in Gang bringen. Der unbekannte Künstler, den wir zufällig entdecken und der sich zum großen Innovator des Pops aufschwingt. Die überambitionierte Single, die plötzlich die Charts erobert, die viel zu teure Bombast-Tournee, die das Unternehmen beinahe ruiniert und das anschließende Comeback-Album, das in letzter Sekunde doch noch das Label rettet. CD Market ist eine Excel-Tabelle im Wacken-Shirt. Sperrig, überfordernd, detailversessen, aber für Freunde komplexer Management-Spiele möglicherweise jetzt schon ein kleiner Hit.
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0: Für die unterlegenen Briten ist es die schmerzhafte Erinnerung an ein Trauma gewesen, an die 2:1 Niederlage von 1986 in Mexiko. Für die siegreichen Argentinier hingegen ist das, was ihnen gestern in Atlanta da im Halbfinale der Fußball-WM gelungen ist, die Erfüllung eines lang gehegten Traums. Zudem war die gestrige Partie Argentinien-England vor der historischen Folie des Falklandkriegs von 1982 eine hochpolitische Angelegenheit. Unser Südamerika-Korrespondent Oliver Neuroth berichtet aus Buenos Aires.
5: So klingt der Schlusspfiff im Zentrum von Buenos Aires. Ausnahmezustand rund um den Obelisken, die berühmte weiße Steinsäule, das Wahrzeichen der Stadt. Hunderttausende Fans stehen dicht gedrängt, viele tanzen, fallen sich in die Arme. Das ist so wunderbar, dafür gibt es keine Worte. Wir dachten schon, dass alles verloren ist und dann dreht sich das Spiel doch noch. Ohne Worte, wunderbar. So etwas sind wir gewohnt, wir sind schließlich schon Weltmeister und das haben wir England gezeigt. Ganz ehrlich, ich habe Argentinien heute zum ersten Mal auf Weltklasse-Niveau spielen sehen, als Champion. Argentiniens größte Zeitung Clarín schreibt von einem epischen Spiel, die Zeitung La Nación von einem Sieg für die Ewigkeit. Bei Messis Ehefrau Antonella Roccuzzo fließen die Tränen, als sie auf einer Tribüne steht. Ein Mädchen sagt, wir heulen alle in dieser Nacht. Wer nicht leidet, ist kein Argentinier. Wir haben einen einmaligen Moment erlebt, der so nicht wiederkommt. Da kommen mir schon die Tränen. Schon vor diesem Halbfinale gegen England war klar, bei diesem Fußballspiel schwingt auch Geschichte mit. Der Falklandkrieg, der auch nach mehr als 40 Jahren für Diskussionen sorgt. Aus Sicht vieler Argentinier gehört die Inselgruppe, die sie Malvinas nennen, nicht zu Großbritannien, sondern zu Argentinien. Die argentinische Mannschaft hält nach dem Spiel auf dem Platz ein Transparent hoch mit dem Schriftzug »Die Malvinas sind argentinisch«. Ich weiß nicht, so etwas gehört nicht auf den Fußballplatz. Aber die Malvinas sind unsere Inseln. Doch das hier ist nur ein Fußballspiel. Jetzt blicken die argentinischen Fans auf Sonntag, das Endspiel dieser WM gegen Spanien. Und die Chance, zweimal hintereinander Fußball-Weltmeister zu werden. Zuletzt hat das Brasilien geschafft im Jahr 1962. Dieser Spanier sagt, wir werden gewinnen, die Spanier. Aber ich fände es gut, wenn Argentinien gewinnt. Ich wohne hier. Möge der Bessere gewinnen. Wir gewinnen, auch wenn ein Finale gegen Spanien eine Zitterpartie wird. Aber für den Moment sind wir schon überglücklich. Und er wünscht sich einfach den nächsten WM-Titel.
0: 8:26 Uhr, das hier ist Holly Humberstone mit Drunk Dialing.

0: Das war die betrunken telefonierende Holly Humberstone, die übrigens live ein Erlebnis ist. Sie tritt am 28. September in München auf. Immer mehr junge Menschen verweigern den Kriegsdienst. Darüber rede ich gleich mit einem Militärsoziologen nach den Schlagzeilen.
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2: Mit Sisi Forster, guten Morgen. Argentinien steht im Finale der Fußballweltmeisterschaft. Das Team hat gegen England am Abend mit 2:1 gewonnen. Zunächst führte die Mannschaft von Trainer Thomas Tuchel ab der 55. Minute 1:0. In der Schlussphase glich Argentinien jedoch aus und schoss in der Nachspielzeit den Siegtreffer. Das Endspiel ist am Sonntag um 21 Uhr. Gegner ist Spanien. EU-Migrationskommissar Brunner fordert Ende deutscher Grenzkontrollen. Angesichts sinkender Migrationszahlen und der seit Juni in Kraft getretenen neuen Asylregeln der EU sei es jetzt an der Zeit, die innereuropäischen Kontrollen schrittweise abzuschaffen, so Brunner. In Deutschland werden seit 2024 per Ausnahmeregelung Kontrollen an den Landesgrenzen durchgeführt. In Dublin beraten die EU-Innenminister heute über die Migrationspolitik. US-Streitkräfte beenden dritte Angriffswelle gegen Iran binnen 24 Stunden. Nach Militärangaben ist dabei auch ein Öltanker außer Gefecht gesetzt worden. Der Iran reagierte wieder mit Angriffen auf Golfstaaten. Angaben über mögliche Opfer und Schäden liegen nicht vor. Inmitten der Spannungen ließ Teheran eine seit mehr als 1,5 Jahren im Iran festgehaltene US-Bürgerin ausreisen. RKI legt Untersuchung zu Übergewicht bei Vorschulkindern vor. Demnach ist die Zahl

0: ein defekter PKW auf der rechten Spur. A92 München Richtung Deggendorf zwischen Plattling West und dem Kreuz Deggendorf Stau wegen einer Baustelle. A92 Deggendorf Richtung München zwischen Landshut West und Moosburg Nord Behinderungen nach einem Unfall. A93 Weiden Richtung Holledau zwischen Regenstauf und Regensburg West 10 Kilometer stockender Verkehr. A99 Westumfahrung München Richtung Nürnberg zwischen Freiham Mitte und Ludwigsfeld 6 Kilometer stockend. Und B85 Regen Richtung Passau zwischen der Abzweigung nach Oleumhütte und Regen ein Unfall. Es ist jetzt 8.33 Uhr.
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2: Am Mikrofon Knut Kortzen. Warum ich niemals für mein Land kämpfen würde. Gegen die Kriegstüchtigkeit. Dieses Buch vom jungen Podcaster Ole Nymoen war im vergangenen Jahr ein Bestseller. Das heuer erschienene Gegenbuch dazu von Stefan Anpalagan hieß Für den Frieden, Widerruf meiner Kriegsdienstverweigerung. Und dass dieses Pro-Wehrdienstbuch viel weniger erfolgreich ist als das Contra-Wehrdienstbuch, das illustriert einen Trend. Den Wehrdienst nämlich verweigern immer mehr junge Menschen.
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3: Ich verweigere den Kriegsdienst. Einen solchen Antrag haben im ersten Halbjahr dieses Jahres schon mehr als 5.800 Personen bei der Bundeswehr eingereicht. Im ganzen letzten Jahr seien es gut 3.800 gewesen, sagt eine Sprecherin des Bundesamts für Familie und zivilgesellschaftliche Aufgaben, BAFZA. Die Behörde entscheidet über die Anträge. Ihrer Einschätzung nach sind zwei Entwicklungen für die höheren Zahlen verantwortlich. Erstens die aktuelle Weltpolitik. Damit dürfte unter anderem Russlands Krieg gegen die Ukraine gemeint sein. Und zweitens der neu eingeführte freiwillige Wehrdienst und die damit verbundene höhere Aufmerksamkeit für das Thema. Seit Anfang des Jahres verschickt die Bundeswehr Fragebögen an alle 18-Jährigen, um die Bereitschaft zum Wehrdienst abzufragen. Eine Wehrpflicht bleibt weiterhin ausgesetzt. Dennoch gilt nach wie vor das Recht auf Kriegsdienstverweigerung. Im Grundgesetz steht, niemand darf gegen sein Gewissen zum Kriegsdienst mit der Waffe gezwungen werden.
2: Über die steigende Zahl von Kriegsdienstverweigerern hierzulande rede ich jetzt mit dem Militärsoziologen und Psychologen Martin Elbe. Er ist Professor und Projektleiter im Forschungsbereich Militärsoziologie am Zentrum für Militärgeschichte und Sozialwissenschaften der Bundeswehr in Potsdam. Guten Morgen.
4: Guten Morgen, grüß Sie.
2: Immer mehr Menschen, Professor Elbe, verweigern den Kriegsdienst. Wie erklären Sie sich das?
4: Nur zuerst mal stimmt die Feststellung. Etwa 7.500 Anträge wurden bis 31.05. dieses Jahr eingereicht. Und das ist deutlich mehr als letztes Jahr in dem Zeitraum. Wir haben, wenn wir das jetzt hochrechnen würden, in etwa eine Verdoppelung. Also das fällt schon mal auf. Davon sind aber 93% Ungediente. Und jetzt kommen wir langsam auf den Knackpunkt, so wie ich ihn sehe. Es hat sich nämlich durchaus was geändert mit dem neuen Wehrdienstanpassungsgesetz ab 1.1. Männer müssen sich ja jetzt erklären, gegebenenfalls zur Musterung, aber es besteht nach wie vor keine Wehrpflicht. Der Punkt ist, eins hat sich geändert, der KDV-Antrag kann nun auch ohne Musterung gestellt werden, also KDV-Kriegsdienstverweigerungsantrag. Und das heißt, wir haben hier eine Ausweitung der Antragsberechtigten, die es davor nicht gab. Den Antrag konnte man erst stellen nach der Musterung. Aber natürlich ist diese Einführung des Gesetzes und sich jetzt erklären zu sollen auch etwas, was Aufmerksamkeit erregt und natürlich auch dann zu einem erhöhten Aufkommen führt.
2: Ich habe 1991 auch verweigert und dafür dann Zivilstadtwehrdienst geleistet. Man musste damals noch sehr ausführlich schriftlich begründen, warum man nicht zum Dienst an der Waffe bereit ist, musste aber in aller Regel keine Anhörungen samt Gewissensprüfungen mehr durchlaufen. Wie ist das Verfahren eigentlich heutzutage?
4: Nachdem es keine Wehrpflicht dabei gibt im Augenblick, die ja ausgesetzt ist nach wie vor, ist das Verfahren auch hier eine einfache Erklärung im Augenblick. Und sie wird auch nicht durch die Bundeswehr durchgeführt, sondern von einem spezifischen Amt, das Bundesamt für Familie und zivilgesellschaftliche Aufgaben, die Anträge bearbeiten und auch die Entscheidung fällen. Aber eins, Sie hatten ja gesagt, Sie haben 1991 Wehrdienst verweigert und 2010, also vor Aussetzung der Wehrpflicht, hatten wir 131.000 Anträge auf Wehrdienstverweigerung. Das ist natürlich eine ganz andere Hausnummer.

0: Jahresnummer als die 7.500 im letzten Jahr oder vielleicht eben 15.000, auf die wir dieses Jahr kommen. Das war das Zehnfache.
1: Geschieht diese Kriegsdienstverweigerung Ihrer Einschätzung nach heute eher aus Sorge ums eigene Leibeswohl oder aus einer grundsätzlichen politischen Haltung heraus gegen Aufrüstung und Krieg?
0: Ich glaube, diese Haltung wird vielfach überbetont. Zumindest weisen da unsere Untersuchungen darauf hin. Wir haben repräsentative Bevölkerungsbefragungen seit über 20 Jahren, die von einem zivilen Institut durchgeführt werden in unserem Auftrag. Also wir sind mit der Datenerhebung überhaupt nicht befasst. Und da kommt eigentlich schon immer wieder raus, dass die Bundeswehr durchaus als positiv gesehen wird. Also 83% der Bevölkerung sehen die Bundeswehr positiv.
1: Die Zahl der freiwillig Wehrdienstleistenden steigt zwar auch, aber nicht so, wie von der Politik und auch der Bundeswehr natürlich erhofft. Was müsste die Bundeswehr denn Ihrer Meinung nach tun, wenn sie mehr Zweifelnde erreichen wollte?
0: Ich glaube, der erste Schritt ist gemacht, nämlich, dass einfach die komplette Generation derjenigen, die jetzt erwachsen werden, also 18 werden, in diesem Jahr angeschrieben wird. Damit wird Aufmerksamkeit erzeugt und überhaupt die Vorstellung, okay, das könnte etwas sein, worüber ich mir jetzt erstmal Gedanken machen muss. Bin ich dafür, bin ich dagegen, lehne ich es ab, kann ich mir einen freiwilligen Wehrdienst vorstellen oder sogar eine etwas längere Dienstzeit bei der Bundeswehr. Das war davor nicht der Fall.
1: Und Sie meinen, ein solches Schreiben, wie es heute ergeht an die jungen Männer, ist in seiner Form dann etwas anderes als der damals ergehende Musterungsbescheid?
0: Ja, ist deutlich was anderes. Denn man erklärt sich erstmal, bin überhaupt grundsätzlich bereit oder habe keinerlei Interesse. Und erst in einem weiteren Schritt wird dann entschieden, ob jemand zur Musterung eingeladen wird. Das heißt, es sind deutliche Zwischenschritte. Früher hat man den Musterungsbescheid gekriegt und die ganze Generation der Männer wurde gemustert. Allerdings wurde ein immer kleinerer Teil nur zum Wehrdienst dann tatsächlich eingezogen, selbst derjenigen, die als tauglich gemustert wurden. Jetzt haben wir eine andere Situation. Jetzt wird einfach erstmal informiert. Ja, ich sage auch über das Anschreiben und den Fragebogen. Da kann man mit Sicherheit diskutieren über die Form, aber zumindest wird ein Denkprozess angestoßen und das, glaube ich, könnte hilfreich sein.
1: Das sagt der Psychologe und Militärsoziologe Martin Elbe. Ich danke Ihnen sehr für Ihre Zeit.
0: Sehr gerne. Die Bar.

0: Nobody Told Me von John Lennon, 1984, 3 Jahre nach seinem Tod, veröffentlicht. 8.43 Uhr, 17 Minuten vor 9.
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0: Dass sich die Intendanz der Münchner Kammerspiele mit dem Kulturreferat anlegt, das hat in der bayerischen Landeshauptstadt Tradition, seit der vormalige Kulturreferent Julian Niederrümelin sich vom damaligen Kammerspiele-Intendanten Dieter Dorn gefallen lassen musste, das bestangezogene Stück Seife der Stadt genannt zu werden. Man stritt sich seinerzeit vor 26 Jahren über die Ausrichtung des Schauspielhauses in der Maximilianstraße. Auch wenn der Ton heute gemäßigter ist, im Theater würde man von einer Reprise, einer Wiederaufnahme sprechen. Bei dem Streit, den die derzeitige Kammerspiele-Intendantin Barbara Mundel gerade mit dem amtierenden Kulturreferenten Marek Wichers führt, über die Verlängerung oder eben Nichtverlängerung ihres Vertrags. Ein Dramolett eigener Art, in dem im Kulturausschuss des Münchner Stadtrats heute der nächste Akt zur Aufführung kommt. Christoph Leibold.
2: Die momentane Spielzeit der Münchner Kammerspiele ist ja eine der erfolgreichsten überhaupt. Das Publikum kommt zurück. Also wir haben Auslastungszahlen, die wirklich gut sind. Die haben so viel investiert. Da kann man jetzt ernten. Ich verstehe einfach nicht, warum man selber sich das kaputt macht.
3: Katrin Schäfer, Stadträtin von Bündnis Kultur, formuliert das, was sich viele Theaterinteressierte gerade fragen. Ist es nicht grob fahrlässig, 2028 unter die aktuelle Erfolgsstory der Kammerspiele einen Schlussstrich zu ziehen, statt die Intendantin diese Geschichte noch 2 Jahre über ihr derzeitiges Vertragsende hinaus fortschreiben zu lassen, zumal die auch ihr Interesse daran bekundet hat. Kulturreferent Marek Wichers kann die Aufregung nicht verstehen, denn dass die Suche nach einem Nachfolger oder einer Nachfolgerin für Mundel eingeleitet worden ist.
4: Es heißt ja auch lange nicht, dass das, was dort Gutes jetzt passiert und auf einem guten Weg ist, dann im Sommer 28 unter einer neuen Hausleitung vorbei ist. Natürlich habe ich den Anspruch, dass wir diese positive Arbeit unter einer neuen Intendanz im Sommer 28 fortführen.
3: Kritik gibt es aber nicht nur daran, dass Mundel nicht über 2028 hinaus verlängert werden soll, sondern wie Wichers den Vorgang kommuniziert hat. Wichers verweist auf ein Treffen Anfang des Jahres, in dem er Mundel in Kenntnis gesetzt habe, dass ihr Job neu ausgeschrieben werden solle. Mundel wiederum, die derzeit keine Interviews gibt zu dem Thema, aber dem BR für ein Hintergrundgespräch zur Verfügung stand, bestreitet das auch gar nicht. Irritiert ist sie dennoch, unter anderem, weil sich ihr der Eindruck aufdrängte, die Entscheidung gegen sie sei ohnehin schon lang vor diesem Treffen gefallen. Vor vollendete Tatsachen gestellt fühlen sich auch Teile des Stadtrats.
5: Wir halten es für schräg, dass die Ausschreibung draußen ist und dass das Verfahren gestartet worden ist, ohne dass die übliche Beteiligung des Stadtrats, wie es in allen Stellen üblich ist, passiert ist.
3: Moniert zum Beispiel Stadtrat Stefan Jagel von der Linken. Tatsächlich erfolgte die Ausschreibung für die neue Intendanz, die Mitte Juni veröffentlicht wurde, ohne Abstimmung mit dem Stadtrat. Ebenso die Einsetzung einer Findungskommission, die die Bewerbungen sichten und eine Empfehlung abgeben soll. Dennoch legt Kulturreferent Wichers Wert auf die Feststellung.
4: Das Verfahren nochmal ist bereits so auf den Weg gebracht und die notwendigen Voraussetzungen dafür, organisatorisch und finanziell und in den Abläufen, sind im Stadtrat entschieden worden. Und das inklusive der Stimmen und mit Zustimmung der Fraktion der Linken.
3: Wichers bezieht sich hierbei darauf, dass im Haushalt der Münchner Kammerspiele in Abstimmung mit dem Stadtrat 1 Million Euro für einen möglichen Intendanzwechsel zurückgelegt wurden. Woraus seiner Meinung nach daher auch für alle klar ersichtlich war, dass ein Wechsel ansteht. Stadtrat Jagel dagegen sagt, diese Rücklage hätten er und viele Kollegen, auch anderer Fraktionen, lediglich als allgemeine Vorsorgemaßnahme verstanden, nicht als Beitrag, der automatisch für eine Ablösung Mundels eingesetzt werden sollte. Über alle konkreten Schritte, also vor allem über die Ausschreibung, hätte Wichers seiner Meinung nach daher den Stadtrat informieren müssen. Jagels Fraktion hat sich deshalb an die Regierung von Oberbayern gewendet.
5: Wir haben gestern früh Rechtsaufsichtsbeschwerde eingeleitet, weil wir die Beteiligung des Stadtrats als verletzt ansehen.
3: Wie schnell über die Beschwerde entschieden wird, ist ungewiss. Fest steht dagegen, heute Nachmittag sind die Münchner Kammerspiele Thema im Kulturausschuss. Zwar geht es da um deren Finanzplan, die Causa Mundel steht nicht auf der Tagesordnung, aber Mitarbeitende der Kammerspiele, die sich in einem offenen Brief an Kulturreferent Wichers für eine Verlängerung mit ihrer Chefin ausgesprochen haben, wollen die Sitzung besuchen. Sollte es also doch zu einer Debatte außerhalb der Tagesordnung kommen, Stadträtin Katrin Schäfer vom Bündnis Kultur hätte mit Blick auf die Neuausschreibung der Intendanz noch Diskussionsbedarf in anderer Hinsicht.
2: Wenn ich mir die inhaltlich anschaue, dann ist die Priorisierung, was ein Kandidat, eine Kandidatin mitbringen soll, so dass die Kunst irgendwo am Schluss kommt. Vorher sind das eher so verwaltungstechnische Geschichten mit Absprachen, mit wem man alles in Kontakt sein muss.
3: Folgende Vermutung daher zum Schluss. Vielleicht will die Stadt ja auch deshalb möglichst bald einen Wechsel an der Spitze der Kammerspiele, damit sie die mit einer Person besetzen kann, mit der sie nicht über Etatkürzungen in Zeiten Klammerkassen streiten muss, sondern der sie Kooperationsbereitschaft in solchen Angelegenheiten von vornherein in den Vertrag schreiben kann. Reine Spekulation natürlich, aber keineswegs abwegig.
0: Christoph Leibold berichtete. Sie hören Bayern 2 und eine Sängerin, Komponistin sowie Multi-Instrumentalistin, denn all das ist Andrina Bollinger aus der Schweiz. Each Sun Casts a Shadow ist einer ihrer neuen Songs.

0: 8.53 Uhr, genau 7 Minuten vor 9, Zeit für unsere tägliche Glosse und die kommt heute von Thomas Koppelt.
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2: Kennen Sie das? Wochenlang versauert man gelangweilt in seiner Wohnung und dann plötzlich überschlagen sich die Ereignisse. Einladungen für Grillpartys und Biergartengelage trudeln herein. Lange verschollene Freunde stehen vor der Tür. Im Terminkalender kollidieren Sommerfest, Abi-Treffen, der Lieblingsfilm im Freiluftkino und WM-Finale. Alles am selben Tag. Man würde sich gerne wahlweise vierteilen oder klonen, zumindest die Kunst der Bilokation erlernen, wie einst der heilige Antonius von Padua, der in Italien Psalmen sang, während er gleichzeitig im französischen Montpellier eine Predigt hielt. All das ist uns Normalsterblichen verwehrt, bis auf das Vierteilen, aber das ist in diesem Fall wenig zielführend. Was also tun? Ein Kollege von Bayern 3 ist am vergangenen Wochenende bei einer relativ spontan anberaumten Hochzeit der Lösung begegnet. Der Stargast der Veranstaltung war der Pappaufsteller einer Frau, die im bereits lange vorher gebuchten Urlaub weilte. Sie hat sich einfach fotografieren lassen und einen lebensgroßen Avatar zur Hochzeit geschickt. Mit durchschlagendem Erfolg. Viele haben sich mit der Pappattrappe fotografiert, manche haben mit ihr getanzt, ein Gast hat sie sogar mit ins Hotelzimmer genommen und ihr ein Bett bereitet. Das ist nicht nur witzig, das ist genial. Man ist dabei, ohne anwesend zu sein. Auf jedem Foto drauf, aber nie in Gefahr, sich auf der Tanzfläche zum Affen zu machen oder betrunken mit der Braut. Egal. Es ist ein Blick in die Zukunft. In Zeiten steigender Spritpreise ist physische Präsenz ein aussterbendes Konzept. Als Kartonkopie kann man nicht nur bei mehreren Hochzeiten, Taufen und Familienfesten simultan zugegen sein, man kann auch gefahrlos seine Kulturbeflissenheit zur Schau stellen. Während der Corona-Pandemie saßen Pappkameraden in Fernsehstudios. Bald werden sie die Theater bevölkern. Ein sogenanntes Publikum muss nicht während der Veranstaltung auf Toilette und wird auch nicht von jenem rätselhaften Hustenreiz befallen, der im Zuschauerraum stets einsetzt, wenn das Saallicht erlischt. Vor allem Prominente könnten von der Attrappe aus Pappe profitieren. Gianni Infantino müsste sich kein diabolisches Lächeln mehr abquälen, wenn ihm während der Hydration Break der Buhsturm der Entrüstung im Stadion entgegenbläst. Donald Trump müsste nicht mehr erfolglos gegen den Schlaf ankämpfen, wenn es mal nicht um Golf oder ihn selbst geht. Und bei Friedrich Merz würde man nicht mal den Unterschied bemerken.
0: Peter Fox besingt jetzt einen nur allzu typischen Berliner Traum der frühen 10er Jahre. Aufs Land ziehen, irgendwo nach Brandenburg, in ein Haus am See.

0: Peter Fox, Haus am See. Es geht auf 9 Uhr zu und nach den 9 Uhr Nachrichten folgt hier auf Bayern 2 nah dran mit Ruslan Amirov. Guten Morgen.
1: Schönen guten Morgen.
0: Was habt ihr heute?
1: Ich rede gleich mit dem deutsch-französischen Psychologen und Trauma-Experten Louis Leviton darüber, was es mit Familien macht, wenn man jetzt, wie gut möglich, weil Archive zugänglich sind, rausfindet, dass Familienangehörige Mitglieder der NSDAP waren. Wie redet man gut miteinander? Was passiert, wenn dieses Schweigen bricht? Das alles gleich auf Bayern 2.
0: Nah dran mit Ruslan Amirov. Viel Vergnügen.
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3: 9 Uhr. Die Nachrichten des Bayerischen Rundfunks mit Sisi Forster. Guten Morgen. Die Übersicht. EU fordert ein Ende der deutschen Grenzkontrollen. Trockenheit sorgt für Debatten um Wasserverbrauch. Waldbrand in der Müritz dehnt sich weiter aus. Das Wetter. Heiter, später einzelne kräftige Schauer oder Gewitter. 27 bis 32 Grad. Brüssel. Die Europäische Union hat ein Ende der deutschen Grenzkontrollen gefordert. EU-Migrationskommissar Brunner argumentierte mit sinkenden Migrationszahlen und neuen Asylregeln, die die Außengrenzen besser schützen würden. Ähnlich äußerte sich der ehemalige Präsident des Europäischen Parlaments Schulz, der so wörtlich von purer Symbolpolitik sprach. Die Kontrollen würden fast nichts bringen und gegen grundlegendes europäisches Recht verstoßen, so Schulz. Erst gestern hatten Deutschlands Innenminister Dobrindt und sein österreichischer Kollege Karner erklärt, vorerst an den Kontrollen an der gemeinsamen Grenze festhalten zu wollen. In Dublin tagen zur Stunde die EU-Innenminister. Im Mittelpunkt ihrer Gespräche steht die Migrationspolitik. Washington. Die USA haben in der Nacht erneut den Iran angegriffen. Das teilte das zuständige amerikanische Regionalkommando mit. Den Angaben zufolge richteten sich die Attacken gegen militärische Stellungen, mit denen der Iran Schiffe in der Straße von Hormuz bedrohen würde. Iranische Medien berichteten von Explosionen in der Umgebung der Hauptstadt Teheran sowie von Angriffen auf die Provinz Semnan, in der ballistische Raketen produziert werden. Der Iran startete daraufhin Raketen- und Drohnenangriffe auf Bahrain und Kuwait. Der Irak hat nach eigenen Angaben Drohnen über der Kurdenregion im Norden des Landes abgeschossen. Ministerpräsident al-Zeidi machte keine Angaben zur Herkunft der Drohnen, verurteilte aber den Angriff scharf. Berlin. Aufgrund von Wasserknappheit müssen rund 80 Kommunen inzwischen in jedem Hitzesommer verbieten, dass Wasser uneingeschränkt genutzt oder aus Flüssen und Seen entnommen wird. Das hat der Deutsche Städtetag bekannt gegeben. Hauptgeschäftsführer Schuchardt mahnte in den Zeitungen der Funke Mediengruppe, die Versorgung sei zwar sicher, Wasser sei aber keine unbegrenzte Ressource. Bund und Länder sollten ihm zufolge Entgelte erheben, wenn Gewerbe, Industrie und Landwirtschaft Wasser für kommerzielle Zwecke entnehmen. Extrem niedrige Pegelstände an Flüssen wie Rhein, Elbe und Donau betreffen auch die Schifffahrt. Laut dem Bundesverband der deutschen Binnenschifffahrt müssen derzeit Transportmengen verringert werden. Das erhöhe die Transportkosten. Kratzeburg. Der Großbrand auf einem ehemaligen Truppenübungsgelände im Müritz-Nationalpark hat sich weiter ausgedehnt. Mittlerweile stehen eine Fläche in Flammen, die fast so groß ist wie 400 Fußballfelder, teilte der Landkreis Mecklenburgische Seenplatte mit. Hunderte Einsatzkräfte sind vor Ort. Am Vormittag trifft auch Unterstützung aus Bayern ein. Der frühere Truppenübungsplatz ist mit Altmunition belastet. Deshalb muss die Feuerwehr die Flammen von außen eindämmen. Atlanta. Titelverteidiger Argentinien steht erneut im Endspiel der Fußball-WM. Die Südamerikaner gewannen im Halbfinale 2:1 gegen England. Die Three Lions unter dem deutschen Trainer Thomas Tuchel spielen übermorgen gegen Frankreich um Platz 3. Am Sonntag findet das Finale Argentinien-Spanien statt. Nach dem Sieg Argentiniens präsentierten mehrere Spieler ein Plakat zum Falklandkrieg zwischen Argentinien und Großbritannien 1982. Die Inseln vor argentinischem Festland gehören seit der Kolonialzeit zu Großbritannien. Das könnte Konsequenzen durch die FIFA nach sich ziehen, da politische Botschaften durch Spieler und Offizielle verboten sind. Das Wetter in Bayern. Sonne und wenig Wolken bei 27 bis 32 Grad, am Nachmittag örtlich Gewitter, in der Nacht um die 18 Grad. Morgen erst freundlich, später wieder zum Teil kräftige Schauer oder Gewitter mit Unwettergefahr bei Höchstwerten von 19 bis 30 Grad. Samstag und Sonntag nur noch einzelne Schauer oder Gewitter. Soweit die Nachrichten. Es ist 9.04 Uhr. Die Verkehrsmeldungen. A3 Nürnberg Richtung Passau zwischen Altdorf, Burgthann und Neumarkt in der Oberpfalz Stau. Dort steht ein defekter Pkw auf der rechten Spur. A92 München Richtung Deggendorf zwischen Plattling West und dem Kreuz Deggendorf Stau wegen einer Baustelle. A92 Deggendorf Richtung München zwischen Landshut West und Moosburg Nord Behinderungen nach einem Unfall. A94 Passau Richtung München zwischen Forstinning und dem Kreuz München Ost 7 Kilometer stockend nach einem Unfall. Die linke Spur ist gesperrt. Und A99 Westumfahrung München Richtung Nürnberg zwischen Freiham Mitte und Ludwigsfeld stockend. Soweit die Verkehrsübersicht.
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1: Willkommen zu 3 Stunden nah dran hier auf Bayern 2. Für Sie am Mikrofon ist heute Ruslan Amirov. Wir schauen gleich mit Ihnen in die Vergangenheit. Eine Vergangenheit, in der man etwas finden könnte, was man lieber weiter im Ungewissen gelassen hätte. Seit die Wochenzeitung Die Zeit ein Tool zur NSDAP-Mitgliederkartei veröffentlicht hat, finden immer mehr Familien in Deutschland heraus, dass die Großeltern vielleicht mehr mit den Nationalsozialisten zu tun hatten, als man dachte. Ich spreche gleich mit dem Psychologen und Traumaexperten Louis Leviton darüber, welche seelischen Spuren dieses jahrzehntelange Schweigen hinterlässt und was passiert, wenn dieses Schweigen jetzt mit einem großen Knall aufbricht. In unserem Radio Wissen geht es dann um den automatischen seelischen Abwehrmechanismus, der hinter einem solchen Schweigen dann stecken kann. Ein Abwehrmechanismus, der gut ist in Maßen.
4: Was kann natürlich im Einzelfall, je nachdem, um was es geht, ein Ausmaß annehmen, dass dabei Symptome rauskommen und jemand beginnt zu leiden unter einer Krankheit, einer psychischen. Und dann muss man gucken, ob die Abwehr so noch hilfreich und sinnvoll ist oder ob man nicht schauen muss, dass auch ein Stückchen von dem, was da abgewehrt wird, doch wieder zugänglich gemacht wird demjenigen.
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1: Wir starten aber wie immer musikalisch rein in Nah dran. Diesmal italienisch-neapolitanisch. Edoardo Bennato, C'era una volta.

0: Er war der erste italienische Künstler, der Konzerte in Fußballstadien gab. Und das allererste Mal, das war 1980 im Mailänder San Siro Stadion. Und das Ganze war vor 86.000 Leuten. Edoardo Bennato war das hier auf Bayern 2 mit C'era una volta. 1980, da war man mit folgendem Thema noch nicht so weit, wie man es heute ist. Da sieht die Sache ganz anders aus. Die Generation der Enkel kann sich nämlich viel offener und konfliktfreier mit der NS-Vergangenheit der Familie auseinandersetzen, als es ihre Eltern noch konnten. Das Ganze zeigt sich vor allem beim enormen Zulauf auf die NSDAP-Akten. Die Wochenzeitschrift Die Zeit, der Spiegel, aber auch die SZ haben in den letzten Monaten ja Tools veröffentlicht, mit Hilfe derer man herausfinden kann, ob Familienangehörige Mitglieder der NSDAP waren. Aber schon ein Jahr davor hatte Psychologe und Traumaexperte Louis Leviton das Buch Der blinde Fleck veröffentlicht, ein Buch, in dem es um die vererbten Traumata des Zweiten Weltkrieges in Deutschland geht und warum dieses Schweigen genau jetzt aufbricht. Und genau darüber durfte ich schon vor der Sendung mit ihm sprechen. Willkommen bei Bayern 2, Herr Leviton.
1: Guten Tag.
0: Herr Leviton, ich hatte ja vorher schon angedeutet, dass die Enkelgeneration jetzt eher bereit ist, über die mögliche NSDAP-Vergangenheit der Familie zu reden. Warum gerade die Enkel? Was können denn die Enkel, was ihre Eltern nicht konnten?
1: Naja, die Generation der Täter und Zeugen stirbt langsam aus. Das nimmt natürlich auch den Druck insofern weg, als die Konfrontation mit den unmittelbar Betroffenen, mit den Tätern, mit den Kollaborateuren, mit den Profiteuren nicht mehr stattfindet. Das heißt, die Gespräche, so wie damals sie stattfanden, haben auch Schuldgefühle ausgelöst. Die Eltern wussten auch nicht, wie zu antworten oder fühlten sich auch zum Teil schuldig. Das ist jetzt nicht mehr der Fall und leider stellt diese junge Generation fest, ich spreche über die Enkelgeneration, dass viele Fragen offen sind und dass die Identität nicht so klar ist. Woher kommt man? Was war die Rolle der Großeltern? Wie hat mich das beeinflusst? Das sind doch wichtige Fragen. Und da machen sich eben immer mehr Menschen auf die Suche danach.
0: Ist es gerade die Identität, wie Sie gesagt haben, warum man sich auf die Suche macht, also warum es persönlich überhaupt wichtig ist, die NS-Vergangenheit der Familie zu erkunden, weil man läuft ja auf dem Weg der Suche auch Gefahr, dass Opa auf einmal in einem anderen Licht erscheint. Das macht ja was mit einem.
1: Oh, sicherlich. Grundsätzlich ist es tatsächlich so, dass der Mensch will ja wissen, er will verstehen, was macht ihn aus. Wie definiere ich mich? Wer bin ich überhaupt? Und meine Erfahrung bei den über 100 Gesprächen, die ich gestört habe, wer seine Familiengeschichte ignoriert, bleibt ein Gefangener von unbewusster Erbschaften. Der Sigmund Freud sprach von Gefühlserbschaften. Also wir erben nicht nur Häuser vielleicht, sondern auch Gefühle und Botschaften und Werte. Und eben diese Suche, die schafft auch eine gewisse Klarheit und die befreit uns von manchen Geisterdebatten, die wir im eigenen Kopf führen oder auch vielleicht von einer Gefühlskälte im Herzen, die wir selbst nicht begreifen. Deswegen ist diese Suche auch so wichtig für dich.
0: In vielen Familien wurde ja wenig darüber gesprochen und wenig gefragt nach der NS-Vergangenheit. Es gab, wie der Titel Ihres Buches ja lautet, blinde Flecken. Was können denn so blinde Flecken in einer Familie anrichten, wenn man sich nicht mit ihnen auseinandersetzt?
1: Ich darf es wie folgt ausdrücken, aufgrund eben meiner früheren therapeutischen Arbeit und auch aufgrund von Gesprächen, die ich geführt habe. Blinde Flecken, die können sich langfristig sowas wie emotionales Gift auswirken. Das heißt, wir verstehen nicht manchmal, warum wir Panikattacken haben. Vielleicht hängt es auch mit Erlebnissen, die die Großeltern oder Eltern hatten. Es gibt diffuse Ängste oder eine Trauer, die an die Enkelgeneration weitergegeben wurde. Das sind Lasten, die sich rational gar nicht erklären können. Aber wenn wir verstehen, was diese Eltern- oder Großelterngeneration verbrochen hat, aber selbst auch erlitten hat, dann verstehen wir uns selbst auch besser. Stellen Sie sich vor, was passierte mit einer Person, die in Dresden war und einen Bombenangriff erlebt hat und verschüttet war. Wie sehr hat sich das ausgewirkt? Aber auch die emotionale Kälte von Tätern, die alles verschwiegen haben und nicht gesprochen haben und vielleicht auch, was oftmals auch der Fall war, sehr viel getrunken haben oder Aggressionsdurchbrüche hatten. Das alles wird ja weitergegeben im Sinne einer Gefühlserbschaft. Und diese Last zu tragen und nicht verstehen die Zusammenhänge, das kann sehr belastend sein.
0: Sie haben für Ihr Buch mit sehr vielen Menschen gesprochen, darunter auch Karl Theodor zu Guttenberg, Ludwig Spänle oder Charlotte Link. Gibt es eine Geschichte, die Sie besonders berührt hat und warum?
1: Es gab viele Geschichten, aber Charlotte Link sprach auch über ihre Mutter, die eben verschüttet war und die immer das Bedürfnis hatte nach frischer Luft und auch nicht selbst in einem hohen Gebäude nicht den Lift nehmen konnte, weil sie sich eingesperrt fühlte. Aber sie hat auch niemals ihren Kindern zu Anfang zumindest erklärt, woher das kam und hat es rationalisiert, also für sich erklärt, frische Luft ist gut und außerdem Treppensteigen, das ist ja auch gesund. Und erst sehr viel später hat sie überhaupt erfahren, was ihrer Mutter als Kind eben zugefügt wurde. Das Nicht-Wissen, wie man rauskommt, das nicht Luft bekommen. Das alles hat sich natürlich ausgewirkt. Und solche Themen kommen immer wieder vor in den verschiedenen Gesprächen, die wir geführt haben. Zum Beispiel das Thema auch Alkohol, das viele trinken. Diese eiskalte Stimmung, wenn man Fragen gestellt hat, das sich zurechtgewiesen fühlen. Und auch die Erziehung, die spielt eine sehr, sehr große Rolle. Das ist ein sehr wichtiges Thema. Das Thema nämlich, man darf keine Schwäche zeigen, aber auch man wurde erzogen, keine Gefühle zu zeigen, dass die Eltern nicht auf die Bedürfnisse der Kinder eingegangen sind. Was haben die Kinder daraus gelernt? Egal, was ich tue, das nützt nichts. Dann bin ich hilflos. Und das prägt natürlich die Psyche.
0: Jetzt haben Sie gesagt, darüber reden bietet die Chance, seine eigene Identität zu schärfen. Wenn es jetzt noch Verwandte gibt, die die Nazizeit erlebt haben oder Teil davon waren, wie spricht man denn mit ihnen gut darüber?
1: Also was absolut wichtig ist aus meiner Sicht, dass man nicht als Richter, als Staatsanwalt auftritt, sondern eher als jemand, der nicht moralisiert und nicht mit erhobenen Zeigefinger als Besserwisser das Gespräch sucht, sondern eher als neugierige Person, dass man auch zum Beispiel sehr konkret nach Alltagsszenen fragt oder Gefühlen von damals. Also nicht anklagen, nicht moralisieren. Warum? Weil es die Tür zumacht, sodass die Person sich angegriffen fühlt und dann absolut nicht eben auf die Fragen eingehen will. Und das war ja auch das Thema in der 68er-Generation. Ich denke, dass wir heute es etwas leichter haben und vielleicht wollen auch die Betroffenen von damals auch etwas weitergeben an die Enkelgeneration.
0: Ja. Wie ist es aber, wenn man bei der Recherche etwas Belastendes findet, aber es niemanden mehr gibt, mit dem man reden kann? Wie geht man alleine mit diesen Informationen um?
1: Das ist eine gute Frage. Ich glaube, es geht darum, die Ambivalenz, die Widersprüchlichkeit erst einmal anzuerkennen. Es kann sehr wohl sein, dass der Großvater oder die Omi eben sehr liebevoll war und dass man sie in einer sehr guten Erinnerung behalten hat. Das schließt aber nicht aus, dass dieselbe Person grausam zu anderen war. Wir leben heutzutage in einer Demokratie und Gott sei Dank können wir sagen, wir wissen, was richtig und was falsch ist. Aber die Generation damals hat sich eben zum Nationalsozialismus bekannt, begrüßt, war begeistert. Und ich glaube, heutzutage geht es darum, dass wir das gesamte Bild in der Lage sind, auch besser zu erkennen und sich damit auch zu befassen und zu sagen, Menschen können sehr, sehr widersprüchlich sein und Gutes auf der einen Seite bereiten und zugleich aber Grausames anderen zufügen. Auch das ist die Realität.
0: Herr Leviton, zum Schluss hätte ich noch eine persönliche Frage an Sie. Wie wichtig war es denn für Sie, etwas über Ihre Familie herauszufinden? Viele Ihrer Angehörigen wurden ja in der Shoah ermordet. Wie gehen Sie mit diesem Wissen und mit den Lücken darin um?
1: Es bleibt ein stummer Schmerz. Ich bin ohne Großeltern aufgewachsen. Und ich habe später in meiner Ausbildung in der Familientherapie überhaupt versucht zu verstehen, was es für mich bedeutet und auch sich auszukennen mit Enkeln und Verwandten und Tanten und Großtanten. Dieses Glück habe ich nicht erlebt, aber ich habe gelernt, die Realität anzuerkennen und umso vielleicht sensibler zu sein im Umgang mit anderen und den Menschen in seiner Gesamtheit verstehen zu wollen. Ich glaube, dass die Selbstreflexion in der Therapie und der Ausbildung haben mir da sehr geholfen, auch auf andere Menschen auch zuzugehen und sie nicht zu verurteilen, sondern sie besser zu verstehen. Ich spreche über die heutige Generation natürlich.
0: Immer mehr Menschen haben in Deutschland die Möglichkeit, sich mit der vielleicht NSDAP-Vergangenheit der Familie auseinanderzusetzen. Immer mehr Menschen in Deutschland machen das. Möglich ist das aufgrund von mittlerweile zugänglichen NSDAP-Akten. Es ist die Chance, die eigene Identität wieder zu schärfen und Traumata zu überwinden. Louis Leviton, der Psychologe und Trauma-Experte, war das hier auf Bayern 2. Sein Buch Der blinde Fleck, die vererbten Traumata des Krieges, sind beim Heine Verlag erschienen. Vielen Dank für Ihre Zeit, Herr Leviton.
1: Vielen Dank für die vielen Fragen.
0: Und das Gespräch mit Louis Leviton können Sie gerne bei ARD Sounds unter aktuelle Interviews nochmal nachhören. Und das hier ist ein ganz anderer Sound aus Schweden, Anna Ternheim, Battered Soul.

0: Geboren 1978 in Stockholm, wurde Anna Ternheim 2004 mit dem schwedischen Grammy ausgezeichnet. Es sollte nicht ihre letzte Auszeichnung gewesen sein. Anna Ternheim war das hier auf Bayern 2 mit Battered Soul.
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0: Es ist eine Fähigkeit, ohne die wir Menschen sehr wahrscheinlich nicht leben könnten oder wenn, dann nur sehr schwer durchs Leben kommen würden. Die Rede ist vom Verdrängen, also schlechte Erinnerungen, schlechte Ereignisse, auch potenziell traumatisierende Ereignisse legen wir in den hinteren Regalreihen unseres Gehirns ab. Gerade habe ich ja mit dem Psychologen Louis Leviton über NSDAP-Vergangenheiten in der Familie gesprochen. Dass wir grundsätzlich Dinge verdrängen können, ist gut, denn sonst würden wir zum Beispiel keine Nachrichten konsumieren können. Wie das Verdrängen aber genau funktioniert, was Sigmund Freud damit zu tun hat und wie es Menschen geht, denen das nicht gelingt, das verraten wir Ihnen jetzt in unserem Radiowissen. Verdrängen, Verleugnen, Abwehrmechanismen der Seele.
2: Die Kraft zu schreien haben nur noch wenige Babys, totgeweihte Bündel Mensch.
3: Der mit über 700 Zimmermannsnägeln bestückte Sprengsatz war 2004 in der von
4: verzweifelte Angehörige auf der Suche nach Vermissten.
5: Die Zahl der Todesopfer steigt stündlich weiter. Sie hat eine Höhe erreicht,
6: der
5: die das menschliche
6: Beschuss von Zivilisten.
7: Auf den verheerenden Beben und der Flutwelle in Südasien wird nun langsam
8: die Vereinten Nationen haben den
9: Terroranschläge, Naturkatastrophen, Kriege, hungernde Kinder, Flüchtlinge. Die Welt ist voller Gewalt und Schrecken. Aber nur allzu gern frönt der Mensch dem Eskapismus, der Flucht vor dem, was wir Realität nennen.

0: Wer das Leid der Welt oder das eigene Leid nicht ab und zu beiseite schieben kann, sondern daran verzweifelt, gilt als psychisch krank. Er leidet, laut gängiger Diagnosen, an einer Depression.
1: Wir alle müssen permanent verleugnen, wie viel schreckliche Sachen auf der Welt jeden Tag passieren. Wir gucken zwar jeden Tag die Nachrichten und kriegen vieles mit, aber wir müssen es dann auch wieder wegpacken, um ganz normal im Alltag funktionieren zu können, um uns vielleicht auch weiter am Leben freuen zu können und nicht dauernd nur an die schlimmen Seiten des Lebens zu denken.
0: Lothar Schon ist Psychoanalytiker. Dass wir alles, was Unlust erregt, abzuwehren versuchen, ist für ihn eine nachvollziehbare Erkenntnis Sigmund Freuds. Wobei der Mensch, Freuds Lehre zufolge, die ihm lästigen Triebe und Gefühlsambivalenzen gar nicht wirklich los wird, sondern in dunkle und weniger dunkle Ecken seines Unbewussten verschiebt.
2: Alles Wesentliche ist erhalten. Und selbst was vollkommen vergessen scheint, ist noch irgendwie und irgendwo vorhanden. Nur verschüttet, der Verfügung des Individuums unzugänglich gemacht.
0: Der Vater der Psychoanalyse geht in seiner 1894 erstmals publizierten Lehre von den Abwehrmechanismen der Seele davon aus, dass der Mensch mit Hilfe eines zensierenden Über-Ichs bedrohliche Wünsche, Erinnerungen und Schuldgefühle ins Unbewusste verbannt. Er verdrängt sie, wie Freud es nannte. Dieses psychische Modell erinnert an ein Haus, dessen Abstellkammer niemand gern betritt. Vielleicht leugnen wir sogar, dass es sie gibt, wie wir auch drohende Gefahren und Risiken verleugnen.
1: Verleugnung heißt, etwas nicht mehr wahrzunehmen, was man aber eigentlich ganz leicht sehen kann. Also ich sage mal ein Beispiel, die allermeisten Leute, die rauchen, verleugnen die Tatsache, dass es schädlich ist, obwohl man es jeden Tag lesen, hören kann. Und die EU zum Beispiel versucht, dieser Verleugnung entgegenzuwirken mit diesen scheußlichen Bildchen, die sie dann auf die Zigarettenpackungen machen. Die Bilder von den kranken Lungen und all sowas. Praktisch mit dem Holzhammer will man da die Verleugnung rückgängig machen. Es funktioniert aber nicht, weil spätestens die 10. Schachtel Zigaretten mit solchen Bildchen, dann nimmt man das Bild überhaupt nicht mehr wahr, weil man es nicht wahrnehmen will.

0: Die neurobiologische Forschung sagt, wir nehmen Millionen von Reizen wahr, jede Minute. Aber nur ein Bruchteil davon ist uns bewusst,
1: sagt der Psychologe und Verhaltenstherapeut Markos Marakos.
0: Wenn man sich anschaut, wie das Gehirn arbeitet, das Gehirn ist das faulste Organ, was wir im Körper haben. Es liebt den Default Mode,
1: den Ruhezustand.
0: Da braucht es eh schon 20% der Körperenergien. Und wenn wir anfangen zu denken, braucht es 40% der Körperenergien. Deswegen versucht das Gehirn, in die Automatik zu gehen. Das ist Energiesparer.
1: Die klassische Verhaltenstherapie kommt ohne ein Konzept vom Unbewussten aus. Auf welche Erinnerungen und Gefühle unser träges Gehirn zeitweilig oder grundsätzlich keinen Zugriff hat, interessiert hier nicht. Die Psychoanalyse dagegen will die Leichen aus dem Keller holen.
2: Das Vergangene ist nicht tot. Es ist nicht einmal vergangen,
1: lautet ein viel zitierter Satz des amerikanischen Schriftstellers William Faulkner. Der psychoanalytischen Theorie nach offenbart sich ins Unbewusste Verdrängtes in neurotischen Symptomen, in Versprechern und Fehlleistungen, in Vermeidungsverhalten, Zwangshandlungen oder Angststörungen. Verhaltenstherapeuten wie Markos Marakos integrieren mittlerweile tiefenpsychologische Ansätze. Denn wenn Patienten ihre Beweggründe klar werden, können sie ihr Verhalten leichter ändern.
2: Liegt dir gestern klar und offen, wirkst du heute kräftig frei. Kannst auch auf ein Morgen hoffen, das nicht minder glücklich sei,
1: wusste schließlich schon Goethe.
0: Wenn Sie mir zum Beispiel sagen, ich möchte aufhören zu rauchen, dann kann ich als Verhaltenstherapeut mit Ihnen Verhaltenspläne erarbeiten. Zum Beispiel, wie wollen Sie es machen? Krass oder sukzessive? Sie wollen sukzessive machen? Okay, dann kaufen Sie sich bitte eine Schachtel Zigaretten. Wie viele Zigaretten wollen Sie heute rauchen? Wie viele morgen? Wie viele übermorgen? Und so gehen wir Packung für Packung immer mit den Zigaretten runter. Variante 2, Sie hören damit auf und wir bauen Alternativverhalten auf. Das heißt, ich erarbeite mit Ihnen, wann rauchen Sie eine Zigarette? Was sind die Bedingungen, die dazu führen? Was denken Sie dann über sich? Und welche Verhalten könnten Sie stattdessen tun? Sie könnten zum Beispiel jemandem eine SMS schreiben in dem Moment, wo Sie einen bestimmten Zustand haben, wo Sie rauchen. Sie sehen, da spielt Verdrängung und Verleugnung überhaupt keine Rolle. Gehe ich aber tiefenpsychologisch an die Sache ran, könnte ich versuchen zu erarbeiten, welche Gefühle damit auftauchen und wo diese Gefühle in der Kindheit verordnet sind. Und vielleicht kommt heraus, in dem Moment, wo ich rauche, fühle ich mich vielleicht geborgen oder sicher. Und arbeite dann mit diesen Gefühlen, die wir vielleicht in Anführungszeichen nicht so bewusst waren.

0: nicht getan. Schließlich gibt mein Gedächtnis nach.
1: Friedrich Nietzsche war sich offenbar der Tatsache bewusst, dass ein schlechtes Gewissen Dinge ungeschehen zu machen versucht. Die Verdrängungslehre lässt sich nicht mit einem Kernspintomographen belegen. Neurowissenschaftliche Experimente zeigen allenfalls, dass der Mensch unerwünschte Gedanken willentlich unterdrücken kann. In der Praxis aber erleben Psychoanalytiker seit mehr als 100 Jahren Tag für Tag, wie sehr den Menschen beiseite geschobenes, unterdrücktes beeinflusst und auch plagt.
2: Wir finden natürlich, aber das ist gleichzeitig auch immer ein Vorwurf, den man der Psychoanalyse macht, wir finden in unseren Behandlungen natürlich ständig Belege dafür, wenn zum Beispiel ein Patient sich dadurch, dass man mit ihm an bestimmten Themen arbeitet, plötzlich wieder an etwas erinnert, was 20, 30, 40 Jahre lang völlig verschüttet war. Dann könnte man sagen, ist eine Verdrängung aufgehoben. Und Psychoanalyse würde sagen, das ist immer dann möglich, wenn jemand sicher sein kann, dass das, was er damals nicht verarbeiten konnte, dass er es jetzt verarbeiten kann. Und das ist etwas, womit wir arbeiten in der Psychoanalyse, also wo wir uns zur Verfügung stellen. Ich bin da und zwar geraume Zeit, 2, 3 Jahre oder so sehen wir uns regelmäßig. Und dann entsteht allmählich das Vertrauen, dass wenn Dinge kommen, die unangenehm sind, und die lange, lange verdrängt waren, dass man die jetzt bewältigen kann und dann auch hinter sich lassen.
1: Von Scharlatanen einmal abgesehen, die Patientinnen verdrängte sexuelle Missbrauchserfahrungen förmlich einreden, wie wollen tiefenpsychologisch arbeitende Therapeuten eigentlich feststellen, ob die Erinnerungen, die jemandem während einer Behandlung plötzlich einfallen, wirklich echt sind? Nun, das wichtigste Werkzeug der Psychoanalyse ist die sogenannte Gegenübertragung. Sie fungiert als eine Art Prüfstein.
2: Das sind die Gefühle, die der Therapeut hat in der Arbeit mit dem Patienten und die wir für sehr wichtig halten, weil wir glauben, dass die oft ganz wichtige Hinweise geben auf das, was passiert. Und wenn da plötzlich irgendeine vermeintliche Erinnerung auftaucht, fühlt es sich ganz, ganz anders an, wenn das wirklich etwas ist, was passiert war und wo der Patient auch erschüttert ist, wenn das plötzlich wiederkommt. Oder ob sie das Gefühl haben, da wird jetzt was produziert, auch das muss gar nicht willentlich geschehen, sondern es kann auch unbewusst sein, wird was produziert, weil man denkt, in der Psychoanalyse muss man sich an irgendwas erinnern, was verdrängt war oder so. Das fühlt sich dann unecht an. Und es bleibt ja jetzt auch nicht so stehen, sondern man fängt ja an, darüber zu sprechen und das drumherum zu erkunden und so. Also das ist ein großer Unterschied. Aber das passiert übrigens sehr selten. Also dass Patienten irgendeine Erinnerung produzieren, wo man dann am Ende feststellen muss, da ist überhaupt nichts dran.
0: Man muss ein Stück des logischen Fadens in die Hand bekommen, unter dessen Leitung man allein in das Innere einzudringen hoffen darf,
1: empfahl Sigmund Freud dem Therapeuten, der ja naturgemäß auf Widerstände stoßen muss. Denn was für einen Wert hätte das Verdrängen, wenn es sich per Knopfdruck aufheben ließe? Erinnerungsspuren helfen dabei, zusammen mit dem Klienten ein stimmiges Bild seiner Kindheit zu entwickeln. Eine konstruierte, keine rekonstruierte Vergangenheit. Denn die Psychoanalyse sucht nicht nach objektiven Wahrheiten. Die Verhaltenstherapie entwickelte sich als Reaktion auf das tiefenpsychologische Fischen im Trüben. Heute nähern sich die Schulen an. So hat es sich etwa bewährt, mit den Patienten neue Verhaltensmuster zu erarbeiten, damit Konflikte und schlimme Erfahrungen ihre Wirkkraft verlieren. Marcos Marakos behandelt Menschen, die schwere Traumata erlebt haben.
3: In der Traumapsychotherapie gibt es den Begriff der Dissoziation. Dissoziation bedeutet, dass ich den Bezug zum Hier und Jetzt, den Bezug zu meinem inneren Erleben und Empfinden für eine kurze oder eine längere Zeit verliere. In dieser Zeit funktioniere ich aber. Wir kennen das aus der Psychotraumatologie, aus Beispielen von Folter oder Vergewaltigung, wo die Person berichtet, ab dem Moment, wo der Folterer reingekommen ist, bis mir irgendjemand Wasser aufs Gesicht geschüttet hat, ich kann mich nicht erinnern, was da passiert ist. Das ist eine Dissoziation, oder eine vergewaltigte Frau berichtet, dass ich irgendwann einmal im Rahmen der Vergewaltigung meinen Körper verlassen habe und mich von außen gesehen habe. Das sind dissoziative Zustände. Da würde ich jetzt nicht verleugnen oder verdrängen verwenden. Der Begriff der Dissoziation

0: passt von meinem Standpunkt her besser. Und das wird hirnphysiologisch erklärt, nämlich wenn dem Menschen etwas widerfährt, was außerhalb seiner Bewältigungsmöglichkeiten ist, was zu viel für ihn ist, dann macht er, alltagssprachlich formuliert, die Schotten dicht, um sich zu schützen.
1: Genau genommen spricht auch die Psychoanalyse in diesen Fällen nicht von Verdrängung, erklärt Lothar schon.
2: Bei Traumapatienten würden wir eher von Spaltung sprechen, dass etwas abgespalten ist und deswegen nicht mehr dem Bewusstsein zugänglich gemacht werden kann. Wenn man ganz genau hinschaut, könnte man sagen, Verdrängung ist vielleicht ein Überbegriff für verschiedenste Operationen, bei denen etwas komplett verschwindet. Und eine Spezialvariante bei Traumapatienten ist die Spaltung.

0: Erinnerungen wandeln sich im Lauf des Lebens. Bewusste wie unbewusste Lern- und Merkprozesse formen unser Langzeitgedächtnis. Traumapatienten zum Beispiel können sich Tricks antrainieren, mit denen sie sich gezielt von panikauslösenden Erinnerungen ablenken.
1: Die meisten traumatisierten Patienten können sich gut an die wichtigsten Details erinnern. Die nennt man Hotspots, also das sind Details, die für sie eine besondere Bedeutung haben. Gleichzeitig ist es so, wenn man mit dem Patienten in der Therapie das traumatische Ereignis nochmal durchgeht, ist es in den meisten Fällen so, dass ihnen noch weitere Details einfallen. Und jetzt könnten wir uns darüber streiten. Wenn Sie eine Tiefenpsychologin sind, könnten Sie sagen, die wurden verdrängt. Ich persönlich habe mit dem Begriff kein Problem, aber wenn ich jetzt so ein alteingesessener Verhaltenstherapeut wäre, dann könnte ich sagen, eine Verdrängung ist etwas, was ich nicht beweisen kann. Aber was ich sagen kann, ist, dem Bewusstsein nicht zugänglich. Und dann wäre es vielleicht ein Streit um den Begriff, den ich jetzt gar nicht eingehe, weil ich den einfach nur salopp formuliert doof finde.
0: Obwohl die Psychoanalyse wegen ihrer spekulativen Technik umstritten ist, die Vorstellung, dass wir Dinge nicht nur vergessen, sondern oft genug angeblich sogar verdrängen, ist heute weit verbreitet. Als gäbe es dann doch eine nicht beherrschbare Macht des Unbewussten, dessen Existenz aber viele leugnen würden.
2: Also verdrängen, das sagt, glaube ich, jeder. Ne? Also das habe ich verdrängt oder so. Das ist wie eine Entschuldigung auch. Ne? Wäre zumindest ein Motiv, diesen Begriff zu verwenden. Also wenn ich sage, das habe ich verdrängt, dann ist es mir halt einfach so passiert und ich kann gar nichts dafür.
3: Wir brauchen Bücher, die auf uns wirken wie ein Unglück, das uns sehr schmerzt. Wie der Tod eines, den wir lieber hatten als uns. Wie wenn wir in Wälder vorstoßen würden, von allen Menschen weg. Wie ein Selbstmord. Ein Buch muss die Axt sein für das gefrorene Meer in uns,
0: forderte der Schriftsteller Franz Kafka, der sich selbst beim Schreiben im Übermaß öffnete, wie er sagte. Literatur und Kunst speisen sich auch aus der Wiederkehr des Verdrängten, sagt der Psychoanalytiker Lothar Schon.
2: Kreative Prozesse haben ja was damit zu tun, dass man sich tieferen Dimensionen in sich selbst irgendwie annähert. Insofern glaube ich, dass viele Menschen, also wir alle natürlich, wenn wir kreativ sind, auch uns mit Dingen beschäftigen, die unbewusst sind und manchmal dabei auch das Phänomen auftritt, nämlich das beim Schreiben oder beim Malen oder was auch immer man Kreatives tun kann, etwas plötzlich da ist, auftaucht, emporkommt, was lange verschüttet war. Und das ist auch ein Grund einerseits für eine gewisse Nähe von Psychoanalyse und Kunst und andererseits für eine Skepsis vieler Künstler der Psychoanalyse gegenüber. In dem Sinne, wenn ich mich auf die Couch lege und alles analysiere, dann habe ich hinterher meine Kreativität verloren. Dann brauche ich nicht mehr malen, nicht mehr schreiben und das will ich nicht.
3: Wir machen uns Illusionen.
0: Wir beschönigen etwas.
3: Wir haben eine rosarote Brille auf.
0: Wir nehmen selektiv wahr.
3: Aus den Augen, aus dem Sinn.

0: Der Mensch strebt nach Glück und Zufriedenheit. Aber man darf sich nicht einfach nehmen, was einem gefällt. Kultur und Zivilisation zwingen zur Selbstbeherrschung, also auch zum Verdrängen, Verleugnen und Vermeiden unangenehmer Gefühle wie Frustration, Wut und Angst.
1: Es ist ja ein Vorwurf an die Psychoanalyse, dass wir das Abwehrmechanismen genannt haben. Das klingt so negativ. Während die Verhaltenstherapie von Coping-Mechanismen spricht und Coping heißt Bewältigung. Also das ist sehr viel freundlicher. Es ist aber im Prinzip dasselbe gemeint.
0: Wobei Coping eher das bewusste Bemühen meint, unangenehme Gefühle zu unterdrücken, während die Psychoanalyse ja von unbewussten Handlungen ausgeht. Aber
1: mit psychoanalytischem Abwehrbegriff ist nicht eine negative Wertung verbunden, so nach dem Motto, du darfst nicht abwehren und du musst alles ins Bewusstsein lassen, um gesund zu sein. Überhaupt nicht, sondern das Verdienst der Psychoanalyse ist aus meiner Sicht gerade, dass Freud gesehen hat, wir alle müssen ständig solche Abwehrmaßnahmen unternehmen. Aber es kann natürlich im Einzelfall, je nachdem, um was es geht, ein Ausmaß annehmen, dass dabei Symptome rauskommen und jemand beginnt zu leiden unter einer Krankheit, einer psychischen. Und dann muss man gucken, ob die Abwehr so noch hilfreich und sinnvoll ist oder ob man nicht schauen muss, dass auch ein Stückchen von dem, was da abgewehrt wird, doch wieder zugänglich gemacht wird demjenigen.

0: sehr interessant finde ich Menschen wie zum Beispiel den Dalai Lama. Das sind ja Menschen, die mit Hilfe von Meditation zu ganz anderen Wahrnehmungssphären kommen. Oder Menschen, die mindfulness-based Psychotherapeuten sind, die vielleicht selber viel meditiert haben und mit solchen außergewöhnlichen Zuständen tagtäglich zu tun haben.
1: Marcos Marakos meint Therapeuten, die in der Behandlung mit Achtsamkeitsübungen arbeiten.
0: Wenn man mit ihnen spricht, dann sagen sie, ich bin gar nicht mehr in dieser Dualität gefangen, in der Dualität nehme wahr, nehme nicht wahr, bewerte positiv, bewerte negativ, sondern ich bin nur Wahrnehmung. Das heißt, viele der Fragen, die wir stellen, zum Beispiel die Frage, ist es gut, dass wir verleugnen oder nicht, lösen sich auf, wenn ich in einem Zustand der Einsheit bin. Und das finde ich viel interessanter, weil die Hypothese, wir verleugnen deswegen, um uns zu schützen, die ist zwar rational, aber ich bin mir nicht sicher. Ich glaube, der Mensch, in dem Moment, wo ich meinem Gehirn beibringe, sei wacher Bewusstsein, nehme ich viel, viel mehr wahr und setze es dann nicht wertend zu mir in Beziehung, sondern es fließt an mir vorbei. Und so eine Wahrnehmungsschwelle finde ich viel interessanter, als sich darüber Gedanken zu machen, ob der Mensch tatsächlich vermeidet oder verleugnet.
1: Erhöhte Aufmerksamkeit, neudeutsch Mindfulness genannt, erweitert das Bewusstsein und damit auch den Begriff von Realität, so die Hoffnung der von der buddhistischen Zen-Lehre inspirierten Therapeuten. Allerdings kann man sich auch wegmeditieren. Wer ständig in anderen Sphären schwebt, nimmt möglicherweise alltägliche Probleme kaum noch wahr. Das ozeanische Gefühl, mit dem Weltall zu verschmelzen, könnte dann auch einer Verdrängung im psychoanalytischen Sinn dienen.

Unentwegt gilt es also, das rechte Maß zu finden zwischen Loslassen und Festhalten, zwischen Erinnern und Vergessen, zwischen dem Drang, Impulsen nachzugeben und der Notwendigkeit, sie zu unterdrücken, zwischen Vergegenwärtigen und Verleugnen. Das Leben ist ein einziger Balanceakt.

Am Ende entscheidet also mal wieder das richtige Maß über ein gutes Leben. Das richtige Maß zwischen Festhalten an und Verdrängen von Erlebnissen. Justina Schreiber war das mit ihrem Radio Wissen. Verdrängen und Verleugnen, Abwehrmechanismen der Seele. Sie können das Ganze bitte nicht abwehren, sondern annehmen. Nochmal unter ardsounds.de Radio Wissen. Und falls es mit dem automatischen Verdrängen grundsätzlich nicht klappt, könnte Loslassen ja ein erster Schritt sein. Wie das gehen kann, verrät uns der nächste Song. Hier ist Yakoto mit Talk

0: 1987 als Tochter eines Ghanaers und einer Deutschen in Hamburg geboren, ist Yakoto aber in Ghana aufgewachsen. Heute lebt sie sozusagen in der Welt und zu dieser Welt gehört Hamburg, Togos Hauptstadt Lomé und Paris. Jennifer Yakoto-Kiek alias Yakoto war das hier auf Bayern 2 mit Talk to Me.
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0: Heute aus dem Jahr 1944 und der Frau, die im Bus sitzen geblieben ist.
2: Der Bus war ziemlich voll und Irene Morgan hatte eine lange Fahrt vor sich. Erfreulicherweise fand sie einen Platz im Bereich für Afroamerikaner. Sie hatte ihre Mutter in Virginia besucht und am 16. Juli 1944 war sie auf dem Weg zurück nach Baltimore in Maryland. Sie kam keine 20 Meilen weit. Dann forderte der Fahrer sie auf, ihren Platz für einen Weißen freizumachen. Sie weigerte sich. Irene Morgan, 27 Jahre alt, verheiratet und Mutter von zwei Kindern, war keine Rebellin. Sie war mit der Rassentrennung aufgewachsen und dazu erzogen, Konfrontationen zu vermeiden, was sie auch tat. Aber nicht heute. Der Fahrer holte den Sheriff. Der kam mit einem Papier, von dem er sagte, es sei ein Haftbefehl. Irene Morgan riss ihm den Zettel aus der Hand und warf ihn aus dem Fenster. Als der Sheriff sie packen wollte, trat sie ihn in die Kronjuwelen. Einen zweiten Polizisten kratzte sie, als er sie aus dem Bus zerrte und in eine Zelle sperrte. Irene Morgan war nicht die erste, die sich der Diskriminierung in öffentlichen Verkehrsmitteln widersetzte. Das taten Afroamerikaner seit Jahrzehnten und in großer Zahl. Und sie wurden dafür beschimpft, verprügelt, aus dem Bus oder Zug geworfen, verhaftet und bestraft. Damit endete der Vorfall in aller Regel. Aber nicht für Irene Morgan. Nach dem Gesetz von Virginia bestimmte der Busfahrer, wer wo sitzen durfte. Und das Bezirksgericht verurteilte Irene Morgan zu einer Geldstrafe. Sie beschloss, in Berufung zu gehen. Sie hatte ihre Fahrkarte bezahlt und sich an die Sitzordnung gehalten. Dass sie auf Befehl aufstehen sollte, wollte sie nicht hinnehmen. Der Zufall löste ihr größtes Problem, Anwälte zu bezahlen. Die Bürgerrechtsorganisation NAACP kämpfte auf dem Rechtsweg gegen die Rassentrennung und hatte gerade den staatsgrenzenüberschreitenden Personenverkehr im Visier. Die Waffe war eine Verfassungsklausel zum Handel zwischen den Bundesstaaten der USA. Ihr Argument war, dass die von Staat zu Staat unterschiedlichen Rassengesetze das Geschäft der Bus- und Bahngesellschaften verkomplizierten und das sei verfassungswidrig. Sie dürften deshalb nicht angewendet werden. Wenn aber das Gesetz von Virginia im Bus nach Baltimore nicht galt, konnte Irene Morgan auch nicht dagegen verstoßen haben. Die NAACP übernahm ihren Fall für einen Musterprozess. Einer ihrer Anwälte war Thurgood Marshall, später der erste schwarze Richter am obersten Bundesgericht. Bis dahin ging ihr Fall schließlich und hier bekam sie Recht. Das Manöver der NAACP war gelungen, das Urteil machte Schlagzeilen und Irene Morgan war euphorisch über ihren Sieg. Es war einer von vielen Schritten, die notwendig waren, um die Rassentrennung aufzubrechen. Und auch dieser eine Schritt war schwer durchzusetzen. 1961 unternahmen Bürgerrechtsaktivisten die berühmten Freedom Rides. In Gruppen fuhren sie mit Überlandbussen durch die Südstaaten, um die Realität des Morgan-Urteils zu testen. Sie erlebten brutale Gewalt und hunderte Verhaftungen. Das war das Kalenderblatt. Heute von Ulrike Rückert. Gelesen hat Irina Wanka.
0: Und das hier ist Heimatsound aus Niederösterreich. Christoph Seiler und Bernhard Speer alias Seiler und Speer mit einem ganz frischen Song vom 12. Juni. Downsen.

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3: Und vorher, also gleich, gibt es bei uns auf Bayern 2 eine neue Folge des Podcasts Eltern ohne Filter. Diesmal mit der zweifachen Mutter Franziska, die einen Schicksalsschlag überstehen musste, den man in dieser Form vielleicht sogar als einmalig bezeichnen kann. Gleich erfahren Sie mehr hier auf Bayern 2 und vor allem, wie es Franziska heute geht.
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4: 10 Uhr. Die Nachrichten des Bayerischen Rundfunks mit Sisi Forster. Die Übersicht. EU-Migrationskommissar will Ende deutscher Grenzkontrollen. Regierung präsentiert Aktionsplan gegen Steuerbetrug. Argentinien und Spanien spielen um WM-Titel. Das Wetter. Heiter, später einzelne kräftige Schauer oder Gewitter. 27 bis 32 Grad. Brüssel. Vor dem heutigen Treffen der EU-Außenminister in Dublin sind Forderungen nach einem Ende der deutschen Grenzkontrollen laut geworden. Aus Sicht von EU-Kommissar Brunner werden die Außengrenzen der Europäischen Union inzwischen besser geschützt und die Zahl der illegalen Grenzübertritte sei dramatisch zurückgegangen. Auch der ehemalige Präsident des Europäischen Parlaments Schulz sprach sich gegen ständige Grenzkontrollen aus. Nach seinen Worten wählen Schleuser und Drogenschmuggler andere Routen. In Deutschland werden seit 2024 per Ausnahmeregelung Kontrollen an den Landesgrenzen durchgeführt. Erst gestern hatten Innenminister Dobrindt und sein österreichischer Kollege Karner erklärt, an Kontrollen an der gemeinsamen Grenze festzuhalten. Berlin. Die Bundesregierung stellt heute einen Aktionsplan zur besseren Bekämpfung von Steuer- und Finanzkriminalität vor. Demnach soll eine Selbstanzeige bei Steuerbetrug generell nicht mehr straffrei sein und der Handel mit Kryptowährung besteuert werden. Details wollen Bundesfinanzminister Klingbeil und Justizministerin Hubich am Mittag erläutern. Durch diese Maßnahmen sowie eine engere Zusammenarbeit mit den Ländern verspricht sich der Bund Mehreinnahmen von 1 Milliarde Euro. Berlin. Der europäischen Autobranche droht in den kommenden Jahren ein massiver Jobverlust. Davon geht eine Studie des Fraunhofer Instituts für Arbeitswirtschaft und Organisation im Auftrag des Arbeitgeberverbands Gesamtmetall aus. Das Nachrichtenmagazin Politico zitiert aus dieser Studie und schreibt, in der Produktion könnten bis zum Jahr 2040 demnach 726.000 Stellen wegfallen. Im vergangenen Jahr waren in dem Sektor europaweit rund 1,6 Millionen Menschen beschäftigt. Um den Arbeitsplatzverlust abzumildern, schlagen die Forscher vor, auf möglichst viele verschiedene Antriebstechnologien zu setzen. Ein Verbrennerverbot ab 2035 lehnen sie ab. Genf. Nach zwei Bootsunglücken vor der Küste Myanmars werden nach UN-Angaben mehr als 500 Todesopfer befürchtet. Ersten Informationen zufolge legten beide Boote Ende Juni in Myanmar ab, bevor sie wahrscheinlich gekentert sind. An Bord hätten sich überwiegend Angehörige der Rohingya-Minderheit befunden, die in ihrer Heimat unterdrückt werden. Einige von ihnen seien zuvor aus Flüchtlingslagern in Bangladesch angereist. Die Opferzahlen wurden noch nicht offiziell bestätigt. Atlanta. Die Finalteilnehmer der Fußball-WM stehen fest. Am Sonntag spielen Spanier und Argentinier um den Weltmeistertitel 2026. Die Südamerikaner haben gestern Abend 2:1 gegen England gewonnen. Die Entscheidung fiel erst in der Schlussphase. Bis zur 85. Minute führten die Engländer, danach drehte Argentinien das Spiel. Übermorgen spielen England und Frankreich um Platz 3. Das Wetter in Bayern. Noch trocken, ab dem Nachmittag vereinzelt kräftige Schauer oder Gewitter mit Starkregen möglich bei 27 bis 32 Grad. In der Nacht Tiefstwerte um 18 Grad. Morgen erst freundlich, später zum Teil kräftige Schauer oder Gewitter mit Unwettergefahr bei 19 bis 30 Grad. Samstag und Sonntag einzelne Schauer oder Gewitter. Soweit die Nachrichten. Die Zeit, es ist 10.04 Uhr. Die Verkehrsmeldungen. B388 Erding Richtung Ismaning zwischen Fischerhäuser und Ismaning 2 Kilometer Stau. Soweit die Verkehrsübersicht.
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3: Willkommen zur zweiten Stunde Nah dran hier auf Bayern 2. Gleich gibt's wieder eine neue Folge des ARD-Podcasts Eltern ohne Filter für Sie. Und es ist eine zugegebenermaßen nicht ganz einfache Folge, aber eine wichtige, weil sie mal wieder zeigt, dass in einem Familienleben das höchste Glück und die tiefste Trauer stattfinden.
5: Da kamen dann schon Autos in weiter Ferne, da habe ich gedacht, boah, jetzt ist wirklich die Kacke am Dampfen, kam dann nochmal zurück. Ich habe es nochmal versucht, irgendwie ihn ins Auto zu kriegen oder zu besänftigen. Und beim dritten Mal kam halt ein Auto, ja, noch ganz schnell versucht sich, glaube ich, im letzten Moment kalte Füße bekommen und hat versucht, sich an die Leitplanke zu stellen. Aber das Auto hat ihn eben seitlich erfasst. Genau, und dann ja, stand ich da auf dem Standstreifen und habe dann gesehen, dass er einfach ein paar Meter weiter lag.
3: Franzi hat an diesem Abend den Vater ihres Kindes verloren, aber sie hat es geschafft, an diesem Schicksalsschlag nicht unterzugehen. Wie es der mittlerweile zweifachen Mutter geht und wie sie auf das Erlebte zurückschaut, gleich hier auf Bayern 2.
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3: Vor Eltern ohne Filter gibt's aber Sound aus Island. Svavar Knutur hier auf Bayern 2 mit A Glorious Catastrophe.

0: Aus Island, Svavar Knutur hier auf Bayern 2. A Glorious Catastrophe.
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0: Jeden Donnerstag hören Sie hier bei uns beinahe dran eine Folge des ARD-Podcasts Eltern ohne Filter. Da geht's um persönliche Geschichten aus dem Alltag von Familien, von den schönen bis zu den belastenden Dingen und manchmal auch bis zu Schicksalsschlägen. In der heutigen Folge geht es um Franzi. Franzi, die es geschafft hat, sich nach einem Schicksalsschlag, nach der Horrorfahrt, wie sie diese Situation nennt, ein neues Leben aufzubauen. Das Ganze dank viel Hilfe und einem neuen Partner an ihrer Seite lebt sie mittlerweile deutlich besser mit der Tatsache, dass der Vater ihres Kindes an diesem einen Abend auf der Autobahn gestorben ist. Eine Folge von Tim Winterscheid.
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3: Hey, wie schön, dass ihr dabei seid. Ich bin Tim Winterscheid und für die Folge heute mit Franzi braucht's vorab eine kleine Gebrauchsanweisung, denn ihr hört die Folge am besten nicht oder nicht alleine, wenn euch Themen wie Tod oder Suchterkrankungen gerade vielleicht überfordern. In meinem Gespräch mit Franzi, da geht's wirklich um ganz, ganz viele schöne Dinge im Leben und auch im Elternsein. Zum Beispiel haben wir viel über die Liebe gesprochen und was eine gute Beziehung ausmacht. Und Franzi hat mir auch nochmal gezeigt, wie gut es ist, wenn man sich rechtzeitig Hilfe sucht und diese Hilfe dann auch annimmt. Wir sitzen bei Franzi im Wohnzimmer, mitten in der norddeutschen Idylle. Franzi, die ist 35, ist gerade noch in Elternzeit und wohnt mit ihrem Lebensgefährten Benny und ihren zwei Kindern, Frieda, die ist 3 und Emma, 6 Monate, in einer Dreizimmer-Einliegerwohnung mit Garten. Die Wohnung, die ist in so einem Mehrfamilienhaus am Ende von einer kleinen Sackgasse. Und in unregelmäßigen Abständen wohnt dort auch noch der ältere Sohn von Benny bei den Vieren. Während sich Benny jetzt gerade zusammen mit der Oma um die Kinder kümmert, setze ich mich mit Franzi auf eine Eckcouch. Und die ist wirklich fast so groß wie das halbe Wohnzimmer und wirklich sehr gemütlich. Extrem gemütlich. Und Franzi sagt, so gemütlich, so fühlt sie sich am wohlsten. Und dafür wird's auch jetzt wirklich Zeit. Denn so richtig entspannt war ihr Tag bis zu unserem Gespräch nämlich nicht.
4: Ich war ein bisschen aufgeregt. Das hat sich gar nicht so als klassische Aufregung gezeigt. Ich habe jetzt an die Schulzeit zurückgedacht oder wenn man vor etwas aufgeregt ist. Sondern, dass ich einfach gar nicht ganz da war. Sonst bin ich immer so ganz bei meinen Kids. Und heute war ich irgendwie genervt und ganz ungeduldig und habe gemerkt, wow, ich bin gar nicht ganz da. Ich war, glaube ich, in Gedanken einfach schon mit jetzt beschäftigt und mit den Vorbereitungen und mit, klappt das alles? Kann die Kleine bei Papa sein? Muss die jetzt alle 10 Minuten an die Brust? Und die Große mag das auch nicht so gern mit Tür zu. Und also die Ungewissheit macht Aufregung, glaube ich, ne? Ja, wie läuft das alles ab und vor allen Dingen organisatorisch?
3: Dann fällt mir noch so ein komischer kleiner Kasten aus Plexiglas auf, der von draußen an der Wohnzimmerscheibe klebt.
4: Ja, genau, das ist unsere kleine Futterstation für die Piepmätze, die hier so durch den Garten flattern, denn Frieda ist ganz vogelbegeistert. Und ja, die üblichen Gartenvögel, die hier so rumflattern, die kommen dann hier an unsere kleine Futterstation. Und dann können wir die kleinen Meisen und Spatzen, die hier so ranfliegen, von ganz nahem beobachten.
3: Ach so, da sitzt ihr da vorm Fenster und könnt die...
4: Genau, und Frieda klettert dann hier auf ihr kleines Kletterdreieck und auf die Fensterbank rauf. Und dann kommen die hier angeflattert und sie kann die von ganz nahem beobachten. Das ist total schön. Und jetzt sitzen hier dann immer so 1-2 Meisen und picken ihre Körnchen und dann flattern die weiter. Frieda ist eh total naturbegeistert und wir haben ja hier das schön grün und ruhig und das lieben wir sehr.
3: Die Vögelchen, die Couch und dann der Blick ins Grüne. Mir fällt es in dieser Idylle nicht so super leicht anzusprechen, warum ich hergekommen bin. Aber es war Franzi, die sich bei uns gemeldet hat über Instagram und sie hat damals schon gesagt, dass sie was Heftiges während ihrer ersten Schwangerschaft erlebt hat. Also nehme ich meinen Mut kurz zusammen und frage sie einfach, warum sie in einem Podcast wie unserem davon erzählen möchte.
4: Weil da einfach ein Erlebnis stattgefunden hat in meiner Vergangenheit, was ich glaube, was erzählenswert ist. Und nicht nur ein Erlebnis, sondern eine Folge von Erlebnissen, die erzählenswert ist. Das waren dann eher die folgenden Gedanken dazu, dass diese Podcast-Aufnahme und das Erzählen darüber nochmal eine ganz andere Form von Heilung vielleicht auch mit sich bringt und anderen Menschen vielleicht ja auch irgendwie, naja, Kraft gibt oder die Chance gibt, vielleicht auch Erlebtes, sich trauen zu erzählen oder irgendwie sowas. Einfach mal mutig sein, genau.
3: Die Folge von Erlebnissen, von denen Franzi da spricht, beginnt, als sie Manuel, den Vater ihrer ersten Tochter, kennenlernt. Franzi erzählt mir, dass es eine leidenschaftliche und aufregende Beziehung war und sie war sehr liebevoll. Als die beiden sich kennenlernen, haben beide Lust auf einen Neuanfang, weil Franzi, die kam gerade aus einer Beziehung, die er nicht so richtig gut getan hat. Und er, also Manuel, der hat gerade einen neuen Job angefangen und hat sein Leben eigentlich gut in die Spur gebracht. Denn Manuels Eltern, die sind beide früh verstorben durch Alkohol- und Drogensucht. Und Manuel, der ist im Heim und bei Pflegefamilien aufgewachsen.
4: Dementsprechend hat er natürlich nicht die Bindungserfahrung gemacht, die man vielleicht machen sollte, um eine gute und gesunde Beziehung zu führen. Und mit dem Päckchen hatte er halt zu tun. Wir waren aber beide gewillt, sozusagen das gut zu machen. Also es gab sozusagen also sein Päckchen, mein Päckchen und einen zusammen. Und das zusammen war kein Päckchen, sondern das war fein. Und das wurde das erste Mal ein Päckchen, als ich schwanger wurde. Wir haben uns riesig gefreut und es war total fein für beide und war absolut schön. Aber es kam das erste Mal nach einer Zwischenblutung auf, wow, ich habe jetzt schon so viel, also in ihm so viel Sorge um ein ungeborenes Wesen. Das macht ja richtig was mit mir.
3: Ja.
4: Und dann kam er das erste Mal in die Konfrontation von, was ist eigentlich mit meinen Eltern? Was haben meine Eltern eigentlich gemacht? Haben die sich auch solche Gedanken gemacht? Und wie will ich eigentlich als Vater sein? Und hat sich richtig doll mit sich und dem Vater werden auseinandergesetzt, was ich absolut, also wo ich absolut den Hut vorziehe. In meinem Bekanntenkreis kenne ich niemanden, der sich da wirklich ganz bewusst mit auseinandersetzt, also tief und reflektiert und hinterfragend.
3: Hattest du da immer das Gefühl, weil wenn man schon vorher weiß, okay, der hat auch seine Päckchen zu tragen und das Elternhaus und so, das war jetzt alles nicht so toll bei ihm, hattest du trotzdem das Gefühl, boah, mit dem kann ich eine Familie gründen, der gibt mir diese Sicherheit?
4: Darüber habe ich gar nicht nachgedacht. Ich bin total in die Beziehung mehr oder weniger hineingerutscht irgendwie, beziehungsweise ja doch, und habe das so mitgenommen, bin aber auch ehrlicherweise eher luschig in der Verhütung gewesen und habe überhaupt nicht damit gerechnet, schwanger zu werden.
3: Ich kann mir das richtig vorstellen. So eine intensive Beziehung, in die man sich so Herz über Kopf reinstürzt, hatte ich wohl auch schon. Grüße gehen raus an meine Ex-Freundin. Da gibt's große Gefühle, irgendwie gibt's immer großes Drama, aber halt auch die große, große Liebe. So eine Beziehung, die immer Abenteuer ist, himmelhoch jauchzend. Ja, und dann auch manchmal zu Tode betrübt. Und tatsächlich, die Beziehung von Franzi und Manuel, die endet in einer Katastrophe. Die Horrorfahrt, wie Franzi sie nennt. Ich hatte mir fest vorgenommen, es Franzi zu ersparen, dieses Erlebnis der Horrorfahrt nochmal nachzuerzählen, weil sie hat uns ja schon geschrieben, was genau da passiert ist. Aber dann überrascht mich Franzi auf einmal mitten in unserem Gespräch.
4: Ich hatte mich gerade gefragt, ob es wichtig ist, den Unfall nochmal zu erzählen, ob der Unfallhergang wichtig wäre oder ob du da noch drauf kommst.
3: Ich habe ihn jetzt absichtlich erzählt, weil ich dir das ersparen wollte, dass du ihn erzählen musst.
4: Okay.
3: Aber gerne, wenn du sagst, da sind noch Sachen wichtig oder so.
4: Ja, ich bin so ein bisschen in meinem Kopf herrscht halt die Chronologie sozusagen.
3: Ja.
4: Und vielleicht würde ich Details vergessen, wenn wir springen. Also für mich wäre das total fein, das zu erzählen. Das ist, glaube ich, sogar das, also fast der unemotionalste Teil des Ganzen.
3: Ja.
4: Also auch wenn es komisch klingt, aber das war ein Unfall so. Und ich glaube, dass das danach ist eher das Emotionalste tatsächlich.
3: Ja.
4: Also vielleicht zum Verständnis irgendwie für die Leute, die das hören, könnte das vielleicht nochmal wichtig sein, irgendwie sich da, also wie so ein Buch, das man liest, wo man sich da hineinversetzen kann, was da passiert ist irgendwie in der Chronologie, weißt du?
3: Ja, dann, also wenn das für dich okay ist, dann nimm uns gerne nochmal mit in diese Situation.
4: Also ich sagte ja schon, dass es diese Zwischenblutung gab, die eben ganz viel Angst gemacht hat. Und am nächsten Tag war eben ein Geburtstag, auf den wir eingeladen waren in Hamburg. Und aufgrund von absolut großer Schwangerschaftsmüdigkeit sind wir da früh abgehauen. Ich habe mich aber verfahren Und er hatte ganz stinknormal auf dem Geburtstag irgendwie 1-2 Bier getrunken. Und ich glaube, ein Mischgetränk, hat aber auch den Alkohol wieder mitgenommen, weil irgendwie noch eine ganze Flasche war oder so. Und er war eben mit dem Thema noch so beschäftigt von, wie werde ich sein als Vater, was ist mit meinen Eltern? Und man muss dazu sagen, dass bei ihm immer mindestens ein Elternteil idealisiert wurde. Ich glaube, das war ganz wichtig irgendwie für sein Überleben, dass auf jeden Fall immer ein Elternteil das nicht ganz so schlimm gemacht hat oder nicht ganz so schlimm war.
5: Er hat einen Elternteil idealisiert.
4: Genau, genau. Und ich glaube, an dem Abend hat er das allererste Mal, hat er gesagt, meine beiden Eltern haben es richtig, richtig doll verkackt.
5: Beide?
4: Ja, die haben einfach beide bei ihm und seinen Geschwistern konsumiert in der Schwangerschaft und sind ja, wie gesagt, ganz früh auch an den Folgen gestorben und da ist ganz viel Mist gelaufen und das wurde ihm plötzlich so glasklar und ich glaube, das ist ihm sehr vor die Füße gefallen und ich glaube, das hat er auf dem Geburtstag war er noch abgelenkt und dann, ich bin Auto gefahren und auf dieser Verirrung durch Hamburg hatte er ganz viel Zeit für sich und nochmal zum Nachdenken. Und die zwei Bier hatten sicherlich auch schon für eine gewisse Enthemmung gesorgt, sodass er, glaube ich, das Ganze deckeln wollte mit der Flasche, die eben noch mit dabei war. Und es ist aber leider genau das Gegenteil passiert. Der Hartstoff hat, glaube ich, den absolut dunkelsten Dämon in ihm hervorgeholt, der vorhanden war. Und eher alles noch schlimmer gemacht und diese Horrorfahrt, wie ich sie im Nachhinein nenne, hat irgendwie 1,5 Stunden gedauert. Keine Ahnung, was da passiert ist, aber wir sind quer durch Hamburg geirrt und er wurde immer betrunkener und immer betrunkener und hat sein ganzes Leben rekapituliert neben mir und erzählt und versucht, einen Streit anzufangen und dann wieder nicht und war ganz stimmungsschwankig und war völlig fernab von Gut und Böse, muss man sagen, mit zunehmendem Pegel. Und ich habe auch irgendwann die Welt gar nicht mehr verstanden, dachte einfach nur, ich will hier nach Hause, ich muss aus dieser Situation raus. Und dann waren wir ja irgendwann endlich auf der Autobahn und da war sein Pegel aber auch schon so hoch und er war immer noch in seiner wilden Geschichte von irgendetwas inhaltlich dabei, das vor sich hin zu erzählen und hatte in irgendeinem Wutmoment gegen das Armaturenbrett geschlagen.
5: Und da bist du dann rechts
4: angefahren. Da haben mir die Knie gezittert. Mann, oh Mann, da habe ich gedacht, boah, ich muss mal echt kurz an die frische Luft und bin auf den Standstreifen. Es war auch nachts, die Autobahn war relativ leer. Das war richtig so eine Impulshandlung. Ich muss jetzt mal kurz aus dem Auto aussteigen. Und ich fahre so weit rechts ran, dass ich mich keiner Gefahr aussetze, natürlich. Und das war eben der Moment, wo er mit ausgestiegen ist. Erst hat er mich getröstet, dann hat er sich kurz in den Graben fallen lassen und hat gesagt, warum sitzen wir hier eigentlich? Da dachte ich mir, oh Mann, der hat gar keinen Plan mehr von dem, wie es mir irgendwie geht und ist in einem absoluten Ausnahmezustand. Ich habe gesagt, lass uns einfach nach Hause fahren. Ich möchte nur nicht mehr, dass du mir solche Angst einjagst.
5: Ja.
4: Sonst passiert hier was. Ich fahre mit 120 auf der Autobahn.
5: Ja.
4: Es ist dunkel. Bitte nicht mehr machen. Und dann kam Scham in ihm hoch und oh Scheiße, was habe ich denn bloß gemacht? Das war ihm irgendwie gar nicht mehr bewusst. Und dann hat er gesagt, du hast mich nicht verdient und das alles hat mich nicht verdient und alles ist totaler Mist und fahr weiter. Und dann ist er auf die Autobahn gelaufen.
5: Nicht verdient, weil er sich in dem Moment so schlecht gefühlt hat.
4: Genau,
5: also nicht,
4: genau,
5: du hast mich nicht verdient, ich bin zu gut für dich, sondern das Gegenteil. Ne?
4: Genau.
5: Du hast mich nicht verdient, weil ich irgendwie
4: Das meinte ich,
5: Ja.
4: Genau, und dann kam er wieder zurück und da wusste ich schon, uff, okay, der ist super leichtsinnig, den muss ich jetzt irgendwie ins Auto bekommen und besänftigen. Das habe ich aber nicht geschafft, mit den liebsten Worten der Welt nicht. Und dann ist er nochmal gelaufen, da kamen dann schon Autos in weiter Ferne, da habe ich gedacht, boah, jetzt ist wirklich die Kacke am Dampfen, kam dann nochmal zurück. Ich habe es nochmal versucht, irgendwie ihn ins Auto zu kriegen oder zu besänftigen. Und beim dritten Mal kam halt ein Auto, noch ganz schnell versucht sich, hat, glaube ich, im letzten Moment kalte Füße bekommen und hat versucht, sich an die Leitplanke zu stellen. Aber das Auto hat ihn eben seitlich erfasst. Genau, und dann stand ich da auf dem Standstreifen und habe dann gesehen, dass er einfach ein paar Meter weiter lag. Und das Auto, was ihn erfasst hat, auch etliche Meter weiter zum Stehen gekommen ist.
5: Ist der Person im Auto was
4: Gott sei Dank passiert. Ist niemandem außer ihm irgendwas passiert, außer natürlich die psychischen Folgen. Ja. Ne? Ich weiß, dass es ein junges Mädchen war. Die hat sicherlich irgendwie ein Trauma davon, gar nicht mehr. Also hätte ich wahrscheinlich.
5: Ihr habt aber keinen Kontakt, oder?
4: Nein, ich wollte gerne Kontakt aufnehmen. Ich hätte auch den Namen bekommen von der Polizei. Also da gab es einen Polizisten, der hat da dann vermittelt, aber die wollte das nicht. Mhm. Ich hätte ihr irgendwie so gerne die Last von den Schultern genommen, ja, weil die Geschichte einfach nicht kennt.
5: Ja.
4: Aber sollte nicht sein. Ja. Also ist dann, genau.
5: Okay.
4: Ja, dann lag er da tot auf der Straße. Ich habe mich ins Auto gesetzt und die 112 angerufen und ich wusste erstmal gar nicht, wo ich stehe. Ich habe gar nicht darauf geachtet, welche Ausfahrt ich jetzt schon passiert habe oder nicht. Mhm. Musste das dann ungefähr beschreiben. Genau, da bist du auch dran vorbeigefahren auf der Herfahrt, sehr wahrscheinlich.
0: Aus einer normalen Heimfahrt wurde also ein Tag, der sich für immer in Franzis Seele eingebrannt hat. Auf einmal saß sie da auf der Autobahn, daneben ihr verstorbener Partner. Auch unseren Host Tim hat diese Geschichte, als Franzis ihm erzählt hat, sehr mitgenommen. Für Franzi selbst folgte danach ein langer Trauerprozess. Gleich erfahren Sie mehr über Franzis Weg zurück nach einem der berühmtesten Songs der Britpop-Geschichte, The Verve mit Bittersweet Symphony.

0: Schulfreunde, die sich irgendwann zu einer der bekanntesten Britpop-Bands zusammengeschlossen haben. The Verve waren es hier auf Bayern 2 mit Bittersweet Symphony. Franzi ist schwanger. Mit ihrem Partner ist sie auf eine Geburtstagsparty eingeladen. Alles gut soweit, alles normal, bis er auf der Rückfahrt stirbt, weil er betrunken auf der Autobahn stehend von einem Auto erfasst wird. Franzis letztes Bild von der Situation ist, wie sie neben ihrem verstorbenen Partner sitzt und den Notruf wählt.
1: Plötzlich ist der Unfall wirklich ganz nah bei mir. Bis eben da war es noch mehr so ein abstraktes Bild vom Unfall, das ich hatte. Und jetzt denke ich mir, krass, Manuel, der ist dort gestorben. Franzi ist plötzlich alleinerziehende Mutter bzw. Schwangere. Sie wird noch am Abend von einem psychosozialen Dienst betreut und eine Freundin, die holt sie mitten in der Nacht vom Unfallort ab. Direkt am nächsten Tag, da wird sie dann von der Polizei rund 6 Stunden lang verhört. Die Frau, die Manuel überfahren hat, die bekommt sogar noch eine Anzeige wegen fahrlässiger Tötung. Die Anzeige, die wird zwar später fallen gelassen, aber mir wird dadurch das Ausmaß der Katastrophe, die sich in dieser Nacht ereignet hat, noch klarer.
2: Ich glaube, der ganze Trauerprozess oder auch so ein Erlebnis, es ist so vielschichtig. Ne? Zum einen habe ich irgendwie einen geliebten Menschen verloren und zum anderen habe ich da etwas gesehen, was mein Nervensystem einfach faktisch so traumatisiert hat. Rein die Unfallsituation.
1: Ja.
2: Und ich glaube, das hätte ich ganz anders verkraftet, wenn ich nicht schwanger gewesen wäre. Und durch die Schwangerschaft konnte ich oder musste ich, wollte ich einfach auch stark sein, nicht in Form von ich funktioniere jetzt, sondern ich habe etwas, wofür es sich lohnt, den Prozess zu durchlaufen, wie der Prozess durchlaufen werden will und gleichzeitig dem Leben auch eine Chance zu geben. Ich glaube, ohne die Schwangerschaft hätte das anders ausgesehen. Ich glaube, ich hätte mich ziemlich schnell irgendwie in Therapie vielleicht begeben, vielleicht vollstationär sogar, vielleicht um das alles so schnell möglich zu bearbeiten irgendwie. Und durch die Schwangerschaft war alles etwas ruhiger. Also ich war auch im Beschäftigungsverbot dementsprechend zu Hause und konnte einfach in meinem Tempo alles durchleben, durchprozessieren und einfach aber auch die Schwangerschaft trotzdem nebenbei irgendwie genießen und ganz viel Aufmerksamkeit in das Kind stecken. Und ich glaube, das rührt mich sehr. Und ich glaube, dadurch, dass Frieda im Mutterleib einfach dabei war, ist so ein großer Bedarf nach Schutz gekommen. Einfach, dass ich sie schützen will vor all dem, was sie schon mitbekommen musste. Also ich bin tief davon überzeugt, dass einfach meine Gefühle, die ich beim Unfall und auch das danach gefühlt habe, dass sie die ja alle mitgefühlt hat und abbekommen hat. Nicht, also Stresshormone, Trauer und all das. Und da war so viel Bedürfnis, ihr auch Schutz zu geben und Gutes zu geben und Verbindung zu geben, dass einfach auch darauf viel Fokus lag.
1: Ja. Ja. Brauchst du eine kurze Pause?
2: Nee, alles in Ordnung.
1: Wir machen trotzdem eine kurze Pause, weil ich drauf bestehe. Ich trinke einen Schluck Wasser und Franzi sitzt vor mir, immer noch gemütlich auf dieser riesigen Couch. Und es dauert auch wirklich nur ein paar Sekunden, bis Franzi sich wieder gefangen hat. Ich denke an die Schwangerschaft meiner Frau, Sarah, mit unseren beiden Kindern. Wir hatten manchmal schon nach einem stressigen Arbeitstag von ihr Sorge, dass die Stresshormone sich irgendwie auf die Kinder übertragen könnten. Das ist natürlich Quatsch, ne? Aber ich verstehe Franzis Gefühle. Denn während ihrer Schwangerschaft, da ging es nicht um stressige Arbeitstage oder so. Es ging darum, den Tod ihres Lebensgefährten zu verarbeiten und seine Beerdigung zu planen. Das hat Franzi nämlich auch gemacht, zusammen mit den Geschwistern von Manuel. Sie sagt, es war eine schöne Seebestattung, aber das alles während einer Schwangerschaft, das ist wirklich Hormoncocktail Next Level. Und darum verstehe ich auch ihre Sorge, dass Frieda im Mutterleib davon vielleicht was mitbekommen hat.
2: Ich fühle mich nicht schuldig, was mit meinem Freund passiert ist. Oder da trägt er die alleinige Verantwortung für. Auch, dass ich am Autobahn, das wurde ich hinterher oft gefragt, musstest du denn da halten? Ja, musste ich. Ich musste in dem Moment da anhalten. Ich habe mich

0: jetzt mein Feierabend, der hier drauf geht. Und das, was da am besten hilft, ist, ich verlasse die Situation einmal kurz, ich schnapp einmal frische Luft, ich trinke vielleicht ein Glas Wasser und dann kommt man irgendwie zurück und hat dann wieder eine andere Energie und so. Es ist, wie gesagt, merkwürdiger Vergleich, aber da musste ich gerade dran denken und kann es voll nachvollziehen, dass du da so reagiert hast.
1: Genau, dafür trägt er die Verantwortung. Ich fühle mich nicht schuldig, aber ich fühle mich schuldig irgendwie für sie oder ihr gegenüber, dass ich irgendwie das übergroße Bedürfnis, glaube ich, habe, vielleicht aber auch das Natürliche aus der Natur heraus erwachsen durch das Erlebte, einfach sie da irgendwie zu schützen oder dieses Päckchen auszugleichen. Aber auch ich sehe ja nun jeden Tag, oder dieser Anteil wird auch kleiner, weil ich eben jeden Tag sehe, wie glücklich dieses Kind ist und wie ausgeglichen sie ist und wie fein sie das alles macht und was für ein tolles Wesen sie hat. Und ach, das ist ein, sie ist ein besonderes, aber sehr, sehr feines, tolles Menschlein. Mhm. Ja.
0: Wie sah so der Alltag von dir aus? Du hast eben schon gesagt, du wurdest da so in die Situation einer alleinerziehenden Mutter hineingeschmissen.
1: Genau. Ich habe die kleine Frieda alleine geboren. Ich wollte niemanden dabei haben. Das war irgendwie so unsere Reise und es war auch fein. Also das war eine gute Entscheidung. Das war genau richtig für uns beide. Und da waren dann ja auch schon einfach ja 7 Monate vergangen, sag ich mal, die mit Trauer und Funktionieren und Verbindung und Schwangerschaft irgendwie dann gut gefüllt waren. Und dadurch ja auch ein zeitlicher Abstand einfach zum Unfall und zum Erlebten reingekommen ist. Das heißt, da war die volle Konzentration dann einfach auf sie und auf mich tatsächlich auch in Form von, ich glaube, ich, also ein bisschen mehr wieder Selbstfürsorge. Das, was ich vorher Selbstfürsorge in Form von Trauern machen konnte, aber Selbstfürsorge in Form von, ich gebe mir hier ganz viel Zeit ins Mama-Sein reinzuwachsen und wie das alles funktioniert und irgendwie alles ganz gut zu machen und mich auch wieder um alles zu kümmern, was einfach so ein Alltag mit sich bringt. Und ja, aber die volle Aufmerksamkeit hat Frieda tatsächlich einfach bekommen.
0: Da grätsche ich nochmal ganz kurz dazwischen, weil klar, hier wirkt Franzi jetzt super, super stark. Ne? Das ist sie auch, weil ihre Mutter, die wohnt zu dieser Zeit noch weit weg und kann sie daher nicht durchgehend unterstützen. Und die engen Freundinnen von Franzi, die sind zwar eine Hilfe, aber klar, die haben natürlich auch ihr eigenes Leben und können nicht 24/7 für Franzi da sein. Aber stark sein bedeutet ja nicht, alles alleine schaffen zu müssen. Denn stellt euch die Situation mal vor, euer Freund, der wurde vor euren Augen überfahren und jetzt habt ihr Elternzeit und seid mit dem Neugeborenen alleine zu Hause. Das ist so heftig. Und darum finde ich es den stärksten Move von Franzi, dass sie sich Hilfe geholt hat, als sie gemerkt hat, ey, den Tod meines Freundes, den kann ich nicht einfach so verdrängen.
1: Als Frieda, glaube ich, 6 Monate alt war, gab es einen Punkt, an dem ich dachte, okay, wenn ich jetzt nicht irgendwie mal über das Erlebte ausführlich spreche oder auch in einem professionellen Rahmen spreche, habe ich Angst davor, dass das irgendwie über mich hereinbricht und ich nicht mehr funktioniere und nicht mehr für Frieda da sein kann. Also ich wusste nicht, wie lange geht mein Funktionieren irgendwie. Ich habe ja gar keinen Raum gehabt, also irgendwie über das zu sprechen, was da passiert ist, abgesehen von Freunden, abgesehen von der Hebamme natürlich, aber jetzt tatsächlich eine klassische Aufarbeitung so im therapeutischen Rahmen. Und mein soziales Netzwerk war aber einfach nicht so gestrickt, dass ich sagen konnte, hier hast du jetzt mal 1 Stunde in der Woche den Säugling und ich gehe mal zur Therapie. Das heißt, ich habe mich ans Jugendamt gewandt und gefragt, ob es irgendeine Möglichkeit der Hilfe gibt, quasi wie ein bezahlter Babysitter, so
0: aber
1: ungefähr.
0: Also wirklich, was für ein toller Schritt, weil ich glaube, das ist sicher kein leichter Schritt, sich da so Hilfe zu holen. Und das ist ganz wichtig, glaube ich, dass das viel normaler wird, sozusagen so.
1: Ja, voll. Das Jugendamt hat auch einfach so einen unfassbar schlechten Ruf in Form von Kontrollinstanz oder
0: genau, und
1: nur in Härtefällen da.
0: Man denkt immer sofort, ihr Jugendamt bedeutet irgendwie, irgendwas läuft schlecht bei mir zu Hause oder ich bin ein schlechter Vater, ich bin eine schlechte Mutter, ich weiß es nicht. Und es ist ja das Gegenteil der Fall. Also gerade das macht gute Eltern aus, die merken, okay, jetzt brauche ich Hilfe, jetzt schaffe ich es nicht alleine. Mhm. Und ich finde dann die Kraft und den Mut aufzubringen, zu sagen, so, jetzt hole ich mir die Hilfe.
1: ich hatte eine, oder habe auch immer noch eine ganz

0: ganz tolle Sachbearbeiterin, die sofort verstanden hat, worum es mir geht und die auch den, naja, Bedarf erkannt hat.
1: Und dieser Bedarf war, wie Sie sich denken können, hoch. Welche Hilfe Franzi genau bekommen hat und wie sie mit dieser Hilfe heute gut durchs Leben kommt, gleich im dritten Teil des Podcasts Eltern ohne Filter mit Franzi nach Mathieu Ava Boyne.

0: Heimatsound aus der Schweiz war das hier auf Bayern 2. Mathieu mit Ey, va boin. Franzi erlebt den Tod ihres Partners live mit. Auf einer Autobahn wird er von einem Auto erfasst. Das alles, nachdem sie angehalten hat, weil sie sich mit ihm, weil er stark betrunken und aggressiv war, im Auto nicht mehr sicher gefühlt hat. Franzi hat es aber geschafft, trotz dieses Schicksalsschlags ein neues Leben aufzubauen. Teil 3 unserer Eltern ohne Filter-Folge mit Franziska.
1: Ich habe dann eine ganz tolle sozialpädagogische Familienhilfe an die Seite bekommen, die Gott sei Dank ganz, ganz viele therapeutische Ausbildungen gemacht hat, die jetzt keine klassische psychologische Psychotherapeutin ist. Aber es gibt ja noch deutlich mehr therapeutische Ausbildungen. Und die habe ich bekommen und die ist auch immer noch an meiner Seite tatsächlich. Und die hat mit mir ganz intensiv gearbeitet. Wir haben es erst probiert, ich glaube, als Frieda dann 10 Monate alt war, ist es gestartet. Wir haben es erst probiert mit einer zweiten Familienhilfe, die in der Zeit Frieda beaufsichtigt und wir eben die harten Themen durchkauen, weil ich nicht wollte, dass sie das alles so energetisch aufnimmt und mit durchkauen muss im Prinzip. Das hat alles nicht so gut funktioniert, sodass sie am Ende dann doch irgendwie mit dabei war und wir ganz fein dosiert geguckt haben, was können wir besprechen und was nicht. Und für einzelne Termine, in denen dann wirklich das richtig handfest zur Sache ging, therapeutisch, haben wir uns dann eben doch eine Freundin von mir dann rangeholt oder die Termine so gelegt, dass eben mein soziales Netzwerk dann doch greifen kann. Und so machen wir das letztendlich bis heute. Wobei jetzt natürlich der Fokus weniger auf dem Vergangenen liegt, sondern mehr auf dem, was jetzt ist und der Zukunft. Aber trotzdem habe ich, glaube ich, nur dadurch oder mit der Unterstützung hauptsächlich das alles so gut bearbeiten können und abarbeiten können, dass gar kein Bedarf mehr für mich besteht, tatsächlich eine psychologische Psychotherapie in Anspruch zu nehmen.
2: Ja. Und dein Leben jetzt ist auch, glaube ich, ein ganz anderes. Also
1: komplett.
2: Inzwischen bist du zum zweiten Mal Mama.
1: Genau.
2: Und Benny, dein Lebensgefährte, hat mir die Tür geöffnet. Wie war das, sich nach so einem Erlebnis irgendwie neu zu verlieben? Wie
1: komplett verrückt.
2: Habt ihr euch kennengelernt?
1: Komplett verrückt. Wir kennen uns seit der Jugend, seit ich 13 bin schon. Und die Wege trennten sich dann irgendwann. Und ja, über Facebook und Instagram, die üblichen Wege, hat man dann seine Karteileichen so liegen. Ach, den kenne ich von damals, netter Typ. Und dann ist er halt so in der Freundesliste da. Und als Frieda 10 Monate alt war, hat er sich dann einfach gemeldet und gefragt, wie es so geht. Und ich dachte, oh, toll, Smalltalk. Hatte aber einen Satz im Hinterkopf, den meine Mutter mir gesagt hat, Manuel, der verstorbene Partner, sie sagte, Manuel, wird dir jemanden schicken, der für euch sorgt. Mhm. Auf allen Ebenen. Und das ist nicht mehr rausgegangen irgendwie. Ich habe aber erst mal gedacht, ja, ja. Also in meinem Kopf war Beziehung in 50 Kilometer Entfernung. Wann denn auch? Ich bin ja Vollzeitmama. Und als der sich gemeldet hat, war aber mein erster Gedanke, bist du derjenige, der da geschickt wurde? Naja, der hatte sich Ende des Jahres 23 gemeldet und dann hat er sich relativ schnell verliebt. Wir hatten uns getroffen, einfach wie dann so alte Freunde sich dann mal treffen und über ihr Leben plaudern. Und ich habe gar nichts von mir weiter erzählt oder dem Erlebnis oder der Geschichte. Und er hat sich relativ schnell verliebt und mir das auch gestanden. Und ich habe einfach gelacht und gesagt, ja. Das ist ja schön, aber
2: oh nein, das ist ja
1: tut mir leid, das ist absolut
2: Reaktion.
1: Komplett. Und er hat gekämpft. Der hat nicht abgelassen. Mhm. Er hat mir ganz viel Raum gelassen, aber hat gesagt, seine Gefühle bleiben so, wie sie sind und nimm dir die Zeit, die du brauchst. Ich habe immer gesagt, für was brauche ich denn Zeit? So, aber habe ja auch den Kontakt nicht abgebrochen oder sowas. Und irgendwann war ich dann aber so imponiert davon, dass der nicht locker lässt. Und dann gab es tatsächlich so ein Erlebnis der dritten Art, dass ihm immer wieder am Tag ein Lied vorgespielt wurde, was tatsächlich im Zusammenhang mit Manuel stand. Und er nicht so richtig mich dann irgendwann gefragt, mein Gott, was hat das auf sich mit diesem Lied? Und dann war so der Punkt, okay, ich glaube, ich muss ihm mal meine Geschichte erzählen. Und die habe ich ihm dann erzählt. Und dann haben wir erstmal zusammen geheult. Ganz toll. Ganz viel. Aber er hat ja einfach sehr liebevoll und emotional reagiert. Und hat das einfach halten können.
2: Ja.
1: Und ich glaube, das war der Moment, in dem ich das erste Mal, naja, wieder ja, Liebe empfinden konnte oder überhaupt irgendwas empfangen konnte, was in diese Richtung geht. Noch gar nicht auf partnerschaftlicher Ebene, sondern einfach, ey, das hält jemand gerade mit dir all deine Emotionen aus und der nimmt dich irgendwie so, wie du bist, der kennt dich schon eine Weile und genau, dann ich war so beeindruckt davon, von all diesem, ich pack dich so als Gesamtpaket einfach ein und will das, ja, dass ich mich da langsam rangetastet habe und das war so viel Arbeit, oh mein Gott, war das viel Arbeit. Mein Nervensystem ist wirklich so on fire. Es ist einfach ganz viel Schutz, ganz viel Überlebensmechanismus, ganz viel Nähe, Distanz, Tanz. Also das ist ganz viel, ganz viel. Es ist einfach ganz viel und er bleibt immer am Ball. Und das beeindruckt mich bis heute.
2: Ist ja auch was einem Sicherheit gibt. Komplett. Also jemanden an seiner Seite zu haben, der sich seiner Gefühle so
1: ja,
2: sicher ist
1: total.
2: Und sagt, ja, ich bleib dabei. Also genau. Egal, ob die Liebe erwidert wird oder nicht, ich bin mir mit meinen Gefühlen sicher.
1: Ja, das ist das sicherste Gefühl, was ich je hatte tatsächlich. Und ich habe mich dann darauf eingelassen, dann habe ich ihn wieder weggestoßen. Innerhalb, das meine ich mit diesem Tanz zwischen Nähe und Distanz. Das war immer wieder ein, ich will, aber ich kann nicht. Jetzt will ich doch nicht mehr, aber ich kann und ach, das. Und er hat alles irgendwie mitgemacht und ausgehalten. Und dann ist das, glaube ich, durch sein Nadelöhr geflutscht und dann war es okay. Dann wurde es etwas ruhiger in mir. Und das war dann auch der Punkt, wo ich das erste Mal darüber nachgedacht habe: Geht das in Richtung Familienplanung eigentlich? Will ich mir das erste Mal jetzt bewusst dann endlich über eine Familienplanung nachdenken oder ist das ferner liefen oder wie ist das überhaupt? Und dann habe ich für mich natürlich in Absprache mit ihm, aber habe ich gesagt oder habe ich für mich gewählt, ich möchte für Frieda ein Geschwisterchen. Ich möchte nicht, dass sie irgendwie weit, also ich habe irgendwie so doll gefühlt, dass es ihr gut tun könnte, nicht weiter in meinem Fokus zu sein. Mhm. Das mag komisch klingen, aber ich wollte nicht, dass das, was wir da haben an dieser speziellen Verbindung, das Einzige ist, was sie kennt oder was sie...
2: Ich finde, das klingt gar nicht komisch. Ich finde, das klingt total nachvollziehbar.
1: Ich wollte irgendwie, dass es... Ich hatte das Gefühl, ein Geschwisterkind könnte etwas Normalität reinbringen. Nicht, dass nur deswegen ein Geschwisterchen angeschafft wurde wie ein Tier aus dem Tierheim. Oh Gott, ich hoffe, man versteht mich richtig. Aber ja, dann bin ich im Dezember 24 schwanger geworden und auch da war die Freude groß und ganz fein, aber plötzlich hatte es ja, konnte ich es teilen.
2: Ja.
1: Alles ganz neu.
2: Wie?
1: Mit Benny ist alles ohne Konfetti. Mit dem ist das einfach alles ganz bodenständig, klar und sicher. Aber das ist so gut, weil vorher alles war intensiv. Ich kam aus einer toxischen Beziehung, dann ist das mit Manuel passiert und alles war intensiv und laut und Wolke 5000 und Wolke minus 5000 und mit Benny ist einfach alles so safe. Da ist irgendwie alles so ganz langweilig, spießig, glatt und das ist genau das, was mein Nervensystem braucht und das ist genau das, was ich brauche und das ist auch genau das, was Frieda braucht.
3: Benny bringt die kleine 6 Monate alte Emma rein für eine Stillpause. Und das ist ein witziger Moment, denn Benny, der kennt mich ja wirklich nur kurz vorm Hallo sagen, als ich zur Tür rein bin. Aber ich kenne ihn jetzt schon deutlich besser durch das, was Franzi mir über ihn erzählt hat. Und darum mag ich ihn richtig gerne. Und er strahlt wirklich so eine unglaubliche Ruhe aus. Er ist der Typ Jeans, Pulli, absolute Verlässlichkeit und halt nicht so viel Konfetti. Und Benny würde ich wirklich sofort auch meine Kinder anvertrauen.
1: Genau, also das alles zu teilen war total schön, einfach Schwangerschaft. Und nun sind wir in dieser Patchwork-Situation, die...
4: Oh, hallo. Ist alles gut?
1: Die neue Herausforderung mit sich bringt und trotzdem einfach spannend ist. Aber ich hätte nicht damit gerechnet, dass mir irgendwie danach noch mal so ein...
4: Ne?
1: Genau. So ein Ein Riesenglück will ich das gar nicht nennen, aber einfach noch mal etwas bevorsteht, womit ich auch da gar nicht gerechnet habe.
2: Habt ihr drüber gesprochen, wie ihr das den Kindern irgendwann erzählt? Oder ist das schon Thema, was mit dem Vater von Frieda passiert ist?
1: Also Frieda weiß von seit Anbeginn, dass sie einen Papa hat. Und sie weiß auch sehr genau, dass, oder sie erinnert sich, dass Benny von außen da hinzugekommen ist. Und konnte sich auch aussuchen, wie sie ihn nennen möchte, ob sie ihn beim Namen nennt. Sie fing nämlich irgendwann an, ist Benny jetzt mein Papa? Nee, es gibt einen Papa, aber der ist verstorben. Und das erste Mal mit Tod in Kontakt gekommen ist sie durch unseren ersten Hund, oder durch den zweiten Hund, ne? Durch den, genau. Und hat verstanden, okay, das Herzchen schlägt nicht mehr und das ist irgendwie, okay, jetzt ist der gar nicht mehr da. Das bedeutet also irgendwie Tod. Das heißt, sie hat eine Idee, eine lockere Idee, für wie Kinder halt so eine Idee haben. Sie kennt ihn natürlich auch von Bildern und Videos. Aber wie das passiert ist, ich habe mir vorgenommen, ihr das nicht zu früh zu erzählen, denn ich glaube, das ist ein ganz schön harter Brocken. Sie ist ein sehr feinfühliges Kind und ich glaube, sie wird natürlich auch eine feinfühlige junge Erwachsene werden, die die Vielschichtigkeit in der Geschichte erkennt. Und ich glaube, wenn ich ihr zu früh erzähle, oh, du, dein Vater hat sich irgendwie vors Auto geworfen und uns alleine gelassen, dann könnte das, also ich stelle mir eine volle Identitätskrise vor, im schlimmsten Fall, wenn am besten noch in der Pubertät oder so erzählen. Und das will ich vermeiden. Das heißt, wenn sie alt und reif genug ist und auch von außen vielleicht die Möglichkeit hat, von außen mit jemandem von außen darüber zu sprechen, dann glaube ich, würde ich ihr die ganze Wahrheit schon erzählen wollen. Die soll sich schon wissen. Das ist einfach Teil ihres Lebens auch. Aber nicht zu früh.
3: Ich habe Franzi auch darauf angesprochen, dass ja jetzt diese Folge draußen ist und Frieda sie natürlich irgendwann hören könnte oder andere Menschen in Friedas Umfeld, die ihr dann davon erzählen. Sie sagt, es ist fein für sie, wenn es ihre Tochter irgendwann auf diese Weise erfährt. Und es scheint eh so ein bisschen Franzis Sicht in die Zukunft zu sein. Was passiert, passiert. Und dann wird es schon irgendwie gut werden.
1: Ich bin irgendwie ganz positiv gestimmt und wie gesagt, meine Familienhilfe ist noch an Bord. Und die hilft uns in allen Themen und Herausforderungen und Krisen, die wir so haben. Und das ist einfach ganz, ganz wunderbar. Und ich bin unfassbar dankbar dafür, dass die auch einfach noch an unserer Seite sein darf und das Jugendamt nicht gesagt hat, so jetzt ist hier Ende, nur weil die Vergangenheit jetzt irgendwann mal abgearbeitet sein muss oder so.
3: Krass, oder? Da ist diese Franzi, die sagt, sie kannte früh ihren Wert nicht, die auf der Suche war, die diese intensive Achterbahnbeziehung hatte mit ständiger Berg- und Talfahrt. Aber die Franzi, die ich heute kennengelernt habe, die ist anders. Die ist nicht wild, die ist nicht mehr auf der Suche, sondern die hat einen ganz klaren Blick. Und statt Schleudergang und Drama ist bei ihr jetzt halt mehr so mit Tochter vom Fenster sitzen und die Vögel im Vogelhaus beobachten. Am Ende einer kleinen Straße, mitten in der norddeutschen Idylle. Ach so, und für Achterbahn und überraschende Momente, da sorgen bei uns Eltern dann einfach die Kinder, zum Beispiel während Podcastaufnahmen.
1: Na, Mucki? Meinst du, wir haben noch 10 Minuten? Schaffst du noch?
5: Was ist das?
2: Willst du einmal gucken?
5: Ja.
2: Guck mal, das ist ein Mikrofon. Damit wird alles aufgenommen, was deine Mama und ich, was wir hier so erzählen. Möchtest du auch mal Hallo sagen?
5: Hallo.
2: Super.
1: Mucki, gehst du erstmal noch rüber? Danke, mein Spatzi. Kann mal jemand die Tür zumachen?
2: Was ist... Ich mach
1: dann. Tim rafft sich auf.
3: Danke an Franzi dafür, dass sie uns so viel Vertrauen geschenkt hat und so offen über ihr Leben erzählt hat. Ich bin Tim Winterscheid und sag bis ganz bald.

Liebe Franzi, auch hier vom Bayern 2 Team geht nochmal ein großes Dankeschön raus für so viel Offenheit und Ehrlichkeit. Wenn Sie jetzt selbst gemerkt haben beim Hören dieser Folge, dass es Ihnen nicht so gut geht, dass die Folge mehr mit Ihnen gemacht hat, als Sie erwartet haben, machen Sie es bitte wie Franzi. Scheuen Sie sich nicht davor, Hilfe in Anspruch zu nehmen. Sie können sich zum Beispiel jederzeit an die Telefonseelsorge wenden. Die Nummer ist die 0800 111 0111 0800 111 0111 oder auch gerne die Nummer gegen Kummer wählen. Auch hier 0800 111 0550. 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
4: Vorher gibt es aber noch eine Stunde nah dran auf Bayern 2 und da geht es um die Folgen der Hitzetage auf unseren Straßen. Denen geht es nämlich nicht mehr so gut, unseren Straßen. Und wir reden über Digitalisierung in Pflegeheimen, Virtual Reality Brillen in Pflegeheimen, gleich auf Bayern 2.

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1: Um 11 Uhr mit Sisi Forster. Seit mehr als 10 Jahren gibt es Grenzkontrollen zwischen Deutschland und Österreich. Damit soll die illegale Migration eingedämmt werden. EU-Kommissar Brunner hat auf die sinkenden Flüchtlingszahlen verwiesen und fordert ein Ende der Kontrollen. Innenminister Dobrindt sieht das anders. Zunächst müssen seiner Ansicht nach bestimmte Voraussetzungen erfüllt sein.
2: Eine Bedingung sei ein wirksamer Schutz der EU-Außengrenzen. Man beobachte genau, wie sich die im Juni in Kraft getretene EU-Asylreform diesbezüglich auswirke. Außerdem sei die Integration der hier lebenden Zuwanderer nach wie vor eine Herausforderung. Diese Aufgabe sei noch nicht erledigt, sagte Dobrindt. Eigentlich sind Kontrollen an den EU-Binnengrenzen nur in Ausnahmefällen und vorübergehend erlaubt. Katrin Aue, Berlin.
1: Mitten im russischen Angriffskrieg bildet der ukrainische Präsident Selenskyj seine Regierung um. Im Zuge dessen verliert auch Verteidigungsminister Fedorow seinen Posten. Der 35-Jährige gilt als innovativer Reformer und Hoffnungsträger. Die Bevölkerung reagiert entsetzt, wie Rebecca Barth berichtet.
3: Die Nachricht ist für viele Menschen in der Ukraine ein Schock und wird von Beobachtern als großer politischer Fehler des ukrainischen Präsidenten Selenskyj gesehen. Die Entlassung sei ein schwerer Schaden für die Verteidigungsfähigkeit des Landes, gab der stellvertretende Kommandeur der ukrainischen Luftstreitkräfte an und reichte ebenfalls seinen Rücktritt ein. Am Morgen versammelten sich Tausende vor dem Präsidialamt in der Hauptstadt Kiew, um gegen die Absetzung zu protestieren.
1: Nach dem SEK-Einsatz gestern Abend in Wolfratshausen sind die Hintergründe zu dem Schuss bekannt geworden, der zu dem Einsatz geführt hat. Bei dem festgenommenen Verdächtigen hat die Polizei eine Schreckschusspistole gefunden. Mit dem Schuss wollte der Mann offenbar Jugendliche vertreiben, die sich auf dem Dach eines Supermarktes aufhielten. Das Spezialeinsatzkommando war gestern Abend ausgerückt, weil Anwohner einen Schuss gehört hatten. Die Polizei war zunächst davon ausgegangen, dass es sich um eine scharfe Waffe handelt. Die wegen Volksverhetzung verurteilte Rechtsextremistin Marla Svenja Liebig, die als Mann geboren wurde und ihren Geschlechtseintrag geändert hat, muss ihre Haftstrafe in einem Männergefängnis verbüßen. Das hat das Frauengefängnis Chemnitz so entschieden. Zur Begründung hieß es, man wolle eine Gefährdung von weiblichen Gefangenen verhindern. Liebig wurde vor 3 Jahren verurteilt, floh nach Tschechien und wurde jetzt nach Deutschland zurückgebracht. Liebig selbst argumentiert, sie habe Angst, in einem Männergefängnis ums Leben zu kommen. Junge Männer ziehen für das Studium seltener zu Hause aus als Frauen. Bundesweit lebt ein knappes Drittel der Studenten noch im Elternhaus. Bei den Studentinnen ist es hingegen weniger als ein Viertel. Das geht aus einer aktuellen Auswertung des Zentrums für Hochschulentwicklung hervor. In Bayern sieht der Geschlechtervergleich ähnlich aus. Im Freistaat liegt außerdem der Anteil der Nesthocker mit 29,7%, knapp über dem Bundesdurchschnitt mit 27,9%. Das Wetter in Bayern. Noch trocken, ab dem Nachmittag vereinzelt kräftige Schauer oder Gewitter mit Starkregen möglich bei 27 bis 32 Grad. In der Nacht Tiefstwerte um 18 Grad. Morgen erst freundlich, später zum Teil kräftige Schauer oder Gewitter mit Unwettergefahr bei 19 bis 30 Grad. Samstag und Sonntag einzelne Schauer oder Gewitter. Es ist gleich 11.04 Uhr. Die Verkehrsübersicht. A7 Ulm Richtung Würzburg, zwischen Ellwangen und Dinkelsbühl-Fichtenau 7 Kilometer Stau wegen Bauarbeiten. A7 Fulda Richtung Würzburg, zwischen Fulda Dreieck und Bad Brückenau-Wildflecken 9 Kilometer Stau und stockender Verkehr an einer Baustelle. Und A8 Salzburg Richtung München, die Einfahrt Rosenheim ist wegen Bauarbeiten bis etwa 11 Uhr gesperrt. Soweit die Verkehrsübersicht.
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4: Es ist schon wieder heiß im Land. Willkommen zur dritten Stunde Nah dran auf Bayern 2. Eine Stunde, in der wir Sie darüber informieren möchten, welche Schäden die Hitze zum Beispiel auf unseren Straßen anrichtet. Ja, und den Straßen geht's nicht so gut mit der Hitze. Vorher schauen wir uns aber die Pflegesituation in Deutschland an. Es werden nämlich neue Pflegeunterkünfte gebaut. Klingt gut, ist es nicht unbedingt.
5: Lieber ein altes Zimmer und lieber Fliesen aus den 80er Jahren und eine herzliche Betreuung als andersrum Neubau, wo aber dann eigentlich keine Liebe oder keine Empathie ist.
4: Aber es muss ja nicht gleich die ganze Einrichtung neu sein. Auch in alten Einrichtungen tut sich etwas Digitales, das sowohl den Bewohnern als auch den Mitarbeitern das Leben leichter machen soll.
6: Heute hat sich Herbert Janowitz für Mailand entschieden. Der 81-Jährige sitzt im Seniorenheim von Korian in Karlsfeld an einem Tisch. Im Gesicht eine große, klobige Virtual-Reality-Brille. Die spielt direkt vor seinen Augen den Stadtrundgang durch Mailand ab. Jetzt ist er gerade
7: in der Basilika. Die 12 Apostel sind auch da drin.
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4: Gleich erfahren Sie bei uns also Wichtiges zu Entwicklungen in der Pflege in Deutschland. Vorher starten wir aber musikalisch und ich würde sagen, wir geben gleich mal Gas. Hier ist Sheryl Crow mit All I Wanna Do.
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0: Aus ihrem 1993er Album Tuesday Night Music war das die ehemalige Background-Tänzerin von Michael Jackson und die Ex-Partnerin von Radrennfahrer Lance Armstrong. Sheryl Crow war das auf Bayern 2 mit All I Wanna Do.
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0: Gleich erfahren Sie bei uns auf Bayern 2 ja, welche Entwicklungen es bei Pflegeheimen in Deutschland gibt. Vorher aber geht es um etwas, das sehr wahrscheinlich auch die Situation in Pflegeheimen beeinflusst. Und zwar die Fälschung von Medikamentenrezepten. Früher ging es da eher um persönlichen Eigenbedarf, zum Beispiel bei Suchterkrankungen. Heute ist es ein regelrechtes Business geworden. Organisierte Kriminalität, die dazu führt, dass am Ende eigentlich wir Beitragszahler zur Kasse gebeten werden. Für Medikamente, die nie ein Arzt verschrieben hat, sie aber trotzdem in der Apotheke abgeholt werden. Alina Hans über gefälschte Medikamentenrezepte, Millionen Schaden mit System.
2: Ein Tag Anfang Dezember letzten Jahres. Peter Sandmann steht hinter dem Tresen in seiner Apotheke in München. Draußen leuchtet das große, rote Apothekenschild. Die Glastür geht auf. Ein junger Mann betritt den Raum. Peter Sandmann begrüßt ihn und fragt, was er für ihn tun kann. Der Mann legt ihm ein rosa Papierrezept vor.
3: Es war ein Krebsmedikament, relativ hochpreisig, ca. 3.800 Euro.
2: Ein Arzneimittel, das hier nicht jeden Tag über den Tresen geht. Aber der Apotheker hat es da. Peter Sandmann erinnert sich.
3: Der Patient hatte vorher angerufen, hatte sich das zurücklegen lassen.
2: 3.800 Euro. Es geht um viel Geld. Das weiß Peter Sandmann. Deswegen schaut er sich das Rezept genau an und prüft. Er weiß, worauf er achten muss.
3: Das ist die lebenslange Arztnummer, das ist die Betriebsstättennummer, die gleichen wir ab. Wir googeln die Arztpraxis bei so hochpreisigen Sachen.
2: Alles stimmt. Also geht Peter Sandmann nach hinten ins Lager und holt das Medikament aus dem Regal. Kommt zurück. Das Krebsmedikament geht über den Tresen. Der Mann bedankt sich und verlässt die Apotheke. Was Peter Sandmann noch nicht ahnt, das Papierrezept ist gefälscht. Das Medikament, 3.800 Euro wert, ist weg. Nicht bezahlt. Wer zahlt für den Betrug? Letztlich die gesetzlichen Krankenkassen. Und damit die Beitragszahler. Polizeipräsidium München. Hier ermittelt Kriminaloberkommissar Christian Kruse schon seit längerem zu gefälschten Rezepten. Diese tauchen in Deutschland immer häufiger auf. Und das seit gut 2,5 Jahren. Seitdem haben sich die Täter professionalisiert, hat Kruse beobachtet.
4: Das ging los mit Anfang 25, dass wir feststellen konnten, dass dann die Haupttäter nicht mehr selber in die Apotheken gehen, sondern sich über Telegram-Gruppen Flüchtlinge, meistens aus Osteuropa, organisieren, anstellen, denen diesen Nebenjob schmackhaft machen. Die kriegen dann per Post die Rezepte zugeschickt und werden in die Apotheken geschickt.
2: Und so funktioniert das System. Für jedes eingelöste Rezept bekommen die sogenannten Einlöser rund 50 Euro Provision von ihren Auftraggebern. Manche von ihnen klappern an einem Tag mehrere Apotheken ab. Dann lösen sie die Rezepte ein und besorgen die Medikamente. Christian Kruse.
4: Und wenn die Medikamente dann bei den Einlösern sind, dann wird das ganz genau dokumentiert, auch wieder über Chat. Und die Medikamente werden wieder per Post zurück an die Hintermänner geschickt, teilweise wieder an weitere Personen, die dann für den Vertrieb der Medikamente zuständig sind.
2: Was passiert mit den Medikamenten? Und wer steckt dahinter? Fragen, auf die die Ermittler inzwischen eine erste Antwort haben. Denn der Polizei gelingt es im November 2025 in München, genau solche Einlöser festzunehmen. Im anschließenden Gerichtsverfahren kommen weitere Details über die Struktur des Betrügernetzwerks ans Tageslicht. Staatsanwältin Marie-Anne Tokay von der Staatsanwaltschaft München.
5: Diese Einlöser werden dann informiert, zu welchen Apotheken sie gehen können mit den Rezepten, werden während dieser Vorgänge auch betreut. So, was mache ich? Wie gehe ich da rein? Dann gibt es diejenigen, die die Rezepte fertigen, diejenigen, die die Rezepte weitergeben, diejenigen, die die Anrufe tätigen.
2: Die Ermittler versuchen nun, den Drahtziehern auf die Spur zu kommen. Es gibt zahlreiche Festnahmen. Bei einer Durchsuchung in Potsdam ertappen die Ermittler unter anderem einen 43-jährigen Mann aus Moldau quasi auf frischer Tat. Er sitzt vor einem eingeschalteten Laptop, daneben ein Drucker mit zahlreichen Blankorezepten. Doch auch er ist offenbar nur ein kleines Rädchen im Getriebe. Hinter den Fälschern am Drucker steht wiederum offenbar ein ganzes Netzwerk. Staatsanwältin Marie-Anne Tokay.
5: Ich würde diesen Phänomenbereich im Bereich der organisierten Kriminalität ansiedeln. Das kennzeichnet sich vor allem dadurch, dass dieser Bereich durch ein arbeitsteiliges Vorgehen gekennzeichnet ist.
2: Die Spur führt offenbar weit über Deutschland hinaus. Kriminaloberkommissar Christian Kruse.
4: Das sind immer Angehörige von Familienclans, meistens Nationalität aus der Republik Moldau. Und genau dieselben Täter sind auch in Belgien und in Frankreich mit gefälschten Rezepten in Apotheken unterwegs, um dort die Medikamente abzugrasen.
2: Die Ermittler finden Hinweise darauf, dass die Medikamente ins osteuropäische Ausland und nach Russland weiterverkauft werden. Meist sind es Schmerzmittel wie Fentanyl und Telidin. Oder das sogenannte Wachstumshormon Somatropin, das missbrauchlich im Bodybuilding gespritzt wird. Auch Rezepte für sogenannte Abnehmspritzen wie Ozempic, Mounjaro oder Trulicity werden gefälscht. Und eben, wie im Fall des Münchner Apothekers Peter Sandmann, die sehr teuren Krebsmedikamente. Damit wird der Weiterverkauf der Medikamente zum Millionengeschäft. Wie kann das so einfach funktionieren? Rückblick. Am 1. Januar 2024, also vor gut 2,5 Jahren, löst das elektronische Rezept, kurz E-Rezept, das rosa Papierrezept ab. Das E-Rezept funktioniert so. Die Ärztin signiert das Rezept digital. Der Patient geht dann in die Apotheke und löst es per Versicherungskärtchen oder App ein. Es soll nicht nur Arbeit und Zeit sparen, sondern auch Fälschungen erschweren. Es ist für Arztpraxen gesetzlich vorgeschrieben. Wer das E-Rezept nicht nutzt, dem können die Vergütungen gekürzt werden. Wir bekommen den Hinweis, dass in München die meisten onkologischen Ambulanzen an den Krankenhäusern sowie die großen onkologischen Praxen weiterhin trotzdem das Papierrezept nutzen. Wir fragen bei einigen Praxen nach.
1: Wir machen nur E-Rezepte.
6: Nicht 100%, sondern bei allen Kassenpatienten momentan.
1: Solange wir kein Systemausfall haben, dann ja.
7: Ja, also alle Praxen müssen tatsächlich noch notfallmäßig Papierrezepte da haben, falls das System mal ausfällt.
2: Okay, aber das heißt, wenn der Notfall nicht eintritt, bleiben Sie bei den E-Rezepten?
7: Genau.
2: Auch für die hochpreisigen Medikamente?
7: Ja.
2: 99% aller Kassenärzte in Bayern haben laut Bayerischem Gesundheitsministerium die technischen Voraussetzungen für das E-Rezept. Und trotzdem können Arztpraxen zur Angriffsfläche im System werden. Denn wenn zum Beispiel die Technik ausgefallen ist oder bei Stromausfall, darf ausnahmsweise das rosa Papierrezept ausgestellt werden. Diese Ausnahmeregelung führt dazu, dass Papierrezepte weiterhin bei Apotheken akzeptiert werden. Und das nutzen die Betrüger. Eine weitere Angriffsfläche im System, die Apotheken. Die Krankenkassen wünschen sich dort eine stärkere Kontrolle, sagt Michaela Gottfried, Pressesprecherin des Verbands der Ersatzkassen. Der Verband vertritt unter anderem die Interessen der Barmer, der DRK Gesundheit und der Techniker Krankenkasse.
8: Dann liegt es in der Hand des Apothekers auch genau zu überprüfen, liegt da ein echtes Rezept vor oder ein gefälschtes Rezept. Und er muss natürlich auch abgleichen die Identität. Also ist der Mensch, der da jetzt gerade das Rezept einlösen will, auch wirklich der, dem es zusteht. Und das ist dann in erster Linie erstmal Aufgabe des Apothekers, auch sich die Krankenversichertenkarte geben zu lassen und da einen Identitätsabgleich vornehmen zu lassen.
2: Die Apotheken sollen zum Beispiel die Telefonnummer auf dem Rezept kontrollieren, ob sie zur Praxis passt. Auffällig ist auch, wenn der Wohnort des Versicherten sehr weit von der Praxis oder Apotheke entfernt ist. Ist dem Apotheker keine Nachlässigkeit vorzuwerfen, bekommt er normalerweise sein Geld von der Krankenkasse. Apotheker Sandmann berichtet aus der Praxis.
9: Es ist vor allem zum Nachteil des Patienten, denn wir sind inzwischen tatsächlich so ein klein wenig bösgläubig geworden. Das bedeutet, wir unterstellen grundsätzlich erstmal jedem, der mit einem Papierrezept über einen Hochpreiser kommt, dass das Rezept unter Umständen nicht in Ordnung ist. Das heißt, wir behalten das Rezept ein, prüfen das Rezept sehr, sehr aufwendig und der Patient kann es dann erst nach mehreren Tagen abholen.
2: Großer Aufwand also für die Apotheken. Aber es geht um richtig viel Geld. Der Bayerische Rundfunk hat stichprobenartig bei großen Krankenkassen nachgefragt, welcher Schaden ihnen für die letzten beiden Jahre durch gefälschte Rezepte entstanden ist. Bei der Techniker Krankenkasse sind es rund 600.000 Euro, bei der DRK Gesundheit rund 1,1 Millionen Der AOK-Bundesverband teilt mit, dass allein bei 4 ihrer Ortskrankenkassen ein Schaden von rund 5 Millionen Euro entstanden ist. Insgesamt ist den gesetzlichen Krankenkassen durch Rezeptfälschungen bisher ein Schaden in zweistelliger Millionenhöhe entstanden, durch über 10.000 nachweislich gefälschte Rezepte. Die Dunkelziffer dürfte aber um einiges höher liegen. Kosten, für die die Beitragszahler aufkommen müssen, sagt Michaela Gottfried vom Verband der Ersatzkassen.
8: Die gesetzliche Krankenversicherung ist ja eine Solidargemeinschaft und deswegen sind hinterher alle davon betroffen, die quasi das Geld aufbringen dafür, die Beiträge bezahlen.
2: Und auch diese Folgen sehen die Krankenkassen.
8: Das ist natürlich nicht nur ein finanzielles Problem, sondern wir haben natürlich auch Probleme durchaus bei diesen Medikamenten, bei den Lieferengpässen. Und das ist natürlich fatal, wenn dann die Patienten genau diese Medikamente nicht bekommen, weil eben auch betrügerische Machenschaften da im Spiel sind.
2: Was also tun gegen Rezeptfälschungen? Es gibt nicht den einen Hebel, um den Betrug einzudämmen. Arztpraxen könnten konsequenter auf E-Rezepte setzen. Apotheken könnten Rezepte und Identitäten genauer prüfen. Krankenkassen und Ermittlungsbehörden könnten Auffälligkeiten schneller erkennen und Informationen austauschen. Klar ist aber auch, solange hochpreisige Medikamente weiterhin auf Papier verordnet werden, bleibt die Gefahr von Rezeptfälschungen bestehen.
0: Gefälschte Medikamentenrezepte führen also nicht nur zu einem finanziellen Schaden, sondern auch dazu, dass am Ende sowieso schon knappe, lebenswichtige Medikamente für Betroffene fehlen. Alina Hans war das über gefälschte Medikamentenrezepte, Millionenschaden mit System. 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Und beim nächsten Song bin ich mir sicher, dass Sie mit dem Titel, dass da nicht gefälschte Rezepte gemeint sind. Hier ist Dota mit Keine Gefahr.

0: Dota war das hier auf Bayern 2 mit Keine Gefahr. In einer älter werdenden Gesellschaft werden auch sie immer wichtiger. Pflegeheime meine ich, aber viele Pflegeimmobilien sind selbst nicht mehr die jüngsten, haben einen hohen Sanierungsbedarf. Das Ganze rechnet sich aber am Ende oft nicht und Träger schließen deshalb ganze Heime teilweise einfach. Das Problem, das Ganze geht zum Leidwesen der Bewohnerinnen und Bewohner, die dadurch manchmal ihr komplettes soziales Umfeld verlieren. Entweder werden Pflegebedürftige in solchen Fällen dann auf andere Häuser verteilt oder es wird gleich ein neues Heim gebaut. Nur mit dem Umzug droht vielen Bewohnern auch die Verarmung. Warum, weiß BR-Reporter Walter Kettel.
1: Im Norden von München, unweit der U-Bahn-Haltestelle Kieferngarten, ist eine tiefe Baugrube zu sehen, mit viel Stahl und frischem Beton. Schon bald soll hier ein Pflegeheim entstehen. Unmittelbar neben der Großbaustelle gibt es bereits ein neues Gebäude, das ebenfalls dem Bayerischen Roten Kreuz gehört, erklärt der Geschäftsführer der sozialen Servicegesellschaft des BRK, Christian Pietig.
2: Wir haben hier 4 Stockwerke Verwaltung und 6 Stockwerke, wo aktuell unsere stationäre Pflege untergebracht ist. Und wie es immer bei Neubauten ist, bis alles richtig funktioniert, gibt es noch ein paar Nachjustierungen. Wir sind jetzt gerade seit einem Jahr hier.
1: Die hochbetagten Bewohnerinnen und Bewohner leben hier alle nur übergangsweise. Ihr altes Pflegeheim wurde bereits abgerissen. Es stand genau gegenüber, wo jetzt die Baugrube ist und das neue Pflegeheim entstehen soll.
2: Die haben hier auf dem Grundstück gewohnt, in dem Gebäude an der Bauernfeindstraße. Und das war ein Gebäude aus den 70er Jahren. Das ist aktuell abgerissen und wird aktuell neu gebaut. So, hier sind wir jetzt in der stationären Pflege. Mal einmal begrüßen. Damen und Herren, grüß Gott. Wunderschönen guten Morgen, guten Morgen. Und hier, wenn Sie aus dem Fenster gucken, da sehen Sie die Baustelle.
1: Der Betrieb auf der Baustelle stört in den Gemeinschaftsräumen kaum. Ein Pfleger deckt gerade die Tische für das Mittagessen. Einige Seniorinnen und Senioren sitzen bereits auf ihren Plätzen und warten. Wie haben Sie den Umzug und Abbruch Ihres alten Pflegeheims erlebt? Betreuungskraft Rosi Stöckel erklärt, dass sich die Anwesenden aufgrund ihrer Demenz dazu nicht äußern könnten.
3: Der ein oder andere kriegt es sehr wohl mit, aber ja, sie sagen, dass wir es dann später wieder schön haben und ja.
1: Unmut mache sich wegen der Veränderungen kaum breit.
3: Hin und wieder vielleicht mal ein bisschen das sagen, oh ja, aber in der Regel werden sie dann ganz gut versorgt und abgelenkt mit den ein oder anderen Spaziergängen. Und man macht es ja nicht so schön wie möglich. Es gibt dann nur unser Kaffee und dann genießen wir das.
1: Großbaustellen, auch wenn es um Pflegeheime geht und hochbetagte Bewohnerinnen und Bewohner, können lange dauern und unerfreuliche Veränderungen mit sich bringen. In diesem Fall gibt es zum Beispiel während der rund 2-jährigen Bauphase keine Einzelzimmer mehr, so Geschäftsführer Christian Pietig.
2: Und das ist eine große Veränderung für diejenigen, die aus dem Einzelzimmer in ein Doppelzimmer ziehen mussten. Und das wissen wir auch, das ist schwierig, ja. Und das Zweite ist, dass auch die Kosten deutlich gestiegen sind. Aufgrund der Investkosten, weil es ein Neubau ist, sind die Kosten eben teurer für die Unterbringung. Und diese beiden Faktoren sind natürlich eine Belastung für die Bewohnerinnen und Bewohner.
1: Die sogenannten Investitionskosten sind aufgrund des Neubaus um rund 900 Euro im Monat gestiegen, auf jetzt 1.200 Euro. Über 2/3 der Bewohnerinnen und Bewohner müssen diesen Betrag aus eigener Tasche bezahlen, denn sie sind nicht sozialhilfeberechtigt und Zuschüsse zu den Investitionskosten gibt es von der Pflegekasse nicht. Betroffene und Angehörige kritisieren die steile Preisentwicklung, die vor allem auf den Abriss und Neubau des Pflegeheims zurückzuführen ist.
2: Wir sind dem so begegnet, dass wir eine Kulanzfrist eingestanden haben, sodass jeder sich auch umschauen kann nach einer anderen Unterbringung. Aber im Kern gibt der Gesetzgeber die Regeln vor, sagt, die Investkosten werden nach dem und den Schlüssel berechnet. Und da können wir als Träger auch nicht davon abweichen. Wenn wir davon abweichen, dann machen wir Verluste. Das wollen wir auch als gemeinnütziger Träger natürlich nicht, sondern wir wollen gucken, dass wir wirtschaftlich die Nase über Wasser halten.
1: Sozialverbände kritisieren, dass pflegebedürftige Seniorinnen und Senioren den Bau und das Instandhalten von Pflegeimmobilien finanzieren müssen. Der VdK Deutschland sieht die Bundesländer in der Pflicht. Diese sollten die Investitionskosten komplett übernehmen. Im Entwurf der neuen Pflegereform steht davon allerdings nichts. Im Gegenteil ist damit zu rechnen, dass die Kosten für Betroffene und ihre Angehörigen insgesamt weiter spürbar steigen werden. Schon jetzt zahlen Heimbewohner im Schnitt im ersten Aufenthaltsjahr pro Monat 3.364 Euro zu. Ähnlich wie beim Roten Kreuz in München-Kieferngarten ist die Lage in anderen Pflegeheimen. Es wird saniert, gebaut oder noch abgewartet. Was fehlt, ist ein Überblick, wie es um den baulichen Zustand von Pflegeimmobilien insgesamt steht. Dem Verband der Freien Wohlfahrtspflege gehören neben dem Roten Kreuz auch die Caritas, Arbeiterwohlfahrt oder Diakonie an. Auf BR-Anfrage schreibt der Verband:
4: Im Bestand der Freien Wohlfahrtpflege gibt es in Deutschland insgesamt etwa 100.000 Gebäude sozialer Einrichtungen, die allesamt einen hohen Sanierungsbedarf haben. Darunter natürlich auch eine Vielzahl an Alten- und Pflegeheimen. Spezifische Zahlen zum aktuellen Sanierungsstand von Pflegeheimen gibt es unseres Wissens nicht.
1: Der Sanierungsstau macht sich bislang nur regional bemerkbar in Einzelbeispielen. So herrschte etwa vor 2 Jahren auch im Altenpflegeheim St. Willibrod in München-Schwabing noch reger Betrieb. Doch dann wurde das Haus nach 47 Jahren plötzlich geschlossen, so die Geschäftsleiterin der Altenheime in der Erzdiözese München und Freising, Doris Schneider.
5: Willibrod ist abgewickelt, also das Haus ist leer und wird jetzt versucht, das Gebäude einer anderen Verwendung oder zu verkaufen, also außerhalb der Pflege. Für eine Pflegeimmobilie ist es nicht mehr geeignet.
1: Weder eine Generalsanierung noch ein Abriss seien sinnvoll gewesen, meint die Caritas.
5: Ja, da müssten wir ganz neu bauen und das ist momentan tatsächlich schwierig, weil die Baukosten enorm gestiegen sind und damit würden ja die Heimkosten sehr hoch sein. Es ist momentan sehr unkalkulierbar, wie sie die Baukosten entwickeln, sehr schwierig planbar. Von daher ist die Frage, ob der Caritasverband immer selber investieren wird oder andere Modelle sucht. Aber das ist auch ein kompliziertes Verfahren. Von daher sind wir da gerade in einer Übergangssituation.
1: Im oberbayerischen Lenggries hat die Caritas ein anderes Modell versucht und ein von der Gemeinde neu gebautes Altenpflegeheim gemietet. Allerdings läuft es auch dort nicht rund. Zwar wurden die Baukosten von der Gemeinde beglichen, mit finanzieller Unterstützung des Freistaats, die Miete ist nach Angaben der

0: Paris müssen die Bewohnerinnen und Bewohner fortan allein Investitionskosten von monatlich knapp 1.500 Euro aufbringen. Im bundesweiten Durchschnitt sind es nur 521 Euro. Zurück zum Roten Kreuz in München-Freimann. Verbessert sich hier für die Pflegebedürftigen etwas, wenn sie den teuren Neubau beziehen? Immobilien seien in der Pflege allgemein nicht das Wichtigste, beschreibt der Geschäftsführer der Sozialen Servicegesellschaft des Bayerischen Roten Kreuzes, Christian Pietig, die Lage.
1: Lieber ein altes Zimmer und lieber Fliesen aus den 80er Jahren und eine herzliche Betreuung, als andersrum Neubau, wo aber dann eigentlich keine Liebe oder keine Empathie ist.
0: Wesentlich sei immer noch ein gutes menschliches Miteinander.
1: Das gilt auch für unsere alten Häuser, ja. Ich sage immer alten Burgen. Wir haben alte Burgen, die aber super belegt sind, wenn sie ein super Team haben. Also viel wichtiger als die Gebäudlichkeit ist der herzliche Umgang, ist die Betreuung durch die Kolleginnen und Kollegen, die soziale Betreuung, das Aktivitätsprogramm. Das ist das Entscheidende.
0: Hoher Sanierungsbedarf und steigende Kosten. In vielen Pflegeheimen wird das Leben nicht unbedingt besser, aber unruhiger und immer weniger bezahlbar.

0: aus seinem neuen Album Rent Money, welches im September rauskommt. Du hattest hier Pokey Lafarge mit so, The Thing heißt der Song. Wenn Sie jetzt auf den Geschmack gekommen sind, dann gehen Sie doch nächstes Jahr auf eines seiner Konzerte. 2027 kommt Pokey Lafarge nach Berlin, Dresden und Köln. Soeben haben wir ja gehört, dass neue Pflegeheime in erster Linie mal nur neu sind, aber deswegen nicht unbedingt besser. Teurer sind sie sehr wahrscheinlich aber. Doch was in den Heimen am Ende passiert, ist ja das Entscheidende, was in den Heimen passiert. Und da gibt es Entwicklungen. Der Pflegekonzern Korian hat in seinem Haus in Karsfeld bei München nämlich getestet, wie digitale Anwendungen das Leben für die Bewohnerinnen und Bewohner angenehmer machen können und wie sie die Pflegekräfte entlasten. Carsten Böhne hat sich das mal für uns angeschaut.
1: Herzlich willkommen bei unserem Urlaubsausflug nach Mailand. An diesem herrlichen Sommertag spazieren wir heute durch die bezaubernde Altstadt und werden gemeinsam die schönsten Plätze dieses italienischen Juwels besuchen.
2: Heute hat sich Herbert Janowitz für Mailand entschieden. Der 81

0: 80-Jährige sitzt im Seniorenheim von Korian in Karlsfeld an einem Tisch. Im Gesicht eine große, klobige Virtual-Reality-Brille. Die spielt direkt vor seinen Augen den Stadtrundgang durch Mailand ab. Jetzt ist er gerade
1: in der Basilika. Die 12 Apostel sind auch da drin. Das Abendmahl.
0: Mit der neuen Technik kann er wieder an Orte reisen, die er von früher kennt. Seit 10 Jahren lebt er in der Einrichtung.
1: Hier in dem Katalog sind ja ungefähr 100 Sachen noch drin, die ich alle noch mehr kennenlernen will oder wiederholen will, ja, weil ich die alle in Natur gesehen habe. Also eins ist zum Beispiel, es gibt ja hier so die Berge, die kann man anschauen, 200 Stück, ja.
0: Neben der Virtual-Reality-Brille gibt es auch einen Bildschirm, auf dem die Bewohnerinnen und Bewohner gegen einen Computer Schach spielen oder per Fingerdruck Bilder mit verschiedenen Farben ausmalen können. Fabio Schülke kommt oft hierher. Am liebsten macht er ein Quiz. Eine Frage, 4 Antwortmöglichkeiten.
2: Welche Zahl ist das kleinste gemeinsame Vielfalt der Zahlen 6 und 8? Das ist 24.
0: Richtig. Was ihm daran Spaß macht?
2: Einfach das Wissen zu testen. Dass ich einfach weiß, oh, das weißt du, das hast du gespeichert irgendwo. Ist einfach schön, wenn man was weiß.
0: 3,5 Jahre lang hat der Pflegekonzern Korian in seinem Haus in Karlsfeld verschiedene Anwendungen getestet, um den Bewohnern das Leben angenehmer zu machen, aber auch um das Pflegepersonal zu entlasten.
3: Hallo Frau Breitschädel.
4: Hallo.
3: Komm einmal zum Blutdruck messen. Ich wollte mal nach Ihnen schauen.
4: Ja, gerne.
0: Pflegefachkraft Josephine Dietrich hat nicht nur ein Gerät zum Blutdruckmessen dabei, sondern auch ein Smartphone, in das sie gleich im Anschluss die Ergebnisse eingibt. Per Sprache.
5: Blutdruck war 130/85, Allgemeinzustand ist gut, Frau Breitschädel fühlt sich heute wohl. Genau, dann zeigt er das nochmal an, was man dokumentiert hat, zeigt dann auch den Blutdruckverlauf mit an und erst wenn man sieht, dass das alles so passt, kann man auf Speichern gehen.
0: Eine halbe Stunde lässt sich so pro Tag sparen, mehr Zeit also für die Betreuung. Und es lassen sich Fehler vermeiden.
5: Man kann direkt am Bewohner dokumentieren. Das heißt, so eine Zwischendokumentation, wie auf dem Zettel entfällt, über Informationsweiterleitung, die verloren gehen, werden minimiert, sagt man es mal so. Man ist halt einfach mobiler und flexibler mit den Endgeräten.
0: Die Sprachdokumentation will der Pflegekonzern Korian schrittweise in seinen Häusern in ganz Deutschland einführen, weil sie zu einer wirklichen Entlastung führe, sagt Deutschlandchef Christian Garib.
6: Technologie und Digitalisierung entlastet von Prozessen und von Redundanzen und sorgt dafür, dass dafür mehr Zeit für Menschlichkeit, für menschliche Begegnungen zwischen Mitarbeiter und Bewohner, aber auch Mitarbeiter und Mitarbeiter bleibt.
0: Allerdings haben sich nicht alle Innovationen in der Testphase bewährt. Etwa der Toilettensitz, der gleichzeitig ein EKG anfertigen kann, oder das Bett, das die Bewohner automatisch umlagert, um ein Wundliegen zu vermeiden. Auch ein Assistenzroboter, der Duft versprüht und Naturklangvideos abspielt, hat den Praxistest erst einmal nicht bestanden.
6: Also die Top-1-Erkenntnis ist, die Technologie alleine bringt nichts. Es ist der Mitarbeiter, der darüber entscheidet, wie er damit umgeht, die dann den großen Nutzen mit sich bringen. Und das ist die Erkenntnis, dass wir brauchen den Mitarbeiter und der muss sich dafür begeistern, er muss den Nutzen sehen und es auch verstehen und dann wirklich funktioniert das gut.
0: Bewährt hat sich auch der Sturzsensor, der an der Decke hängt und das ganze Zimmer im Blick behält. Das entlastet auch die Pflegefachkräfte wie Josephine Dietrich.
5: Mit dem Sturzsensor sind auf jeden Fall schon Stürze verhindert worden oder auch einfach andere Missgeschicke, sage ich mal, wenn jetzt jemand das Zimmer verlassen hat und nicht alleine laufen soll.
0: So können die digitalen Anwendungen dabei helfen, das Leben für die Bewohnerinnen und Bewohner sicherer zu machen. Und abwechslungsreicher, wenn sie virtuell nach Mailand reisen oder Berge besteigen.
7: Am Ende ist es also auch hier die Kombination aus Mensch und Maschine, die einen Vorteil bringen kann. Carsten Böhne war das zu digitalen Entwicklungen in Pflegeheimen.

0: Das Creedence Clearwater Revival war das hier auf Bayern 2 mit Someday Never Comes. Ungefähr 25 Grad haben wir es gerade in München, geht also, aber grundsätzlich ist es wieder heiß in Deutschland. Dabei sind noch nicht mal alle Schäden der letzten Hitzewelle beseitigt. Die Hitzewelle Ende Juni hat Spuren hinterlassen. Auf Autobahnen zum Beispiel mussten einzelne Abschnitte gesperrt werden, weil sich der Fahrbahnbelag gewölbt oder aufgeweicht hat. Aber auch Kommunen melden Schäden an ihren Straßen. Fachleute sprechen in solchen Fällen von einer schwitzenden Fahrbahndecke. Also wenn das Bitumen im Asphalt weich wird. Zwar gibt es für solche Fälle technische Lösungen, aber die werden nicht flächendeckend umgesetzt. Bleibt nur eine Frage übrig. Warum? Das kläre ich jetzt mit meinem BR-Kollegen Jan Kerkhoff aus der Wissenschaftsredaktion. Hallo Jan.
1: Hallo.
0: Jan, lass uns nochmal grundsätzlich auf das Problem schauen. Welche Meldungen, Vorfälle oder konkreten Beispiele gab es denn bisher?
1: Also es gab da einige Meldungen in Bayern, vor allen Dingen ist es die A93, die immer wieder mal gemeldet wird. Das ist so in der Höhe Weiden, da ist es die Betondecke allerdings. Mhm. Dann habe ich mit verschiedenen Leuten gesprochen, also es gibt auch Meldungen von kommunalen Straßen, von Landstraßen. Und sehr interessant war auch, ich habe mit einem Baustoffexperten zu dem Thema gesprochen, hier von der Uni der Bundeswehr. Der hat erzählt, der ist auch gefahren jetzt kürzlich auf der Autobahn München-Nürnberg und dort so auf Höhe Ingolstadt. Da war so eine Aufwölbung jetzt im Asphalt und die war immerhin so groß wie ein Waschkorb.
0: Wenn das mein Waschkorb ist, dann ist es definitiv groß, kann ich sagen. Was kann ich denn als Autofahrer tun, wenn ich auf so einen Waschkorb zufahre?
1: Also dort galt eine Geschwindigkeitsbeschränkung aufgrund dessen. Und man sollte ja sowieso solche Beschränkungen auf jeden Fall ernst nehmen. Aber ich würde sagen, jetzt, wenn man auch langfährt und man sieht jetzt erstmal nichts und bekommt so eine Geschwindigkeitsbeschränkung, das sollte man wirklich ernst nehmen. Und selbst für die Motorradfahrer beispielsweise gilt dann oft Tempo 80 gesondert. Die sollten das wirklich beherzigen. Aber wenn ich jetzt mit 80 noch über einen Waschkorb drüber fahre, also das ist nicht angenehm. Also das ist schon gefährlich, kann das auf jeden Fall werden.
0: Naja, wir haben jetzt gesagt Waschkorb, aber im Grunde ist es ja auch irgendwie so eine Sprungschanze, auf die man zufährt. Wie kommt es denn genau zu diesem Aufbrechen des Untergrunds?
1: Genau, das ist jetzt dieses Problem mit dem Beton. Mhm. Das heißt, der Beton dehnt sich dann eben auch aus, wenn er warm wird. Die Platten dehnen sich aus. Und zwischen diesen Platten hat man so Bitumen-Gummifugen, damit man eben das eigentlich puffern kann, diese Ausdehnung. Wenn das jetzt aber zu viel wird, dann wird der zerquetscht oder wird sogar verdrängt. Und diese Platten stoßen aufeinander, brechen dann oder schieben sich übereinander. Dann habe ich entweder in die eine Richtung eine Sprungschanze oder in die andere Richtung an der Kante. Beides extrem unangenehm für tiefliegende Autos oder eben gerade auch für Motorradfahrer.
0: Welche Möglichkeiten gibt es denn schon, ich habe ja was angedeutet, sowas zu vermeiden?
1: Also beim Beton macht man das eigentlich jetzt schon, dass man die Platten eigentlich dicker macht und man macht dann auch noch zusätzlich diese Fugen breiter und größer und die werden auch noch verdübelt, also befestigt, sodass das einfach mehr hält. Deswegen hat man auch wesentlich seltener solche Meldungen. Also ich kann mich noch erinnern, vor ein paar Jahren gab es da viel häufiger solche Meldungen. Jetzt hat man das noch an einzelnen Stellen und ich denke mal, die wird man jetzt auch peu à peu dann ausbessern und verbessern. Mhm. Beim Asphalt gibt es noch andere Möglichkeiten. Das ist dann wieder eine ganz andere Geschichte. Da nutzt man den sogenannten Albedo-Effekt. Das kennen wir vom weißen Blatt Papier. Das strahlt einfach das Licht zurück, aber damit auch die Wärmeeintragung. So eine Asphaltdecke kann bei 30 Grad locker auf 70 Grad aufgeheizt werden.
0: 70.
1: Bis 70 Grad geht das. Ne? Da koche ich fast schon ein Spiegelei drauf.
0: Ja.
1: Und das kann ich eben mit einer Aufhellung, also einer helleren Mischung in dem Asphalt mit helleren Gesteinen, die ich damit reinmische, kann ich das deutlich senken und stabil machen.
0: Ich hatte ja schon angedeutet, dass sowas aber offenbar nicht überall gemacht wird, sonst gäbe es ja diese Schäden nicht, oder?
1: So ist es schon. 2019 haben da Wuppertaler Wissenschaftler, die sind da besonders engagiert in dem Bereich, die haben zusammen mit der Bundesanstalt für Straßenwesen so eine Studie gemacht für das Bundesverkehrsministerium, damals schon gesagt, dass dringender Handlungsbedarf besteht. Und die Bundesanstalt sagt selber, seither haben wir eigentlich nicht mehr wirklich viel gemacht dazu.
0: Ja.
1: Aber es gibt eben diese aufgehellten Gesteinsmischungen, die hat man auch getestet, die funktionieren auch übrigens im Winter bei Kälte, aber es wird eben nicht flächendeckend gemacht und das ist ein bisschen schwierig, da gibt es im Straßenbau eine zentrale Norm, eigentlich eher so ein Regelwerk, so ein technisches und das ist noch nicht so wirklich angepasst. Also da werden schon diese Aufhellungen genannt, aber sie werden halt nicht ausdrücklich empfohlen.
0: Ja.
1: Und das ist so eine Baubranche, die ist nicht so wahnsinnig innovativ und nicht so sehr risikofreudig. Das kritisiert eben auch dieser eine Wissenschaftler, dass man so auf Innovation da nicht so sehr aufspringt. Also wartet man eher ab. Naja, und deswegen hat man das halt nicht so umgesetzt. Das sind auch Haftungsfragen. Wenn es dann doch nicht so gut klappt, dann sind die, ist mir unklar, wer muss das jetzt bezahlen? Also geht man da sehr ungern rein in so ein vermeintliches oder echtes Risiko.
0: Ja, das heißt im Grunde, der Klimawandel kommt schnell, aber wir kommen nicht so schnell hinterher, oder?
1: Ja, wir haben uns da ziemlich Zeit gelassen. Ich denke, es wird sich aber auch aufgrund dessen ändern. Da wird jetzt eine neue Dynamik reinkommen, denn klar, so eine aufgehellte Fahrbahn kostet Geld, aber eine Autobahn oder eine Landstraße, die nicht mehr funktioniert, die kostet auch Geld.
0: Ja. Das heißt, Ihnen zu Hause bleibt bis dahin, bis die Fahrbahnen neu und angepasst sind an wärmere Temperaturen, nichts anderes übrig und danach wahrscheinlich auch nicht, als ein bisschen langsamer zu fahren. Denn die hohen Temperaturen verursachen heute und vielleicht auch morgen noch massive Schäden auf unseren Straßen. Vielen Dank für den Einblick in das, was jetzt passiert und was morgen hoffentlich behoben wird. Vielen Dank, Jan.
1: Ich danke.

Tracy Chapman war das hier auf Bayern 2 mit Sub City. Und der hier ist das Enfant terrible des Indie-Rock, des Brit-Rock. Von den Baby Shambles und den Libertines kennt man ihn, Pete Doherty, auf Bayern 2, Pot of Gold.

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7: Um 12 Uhr mit Gudrun Skupin. Jedes Jahr verliert der Staat mehrere Milliarden Euro durch Steuerbetrug. Der Bund will nun härter dagegen vorgehen. In Kürze stellen Finanzminister Klingbeil und Justizministerin Hubig, beide von der SPD, die geplanten Maßnahmen vor.
8: Im Haushaltsentwurf für das kommende Jahr heißt es, dass Bund und Länder stärker zusammenarbeiten sollen bei der Nutzung von Daten. Auch soll stärker auf IT gesetzt werden. Die Finanzverwaltung soll effizienter und effektiver werden. Künftig soll außerdem die Selbstanzeige nicht mehr automatisch dazu führen, dass die Person straffrei bleibt. Anfang des Monats betonte Klingbeil, es gehe auch um Gerechtigkeit. Wer die Allgemeinheit betrüge und sich auf Kosten von allen anderen bereichere, müsse die volle Härte des Rechtsstaates spüren. Aus Berlin, Lissig Haufmann.
7: Gestern erst haben sich Deutschland und Österreich für weitere Kontrollen an der gemeinsamen Grenze ausgesprochen. Heute kommt prompt die Rüge aus Brüssel. EU-Migrationskommissar Brunner findet es an der Zeit, dass die innereuropäischen Grenzkontrollen wieder abgeschafft werden. Die Außengrenzen würden inzwischen besser geschützt. Die Zahl der illegalen Grenzübertritte sei dramatisch zurückgegangen, so seine Begründung. Kurz vor den Sommerferien gibt es auch Kritik, weil Urlauber länger im Stau stehen würden. Darauf wies der frühere Präsident des Europäischen Parlaments, Martin Schulz, hin. Wohnraum ist knapp, das bestätigt auch die neueste Statistik. Im vergangenen Jahr wurden laut Statistischem Bundesamt knapp 200.000 Wohnungen neu gebaut. Das waren nur 0,4% mehr als im Jahr zuvor. Die Bundesregierung hatte sich mit ihrem Bauturbo zum Ziel gesetzt, gut doppelt so viel neue Wohnungen pro Jahr zu schaffen. Insgesamt gibt es in Deutschland rund 44 Millionen Wohnungen. Pro Kopf gerechnet stehen jedem im Schnitt fast 50 Quadratmeter zur Verfügung. Der US-Fahrdienstleister Uber übernimmt den deutschen Essenslieferdienst Delivery Hero. Das hat das Unternehmen heute Morgen bestätigt. Uber zahlt eine Milliardensumme, wie Sören Hinze berichtet.
9: Uber bietet 41,50 Euro pro Aktie. Das ist ungefähr 5% über dem aktuellen Börsenkurs von Delivery Hero. Damit wird der Berliner Lieferdienst insgesamt mit knapp 13 Milliarden Euro bewertet. Die Übernahme hatte sich bereits abgezeichnet. Uber hielt zuletzt schon mindestens 25% der Anteile von Delivery Hero. Um die volle Kontrolle zu übernehmen, kauft Uber nun weitere Papiere. Mit der Übernahme würde weltweit eine der größten Mobilitäts- und Lieferplattformen entstehen.
7: 13,7 Millionen Fernsehzuschauer haben gestern Abend im ersten das Halbfinale Argentinien gegen England gesehen. Spannend war es vor allem in der zweiten Halbzeit. Kurz vor Schluss gab es 2 Treffer von den Südamerikanern, 2:1 der Endstand. Das große Finale dieser WM heißt also Argentinien gegen Spanien. Anpfiff ist am Sonntag um 21 Uhr. Das Wetter in Bayern. Am Nachmittag teils sonnig, teils wolkig, nur vereinzelt Gewitter, Höchstwerte 27 bis 32 Grad. In der Nacht zunächst noch einzelne Schauer oder Gewitter, später trocken bei Tiefstwerten um 18 Grad. Die Aussichten? Sonne, Wolken und Gewitter, morgen Nachmittag mit Unwettergefahr. Die Höchstwerte liegen zwischen 19 und 30 Grad. Die Zeit gleich 12.04 Uhr. Zur Verkehrslage: A7 Ulm Richtung Würzburg zwischen Ellwangen und Dinkelsbühl-Fichtenau, 11 Kilometer Stau wegen Bauarbeiten. A7 Fulda Richtung Würzburg zwischen Fuldaer Dreieck und Bad Brückenau-Wildflecken, 8 Kilometer Stau an einer Baustelle. A8 München Richtung Salzburg zwischen Holzkirchen und Irschenberg, stockender Verkehr. Und A9 München Richtung Nürnberg zwischen Pfaffenhofen und Langenbruck, stockender Verkehr. Soweit dieser Service.
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6: Grüß Sie. 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
2: Kommen Sie mit uns ins Gespräch. 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
6: Schule, Wehrpflicht, denkt die Politik genug an junge Menschen, fragen wir heute. Rente, Pflege, ganz viel von dem, was im Augenblick politisch reformiert und angegangen wird, ist ja auf heute schon ältere Menschen ausgerichtet. Wir haben Besuch heute im Tagesgespräch und zu Gast im Studio sind auch 2 Schüler aus einer 9. Klasse an der Helen-Keller-Realschule in München, nämlich Helen und Diego. Schön, dass ihr da seid. Dankeschön. Helen, habt ihr von diesen ganzen Reformen, die da im Augenblick so hin und her geschoben worden sind und diskutiert werden, habt ihr davon was mitbekommen?
1: Nein, ich bin ehrlich, nicht wirklich. Nein, also wie Jugendliche, ich habe das Gefühl, uns wird das nicht genug erklärt und uns wird das nicht genug gezeigt, was da eigentlich so verändert wird. Aber ja.
6: Was heißt das, es wird euch nicht genug erklärt? Also fehlen Angebote oder?
1: Ja, also ich glaube, in den Schulen oder generell Orte, wo man sich darüber informieren könnte, die Orte fehlen einfach.
6: Diego, was wünschst du dir da, was für Möglichkeit zum Austausch?
10: Also ich würde sagen, so mehr Mitrederecht für uns Jugendliche und generell auch, dass wir auch was bestimmen dürfen und ja, dass uns auch unsere Meinung gesagt werden dürfen.
6: Welche Themen beschäftigen dich zum Beispiel besonders?
10: Also bei der Schule zum Beispiel, was man in der Schule besser machen könnte, dass wir, keine Ahnung, mehr Sachen draußen machen können, zum Beispiel Klassenzimmer gestalten können, sowas halt.
6: Und in der Politik, bist du da auch interessiert oder sagst du, das machen wir nur später?
10: Ich würde eher sagen, noch später.
6: Okay.
10: Aber geht eigentlich.
6: Helen, bei dir?
1: Doch, ich interessiere mich wirklich sehr für Politik, weil ich denke, es ist ein wichtiges Thema. Vor allem, weil die Politik ja unsere Zukunft ist, von uns Jugendlichen. Die Politiker sagen auch immer, die Jugendlichen sind unsere Zukunft, aber oft habe ich einfach das Gefühl, dass wir nicht so viel in der Zukunft mitentscheiden dürfen, obwohl es unsere Zukunft ist. Deswegen würde ich mir schon wirklich sehr gerne wünschen, dass wir mehr Entscheidungen haben und mehr einbezogen werden.
6: So, und was denken Sie zu Hause oder im Auto oder wo immer Sie uns hören über diese Frage? Denkt die Politik genug an junge Menschen oder nicht. Wir freuen uns auf Ihre Anrufe. 0800 94 95 95 5, wenn Sie mitdiskutieren wollen. 0800 94 95 95 5. Und Ihre Gesprächspartnerin in dieser Stunde ist außerdem vom Kreis Jugendring in Landshut, die jugendpolitische Bildung und Partizipation nach vorne treiben will, Laura Wisniewski. Grüß Sie, Frau Wisniewski.
11: Hallo.
6: Spüren Sie viel Frust bei den Jugendlichen, mit denen Sie zu tun haben, dass an Ihnen vorbei regiert wird, weil die Themen, wie Hedin gerade gesagt hat, gar nicht mit Ihnen eigentlich besprochen werden?
11: Ich weiß gar nicht, ob Frust das richtige Wort ist. Das klingt dann schon wieder gleich so negativ. Ich spüre ganz viel Interesse, das, was auch die Hedin vor Ort angesprochen hat. Es gibt ganz viel Interesse bei den Jugendlichen, über Politik zu diskutieren, mitzureden und vor allem was zu erfahren. Und ich glaube, es ist einfach ein Unverständnis da und vielleicht ja auch ein bisschen ein Frust dann darüber da, dass mit ihnen nicht geredet wird und dass ihnen nichts erklärt wird und dass man nicht in den Themen, die sie betreffen, direkt mit ihnen spricht. Also genau das, was gerade angesprochen ist von den beiden vor Ort. Politische Bildung findet in der Schule oder in den Räumen, in denen sich Jugendliche aufhalten, einfach viel zu wenig.
6: Wie hat sich denn das politische Interesse der jüngeren Generation in den letzten Jahren so entwickelt? Es gab ja mal so eine Zeit, da hieß es, die seien generell überhaupt nicht so interessiert oder kaum mehr dafür, Prozesse zu gewinnen. Wie ist das anders geworden?
11: Also es ist immer super spannend, dass dann eben so die Jugend über einen Kamm geschert wird. Also die ganze Jugend interessiert sich auf einmal nicht mehr. Also das hätte ich nie so bestätigt. Es gibt immer Gruppen, die sich mehr und weniger dafür interessieren. Und gerade sehe ich in meiner Arbeit auch mit den Jugendlichen, dass ein sehr, sehr hohes Interesse da ist. Also es gibt sehr, sehr viele Studien auch, die das belegen, dass da einfach ein Gesprächsangebot von den Jugendlichen da ist, zu sagen, es gibt ganz, ganz viele Themen. Sie haben es vorher angesprochen, Umwelt, Klima, dann auch sowas wie die Wehrpflicht, die betrifft direkt die jungen Menschen und sie sind interessiert daran, ihre Meinung kundzutun. Sie wollen darüber reden und sie wollen auch den PolitikerInnen direkt erklären, wie sie das sehen und wollen auch darin gehen, ernst gemeint werden und ernst genommen werden, dass sie im Endeffekt ja die ExpertInnen sind für die Zukunft, die uns vorsteht.
6: Wo die Jugendlichen sich auf alle Fälle ja beteiligen können, jedenfalls auch bei Ihnen. In Landshut war das bei der Kommunalwahl. Da hat es eben für speziell unter 18-Jährige auch Wahlen für Jugendliche bei Ihnen gegeben. Wie waren denn da die Ergebnisse verglichen mit den Erwachsenen?
11: Also man sieht definitiv sehr viele Parallelen. Also man muss auch sagen, politische Bildung der jungen Menschen kommt auch ganz viel übers Elternhaus. Dementsprechend sind da auch das Wahlverhalten oft sehr ähnlich zu dem, wie es eben die Eltern machen. Dementsprechend gab es da nicht große Veränderungen, was immer sehr deutlich wird. Ich glaube, das ist ja auch schon viel diskutiert worden, dass die jungen Menschen auch viel rechts und auch viel links wählen, auch mehr als das vielleicht auch die Erwachsenen tun. Also die U30 oder wenn man sogar sagt U25 sind da tatsächlich mehr Richtung links und auch rechts orientiert, als das vielleicht die breite Masse, die Erwachsenen sind.
6: Laura Wisniewski vom Kreis Jugendring in Landshut. Wenn Sie mit ihr ins Gespräch kommen wollen, 0800 94 95 95 5, 0800 94 95 95 5, so wie in Birnbrunn Andrea Winter. Frau Winter.
12: Grüß Gott.
6: Grüß Gott.
12: Meine Meinung dazu ist, dass die jetzige Regierung eine verantwortungslose, zukunftsferne Politik macht, gerade für die jungen Leute. Es wird über das Klima überhaupt nicht geredet. Das sind alles Probleme, die die jungen Leute betrifft. Warten Sie mal nur 10, 20 Jahre, was dann bei uns los ist. Die Reformen, die jetzt gemacht worden sind, sind auch alle, das ist bloß wieder ein Tropfen auf den heißen Stein. Es wird nichts richtig gemacht, es wird nichts durchdacht. Und die Jugend, finde ich, bleibt wirklich auf der Strecke. Da kümmern doch die sich überhaupt nicht drum und die reden auch nicht mit den Jugendlichen. Aber das ist denen ihre Zukunft, das ist die Zukunft unserer Jugend. Oder wenn man sieht, was die mit dem BAföG machen, unser einziger Rohstoff ist Bildung, sind junge Leute, die gut ausgebildet sind. Was wird überlegt, das BAföG zu kürzen? Also für mich eine verantwortungslose Politik, gerade den jungen Leuten gegenüber. Das ist meine Meinung.
6: Dankeschön, Frau Winter. Ja. Und gerade wieder kam das Argument, wird nicht mit euch geredet zum Beispiel. Stolpert ihr denn überhaupt irgendwo in Social Media oder irgendwo anders über politische Parteien zum Beispiel, dass ihr den Eindruck habt, da ist irgendjemand präsent?
1: Ja, zum Beispiel der Dominik Krause, unser Bundespräsident?
6: Der Dominik Krause ist knapp vor dem Bundespräsidenten, ist Bürgermeister.
1: Bürgermeister, ja. Sorry.
6: Ja, kein Problem.
1: Aber er macht Social Media, ja. Also wir sehen auch voll viel von ihm und ich finde es auch echt gut, weil wir wohnen hier. Und ich finde es auch voll wichtig, dass sich Politiker informieren über Jugendliche und
6: gucken. Der ist ja auch selber noch so jung, ne?
1: Ja, also voll. Ja, und ich finde das auch richtig gut. Also es ist voll wichtig, auch mal sich dort aufzuhalten, wo Jugendliche sind, damit man auch mal die Jugendlichen erreicht, weil es ist wirklich wichtig. Wir sind die Zukunft und ich denke, wir sollten viel davon wissen.
6: Und da heißt es ja auf der anderen Seite, dass speziell die AfD sich da auch so tummeln würde, deswegen ja auch so erfolgreich wäre. Diego, bist du über die auch schon gestolpert, irgendwann mal in Social Media oder so?
10: Ja, schon. Also zum Beispiel jetzt, viele Leute machen so Witze auch über so, ja, AfD und so. Aber eigentlich, man merkt es schon immer, bei AfD stolpert man auf TikTok auch ganz häufig über den Weg.
6: Dominik Krause auch schon? Oder?
10: Ja, ja. Auch. Ich finde ihn auch gut, weil er ist auch so, wie soll ich sagen, auch so mehr eine neue Generation. Mhm. Und der will auch wirklich was verändern und so. Das findet man auch gut. Ich glaube, viele Leute finden ihn auch so persönlich auch sehr gut dafür.
6: Auch der hat ja dann Wahlkampf tatsächlich sehr auf Social Media auch ausgerichtet. Das war ja einer von den Faktoren, die ihn sicher auch unterschieden haben teilweise. Heinz Habeck in Düsseldorf, grüß Sie.
13: Guten Tag.
6: Hallo.
13: Ja, ich denke, in einem Bereich hat die Politik junge Leute weitestgehend vergessen. Das ist im Bereich Kultur. Mhm. Ich erinnere an die erste Shell-Studie über die deutsche Jugend, die erschien 1985. Und da stand drin, im Alter von 14 bis 19 hörten die Jugendlichen bevorzugt Rock, 50% bevorzugt Rockmusik. Im Alter, nächsten Altersgruppe von 20 bis 24 waren es schon 54%. Und das hat sich in deutschen Kulturpolitikerinnen offensichtlich nicht rumgesprochen. Die glauben anscheinend immer noch, die Klassik sei der deutschen Leitkultur. Und ab und zu werden noch neue Opernhäuser gebaut. Das hatten sie hier in Düsseldorf auch gerade vor, Gott sei Dank nicht. Und nur kosten Opernhäuser ja nicht nur den Bau, sondern das sind ja ewige Zuschussgräber. Mhm. Und die Zuschüsse, die fehlen in der gefragten Kultur. Es hat sich in einer neueren Studie gezeigt, nur noch 20% gehen in die Oper. Und zwar, wie alt ist eine Oper? 100 Jahre, 200 oder noch älter. Das Oper ist museale Musik. Und für junge Leute ist der Gang in die Oper ein Gang ins Museum. Und der ist in der Altersgruppe nicht besonders beliebt. Ja. Höchstens, wenn es mal eine schulische Veranstaltung ist. Ja,
6: also insofern würden Sie sagen, was Kulturförderung angeht, geht es an den jungen Menschen vorbei.
13: Richtig.
6: Die Politik. Wie erleben Sie das denn im Kreis Jugend in Landshut? Da versuchen Sie ja auch Mittel einzuwerben oder zu bekommen. Glauben Sie, Frau Wisniewski, dass da, oder wie erleben Sie die Veränderung? Wird es weniger, mehr in den letzten Jahren, speziell wenn es darum geht, junge Menschen auch anzusprechen?
11: Also ich glaube, man muss dafür gezielt werben. Das heißt, man muss in meinem Fall der Kommunalpolitik ins Gespräch gehen. Man muss immer wieder aufzeigen, wie wichtig es ist, mit den jungen Menschen ins Gespräch zu kommen. Deswegen gibt es tatsächlich auch mich an meiner Stelle. Also das ist gar nicht so selbstverständlich, dass es für politische Bildung oder Partizipation 20 Stunden gibt in so einer Einrichtung wie dem Kreis Jugendring. Und ich versuche da ganz gezielt eine Brücke zu schlagen zwischen der Kommunalpolitik, zwischen den BürgermeisterInnen und den jungen Menschen, damit eben genau so ein Effekt entstehen kann, der gerade eben in München beschrieben wird, dass eben PolitikerInnen kennengelernt werden, dass junge Menschen direkt mit ihnen im Klassenzimmer sprechen können. Wir haben eine Reihe, die nennt sich Jugendkultur. Das ist eine Kulturveranstaltung für junge Menschen, die dann in den Gemeinden einen taglangen Festival erleben dürfen mit Musik, mit verschiedenen Mitmachangeboten, aber eben auch mit dem Gespräch zur Politik. Das heißt, wir laden BürgermeisterInnen ein, die können direkt vor Ort mit den jungen Leuten ins Gespräch kommen. Und das ist unglaublich wichtig und unglaublich wertvoll.
6: Ja. Habt ihr beide irgendwelche Erfahrungen, dass ihr sagt, also hier bekomme ich was mit von auch staatlich geförderten Kultureinrichtungen? Also ich weiß nicht, wie oft geht ihr in die Oper?
1: Nicht so oft.
6: Nicht so
1: also
6: oft.
1: Wenn ich eingeladen werde, dann schon.
6: Also das sind 15 Jahre eigentlich nicht.
1: Ja, nee, es kommt wirklich auf die Person. Also man muss schon wirklich von seinen Eltern hingebracht werden oder so von sich.
6: Aber das Argument, was da gerade kam, eben es wird gefördert, eine in Anführungszeichen Hochkultur, eine Museale wie Opern und ähnliches, Aber ihr hättet viel mehr von irgendwelchen Festivals möglicherweise.
1: Ja, also doch, es gibt schon
6: umsonst Angebote. Und draußen oder so.
1: Also doch, jetzt zum Beispiel im Sommer ist beim Olympiapark St. Tollwood, da war ich auch mit meinen Freunden, da hat man auch viele Kulturen gesehen. Mhm. Oder bei uns gibt es auch viele so Gemeinden, die dann auch so für Jugendliche viel anbieten, was ich auch sehr wichtig finde.
6: Mhm. Und so Einrichtungen, wie weil wir es gerade da haben, die Kreisjugendring, hast du von sowas schon mal gehört oder von so einem Angebot oder ist das was, was dich gar nicht erreicht?
10: Nee, eigentlich, aber eigentlich nicht so. Aber zum Thema nochmal von der Oper. Mhm. In die Oper gehen wir eigentlich mit der Schule. Eigentlich waren wir schon dreimal dieses Jahr.
6: Okay.
10: Also jetzt nächste Woche, glaube ich. Gehen wir nochmal in die Oper. Und ja, ich glaube, es macht eigentlich schon Spaß, wenn man so mit so seinen Freunden dahin geht. Und das ist ja auch nicht so schlecht, auch ein bisschen Bildung und so, diese Geschichten von damals und so auch.
6: Also kommt auch das auf alle Fälle auf eine Art an. Wir gehen wieder ans Telefon und zwar nach Miltenberg in Unterfranken. Stefanie Walter, hallo.
14: Ja, guten Tag. Schön, dass ich drankomme. Ich bin der Meinung, dass wir die Jugendlichen nicht genug berücksichtigen, vor allen Dingen nicht im kommunalpolitischen Bereich. Also ich kann überhaupt nicht verstehen, dass wir nicht schon längst die Möglichkeit haben, dass Jugendliche ab 16 bei Stadtratswahlen und Kreistagswahlen mitwählen dürfen, weil wir auch nur dann, wenn wir ihnen diese Chance geben und auch diese Pflicht geben zu wählen, sie sich interessieren und sie ihre Themen auch einbringen können. Wenn die Kinder erst oder die Jugendlichen erst ab 18 wählen dürfen, haben sie die Schule verlassen und das ist halt einfach unser Bildungsort, den wir haben, wo alle hingehen, alle. Mhm. Egal, ob jetzt Mittelschule oder Gymnasium oder Realschule. Und hier finde ich total wichtig, dass da die Jugendlichen mehr mitgenommen werden.
6: Man muss aber auf der anderen Seite sich ja dann auch fit genug fühlen, um zu wählen.
14: Genau, also aber ich sage Ihnen was, Herr Paris, es sind so viele Menschen, die so viel älter sind und ich gebe Ihnen einfach so das Recht zu wählen. Ich sage auch nicht, ihr müsst erstmal beweisen, dass ihr überhaupt wählen dürft. Das ist für mich ein Totschlagargument, denn wir haben viel zu wenig Jugendliche im Vergleich zu den Menschen, die halt einfach älter sind. Das ist einfach schon von der Quantität her ein Ungleichgewicht.
6: Ich wollte es gar nicht als Totschlagargument gebrauchen, sondern ich wollte nur eben anknüpfen und die beiden im Studio gleich nochmal fragen, ob sie sich denn so in Anführungszeichen vorbereitet genug fühlen würden, um da wirklich eine Stimme abzugeben.
14: Ja, aber sie können es ja nicht sein, weil sie es ja jetzt noch gar nicht müssen. Sie müssen sich nicht damit auseinandersetzen. Alles, was sie, wo sie sagen, ja, ich habe nicht die Möglichkeit zu wählen, wo kann ich denn jetzt überhaupt mich hinwenden, wo kann ich denn meine Stimme abgeben dafür, dass ich irgendwas möchte. Und wenn ich die Wahl nicht habe, dann interessiert mich auch das nicht, ob ich jetzt da jetzt diese Sache gebaut wird in der Stadt oder diese. Also und das muss halt viel früher in den Schulen anfangen dann auch.
6: Natürlich. Eben, und das gehört dazu, das ist das, was ich meinte, dass das im Beipackzettel stehen müsste, zum Wahlrecht eben dann tatsächlich entsprechend andere Angebote. Weil, Frau Wisniewski, und das merken Sie ja wirklich bei sich auch, dass ja genau nicht stimmt, dass wer die Wahl nicht hat, sich nicht interessiert.
11: Absolut nicht. Also wie gesagt, ich bin an vielen Schulen, sowohl Mittelschule, Realschule, als auch Gymnasien, weiterführende Schulen und überall wird fleißig mit mir diskutiert und überall ist auch einfach das Interesse und der Bedarf wird gesehen. Der Bedarf wird gesehen, wie auch eben gerade am Telefon angesprochen worden ist. Es gibt einen riesigen Bedarf an politischer Bildung an Schulen. Wir müssen da viel mehr Zeit und Ressource reinstecken, weil das bis jetzt noch nicht gegeben ist und junge Menschen das Interesse haben und sich eine fundierte Meinung, eine reflektierte Meinung nur bilden können, wenn sie ja die Infos bekommen, die Unterstützung bekommen. Und ich bin ganz der gleichen Meinung, das sollte in der Schule stattfinden. Und das sollte dann auch möglich gemacht werden, dann eben auch zum Beispiel früher zu wählen, in Kombination mit der Unterstützung, die wir eben durch politische Bildung geben können.
6: Und da gehen wir aber jetzt mal rein in die Schule, in die Realschule, also 9. Klasse. Wie sieht's aus? Was gibt's da für ein Angebot bei euch im Unterricht? Gibt's da irgendwas, wo man sagt, Sozialkunde oder einfach nur politisches System? Oder wird sowas irgendwie näher gebracht, Diego?
10: Also wir haben als Fächer, wir haben BWR. Da lernen wir auch etwas. Und
6: betriebswirtschaftliches
10: Jahr,
6: Rechnen?
10: Ja. Okay. Und nächstes Jahr hätten wir dann, in der 10. hätten wir dann Politik und Gesellschaft. Mhm. Und da, glaube ich, lernt man auch schon mehr über die Politik und alles.
6: Mhm. Aber es kommt halt dann in der 10. erst.
10: Ja. Das heißt,
6: im Augenblick ist es eher noch im wirtschaftlichen Bereich.
1: Einfach. Also ich finde, es sollte auch früher sein, also dass man die Politik und Gesellschaft das Fach früher hat. Und ich glaube auch, in dem Fach lernt man nicht viel darüber, wie die Politik jetzt ist und wie man wählt, sondern eher darüber, welche Wörter es gibt, welche Fachwörter, was man lernen könnte und sowas. Ja. Aber ich glaube, wie im Anruf gesagt wurde, Jugendliche werden sich nicht dafür interessieren, wie man sich vorbereitet zu wählen, wenn sie gar nicht die Chance dazu haben zu wählen.
6: Frau Walter, jetzt haben Sie vorhin, glaube ich, gar nicht dazu gesagt, die Kollegen haben es mir aufgeschrieben, dass Sie Stadträtin sind in Miltenberg.
14: Auch ja, genau. Ja. Ja,
6: können
14: ja.
6: Sie denn in der Position was tun? Sie können das Wahlrecht ja jetzt nicht reformieren
14: und
6: sagen,
14: die
6: unter 18-Jährigen dürfen da auch mitwählen. Aber wie können Sie von sich aus in der Position versuchen, die Jugendlichen damit einzubinden?
14: Ja, man könnte natürlich schon versuchen, den Kontakt zu den Schulen zu suchen und zu sagen, ladet uns mal ein zu einem Thema und wir stellen uns Rede und Antwort. Also das gab es auch schon einmal. Aus der Berufsschule heraus wurden wir eingeladen zu einem gewissen Thema. Das machen schon natürlich auch engagierte Lehrer und Lehrerinnen, die da in den besonderen Fächern, wie Sie das jetzt eben gesagt haben, wo politische Bildung unterrichtet wird, wenn Lehrer dann da sind, die sagen, ja, jetzt fragen wir doch mal hier die Kommune, ob da jemand kommt aus den Stadt.
6: Aber es ist die Ausnahme und sollte vielleicht viel mehr die Regel
14: genau,
6: werden. Okay.
14: Genau, es sollte viel mehr die Regel werden. Genau.
6: Dankeschön, viele Grüße nach Unterfranken.
14: Ja, dankeschön.
6: Walter. Und eine Sprachnachricht hat uns erreicht von Dominik Held aus Rußdorf.
15: Mir fällt nichts ein, wo die Politik überhaupt an junge Menschen denkt, vor allem bei den Konservativen nicht. Die PISA-Studie entlarvt das Versagen der deutschen Bildungspolitik. Sie werden einfach als Beitragszahler für die Renten der Alten gebraucht und sollen jetzt am besten auch noch als Lückenbüßer für Zwangsdienste oder zur Bundeswehr eingezogen werden. Mein Rat an die Generation Z, lasst euch nichts gefallen, seid laut, seid unbequem.
6: Seid laut, seid ehrlich. Unbequem. Markus Heyer in Neumarkt in der Oberpfalz, würden Sie das unterschreiben als Rat?
16: Ja, einen schönen guten Tag in die Runde. Nein, das würde ich so nicht unterschreiben, weil ich finde, dass die heutigen jungen Leute, ich sag mal ab dem 12. Lebensjahr, die haben es sehr, sehr viel leichter und einfacher, erwachsen zu werden, weil sie wesentlich mehr Möglichkeiten haben durch die ganze Technik oder Digitalisierung, sich zu erkundigen, sich zu informieren, zu bilden. Also wenn wir die Möglichkeiten früher gehabt hätten, dann hätte ich keine Branchenbücher gehabt, wo ich mir die Firmen raussuche, wo ich mich bewerbe, als Beispiel. Da langt heute ein Klick. Generell ist es so, ich bin Jahrgang 70, also mit uns hat früher auch kein Politiker gesprochen, wie ich 14 oder 15 war, Mitte der 80er. Und ich habe mich jetzt auch nicht zurückgesetzt gefühlt oder nicht gehört gefühlt, sondern man hat sich damals mit verschiedenen Leuten auch unterhalten, kommuniziert und hat dadurch auch viel gelernt und konnte sich dann für sich das Beste raussuchen. Und die heutige junge Generation, ich sehe das zweierlei Maß. Die eine Seite ist, dass sie es unglaublich leicht haben und die andere Seite ist, dass sie ein zu viel Überangebot haben, was doch sehr verwirrend sein kann auch.
6: Ja, wie sehen Sie das, Frau Wisniewski vom Kreis Jugendrennen in Landshut? Die Möglichkeiten, die Informationsmöglichkeiten, die viel größer sind, ja, klar. Nur es gibt halt auch viel mehr Ablenkungsmöglichkeiten im gleichen weiten Feld des Internets und ähnliches mehr. Sind die Parteien zum Beispiel, es klang ja ein bisschen an in dem, was der Herr Sahm gerade gesagt hat, Jugendorganisationen, sind die überhaupt so präsent, dass die jüngere Menschen auch mit aufnehmen und interessieren können? Nützen die diese Möglichkeiten auch?
17: Also ich glaube, das ist sehr unterschiedlich. Das ist von Partei zu Partei unterschiedlich. Also wir haben es ja vorher bei den beiden Schülerinnen vor Ort auch schon gehört. Unter anderem die AfD nutzt soziale Medien, TikTok sehr, sehr geschickt. Die sind da sehr präsent. Auch eine Linke macht es wesentlich besser als jetzt vielleicht andere Parteien wie CSU, CDU, SPD, Grüne. Es fehlt definitiv an der Ansprache. Also Jugendliche werden sehr wenig genau an den Plattformen angesprochen, wo sie sich befinden. Und das ist nun mal viel soziale Medien oder die digitale Welt. Da, glaube ich, steckt schon eine große Ressource, junge Menschen anzusprechen, die nicht genutzt wird. Und wie gesagt, da sind manche Parteien ein bisschen stärker, andere sind schwächer. Und ich glaube, was halt auch noch ganz, ganz wichtig ist, ist, dass man dann den Jugendlichen es wurde gerade gesagt, es macht alles einfacher. Das sehe ich nicht so, dass man ihnen hilft, weil Demokratiekompetenz, das heißt, das, was die Parteien erzählen, wirklich zu reflektieren und zu begreifen, was da gesagt wird, das braucht immer Medienkompetenz. Das heißt, wir müssen den jungen Menschen auch an die Hand geben, das Werkzeug an die Hand geben, wirklich zu entscheiden, was sind jetzt Falschmeldungen, was ist reißerisch, was ist populistisch, was ist wirklich ein Fakt. Das sind alles neue Kompetenzen, die erlernt werden müssen, um dann eben sich eine fundierte Meinung zu bilden.
6: Also doch nicht alles leichter als früher, Herr Sam?
18: Bin ich dran, Sam?
6: Ja. Also doch nicht alles.
18: Ich weiß nicht, ob es leichter ist. Also ich habe mich schon bei Zeiten, bin jetzt 65 Rentner, aber schon bei Zeiten bei uns in der Gemeinde und Stadt immer wieder eingemischt, schon mit 16, 17. Wo ist denn da das Problem? Und wir haben ein anderes Thema. Die Jugendlichen setze ich hin, die Politik muss mit uns reden. Warum gehen die dann nicht in eine Partei, die Jugendorganisation, eine Partei, der ihren Vorstellungen am nächsten steht? Da kann man sich doch dann einmischen in der Politik. Und die werden auch gehört. Zum Thema Wehrpflicht, es gibt die Wehrpflicht, oder sollte wieder geben, ja. Aber ich war nie dabei, aber da war 27 Jahre bei der Feuerwehr. Wenn ich jetzt mit dem Jugendlichen rede, dann geh halt zur Feuerwehr, mach einen Dienst, geh in einem naturbayerischen Wald spazieren als Ranger, mach den Ersatzdienst. Ja, dazu habe ich auch keine Lust, kriege ich dann als Antwort.
6: Also ob die jetzt tatsächlich nur spazieren gehen, ist eine andere Frage. Ich will mal kurz nochmal, Herr Saben, gleich nochmal zu Ihnen. Ich will nur nochmal beim Punkt von Herrn Heyer bleiben von vorhin und ihn nochmal ansprechen. Also doch nicht alles leichter als früher, oder? Wenn Sie gehört haben, was die Frau Wisniewski gerade gesagt hat.
16: Das habe ich gehört, ja. Ich finde auch, dass das vom Elternhaus kommen muss. Eigentlich alles der Schule oder am Kindergarten zu überlassen oder außenstehende Personen ist ziemlich schwierig. Und ich finde heutzutage, wenn es ein vernünftiges Elternhaus mit einer guten Basis ist, und dann wird den Kindern auch Demokratie vermittelt und vermittelt, hey, das ist gut und das ist schlecht. Aber sie muss mir doch recht geben, dass es doch leichter ist, einen Klick im Internet zu machen. Ich habe 10 Firmen da, wo ich mich bewerben kann, anstatt mir ein Branchenbuch mit 300 Seiten hinzulegen und mir alle 30 Seiten eine Firma rauszusuchen. Mhm. Also einen Führerschein kann ich digital machen, also besser geht es doch gar nicht mehr heutzutage.
6: Also einen Führerschein kann man zu großen Teilen auch noch nicht digital machen, sondern da muss man ja schon noch Fahrprüfungen machen. Aber die Vorbereitung natürlich teilweise, das hat sich auf alle Fälle dann doch deutlich geändert, weil Sie sagen, die unterschiedlichen Rollen, die angesprochen werden müssen und nicht nur die Schulen, sondern auch im Elternhaus. Wie ist das, wenn man jetzt über ein Thema redet, was tatsächlich ja Diego wahrscheinlich mehr möglicherweise noch beschäftigen wird als Helen, also diesen Wehrdienst, der da ansteht, die Reform, die da beschlossen wurde, das jetzt, bei diesen ist auch noch 3 Jahre hin wahrscheinlich oder 2, aber der Fragebogen da verschickt und ausgefüllt wird. Wird das mehr in der Schule besprochen oder mehr zu Hause oder überhaupt nicht oder mehr in welchen Jugendgruppen oder wo finden solche Gespräche statt?
10: Also bei mir persönlich eher fast gar nicht. Mhm. Also bei uns zu Hause kommt eigentlich dieses Thema Wehrpflicht gar nicht dran eigentlich, aber nee, eigentlich nicht.
6: Okay, wo würden bei dir, vielleicht jetzt nicht bei dem Thema, ja, weil das ist ja tatsächlich bei Frauen, du hast einen Bruder.
1: Ja, ich habe einen Bruder und also schon, ich rede schon mit ihm darüber, in Freundesgruppen oft, in der Schule irgendwie gar nicht. Also wenn man die Lehrer nicht fragt, dann kommt sowas nicht. So, es gibt manche Lehrer, die sich darum bemühen, aber einfach nicht genug und es gibt auch nicht diese Zeit, wo das wirklich regelmäßig kommt. Vor allem das, was im Anruf gesagt wurde. Ich denke nicht, dass es so einfach für Jugendliche ist. Jugendliche haben auch ihre Probleme. Das Schulsystem hier in Deutschland ist wirklich nicht das Beste. So viele Kinder, also ich bin Schülersprecherin, ich bin Medienscout, Klassensprecherin, ich bekomme das alles mit. Es gibt viele Kinder mit psychischen Krankheiten und denen geht es wirklich nicht gut.
6: Herr Sam, wie sehen Sie die Familien da in der Verantwortung verglichen mit den Schulen, mehr auf die Schüler zuzugehen, auf die Jugendlichen?
18: Ja, bei Familien, das geht natürlich auf die Eltern an. Und wenn die dann, keine Ahnung, also meine Eltern haben immer Zeitung gelesen, wir wurden in der Schule von einem Lehrer damit getriezt, in Sozialkunde Zeitung zu lesen. Und er hat dann eine Woche später extra drüber geschrieben und das fand ich sogar als 16-Jähriger gut und als 15-Jähriger schon gut, weil man dazu gezwungen wurde, zu aktuellen Themen sich zu informieren, in der Stadt, in der Gemeinde oder im Landkreis. Ich fand es gut.
6: Alles klar, also auch da auch mehr.
18: Nächsten, Und jetzt zu der Wehrpflicht nochmal. Es gibt ja keine Wehrpflicht. Es gibt ja, ich wäre dafür für einen das Dienstjahr. Und da können die Jugendlichen eben einen Ersatzdienst machen. Das gibt ja schon zu meiner Jugendzeit schon seitdem. Viele meiner Kumpels haben ein soziales Jahr gemacht, irgendwo.
19: Ja, klar.
18: Da kann man überall hin. Wohin da jetzt das Problem?
19: Ja, sicher keins, weil die Möglichkeit gibt es ja bis heute tatsächlich ja auch weiter und ganz unabhängig von einem Wehrdienst, der dann in welcher Form auch immer irgendwann mal möglicherweise wieder verpflichten wird. Dankeschön, Herr Sahm, nach Unterfranken und jetzt ist es 13:58, 12:33 Uhr.
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19: Schule, Wehrpflicht, Klima, denkt die Politik genug an junge Menschen, fragen wir heute anlässlich eines Besuchs, den wir haben, im Tagesgespräch aus der 9. Klasse einer Helen-Keller-Realschule in München. Helen und Diego sind bei uns im Studio und Sie möglicherweise, wenn Sie sich beteiligen, gleich in der Sendung.
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19: Vom Bildungssystem hatten wir es gerade schon und darum geht es auch in der Sprachnachricht von Andrea Bittelmeier aus Eichstätt.
20: Ich möchte etwas sagen und zwar finde ich, dass unser Bildungssystem vor allem in Bayern derart ungerecht ist, dass man eh nicht davon sprechen kann, dass junge Menschen aus allen sozialen Schichten von jeglicher sozialer Herkunft überhaupt inkludiert werden. Es gibt eine Blase

0: sich interessieren, dass denen diese Interesse so mäßig nicht erfüllt wird. Dem wird nicht gezeigt, wie es ist und wie es abläuft.
1: Ist bei Älteren auch so, dass manche sich mehr und andere weniger
0: Ja.
1: interessieren. Aber das ist ja auch, ist tatsächlich auch nichts Überraschendes. Sebastian Mori in Geislingen. Hallo.
2: Guten Tag.
1: Grüß Gott.
2: Also ich möchte einen Gedanken einbringen, der mir in dieser Diskussion ein bisschen zu kurz kommt. Also mal abgesehen davon, dass ich Ihnen völlig recht gebe, die Politik denkt zu wenig oder die Politikerinnen und Politiker denken zu wenig an junge Leute. Aber sie denken auch an die alten Leute nicht. Sie denken auch nicht wirklich an irgendwen anderes außer an sich selber. Also die Politik, die jetzt zurzeit betrieben wird, die dient weder jungen noch mittlerer noch alter Generation. Sie dient nicht den Menschen, sie dient nicht der Industrie, nicht den kleineren Firmen. Man fragt sich wirklich, was diese Leute da vor sich hin denken. Mir geht es jetzt aber um einen anderen Aspekt, nämlich, damit wir heute in einem Zustand leben, den ich als doch relativ langen stabilen Frieden empfinde, in einem wirtschaftlich stabilen Umfeld mit einer recht sehr guten Infrastruktur. Ja, man kann immer kritteln und immer schimpfen, aber verglichen mit vielem anderen, was es auf der Welt gibt, haben wir eine sehr gute Infrastruktur. Wir können sehr leicht an Informationen gelangen. Wir haben fast überall ein schnelles Internet. Wir haben viele Möglichkeiten, wo man Bildung teilnehmen kann. Und es gibt eben auch eine relativ gut funktionierende Wirtschaft und einen im Wesentlichen funktionierenden Staat. Diese Dinge, davon profitiert ja die junge Generation am meisten. Sie hat aber logischerweise, das ist kein Vorwurf, sondern nur ein Faktum, bis jetzt nichts dafür leisten können, dass es so ist. Junge Menschen sind nicht verantwortlich dafür, dass es bei uns Schulen gibt. Sie sind nicht verantwortlich dafür, dass es bei uns eine Infrastruktur gibt, dass es Firmen gibt, in denen entwickelt wird, dass Universitäten da sind, wo man sich bilden kann. Auch nicht jetzt in einfacheren Schulwesen. Schon allein, dass es die Gebäude gibt. Ja, sie sind marode und dringend sanierungsbedürftig, aber schon, dass man sie sich gebaut hat, das haben andere geleistet. Und ich finde, dass in dieser Diskussion um den Staat, der bitte die jungen Leute in allem pampern soll und alles für sie machen soll und alles für sie denken soll und alles für sie entscheiden soll, damit sie sich ganz bequem machen können. Nein, das hilft uns gar nicht. Unsere Regierung hat 30 Jahre lang die Industrie gepampert. Und wo sind wir hingekommen? Die Industrie schafft sich selber ab. Früher haben die Leute gearbeitet. Nach dem Krieg haben die Leute aufgebaut. Die waren selbstverantwortlich. Da gab es weder BAföG noch sonst irgendwas. Da gab es genug zu essen, wenn man es selber hatte und nicht gepampert wurde. Und siehe da, die Leute haben gemacht. Und heute haben sie es viel einfacher und profitieren von diesem Wohlstand der früheren arbeitenden Generation. Und ich bitte einfach, das bei dieser ganzen Diskussion nicht außen vor zu lassen.
1: Haben Sie gesagt, es ist also dann so ein bisschen eine Beweislastumkehr sozusagen, beziehungsweise, oder ich nenne es anders, ich würde sagen, und so den Ball an Frau Wisniewski vom Kreis Jugend in Landshut weiterspielen. So gesehen, wie der Herr Mori das jetzt formuliert hat, ist es ja auch vollkommen in Ordnung und völlig richtig und folgerichtig, dass Erwachsene Politik für Jugendliche machen, weil die Jugendlichen ja noch gar nicht in der Situation sind.
3: Also das kann ich so nicht bestätigen. Also auch diese Aussagen, dass sich da mehr oder minder junge Menschen ins gemachte Nest setzen können. Also ich glaube, das ist ja auch irgendwo die Aufgabe einer Gesellschaft, einmal für Generation zu Generation irgendwas ja aufzurichten, aufzubauen, was dann eben eine nachfolgende Generation wieder nutzen kann. Gleichermaßen erwarten wir ja auch von den jungen Menschen, dass sie dann andere Themen, wie zum Beispiel Rente, erwarten wir von ihnen. Sie gehen arbeiten, sie zahlen ins Rentensystem ein und sollen dann Renten finanzieren für spätere, ältere Generationen. Gleichermaßen erwarten wir von den jungen Menschen ganz aktuelles Thema, dass sie mit der Corona und mit der Situation klarkommen. Also wir erwarten sehr, sehr viel von jungen Menschen. Und jetzt kommt der Punkt, ohne mit ihnen zu reden. Also ohne mit ihnen ins Gespräch zu gehen und zu sagen, hey, jetzt passt mal auf, wie ging es euch denn? Corona war alles schwer für uns, aber wie habt ihr gelitten? Was waren denn eure Themen? Wir haben nicht in jeder Situation richtig entschieden, wir kommen mit euch ins Gespräch. Oder eben Thema Wehrpflicht. Wir erwarten von den jungen Menschen, dass sie wieder in den Wehrdienst gehen eventuell. Lasst uns doch bitte mit den jungen Menschen darüber reden, wie sie sich damit fühlen, wie es ihnen geht, welche Ängste sie haben, welche Sorgen sie haben. Also ich kann der Aussage jetzt da nicht zustimmen, weil ich finde, wir verlangen sehr viel von den jungen Menschen ab und ich finde, sie tun extrem viel dafür, dass sie dem gerecht werden, ohne wirklich ja ins Gespräch genommen zu werden.
1: Luca Kunz aus Freising schreibt uns, die politische Landschaft in Deutschland wird von einer zunehmend alternden Gesellschaft gestaltet für die alternde Gesellschaft. Dazu kommt die ungleiche Wohlstandverteilung, die in der Folge auch zugunsten der Alternden liegt. Somit haben junge Menschen weniger Geld, weniger Einfluss, weniger Lobby, also perspektivisch nicht genug Möglichkeiten, die eigene Zukunft maßgeblich mitzugestalten. Roswitha Eggert in Rottendorf, würden Sie das unterschreiben?

0: Ja, da bin ich auf jeden Fall Ihrer Meinung, weil ich habe einen ganz radikalen Vorschlag, und zwar, ob die das Wahlalter runtersetzen oder so lassen, wie es jetzt ist. Es gibt ein Letztwahlalter für mich.
1: Ein
0: Ich bin schon
1: Letztwahl.
0: sechs. Ein Letztwahlalter. Ich bin schon 66 und ich denke, das können nur Leute vorschlagen, die schon ein bisschen älter sind. Also die durchschnittliche We Lebenserwartung bei uns ist ja irgendwie so 384 und bis dahin darf man wählen. Die Leute dürfen auch 95 oder 100 werden, aber da
1: Danke.
0: wird nichts mehr gewählt.
1: Aha.
0: Da wird dann nichts mehr gewählt. Gewählt wird nur bis zu diesem durchschnittlichen Lebenserwartungsalter. Wenn das höher geht, da kommt noch ein Jahr dazu. Aber ansonsten hört es dann auf mit der Wählerei. Dann können die Steinalten nimmer bestimmen, was die Jungen machen müssen.
1: Aber warum wollen Sie jemanden, der 85 ist, nicht mehr wählen lassen? Also genauso, man kann natürlich fragen, warum soll jemand, der 17
0: Warum
1: ist,
0: darf
1: noch
0: der
1: nicht?
0: 16-Jährige
1: Ja?
0: nicht wählen? Warum darf der 17-Jährige nicht wählen, der sich Gedanken macht? Es gibt so viele Leute, die auch unter 85 sind und sich keine Gedanken machen, aber zum Wählen gehen und auch irgendwelchen, ich sage jetzt mal so, Schwachsinn wählen, aber jeder meint ja, er macht es richtig. Aber dann, wenn man eben schon so alt ist, dann hat man ja lang genug gewählt und man kann sich ja darauf dann einstellen. Irgendwann darf ich nimmer wählen und muss darauf vertrauen, dass die jüngere Generation das richtig macht. Die ganz Jungen müssen ja jetzt auch darauf vertrauen, dass wir alten Säcke in Anführungszeichen das Richtige machen.
1: Okay, bleiben wir mal beim Wahlrecht. Da gibt es bleiben bei uns, Frau Engert. Da
0: Ja,
1: gibt es noch einen
0: Eckart.
1: Vorschlag von Dorothee Burkhardt in Grübenzell.
2: Ja, hier Burkhard. Grüße. Ja, ich habe einen anderen Vorschlag. Ich bin also auch 76, aber den Alten das Wahlrecht abzusprechen, wenn sie über ein bestimmtes Alter ist, finde ich schwierig, weil die Person muss ja nach wie ist ja nach wie vor da. Ich habe einen anderen Vorschlag. Ich habe einen Vorschlag, dass die Kinder ein Wahlrecht bekommen, das von den Eltern hälftig oder je nach Sorgerecht ausgeübt wird. Dann käme auch in der Familie ein Gespräch über das Wählen zustande, vielleicht. Und solche Situationen wie in Corona, dass die Interessen der Familien vernachlässigt wurden, das würde vielleicht weniger passieren.
1: Frau Engert, würden Sie da mitgehen?
0: Das ist auch nicht schlecht. Also, dass man sagt, die Eltern dürfen für ihre minderjährigen Kinder, jeder kriegt die Hälfte für jedes Kind, also Vater und Mutter, weil die könnten ja auch unterschiedlicher Meinung sein. Dann würde zumindest sowas für die Kinder mit berücksichtigt. Und die denken ja dann auch, was brauche ich für meine Kinder? Und das läuft dann eben aus, wenn die Kinder volljährig sind. Also
2: Genau.
0: so könnte man es auch regeln. Bei mir war halt,
1: Ich
0: man
1: glaube,
0: könnte ja auch mal aufhören mit dem Wählen, wenn man alt
1: Sie
0: ist.
1: würden sich bei allen über 84-Jährigen mehr Freunde machen, wenn es die andere Lösung wäre. Aber
0: Das kann schon sein. Aber ich weiß beispielsweise aus meiner eigenen Familie, meine Mutter ist inzwischen also schon 10 Jahre oder 11 Jahre tot. Aber wie die so Ende 80 war, hat sie selbst immer gesagt, ich gehe da jetzt gar nicht mehr hin, weil das erlebe ich ja gar nicht mehr, was ich da zusammenwähle. Und ich fand es immer sehr vernünftig, habe dann aber zu ihr gesagt, du wählst bitte das und das, gehst hin, wählst für deine Enkel, weil die dürfen ja nicht. Du gibst deine Stimme bitte auch ab, weil du, und aber sie hat es von allein immer gesagt, also mein Vater ist schon mit 80 verstorben, der hätte sein Wahlrecht nimmer verloren. Meine Mutter ist 90 geworden, die hat auch weiter wählen dürfen, aber die wollte schon gar nicht mehr hingehen, die war nämlich so vernünftig von allein. Vielleicht erlebe ich gar nicht mehr, was ich da zusammenwähle.
1: Naja, und andererseits jetzt auch freiwillig, Frau Burkhardt, könnten die Eltern ja auch so auf ihre Kinder zugehen und sagen, Mensch, du darfst doch nicht wählen, ich gehe wählen, ich kann ja deine Interessen auch mit einbeziehen.
2: Ja, genau.
1: Okay, gut. Dank Ihnen beiden für diese Wahlrechtskomponenten. Sehen Sie denn da, Frau Wisniewski vom Kreisjugendring, irgendeine Entwicklung tatsächlich dahin? Es wird ja immer wieder mal diskutiert, zumindest auf kommunaler Ebene vielleicht, das Wahlalter runterzusetzen, in anderen Bereichen, dass die Stimmen tatsächlich besser eingefangen werden?
3: Also die Diskussion, die gibt es ja schon länger. Ich sehe die Diskussion eben auch immer wieder schwanken. Also ich spreche mich auch ganz klar für ein Wahlalter ab 16 aus, genauso wie der Kreisjugendring und der Bayerische Jugendring. Und das Problem ist, dass die Parteien da halt einfach unterschiedlicher Meinung sind, auch PolitikerInnen unterschiedlicher Meinung sind. Ich glaube, dass es sehr, sehr sinnvoll wäre, das zu tun, eben aus den unterschiedlichen Aspekten, die wir gerade schon gehört haben und die ich auch schon gesagt habe. Aber die Stimmung für so eine Wahlalterabsenkung schaut, glaube ich, gerade eher nicht so gut aus. Es gibt Parteien, die sich dafür aussprechen, aber einfach die führenden oder die maßgeblichen Parteien sind da einfach ja noch dagegen, stellen sich dagegen. Wäre ja auch die Diskussion zu sagen, man fängt an mit der kommunalen Ebene, wo es ja definitiv, ja, auf jeden Fall sinnvoll wäre, dass junge Menschen die Entscheidungen, die sie vor Ort in ihren eigenen Gemeinden, in ihren Gemeinden eigenen Heimathorten direkt betreffen, dass sie da eben mitentscheiden dürfen. Also man könnte auf kommunales Wahlrecht auf 16 schon mal blicken. In anderen Bundesländern ist das ja schon der Fall, bei uns in Bayern nicht so. Also es gäbe Möglichkeiten und die Diskussion wäre definitiv da, auch mit den jungen Menschen darüber zu reden. Aber ja, wird so nicht wahrgenommen und geht leider zumindest in Bayern in noch gar keine positive Richtung, leider.
1: Glaubt ihr denn, dass ihr wählen gehen würdet, wenn ihr jetzt nächstes Jahr oder bei der nächsten Kommunalwahl, gut, da könnt ihr eh mitwählen, aber wenn ihr tatsächlich die Möglichkeit hättet, Diego, wärst du jemand, der sagt, ja, ja, da gehe ich am Sonntag schon mal hin?
4: Ja, auf jeden Fall.
1: Okay.
4: Weil es geht ja auch um unser Leben, sag ich mal so. Mhm. Und ich finde es schon wichtig, dass wir da auch schon mitbestimmen dürfen.
1: Mhm. Helen?
5: Ja, also ich würde auf jeden Fall auch hingehen. Das ist auch das, wofür wir alle kämpfen. Wir wollen alle unsere Zukunft mitentscheiden, weil immerhin leben wir ja von den Entscheidungen, die die Erwachsenen treffen werden.
1: Und du bist ja auch schon gewählt worden dann als Schülersprecherin, ja, zum Beispiel. Genau. Hast du auch Wahlkampf gemacht oder wie geht das?
5: Ja, also es geht so, dass man erstmal Klassensprecher werden muss. Mhm. Dann trifft man sich mit der SMV und dann sind dort alle Klassensprecher. Und die, da stellt man sich als Schülersprecher vor. Dann gibt es mehrere Schülersprecher. Dann werden 3 Stück gewählt. Und ja, dann darf man noch vieles entscheiden, zum Beispiel das Schullogo haben wir mitentschieden. Ja.
1: Also das Schullogo mitzuentscheiden ist sicher schon mal eine ganz wichtige, wegweisende Geschichte.
5: Nein,
1: aber auch sonst, es heißt ja Schülermitverwaltung. Ja. Habt ihr den Eindruck, dass ihr da tatsächlich, unabhängig vom Schullogo, auch andere Dinge wirklich mitgestalten könnt, die für euch wichtig sind?
5: Naja, also es gibt schon so Feiern oder Veranstaltungen, die wir mitentscheiden dürfen und mithelfen dürfen, aber das, was uns wirklich Schülern wichtig ist, dieser ganze Stress in der Schule, dass wir das abbauen, das dürfen wir leider nicht mitentscheiden. Und das ist auch das Problem, was wir alle haben. Wir versuchen uns wirklich, aber ja, wir haben auch eine Lehrerin, die will ein Schülerparlament einführen. Mhm. Und ja, wir sind wirklich hart dran.
1: Auch das war ja immer wieder mal in Gesprächen ein Jugendparlament, wo dann zumindest ja, Berufspolitiker verpflichtend ab und zu mal hinkommen müssen, um sich ihre Meinungen anzuholen. Passt ein bisschen zu dem, was du gesagt hast. Daniel schreibt uns per WhatsApp, 13 Jahre aus München. Wir werden überhaupt nicht zu wichtigen Themen gefragt, zum Beispiel auch dazu, wie wir in der Schule besser lernen können. Unsere Klassenzimmer in dem Fall sind so gestaltet, dass sie sich, findet, eher wie Kinderknast anfühlen. Wir wollen aber jetzt mal da eine andere Seite noch hören, und zwar von eurer Schule. Tatsächlich haben wir eine Sprachnachricht von einer Lehrerin an dieser Realschule, die auch über die Lage an der Schule spricht und Vorschläge hat. Sophie Fenske hat uns angerufen.
6: Ich bin Lehrerin an einer Realschule in München und ich finde, dass Kinder und Jugendliche viel zu wenig Mitspracherecht in der Schule haben. Sie sollten das Schulgebäude mitgestalten können, damit sie sich auch verantwortlich fühlen, dass sie sich wohlfühlen und Lernorte schaffen, die dazu einladen zu lernen. Des Weiteren finde ich, dass sie auch sich an Stundenplanänderungen beteiligen sollten, als dieses starre Stundenplangerüst. Und es sollte viel mehr Schülerparlamente und Klassenräte geben, die dann auch wirklich etwas bewirken und denen man auch wirklich zuhört.
1: Soweit diese Lehrerin. Dann gehen wir nach Nürnberg zu Kerstin Söllner. 0800 94 95 95 5 ist die Nummer ins Tagesgespräch, wie immer 0800 94 95 95 5. Frau Söllner.
7: Hallo.
1: Grüß Gott.
7: Grüß Gott. Ich habe vorhin Folgendes angemerkt. Ich verstehe die Jugendlichen sehr oder die jungen Erwachsenen. Bei uns ist es zum Beispiel so, seit einem Jahrzehnt gibt es also eine Clubhaus, Rathausparty für alle, die 18 werden. Die wurden dieses Jahr auch eingeladen. Also mein Kind ist noch jünger, aber ich sehe das jetzt im Freundeskreis. Die haben alle eine Absage bekommen. Es wurde auf 2027 verschoben, weil keine Gelder da sind. Mhm. Gleich im Atemzug sehen aber die Jugendlichen, ein Opernhaus wird restauriert, renoviert. Da steht noch gar nicht genau fest, wie viel es kosten würde, zwischen 860 Millionen und einer Milliarde. Gut, das zahlt jetzt nicht alles die Stadt Nürnberg. Gleichzeitig wird eines der teuersten Stadien in Deutschland neu gebautes Nürnberger Stadion, das ja auch dann erstmal in den Besitz der Stadt Nürnberg geht und dann weitervermietet wird an den ersten FCN. Weil das Opernhaus ja restauriert, renoviert wird, wird das Kolosseum in Nürnberg auch teilweise hergerichtet, dass dort Vorstellungen stattfinden können. Mhm. Und das alles bekommen die Jugendlichen mit. In Nürnberg werden vielleicht so circa 5000 Kinder 18. Für die ist es natürlich so, da hätten diese Altparteien auch mal die, die jetzt 18 werden, eben begeistern können und nicht nur mit einem Brief von der Bundeswehr vom Staat. Das finde ich halt ein bisschen schade, weil das im Verhältnis ja nur ein Tropfen auf den heißen Stein wäre. Ansonsten muss ich aber sagen, meine Tochter geht in die 4. Klasse. Da wurde zum Beispiel die Gemeindewahl und auch wie ein Bürgerscheid funktioniert, wirklich sehr detailliert schon durchgenommen. Mhm. Die waren auch im Rathaus und die haben dann schon viel mitbekommen. Und deshalb würde ich das auch begrüßen, wie gesagt, mein Kind ist erst 10, wenn man durchaus ab 16 schon kommunal mitbestimmen könnte. Und die politische Bildung, weil es ein Vorredner gesagt hat, wenn man ein vernünftiges Elternhaus in Anführungszeichen hat. Ich finde schon, das sollte Aufgabe der Schule sein, weil egal wie die Eltern politisch ausgerichtet sind oder auch nicht, werden die ja nie objektiv sein. Das Kind kann ja ganz anders denken. Hm. Und da ist gut, wenn man alles mitbekommt, um die Demokratie aufrechtzuerhalten.
1: Von neutralerer Stelle.
7: Das wäre mir jetzt wichtig.
1: Ja, alles klar. Dankeschön, Frau Söllner. Ich will mal das Argument hatten wir in der ersten halben Stunde schon, wie werden kulturelle Förderungsmittel verteilt. Nur ist das natürlich in jeder Kommune ganz unterschiedlich. Aber was fürchten Sie denn, Frau Wisniewski, wenn Sie sich jetzt anschauen, was da im Augenblick alles eingespart wird an allen möglichen Stellen, ja durch die diversen Reformprogramme und sich verändert? Fürchten Sie oder haben Sie schon vorab Zeichen bekommen, dass das möglicherweise auch zulasten von Angeboten wie dem Kreisjugendring geht, dass man da weniger unternehmen kann in Zukunft an jugendpolitischer Bildung und Partizipation?
3: Also man hat das auf jeden Fall schon gespürt. Also ich mache meinen Job jetzt seit 5 Jahren ungefähr und als ich angefangen habe, das war 2021, da war so eine ganz, ganz große Euphorie zum Thema politische Bildung und Partizipation. Da gab es ganz viele Gelder, da wurde ganz viel unterstützt. Und auch jeder Politiker, jede Politikerin hat irgendwie gesagt, politische Bildung, das ist das Grundgerüst unserer Demokratie. Ich finde, man merkt, dass das schon wieder ein bisschen abgeschwächt ist. Also, dass auch einige Parteien ja auch ganz klar sich dagegen aussprechen, wie politische Bildung in gewissen Bereichen betrieben wird, dass das auch nicht mehr für gut geheißen wird, dass die Unterstützung da auch weniger wird. Und natürlich, vor allem die soziale Arbeit oder die Kinder- und Jugendhilfe, Kinder- und Jugendarbeit spürt immer sehr, sehr schnell, wenn Gelder eingespart werden müssen, weil das ist meistens dann, das sind diese Posten. Wir im Landkreis Landshut haben noch das Glück, aber es gibt andere Landkreise, andere Städte, die dieses Glück nicht haben, wo dann eben genau an solchen kulturellen Themen eingespart werden müssen. Und das ist dann eben leidtragend, die Kinder und Jugendliche. Und ich sehe da definitiv eine Gefahr, weil wir dürfen sie nicht verlieren, wir müssen mit ihnen im Gespräch bleiben. Und was gibt es denn für ein Zeichen an die Jugendlichen? Also wie die Hörerin aus Nürnberg gerade gesagt hat, da wird eine Party abgesagt oder die Party kann nicht stattfinden, weil keine Gelder da sind. Das heißt, man hat denen schon die Hoffnung gemacht. Sie haben sich schon gefreut, es war schon eine coole Stimmung und dann sagt man ihnen, Entschuldigung, aber das Geld reicht nicht. Also das sehe ich sehr, sehr schwierig, weil da sehr viel Frust bei den Jugendlichen hängen bleibt. Unverständnis und wir sprechen dann von einer Verdrossenheit, die ja auch in die Politik und in die politische Verdrossenheit mit Sicherheit reinrutschen wird.
1: Aber zu befürchten ist, dass in Zeiten immer knapperer Mittel da wahrscheinlich mehr eingespart werden wird. Andreas Schwingenschlügel aus Passau hat eine andere Perspektive, die er uns per WhatsApp geschrieben hat. Man kann es schon gar nicht mehr hören, schreibt er. Die Jungen sollen für die Alten die Rente zahlen. Was glauben die Jungen denn, wo das Geld herkommt, das sie gegenwärtig in Anspruch nehmen? Arzt, Schule, Uni, ÖPNV und so weiter. Auch eine Perspektive. Walter Ziegelbayer in Weilheim, hallo.
8: Ja, hallo, grüß Sie.
1: Grüß Sie.
8: Ja, mein Beitrag ist, ich kann mit den Vorrednerinnen eigentlich nur anschließen. Ich mache es jetzt kurz, weil es ja schon ziemlich knapp ist. Ich bin Mitte 60. Ich habe das Glück gehabt, dass meine Mutter damals den Spiegel abonniert hat. Also da waren wir so 14, 15, 16, mein Bruder und ich. Also wir konnten also uns da selbst ein bisschen politisch weiterbilden oder informieren, sagen wir mal so. Ich war dann auch später in der Mitarbeitervertretung und so weiter. Ich rate, oder ich kann den Jungen nur raten, ab 16 wählen, weil wer wählt oder wer in der Schülermitverwaltung ist, der übernimmt Verantwortung und der kann dann auch schon lernen für später. Also Wahlen ist immer gut, weil ich damit auch Verantwortung übernehmen kann. Und den Jungen, die sind in schwierigen Zeiten. Wir haben unsere schwierigen Zeiten gehabt, aber das waren andere. Ich möchte heute nicht mehr das mitmachen, was Junge durch soziale Medien alles erfahren. Politische Bildung unbedingt in die Schulen rein, genauso auch wie über Finanzen und so weiter. Das ist wichtig für die Jugend, damit sie da eine Perspektive haben und auch das Politische, weil zu Hause wird oft nicht, vielleicht früher noch mehr als heutzutage diskutiert. Heute ist Sport, soziale Medien und Daddeln und Spielen wichtiger als miteinander reden. Dialog, Respekt füreinander, für die der Generationen untereinander. Dialog, ja, habe ich schon gesagt. Und dann Kompromisse finden, reden miteinander, und zwar zwischen den Generationen. Das wäre so mein positives oder konstruktiver Beitrag vielleicht.
1: Wobei natürlich Kompromisse aushandeln in Familien eigentlich zum Alltag gehören sollte insgesamt. Aber vielen Dank, Herr Ziegelmeier. Und interessant, dass Sie mit 14 schon angefangen haben, den Spiegel zu lesen bei Ihnen zu Hause. Wie ist es bei euch, Diego? Haben deine Eltern eine Zeitung abonniert?
4: Ich glaube nicht. Also ich glaube, wenn, dann nur die TZ.
1: Naja,
4: ja.
1: Ja.
4: Auf jeden Fall die.
1: Schaust du in die auch manchmal rein oder gar nicht?
4: Ja, ich schaue in die schon rein. Mein Papa bringt mir manchmal aus seiner Arbeit so Zeitschriften mit vom Fußball. Mhm. Und ja, die lese ich mir eigentlich immer durch. Da geht es immer so um Transfers und so, wohin die Spieler vielleicht hinwechseln können, halt die Gerüchte.
1: Also
4: und
1: mehr alles. So Sportpolitik.
4: Ja, mehr so Sport, ja.
1: Das wäre eher der Bereich. Wie ist es bei dir, Helen?
5: Also bei mir ist es mehr so, dass wir Nachrichten schauen, also auf dem Fernseher. Mhm. Für uns machen, also meine Eltern machen für meine Geschwister vielleicht Logo oder so an, aber ansonsten auch ganz normale Nachrichten. Vielleicht auch welche, die jetzt, zum Beispiel bin ich aus Deutschland, die in unserem Land stattfinden, wie es dort ausschaut und wie es dort ist, weil das interessiert meine Eltern vor allem. Mhm. Aber ja, ansonsten, meine Eltern reden viel mit mir über Politik. Ich denke trotzdem, dass es nicht nur im Elternhaus stattfinden sollte, weil ich muss nicht die Meinung haben, die meine Eltern haben. Klar. Und deswegen denke ich auch, es ist wichtig, dass jeder Jugendliche mitbekommt, was für verschiedene Arten von Meinungen es gibt. Mhm.
1: Und da bist du ja auch insofern vorne mit dabei. Hast vorhin auch kurz gesagt, du bist Medienkompetenz?
5: Medienscout, wir beide.
1: Medienscout, ihr beide. Ja. Was macht ein Medienscout? Also Diego sortiert die Transferberichte im Kicker.
5: Also wir machen einiges. Wir haben viele Projekte für 15 bis 8, also ist eigentlich immer ein Unterschied, welche Klassen. Wir würden auch in die 10. gehen vielleicht. Also gegen Cybermobbing vielleicht ein Projekt. Oder wir machen auch so Training für WhatsApp-Chats, damit wir die Chats in Gruppen sicherer gestalten können und dass sich die Leute besser fühlen und wohler fühlen.
1: Geht es da auch um klassische Medien, auch um Fake News möglicherweise,
5: ja,
1: wie man
5: voll.
1: Die entlarvt und ähnliches mehr?
5: Das machen wir auch. Also wir haben schon viele Kurse bekommen, dass wir auch erkennen, was Fake News sind und was nicht. Und wir kümmern uns darum, dass die Jugend gut Bescheid weiß, um alles zu erkennen.
1: Sehr gut. Schön, wenn wir möglicherweise ein bisschen dabei mithelfen können, dadurch, dass ihr heute bei uns zu Gast war. Ich hoffe, ihr findet weiterhin keine Fake News bei uns, auch im Rest eures Besuchsprogramms. Dankeschön an die 9. Klasse der Henkeller-Schule in München. Danke an Helen und Diego. Danke auch nach Landshut an Laura Wisniewski vom Kreis Jugendring dort. Danke Ihnen zu Hause fürs Anrufen und Mitdiskutieren. Das nächste Tagesgespräch gibt es morgen um die gleiche Zeit hier in Bayern 2 und in ARD Alpha.
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1: Und vor Julia Lehner aus Nürnberg gibt es jetzt gleich Julia Nether aus Nürnberg. In Stadtland,
12: genau, so ist es.
1: In Stadtland Leute nach 1. Was habt ihr vor?
12: Die ÖDP in Bayern will mit einem Volksbegehren die Amtszeit des bayerischen Ministerpräsidenten begrenzen. Markus Söder selbst hatte ja schon mal eine ähnliche Idee. Davon ist er aber jetzt schon lange abgerückt. Und mehr dazu in der kommenden Stunde.
1: In Stadtland Leute mit Julia Nether aus Nürnberg. Gleich hier nach den Nachrichten.
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13: Um 13 Uhr mit Gudrun Skupin. Die Bundesregierung sagt Steuerbetrügern den Kampf an. Selbstanzeigen führen künftig nicht mehr zur Straffreiheit. Es soll mehr Kontrollen gegen Schwarzarbeit geben. Bei organisierter Steuerkriminalität drohen deutlich längere Haftstrafen. Der Aktionsplan von Finanzminister Klingbeil und Justizministerin Hubich besteht aus 26 Maßnahmen. Für Klingbeil eine Frage der Gerechtigkeit.
14: Die Ehrlichen in unserer Gesellschaft dürfen nicht die Dummen sein. Es geht für mich um Gerechtigkeit. Die wenigen, die betrügen, schaden allen, die ehrlich ihre Steuern zahlen. Und das macht auch den fairen Wettbewerb zwischen Unternehmen kaputt. Menschen sollen sich an die Regeln halten. Das ist unsere klare Botschaft. Niemand soll sich darauf verlassen können, nicht entdeckt zu werden. Wir erhöhen deswegen den Ermittlungsdruck und das Entdeckungsrisiko. Das ist der Kern unseres Aktionsplans.
13: Zum Hintergrund: Jedes Jahr entgehen dem Staat mehrere Milliarden Euro durch Steuerbetrug. In Dublin sind die EU-Innenministerinnen und Minister zusammengekommen, um über den Stand der Umsetzung des neuen gemeinsamen Asylsystems zu beraten. Ein Streitpunkt: die deutschen Grenzkontrollen. Die EU will sie abschaffen. Über den Stand der Dinge berichtet Andreas Meyer-Feist.
15: EU-Innenkommissar Magnus Brunner drängt Deutschland, die Grenzkontrollen zurückzufahren, die es zum Beispiel noch zwischen Deutschland und Frankreich geben kann. Im ersten Halbjahr 2026 sei die irreguläre Migration um ein Drittel zurückgegangen. In den beiden Jahren davor verzeichnete die EU-Kommission einen Rückgang um jeweils 50%. Inzwischen seien die EU-Außengrenzen besser geschützt. Solche Kontrollen im Schengen-Raum seien nicht mehr nötig. In Deutschland gibt es an den Grenzen schon seit September 2024 Kontrollen.
13: Neuseelands Südinsel ist von einem Erdbeben erschüttert worden. Welche Stärke es hatte, ist noch nicht klar. Die Zahlen schwanken zwischen 5,9 und 6,3. Der Katastrophenschutz gab eine Tsunami-Warnung heraus, hat sie inzwischen aber wieder aufgehoben. Neuseeland wird immer wieder von Erdbeben erschüttert. Besonders schwer traf es im Februar 2011 die an der Ostküste der Südinsel gelegene Stadt Christchurch. Damals starben 185 Menschen. Die Bayern lieben Fußball. Das zeigt sich auch bei den neuesten Zahlen des Bayerischen Fußballverbandes. Mit über 1,8 Millionen Mitgliedern verzeichnet er einen Rekord. BFV-Präsident Kern führt das auf das Engagement der Vereine und die gezielten Maßnahmen des Verbandes zurück. Besonders dynamisch entwickelt sich demnach der Mädchen- und Frauenfußball, denn auch die Zahl der weiblichen Mannschaften hat einen Höchststand erreicht. Das Wetter in Bayern: Am Nachmittag teils sonnig, teils wolkig, nur vereinzelt Gewitter bei 27 bis 32 Grad. In der Nacht zunächst noch einzelne Schauer oder Gewitter, später trocken, Tiefstwerte um 18 Grad. Die Aussichten fürs Wochenende: Sonne, Wolken und Gewitter, morgen Nachmittag mit Unwettergefahr, Höchstwerte 19 bis 30 Grad. Es ist 13.03 Uhr. Zur Verkehrslage: A3 Nürnberg Richtung Passau, zwischen Schwarzach und Hengersberg derzeit Stau. A7 Ulm Richtung Würzburg, zwischen Ellwangen und Dinkelsbühl-Fichtenau, 10 Kilometer Stau wegen Bauarbeiten. A7 Fulda Richtung Würzburg, zwischen Fuldaer Dreieck und Bad Brückenau-Wildflecken, 10 Kilometer Stau an einer Baustelle. A8 Stuttgart Richtung München, zwischen Eichelberg und Hohenstadt, 10 Kilometer Stau. A8 München Richtung Salzburg, zwischen Holzkirchen und Irschenberg, stockender Verkehr. Und A9 München Richtung Nürnberg, zwischen Pfaffenhofen und Langenbruck, ebenfalls derzeit stockender Verkehr. Soweit die Verkehrsübersicht.
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12: Herzlich willkommen, ich bin Julia Nether und heute für Sie am Mikrofon. Gleich geht's an den Main. klingt nach einer schönen Erfrischung, aber die Temperaturen vieler Flüsse sind zu hoch. Was sind die Folgen und wie kann man gegensteuern? Ans Heizen, da denkt niemand bei diesen Temperaturen, aber der nächste Winter kommt bestimmt und mit dem neuen Gesetz dürfen ja weiterhin Gasheizungen eingebaut werden. Für die Stadtwerke ist das eine Herausforderung. Warum? Das erklären wir in rund 10 Minuten. Und wir sind in einem Zeugl-Wirtshaus in der Oberpfalz zu Gast, das nur an ein paar Wochenenden im Jahr geöffnet hat, betrieben von Hobbywirten.
16: Das gefällt die Leute, kommen auch nicht bloß Bernauer, das spricht sich rum. Und das motiviert uns auch, weiterzumachen. Das gefällt uns ja. Wenn es gut angenommen wird, dann ist das für uns wirklich eine Freude.
12: Mehr über das Pop-up-Wirtshaus kurz vor 14 Uhr. Schön, dass Sie Bayern 2 hören.
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12: Und kommen Sie entspannt durch diesen Mittag mit Jorge Drexler und Transozeanica.

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1: Niedrige Pegelstände und zu warmes Wasser in vielen Flüssen, das ist die Situation in diesem Sommer. Schwierig nicht nur für die Schifffahrt, sondern auch für die Ökologie. Sauerstoff wird knapp, für Fische wird's bedrohlich. Am Main hatte die Regierung von Unterfranken im Juni die Warnstufe Alarm ausgerufen. Derzeitige Warnstufe für den Abschnitt Kahl bis Würzburg Warnung, also eine Stufe drunter. Ziel des Alarmplans ist es, kritische Zustände frühzeitig zu erkennen und Maßnahmen zu ergreifen. Was das konkret bedeutet, weiß Lukas Hart. Er war mit Fischereiexperten auf dem Main unterwegs.
2: Willi Stein steht am Steuer seines Motorboots. Mit tiefschwarzen Brillengläsern auf der Nase steuert er auf dem Main der Sonne entgegen, vorbei an den Ufern von Schweinfurt. Der Präsident des Fischereiverbands Unterfranken ist hier heute auf Kontrollfahrt. Schauen, wie es dem Sorgenkind Main geht und seinen Fischen. Denn denen machen die heißen Tage zu schaffen.
3: Also heuer war es extremer. Normalerweise sagt man so, ab der Hälfte vom Wassertiefe wird das Wasser kalt unten. Das war bis unten gleich durchgewärmt. Es war wie eine Badewanne.
2: In der vergangenen Hitzeperiode hat die Regierung von Unterfranken immer wieder den dreistufigen Alarmplan Main ausgelöst. Auf Vorwarnung und Warnung folgt der Alarm. Der tritt in Kraft, wenn das Wasser sehr warm wird, über 26 Grad, zu wenig Sauerstoff enthält oder zu langsam abfließt. Denn auch ein Fluss kann kippen.
3: Das Schlimmste, was uns hier passieren kann, ist ein Fischsterben. Und dann liegen aber tonnenweise die Fische im Main. Dann nützt kein Kescher mehr zum Rausfischen, gar nichts. Dann ist flachartig die ganze Biodiversität kaputt. Und es braucht Jahre, bis sich das wieder aufbaut.
2: Main abwärts bei Karlstadt. Mit wasserdichter Hose steht Michael Kolaser bis zur Hüfte im Fluss. Er ist Fischereifachberater des Bezirks Unterfranken. Vor ihm Messsonden für Sauerstoff, pH-Wert und Temperatur. An den heißesten Tagen Ende Juni hat Kolaser im Main bis zu 30 Grad Wassertemperatur gemessen. Durch die kühlen Nächte zuletzt misst er hier noch knapp 25 Grad. Für die Fische grenzwertig.
4: Und wenn es dann immer noch wärmer wird, dann passiert tatsächlich, dass das Nervensystem anfängt eben auszufallen. Das bedeutet, zuerst fällt die Schwimmmuskulatur aus, dann die Atmung und zuletzt der Herzschlag. Und dann ist es vorbei.
2: Damit das den Fischen nicht passiert, soll die Schifffahrt ihre Fahrten bei Alarm auf ein Minimum beschränken, Baggerarbeiten im Main eingestellt werden. Auch die Industrie am Main, wie Autozulieferer oder Kraftwerke, sollen dann weniger warmes Wasser einleiten und weniger Wasser für ihre Produktion entnehmen. Das Karlstädter Zementwerk auf der anderen Mainseite hält sich nach eigenen Angaben daran. Bei Alarm würde die Wasserentnahme aus dem Main auf das betriebsnotwendige Minimum reduziert werden, heißt es seitens Schwenkzement auf Anfrage. Eine Kontrolle gibt es aber nicht, denn
4: das Schwierige ist, dass der Alarmplan Main leider nicht rechtlich verbindlich ist. Und das wünscht man sich natürlich schon, dass wenn ich weiß, es ist Alarm, dass man dann zum Beispiel die Wasserentnahmen wirklich einstellt, auch wenn es vielleicht Einbußen oder so bedeutet, einfach ja, um der Ökologie hier was Gutes zu tun.
2: Wenn die Industrie in den kritischen Phasen also Wasser entnimmt, sinkt der sowieso sehr niedrige Wasserstand im Main weiter. Dadurch kann sich der Fluss auch schneller erhitzen und die Fische müssen sich dann ein kühleres Plätzchen suchen. So wie hier. Ein paar Schritte uferabwärts fließt der Laudenbach in den Main.
4: Man sieht hier schon wieder einen ganzen Schwarm von kleinen Lauben rüberziehen. Sehr gut.
2: Hier sprudelt und plätschert es noch. Doch auch die Bäche, die in den Main fließen, haben immer weniger Wasser, trocknen teilweise aus. Dabei seien sie gerade jetzt wichtig, so Michael Kolaser. Auch hier macht er noch eine Messung.
4: Hier haben wir nämlich nur noch 18 Grad. Für die Fische bedeutet das natürlich, hier haben sie einen Rückzugsort. Wenn es ihnen im Main zu warm wird, dann haben sie einfach die Chance, hier in kühlere Bereiche auszuweichen, dort Sauerstoff zu tanken. Das ist praktisch dann wie so eine kleine Wohlfühloase.
2: Genau dort sollten dann auch Schwimmer und Bootsfahrer besonders Rücksicht nehmen. Schattige Ufer und kühle Bäche sind bei der Hitze nämlich gefragt. Nicht nur bei Menschen, auch bei Fischen.

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1: Sie hatte erst Songs für andere geschrieben, unter anderem für Beyoncé und Rihanna und dann für sich selbst Ray mit Happier Times Ahead. Bayern 2, 13, Uhr 17. Noch kurz vor der Sommerpause hat der Bundestag das neue Gebäudemodernisierungsgesetz beschlossen. Es regelt, wie künftig in Deutschland geheizt werden kann. CSU und CDU weiß wichtig, das Heizungsgesetz des früheren grünen Wirtschaftsministers Habeck möglichst weitgehend abzuschaffen. Habeck wollte ein Ende für neue Gas- und Ölheizungen. Jetzt dürfen sie weiter eingebaut werden. Doch mit dieser Neuregelung tun sich die Stadtwerke in Bayern schwer. Warum? Darüber spreche ich mit meinem Kollegen Lorenz Storch, der sich für den BR um Energiethemen kümmert. Hallo Lorenz.
2: Hallo.
1: Eine der Hauptänderungen ist, wer will, darf sich zeitlich unbegrenzt weiter Gasheizungen einbauen. Das müsste doch die Stadtwerke freuen. Die verkaufen ja auch Erdgas und die Gasnetze haben sie sowieso schon.
2: Ja, kommt eben darauf an, welchen Betreiber man anschaut. Es gibt welche auf dem Land, zum Beispiel Energie Südbayern, die betreiben ein großes Verteilnetz in Oberbayern und Niederbayern. Die finden die neuen Regeln gut. Es liegt daran, sie verkaufen und transportieren halt auch nur Gas. Stadtwerke sehen das Ganze anders, weil sie eben zuständig sind, nicht nur für Gas, sondern auch für Strom und Fernwärme. Und gerade für die Fernwärme, da ist das neue Gesetz ein Problem.
1: Warum? Weil Fernwärme ist ja nach wie vor eine der Heizmöglichkeiten, die erlaubt ist.
2: Ja, und vor allem in dicht bebauten Gebieten ist es oft auch die beste Möglichkeit, weil da Wärmepumpen schwer Platz finden. Es gibt große Ausbaupläne für Fernwärme in kommunalen Wärmeplänen in vielen bayerischen Städten, aber das ist jetzt ein Stück weit in Frage gestellt, denn Leute können sich auch, wo Fernwärme vorgesehen ist, doch wieder Gasheizungen reinbauen. Und dann fehlt die Kundschaft für die Wärmeanschlüsse. Es ist eh schwierig, die Rieseninvestitionen für die Wärmeleitungen aufzubringen. Und auf der anderen Seite haben sich die Stadtwerke auch schon darauf eingestellt, ihre Gasnetze Stück für Stück stillzulegen. Das kann man machen mit 10 Jahre Vorwarnung. Und jetzt müssen sie die womöglich viel länger betreiben, parallel zur Fernwärme. Und das kostet dann doppelt.
1: Also das die Probleme der Stadtwerke. Aber was bedeutet das denn für die Kunden?
2: Ja, die müssen eben diese Netzkosten bezahlen. Wer Fernwärmekunde ist, für den könnte es teurer werden, weil die Netzausbaukosten auf weniger Leute verteilt werden. Aber wer Gaskunde ist, für den wird es dadurch auch teurer, denn es wird immer weniger dieser Gaskunden geben. Das heißt, die Netzkosten verteilen sich auf weniger und werden dadurch teurer. Die Netze müssen länger instand gehalten werden. Das macht auch Zusatzkosten. Und da gibt es die Möglichkeiten für die Unternehmen, die schneller abzuschreiben. Und dann bezahlen die jetzigen Gaskunden schon das Gasnetz für die später viel wenigeren Kunden mit. Also am Ende teurer wird es irgendwie immer. Und wer zur Fernwärme wechseln will, wo es im Viertel noch keinen Anschluss gibt, für den kann es eben einfach länger dauern, bis die Stadtwerke die Leitungen legen oder sie kommt vielleicht gar nicht mehr, weil es sich nicht mehr lohnt.
1: Also der Gedanke der Bundesregierung ist ja Wahlfreiheit, also dass es für den, der will, möglich sein soll, weiter mit Gas zu heizen und dann aber auch zunehmend mit Biogas. Ist es nicht tatsächlich eine echte zusätzliche Alternative?
2: Das soll ja mit sehr kleinen Anteilen an Biogas beginnen und dann zum Schluss gegen 2045 hin, wo Deutschland laut Klimaschutzgesetz klimaneutral sein muss, sollen diese Anteile auf einmal steil ansteigen auf irgendwie 100% grünes Gas. Viele zweifeln dran, dass das funktionieren kann, aber es gibt auch die gegenteilige Meinung. Die Gaswirtschaft versichert, ja, das funktioniert. Man muss aber beachten, dass dann Biogasanlagen, wenn sie Methan zum Heizen produzieren, keinen Strom mehr produzieren. Vielleicht fehlt es dann da. Man kann vielleicht importieren. Die Frage ist jedenfalls, was kostet das Ganze? Es gab vor kurzem eine Fraunhofer-Studie im Auftrag des Umweltinstituts München und die sagt, das wird so teuer, dass es auf Dauer keiner machen wird. Die Gaswirtschaft hat eine Konkurrenzstudie und die sagt, Biogas wird konkurrenzfähige Preise haben. Naja.
1: Also wen man halt fragt. Naja, unter dem Strich ist da offenbar noch sehr viel unsicher, oder?
2: Und genau das ist das Problem der Stadtwerke und Netzbetreiber. Es gibt jetzt neue Unsicherheit und was machen sie dann? Sie warten ab, wie sich das weiterentwickelt. Alles verzögert sich. Wenn man es jetzt aus der Kundensicht sieht, kann man sagen, letzten Endes ist das Ganze, dieses Hin und Her, eine Werbung für die Wärmepumpe, denn da hat man alles am ehesten noch selbst unter Kontrolle, vor allem dann, wenn man eine Photovoltaik vielleicht auf dem Dach hat.
1: Das neue Heizungsgesetz und was es verändert, Informationen von meinem Kollegen Lorenz Storch. Vielen Dank.
2: Danke auch.
3: Thank you.

0: amüser Strand.
1: Ich weiß ja nicht, wie es bei Ihnen ist. Beim Münchner Musiker Bürgermeister ist halt jedenfalls der Eus ist mir Wurstock.
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1: Theater von Bürgern für Bürger, das ist das Konzept der Bürgerbühnen. Auch am Theater in Erlangen erarbeiten Laienschauspieler zusammen mit einem professionellen Regieteam ein Projekt pro Spielzeit. Heute feiert das Stück Im Zweifel für den Zweifel Premiere. Zeitgleich ist das aber auch ein Abschied, denn die BürgerInnenbühne am Schauspiel Erlangen steht vor dem Aus. In der Stadt wird gespart und für Kultur bleibt weniger übrig.
3: Zweifel, ja. Aber nicht zu viel, man kann gar nicht genug zweifeln.
4: Hans-Joachim Preuß spielt mit seinen 94 Jahren noch leidenschaftlich Theater bei der Bürgerinnenbühne in Erlangen. Profis sind er und die anderen Darsteller nicht, sie haben aber ein professionelles Team des Erlanger Theaters hinter sich, mit Regie, Maske und Technik. Zusammen haben sie das Stück Im Zweifel für den Zweifel erarbeitet.
5: Mit so jungen Leuten oder sehr viel jüngeren Leuten, als ich es bin, gemeinsam etwas zu schaffen und zu erarbeiten, finde ich großartig und deswegen mache ich da gerne mit.
4: Bei der Bürgerinnenbühne kann sich jeder einbringen. Monatelang haben die Laiendarsteller zum Thema Zweifel recherchiert. Das Projekt profitiert vor allem von den unterschiedlichen Perspektiven, die jeder mitbringt.
5: Thema bei mir ist, dass ich der Meinung bin, dass die Deutschen in der Nazizeit zu wenig gezweifelt haben. Sich haben zu sehr einbinden lassen. Und es gab schon Zweifel, auch in meiner Familie. Aber den Zweifeln ist nicht nachgegangen worden.
4: Preuß erzählt im Theaterstück von seinem Vater, der als Soldat in den Krieg ziehen musste und wie das Erlebte ihn dann mehr und mehr zum Zweifeln brachte. Der 94-Jährige mahnt auf der Bühne:
3: Einfache Lösungen für komplexe Probleme sind gefährlich. Und ich bin tiefst schockiert und beunruhigt, wenn ich jetzt wieder nationalsozialistische Gedanken höre oder reden höre. Ohne Zweifel keine Demokratie.
4: Ernste, nachdenkliche Botschaften wechseln sich im Stück mit humorvollen Überlegungen zum Thema Zweifel ab.
6: Im Gegensatz zu mir zweifelt die KI nicht. Im Gegenteil, die zweifelt nicht einmal an mir. Wenn ich ChatGPT eine Frage stelle, dann antwortet sie, oh, eine kluge Frage, Frank. Und dann zack, zack, die Antwort. Eins oder null, entweder oder, dazwischen gibt es nichts.
4: Ein Zweifel ist aber zur Gewissheit geworden. Nach 7 Jahren ist es das letzte Stück der Bürgerinnenbühne. Denn das Erlanger Theater muss drastisch sparen, nachdem die Stadt Erlangen vor 2 Jahren finanziell in die Schieflage gekommen ist und für Kultur wenig übrig bleibt. Intendant Jonas Knecht hat bereits an vielen Ecken kürzen müssen, nun auch bei der Bürgerinnenbühne. Für die Gagen der Laiendarsteller und die Kosten für die professionelle Unterstützung ist kein Geld mehr da. Und trotz aller Sparmaßnahmen ist die finanzielle Zukunft des Theaters weiter ungewiss, sagt Jonas Knecht.
7: Wir haben diese Woche noch die Kämmereigespräche für nächstes Jahr, weil die Stadt rechnet ja in Haushaltsjahren. Und da sieht es auch wieder so aus, dass wir noch mehr hergeben müssen. Und ganz ehrlich, ich weiß im Moment nicht, wo das hinführt, weil im Moment fühlt es sich ein bisschen an wie Sterben auf Raten.
4: Bei den Schauspielern und dem Team der Bürgerinnenbühne hat sich Enttäuschung breit gemacht, sagt der 94-jährige Hans-Joachim Preuß.
5: Ich finde es schon sehr schade für die anderen, die nachkommen, die auch dieses schöne Erlebnis einer Bürgerbühne haben sollten.
8: Das ist schon sehr traurig, weil es echt ein Teil des eigenen Lebens geworden ist. Und ich finde es total schade, dass auch in der Kultur jetzt es einfach ja, so viel gespart werden muss und es einfach nur danach geht, was bringt Geld und was nicht und sowas dann leider gestrichen wird.
4: Sagt Marlene Senska, die von Anfang an bei der Bürgerinnenbühne mitgewirkt hat. Alternativ will das Erlanger Theater einen Spielclub anbieten, um die Bürger weiter einzubinden. Allerdings ist eine große Produktion wie bei der Bürgerinnenbühne nicht mehr möglich.
1: Tina Wenzel über das Aus der Bürgerinnenbühne am Theater Erlangen. Ganz leise starten Ash und Phineas. Till Forever. Falls Apart.

Till Forever Falls Apart, Ash and Phineas auf Bayern 2, 13.34 Uhr. Kurz vor den Ferien, da steht an vielen Schulen Kunst und Kultur im Mittelpunkt. Wochenlang wurde geprobt für Abschlusskonzerte, Chor-Events oder Theateraufführungen. Eines dieser Projekte wollen wir Ihnen jetzt näher vorstellen. 200 Schülerinnen und Schüler des Münchner Wittelsbacher Gymnasium haben sich ein ganz besonderes Stück und Thema ausgesucht. Es geht um Widerstand und den Mut, den es dazu braucht. Die Geschwister Scholl und die anderen Mitglieder der Weißen Rose haben in der NS-Zeit Mut bewiesen. Das Wittelsbacher Gymnasium ist die erste Schule in Deutschland, die die Weiße Rose auf die Bühne bringt, nach einer Vorlage eines Preis.

0: Vor allem die zweite Darstellerin, Sophie Kohnle, identifiziert sich stark mit Sophie Scholl.
1: Ich kenne Sophie Scholl schon relativ lange. Meine Großmutter hat mir von ihr erzählt, auch weil es eben meine Namensvetterin ist.
0: Im Februar 1943 warfen Sophie und Hans Scholl Flugblätter gegen das NS-Regime in den Lichthof der Ludwig-Maximilians-Universität München. Davon ist Oder besonders berührt.
2: Wenn man sich vorstellt, dass es halt genau hier passiert ist, in dieser LMU, wo viele von uns vielleicht auch studieren werden.
0: Ein preisgekröntes Musical ist die Vorlage für dieses besondere Schülerprojekt. Über Tanz und Musik wollen sie spürbar machen, warum Zivilcourage so wichtig ist. Musiklehrer Martin Weber hat eine eigene Orchesterfassung dafür geschrieben. Letzte Regieanweisungen vor dem ersten Durchlauf.
3: Dieser Puls, diese Hektik, dieser Stress, der muss einfach jetzt in der Band spürbar sein und nachher im ganzen Orchester.
0: Der Widerstand musste erst wachsen. Am Anfang waren auch die Geschwister Scholl bei der Hitlerjugend. Felix Obermeier verkörpert hier Hans Scholl, der, wie alle anderen auch, am Anfang noch die rote Armbinde der HJ trägt.
4: Ich habe schon früh erkannt, dass es einfach viel größer wird von der Message her, weil es einfach so eine Kraft hat. Allein wenn man diese rote Binde anhat, da weiß man gar nicht, wohin man mit sich. Ich muss sie irgendwann ausziehen, weil ich nicht mehr kann.
0: Schnell aber spüren die Geschwister Scholl und ihre Mitstreiter, dass etwas nicht stimmt im System. Aufbruch liegt in der Luft. Pläne werden geschmiedet. Die ersten Flugblätter entstehen. Für die Schülerinnen und Schüler des Wittelsbacher Gymnasiums ist die Thematik auch heute noch brandaktuell.
1: Also ich finde auch in unserer heutigen Zeit ist dieses Thema, was wir behandeln, gegen den Faschismus, gegen Bewegungen, die nicht da sein sollten, besonders, besonders wichtig und wir sollten darauf aufmerksam machen.
5: Die Flugblätter, die wir hier verwenden oder auch die Texte, die hinter uns gezeigt werden, sind alles Originaltexte. Und wenn man sie durchliest, dann hat man selber ja Gänsehaut und merkt, wie wichtig dieses Thema ist.
0: Die Geschwister Scholl und ihre Mitstreiter haben ihren Mut zum Widerstand mit dem Leben bezahlt. Doch ihre Idee muss weiterleben, findet auch die Lehrerin Lisa Schober. Sie unterrichtet Mathematik und Sport und hat mit den Schülerinnen und Schülern die Choreografie einstudiert.
6: Vor allem die jungen Menschen, diese Thematik, dass die eben die nochmal sozusagen in die Welt hinaustragen, das ist für mich so toll. Und die bringen das einfach durch Gesang und Tanz unheimlich toll raus. Und das bewegt mich, das motiviert mich.
0: Das Schülerprojekt Die Weiße Rose ist herausfordernd, kostet viel Kraft. Aber am Ende macht das Mitwirken am Musical die Schülerinnen und Schüler ein gutes Stück mutiger, sagt Projektleiter Martin Weber.
3: Dass sie auch spüren, wir sind alles irgendwo Freiheitskämpfer. Wenn man jetzt gerade in den Iran schaut, was da alles los war, und die waren auch mutig und haben es auch mit ihrem Leben bezahlt. Und dass sowas bitte nie wieder passiert. Das könnte die Botschaft sein.
7: Das Schülermusical Weiße Rose ist ab morgen bis Sonntag im Karl-Orff-Saal im Münchner Gasteig zu sehen. Brigitte Kornberger hat die Vorbereitungen begleitet. Jason Mraz, Hello, You Beautiful Thing.

0: Wie lange darf ein bayerischer Ministerpräsident oder vielleicht mal eine Präsidentin im Amt bleiben? Solange er oder sie will und solange er oder sie immer wieder gewählt wird. 5 Jahre dauert eine Legislaturperiode, danach kann es weitergehen. Eine Amtszeitbegrenzung gibt es nicht. Die ÖDP in Bayern will das ändern. Sie startet ein Volksbegehren und hat das heute in einer Pressekonferenz genauer erklärt. Zugeschaltet ist meine Kollegin Eva Eichmann aus der Redaktion Landespolitik. Hallo Eva.
1: Hallo.
0: Wie begründet die ÖDP ihren Vorstoß inhaltlich?
1: Naja, sie nennt ihre Kampagne ja Macht auf Zeit und sagt, das sei einfach nötig. Man muss auch ganz klar sagen, die ÖDP war bislang mit der Kommunalwahl beschäftigt. Die ist jetzt sozusagen abgeschlossen. Die halbe Legislatur zwischen der vergangenen und der kommenden Landtagswahl, die ist schon rum. Also die Landtagswahl 28, die nähert sich. Und die ÖDP sagt, also es kann eigentlich nicht sein, dass wir immer die gleichen Köpfe haben. Sie haben Angela Merkel als Beispiel genannt, Sie haben Horst Seehofer als Beispiel genannt, die mit guten, mit frischen Ideen gestartet sind, aber nach einiger Zeit sei einfach die Luft raus. Conclusio der ÖDP, dann braucht es halt jemand Neuen. Deshalb jetzt die Kampagne, nur eine Wiederwahl möglich. Du hast das gesagt, 2 Amtszeiten, also maximal 10 Jahre im Spitzenamt.
0: Die CSU, die hat sich sofort gegen den Vorschlag positioniert. Was sind denn die Gegenargumente?
1: Ja, das ist ganz lustig. Ich muss noch mal ganz kurz ausholen zur Pressekonferenz eben. Die wurde nämlich gestartet mit einem Werbevideo quasi von Markus Söder aus dem Jahr 2018, als Söder selbst ja diesen Vorstoß gemacht hat. Und wir haben dann mehrere Minuten lang eben die Vorteile einer Amtszeitbegrenzung gehört. Die ÖDP sagt jetzt, das ist ja so eine tolle Idee der Staatsregierung eigentlich, die inhaltlich und juristisch ausgefeilt ist. Und diese Idee ist damals gescheitert, die muss jetzt eine zweite Chance bekommen. Das ist ja so ein bisschen das Verrückte eigentlich, dass die CSU sich jetzt gegen ihren eigenen Vorschlag stellt und sagt, ja, verfassungsrechtlich ist es aber schon schwierig. Bislang hat sich auch nur Joachim Herrmann, der Innenminister, geäußert und der sagt, ja, also er hat so 2 Argumentationsstränge, nenne ich es mal. Das eine ist, dass er sagt, aber wir müssen doch die Bürger entscheiden lassen, das ist Demokratie und wenn die sich entscheiden, immer und immer wieder die gleichen quasi zu wählen, dann ist es halt so, aber es ist dann der Wille der Bürger, also Demokratie. Das zweite ist, dass er sagt, das ist verfassungsrechtlich bedenklich, weil es in die laufende Legislatur eingreifen würde. Da gibt es so ein bisschen auch bei der ÖDP Verständnisschwierigkeiten, weil es geht ja einfach um die kommende Wahl. Und wenn jetzt diese Verfassungsänderung tatsächlich diese ganzen hohen Hürden nehmen würde oder es wird, dann gilt diese Verfassungsänderung ab sofort und wird halt mit der nächsten Wahl gültig, würde also Markus Söder direkt betreffen. Der ist schon das zweite Mal jetzt im Amt und dann könnte er nicht mehr antreten.
0: Ja, genau. Und wie du sagtest, er selbst hatte das vorgeschlagen, die Amtszeitbegrenzung. Woher denn dann eigentlich der Sinneswandel, dass das jetzt absolut abgelehnt wird?
1: Ja, das ist wirklich schwer nachvollziehbar, weil die ÖDP auch noch genau den Gesetzestext, also da wird in den Artikel 44 der Bayerischen Verfassung, wird ein Artikel, käme der Artikel 6 dazu. Und die ÖDP macht jetzt folgenden Move und sagt, wir nehmen genau diesen Text, den damals die CSU ausgearbeitet hat, weil der ist inhaltlich und juristisch sauber, sonst hätten sie ihn ja nicht eingebracht. Und genau diesen stellen sie jetzt sozusagen zur Abstimmung. Dass die CSU das jetzt plötzlich nicht mehr möchte, ist schwer nachzuvollziehen. Es ist ja damals, 2018, ist ja Söder bzw. die CSU damit gescheitert, weil die Opposition nicht mitgezogen hat. Die bleibt übrigens bei ihrer Haltung. Aber warum die CSU sich jetzt so dreht? Naja, mutmaßlich, weil man weiterhin auf Markus Söder setzt.
0: Welche Chancen gibst du denn diesem Volksbegehren? Und hat die ÖDP eben schon Verbündete wie bei früheren Begehren? Du sagst, die Opposition wird es eigentlich nicht mitmachen.
1: Genau, die Opposition. Ich habe jetzt gerade noch mal kurz bei den Grünen nachgehört. Die sagen, nee, also wir haben es damals abgelehnt. Eva Lettenbauer, eine der beiden Parteichefinnen, hat mir gerade gesagt, nee, wir haben es damals abgelehnt. Es ist demokratisch, dass die Leute wählen können. Wir wollen deswegen keine Altersbegrenzung. Wir wollen keine Amtszeitbegrenzung. Naja, also es wird, ist einfach so, diese hohen Hürden, nur um das ganz kurz nochmal anzusprechen. Also jetzt müssen, muss die ÖDP Unterschriften sammeln, mindestens 25.000 muss sie jetzt zusammenbekommen, damit dieses Volksbegehren überhaupt zugelassen wird. Da gibt sich die ÖDP total zuversichtlich und sagt, paar haben wir bei anderen Volksbegehren auch schon geschafft. Easy. Auch wie bei anderen Volksbegehren hatten wir am Anfang keine Mitstreiter, beispielsweise auch bei dem höchst erfolgreichen Volksbegehren. Ja, wir erinnern uns, 2019 rettet die Bienen. Mhm. Da ist die ÖDP am Anfang alleine gestartet, hatte keine Mitstreiter und deswegen sagen sie, naja, ganz cool, wir machen das auch jetzt, wir werden diese 25.000 Stimmen holen, dann gehen die ins Innenministerium, werden dort geprüft, sind die alle richtig, sind die alle echt, dann geht das Ganze, dann ist es quasi ein Volksbegehren am Start innerhalb von 2 Wochen und das ist die richtig hohe Hürde für die ÖDP, müssen 10% der Stimmberechtigten in Bayern unterschreiben, das sind ungefähr 950.000 Menschen, das wird richtig anspruchsvoll, aber die ÖDP geht schwer davon aus, dass sie bis zu diesem Zeitpunkt viele Mitstreiter hat und sie hat jetzt, sagt sie, schon so viel Zuschriften, ihre E-Mail-Postfächer würden überquellen, weil ab heute werden diese Unterschriftenlisten verschickt.
0: Und Eva, glaubst du, ist der ÖDP wirklich inhaltlich so wichtig oder geht es eher um Aufmerksamkeit und PR?
1: Also ich glaube, da geht es ja schon um den Inhalt. Natürlich ist es auch eine Spitze gegen Markus Söder, weil wen würde es treffen? Markus Söder, der mutmaßlich aussichtsreichste Kandidat für die Landtagswahl 2028. Aber die ÖDP sagt, in unserer DNA, da ist die Demokratie verankert, so hat es Agnes Becker, die Chefin, heute ausgedrückt. Und ich glaube schon, dass sie dieses demokratische, da braucht man frischen Wind, schon ein inhaltlicher Punkt ist. Und die ÖDP hat natürlich auch das Selbstbewusstsein. Die haben einige erfolgreiche Sachen hingelegt. Die haben den Bayerischen Senat abgeschafft per Volksbegehren. Die haben für den Nichtraucherschutz gesorgt. Der Bayern hat den strengsten in ganz Deutschland. Sie haben Rettet die Bienen durchgeboxt. Und natürlich mit diesem Selbstbewusstsein starten die auch in die jetzige Kampagne.
0: Informationen von Eva Eichmann aus unserer landespolitischen Redaktion. Vielen Dank, Eva.
1: Gerne.
0: Amelie und 23 Karat und das hat kein bayerischer Ministerpräsident. Krone auf.

0: Mit dem Erben, da ist es so eine Sache. Klar, geerbtes Geld kann jeder gebrauchen, aber ein altes Wirtshaus weit weg vom Ort, in dem man eigentlich lebt, da wird es dann schon schwieriger. Genau so ist es zwei Brüdern ergangen. Sie haben ein altes Wirtshaus in Bernau in der nördlichen Oberpfalz geerbt und wurden Hobbywirte. Ein paar Mal pro Jahr kommen sie nach Bernau, schließen das Wirtshaus für ein Wochenende auf und betreiben dort eine Pop-up-Zeugel-Gaststube. Uli Scher hat sie dort besucht.
1: Ich halte euch Küchen.
2: Ja, jawohl.
3: Auf die Pumpe. Es ist Freitagabend. Die kleine Wirtsstube im Gasthaus Höpfel in Bernau ist voller Menschen und die Stimmung ist gut.
1: Wir packen da mal gleich.
3: Es wird geschafkopft, geratscht und Bier getrunken. Die halbe beim Höpfel kostet 2,90 Euro.
4: Ja, das ist ganz schön, dass das jetzt in Bernau wieder irgendwas gibt, weil die Leute sich ein wenig treffen können und dass unser Hund auch mit dürfen. Und dass es heute eine Schlachtschüssel gibt, das freut mich ja schon gleich zweimal.
3: Dass es hier heute Abend so lebendig zugeht, ist alles andere als selbstverständlich. Vor 5 Jahren ist nämlich der letzte Gastwirt und Hauseigentümer gestorben. Und das war es dann auch erstmal mit dem Gasthaus Höpfel.
5: Wir haben die Option gehabt zu verkaufen. Und wenn der, muss man schon so ehrlich sein, wenn der Preis gestimmt hätte, dann hätte man wahrscheinlich nicht lange überlegt. Aber letztendlich ist dann eigentlich auch kein Verkauf in Frage gekommen. Und im Nachhinein sind wir ganz froh drum, dass das anders gelaufen ist.
3: Das ist Hans-Peter Höpfel, 58 Jahre alt und Gymnasiallehrer für Englisch und Geschichte. Zu Hause ist er in Großkölnbach in Niederbayern. Mit dem Auto braucht er von dort 2 Stunden bis Bernau, dem 3000-Seelen-Städtchen in der Nordoberpfalz, direkt an der tschechischen Grenze. Er und sein älterer Bruder Harald sind die Neffen des letzten Höpfelwirts von Bernau. Die beiden haben vor 5 Jahren nach dem Tod des Onkels den Gasthof geerbt. Die Ratlosigkeit damals war erstmal groß, erinnert sich Harald.
6: Wir wussten eigentlich nicht, was wir damit machen. Wir sind ja beide örtlich woanders. Und es ist auch keine Perspektive für uns, dass wir mal dahergingen und unsere Kinder auch nicht. Und dann stehst du vor der Frage, was machst du denn damit?
3: Harald, 64 Jahre alt, ist ebenfalls Lehrer an einem Gymnasium. Er lebt in Neuenburg vom Wald in der mittleren Oberpfalz, ebenfalls mehr als eine Autostunde von Bernau entfernt.
6: Und da haben wir hin und her überlegt, haben wir einfach mal eine Kontakt-Telefonnummer ins Fenster gehängt und da sind wir dann auch wirklich kontaktiert worden von einem einheimischen Bernauer. So war das.
3: So war das. Die Leute aus Bernau schlugen den Brüdern vor, an eine Oberpfälzer Wirtshaustradition anzuknüpfen und den Höpfelwirt in Zukunft als sogenannte Zeugelstube zu betreiben. Zeugel, das ist ein untergäriges Bier, das in der Nordoberpfalz in Hausbrauereien hergestellt und dann in den heimischen Wohnstuben an Gäste ausgeschenkt wurde. Weil über das Jahr hin das Schankrecht von Haus zu Haus weiterwandert, werden solche Zeugelstuben immer nur für eine begrenzte Zeit bewirtschaftet. Vor 4 Jahren war es dann soweit. Harald und Hans-Peter sperrten für ein Wochenende mit Unterstützung von ein paar engagierten Bernauern ihr Wirtshaus wieder auf und übten sich erstmals als Teilzeitgastronomen. Das Experiment war ein voller Erfolg.
6: Also wir erfahren nur positive Resonanz, was die Atmosphäre anbelangt. Das gefällt die Leute. Kommen auch nicht bloß Bernauer, das spricht sich rum. Und das motiviert uns auch, weiterzumachen. Das gefällt uns ja. Wenn es gut angenommen wird, dann ist das für uns wirklich eine Freude.
3: Mittlerweile ist der Höpfelzeugel eine Institution in der Oberpfälzer Kleinstadt. Bis zu 4-mal im Jahr kommen die Brüder nach Bernau und schenken, unterstützt von ihren Familien und den Freunden vor Ort, in ihrem Wirtshaus den Zeugel aus. Die Kundschaft wartet immer schon.
7: Wenn offen haben, gehen wir her. Auf jeden Fall. Wascher ist. Es gibt ja schon Post und es gibt auch andere Zeugel, weil in Hobotan gibt es auch nur einen Zeugel, aber der macht vielleicht 2-3 Mal in der Uhr auf oder vielleicht 4 Mal und da sind wir dabei. Wir sind uns froh, dass einmal was anderes ist. Einfach und gut.
3: Das ist wahrscheinlich ein Geheimnis des Erfolges Ihres Wirtshauskonzepts, sagt Harald. Das knappe Angebot befördert die Nachfrage. Und gleichzeitig vermeiden die Teilzeitgastronomen und ihre Helfer Stress und laufen nicht Gefahr, den Spaß an der Sache zu verlieren.
6: Ja, es ist nicht regelmäßig. Dann ist was Besonderes. Die Bernauer fragen immer schon nach. Für die könnte es öfter sein, aber wir schaffen das nicht öfter. Es soll ja Hobby bleiben und wir haben alle einen Hauptberuf. Wenn es Hobby ist, dann ist es auch schön. Dann macht es Spaß. Genau, da freut man sich drauf. Dann ist es kein Zwang und so wollen wir das halten.

0: Heimatsound aus Regensburg von den Sumsprouts. Never enough.
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0: Ich bin Julia Nether. Nach den Nachrichten kommt Katrin Hasselbeck mit dem Kulturleben. Hallo Katrin.
2: Hallo Julia, heute habe ich mal eine Frage an dich. Was ziehst du an, damit du bei dieser Hitze in diesem Sommer nicht zu sehr schwitzt?
0: Also ehrlich gesagt, am liebsten lange, luftige Kleider und nichts, was zu sehr an der Haut klebt.
2: Tja, warum das die Männer nicht machen, darüber sprechen wir gleich nach den Nachrichten hier im Kulturleben.
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3: Um 14 Uhr mit Gudrun Skupin. Mit höheren Strafen, mehr Kontrollen und einer besseren Zusammenarbeit der Behörden will die Bundesregierung Steuerhinterziehung bekämpfen. Finanzminister Klingbeil und Justizministerin Hubig legten am Mittag einen gemeinsamen Aktionsplan vor. Einige der 26 Maßnahmen stellt Jakob Meyer vor.
4: Zum Beispiel soll der Strafrahmen für organisierte Steuerkriminalität auf bis zu 15 Jahre Freiheitsstrafe erhöht werden. Es wird nach dem Vorbild des gemeinsamen Terrorismusabwehrzentrums auch ein gemeinsames Zentrum gegen Steuer- und Finanzkriminalität geschaffen. Ein elektronisches Meldesystem für die Umsatzsteuer soll eingeführt werden, bei dem Firmen ihre Umsätze zeitnah und einzeln melden müssen. Die Aufbewahrungsfrist für Buchungsbelege wird auf 15 Jahre verlängert und es wird eine Registrierkassenpflicht eingeführt, um in bargeldintensiven Branchen den Steuerbetrug zu erschweren.
3: Mitten im Krieg bildet der ukrainische Präsident Selenskyj die Regierung um. Neuer Ministerpräsident wird der bisherige Chef des staatlichen Energieunternehmens Serhii Koretzki. Das Parlament bestätigte seine Ernennung bereits. Umstritten ist aber die Absetzung von Verteidigungsminister Fedorow. Der 35-Jährige ist erst seit einem halben Jahr im Amt und gilt als Modernisierer. Aus Protest gegen seine Entlassung haben sich am Morgen tausende Menschen in Kiew und anderen Städten versammelt. Fedorow selbst erklärte, er liege im Streit mit dem Armeechef. Das Angebot, Präsidenten Berater zu werden, habe er abgelehnt. Die Geburtenrate in Bayern ist weiter gesunken. Wie das Landesamt für Statistik in Fürth mitgeteilt hat, lag die durchschnittliche Kinderzahl je Frau im vergangenen Jahr bei 1,34. Das ist der niedrigste Wert seit 20 Jahren. Die meisten Kinder pro Frau gibt es demnach im Landkreis Amberg-Sulzbach mit 1,70. Am niedrigsten ist die Rate in den Universitätsstädten. Den Fitnessvertrag kündigen oder doch lieber eine Vertragspause? Wenn Kunden einen Vertrag beenden wollen, muss das unmittelbar und leicht zugänglich sein. Das hat der Bundesgerichtshof klargestellt und damit der Praxis bei der Sportstudiokette FitEx einen Riegel vorgeschoben. Alena Lackmüller kennt die Einzelheiten.
5: Bei der Fitnessstudio-Kette FitX kann man online eine Mitgliedschaft abschließen. Und wer sowas anbietet, der muss auch online die Kündigung ermöglichen. Und in diesem Verfahren ging es jetzt darum, wie diese Seite, auf der man seine Kündigung final bestätigt, wie die aussehen muss. Bei FitX wurde man da aber erstmal darüber informiert, dass man den Vertrag auch pausieren kann, statt ganz zu kündigen. Verbunden eben mit dem entsprechenden Button. Und gegen diese Gestaltung haben Verbraucherschützer geklagt.
3: Das Wetter in Bayern. Am Nachmittag teils sonnig, teils wolkig und nur vereinzelt Gewitter. Höchstwerte 27 bis 32 Grad. In der Nacht zunächst noch einzelne Schauer oder Gewitter, später trocken, bei Tiefstwerten um 18 Grad. Die Aussichten fürs Wochenende? Sonne, Wolken und Gewitter. Morgen Nachmittag mit Unwettergefahr. Die Höchstwerte liegen zwischen 19 und 30 Grad. Die Zeit 14.03 Uhr. Die Verkehrsmeldungen: A3 Nürnberg Richtung Passau zwischen Schwarzach und Hengersberg derzeit Stau. A7 Fulda Richtung Würzburg. Zwischen Fulda Dreieck und Bad Brückenau Wildflecken 10 Kilometer Stau. A8 Stuttgart Richtung München. Zwischen Eichelberg und Hohenstadt 12 Kilometer Stau. A92 München Richtung Deggendorf. Zwischen Plattling Nord und Kreuz Deggendorf ein Lkw-Unfall auf der linken Spur. Und A99 Westumfahrung München Richtung Nürnberg. Zwischen Dreieck München Südwest und Germering Nord ein Lkw-Unfall. Soweit dieser Service.
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6: Brad Pitt oder Harry Styles haben's vorgemacht. Aber sonst sieht man sie eher selten, die Männerröcke. Sind sie nicht maskulin genug, die Männerröcke? Warum gönnen sich Männer nicht mehr modische Freiheit? Gerade jetzt in diesem heißen Sommer. Eine spannende Frage, die wir in dieser Stunde mal von verschiedenen Seiten im Gespräch beleuchten werden. Ich bin Katrin Hasselbeck, heute im roten Sommerkleid. Aber ganz egal, was Sie gerade anhaben, Sie sind bei uns natürlich herzlich willkommen.
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6: Und hier will Sven Regener als Sänger von Element of Crime gerettet werden. Aber nicht vor der Hitze, sondern vor sich selber. Ein Song mit starken Bildern, von der Nordseeflut bis zum Erdbeermarmeladenbrot.

0: Element of Crime mit Rette mich. Bayern 2 am Donnerstag. Es ist Sommer und zwar einer von der heißeren Sorte. Bei mir auf der App stehen heute wieder 30 Grad. Und sicher denkt nicht nur ich drüber nach, wie ich da klamottentechnisch das meiste raushol. Also, was kann ich anziehen, um möglichst wenig zu schwitzen? Tja, und dann gibt's ja noch ein paar weitere Aspekte bei der Kleiderwahl, ne? Stil und Style, also wie angebracht ist das, was ich anziehe und inwieweit gefällt's mir oder spielt auch die Meinung anderer eine Rolle? Naja, und während ich neulich im Sommerkleid durchs heiße München geradelt bin, da habe ich mich gefragt, warum eigentlich tragen die meisten Männer weder Kleider noch Röcke noch schulterfreie Tops? Diese und andere Fragen darf ich heute drei Gästen stellen. Aus Berlin ist mir Diana Weiß zugeschaltet. Sie unterrichtet Modetheorie, Ästhetik und Körpersoziologie an verschiedenen Hochschulen und schreibt als freie Autorin für zahlreiche Magazine. An der BSP Business School Berlin ist sie Professorin für Modejournalismus. Grüße nach Berlin. Hallo, Frau Weiß.
1: Hallo.
0: So wie ich in München, aber in einem anderen Studio befinden sich dann noch zwei Herren. Zum einen mein Kollege, unser Modeexperte Martin Zein und Karl Borromäus Murr, der das Textil- und Industriemuseum Augsburg leitet und dort an der Uni lehrt. Er ist Historiker und kann uns sagen, welche historischen Entwicklungen hinter unseren heutigen Modetrends stecken. Auch an Sie beide. Hallo und herzlich willkommen.
2: Hallo.
3: Hallo.
0: Frau Weiß, 2022 habe ich gelesen, im Sommer hat die Männerzeitschrift GQ den Männerrock noch als Trend ausgerufen. Wo stehen wir da heute, 4 Jahre später?
1: Ja, also dieser Männerrock-Trend, der wird immer so alle paar Jahre mal ausgerufen. Das kennen wir also schon aus den 80er Jahren, aus den 90er Jahren. Immer wieder wird es versucht und er verfängt sich aber nicht. Und das hat eben hauptsächlich kulturelle Gründe. Also Männer oder sagen wir mal viele Männer sind da sehr reserviert dem gegenüber. Und ich glaube, das hängt eben damit zusammen, dass einfach der Rock immer noch sehr stark mit Weiblichkeit verbunden wird, mit Femininität, dass man sich dann nicht als in Anführungsstrichen echter Mann fühlt im Rock. Und die Sehgewohnheiten haben sich einfach noch nicht entsprechend verändert. Und deswegen sieht man Männerröcke, wenn überhaupt, dann nur in sehr avantgardistischen Zusammenhängen und eben sehr selten auf der Straße. Also hier in Berlin in gewissen Vierteln dann schon öfter, muss ich sagen. Allerdings auch meistens nicht einfach nur solo getragen, sondern so Rock über Hose. Aha. War jetzt so ein Look, den man häufig gesehen hat, schon letzten Sommer, diesen Sommer auch bei jungen Männern. Ich weiß nicht, wie es in München so aussieht, aber es ist halt die Frage, ob sich das irgendwann mal ausbreiten wird in den Mainstream. Und da wir ja gerade so einen konservativen Backlash erleben, was die Geschlechterrollen betrifft, sehe ich da eher schwarz.
0: Wir werden gleich noch ganz ausführlich über sehr vieles von dem, was Sie angerissen haben, sprechen. Herr Murr, an Sie die Frage, Mode hat ja nicht nur eine praktische Seite. Was sagt es denn noch über uns aus, wie wir uns kleiden?
2: Das hat natürlich immer auch soziale Bedingungen und kulturelle Hintergründe. Das heißt, Mode ist nicht einfach nur eine formale Lösung oder nur ein funktionaler Zweck, der dadurch erfüllt wird, sondern spiegelt immer auch Bewegungen in der Gesellschaft wider. Jenseits davon, dass es natürlich wie immer einen kapitalismusgetriebenen Punkt gibt, dass man eben immer Neues schaffen möchte.
0: Ist denn kapitalistisch gesehen auch mehr drin, wenn Männer und Frauen verschiedene Kleidung tragen? Bei den Kindern ist das ja ein deutlicher Grund.
2: Auf alle Fälle. Das hat man bei den Kindern mit den verschiedenen Farben, die man zugeordnet hat. Also der Konservatismus kommt da vom Kapitalismus, könnte man sagen. Oder eine typische Münchner Beobachtung, dass das Dirndl plötzlich auch und die Lederhosen für Teenager und für Kinder im großen Stile, das ist ein großer Markt.
0: Noch an dich, Martin. Dich sehe ich ja regelmäßig in der Redaktion und ich bin auch oft erfreut, weil du dich, sagen wir mal, kreativer, modebewusster kleidest als viele andere Kollegen. Aber in einem Rock oder in einem Kleid habe ich dich auch noch nicht gesehen. Warum eigentlich?
3: Das ist gar keine so leichte Frage, um sie zu beantworten. Aber ich fange mal ein bisschen mit dem Umweg an. Ich habe in Nordafrika mir mal so ein arabisches Hemdkleid, ein Jalabia, besorgt und dachte, ja, super, kann man bei Hitze bestimmt mal tragen, ist auch ein Statement. Und ich habe es noch nie angehabt. Es ist ein bisschen einfach, es gibt Tage, ich würde mal grundsätzlich das so sagen, wo man sich exaltiert, also nach draußen zeigen will, ein Statement abgeben will mit dem, was man anhat. Und es gibt Tage, wo man einfach quasi graue Maus spielen möchte. Und das ist aber eben halt alles, was Rock ist, aus welchen Gründen auch immer, ist für Männer wirklich maximales Statement.
0: Ich kenne das, ich habe manchmal Krawatte angezogen als Frau und das kann ich auch nur an mutigen Tagen. Also insofern kann ich das gut nachvollziehen. Wir reden also heute über Männermode in der Hitze und ich finde, das ist nicht nur eine Frage des Styles, sondern eben auch von Freiheit und Mut. Da hängt so viel dran, nicht zuletzt die Frage auch, wann ist ein Mann ein Mann? Und da spielt eben das Urteil der anderen auch eine Rolle. Mein Kollege Kutayba Istanbuli hat sich da mal in München umgehört.
4: Ich würde es feiern, wenn Männer auch mal Röcke tragen.
5: Wenn ich einen Rock tragen könnte und das etabliert wird, würde ich es machen. Hätte man mehr Luft.
6: Heutzutage tragen mehr Männer Röcke als vor 50 Jahren, das schon, also in Deutschland. Aber ich glaube nicht, dass sich das so wirklich durchsetzen wird.
7: In Schottland gibt es ja auch die Röcke, ist ja traditionell. Ich glaube aber nicht, dass ich persönlich einen tragen werde.
8: Man sieht ja jetzt auch, dass sich immer mehr Promis, wie jetzt zum Beispiel Brad Pitt, an dem Trend probieren. Aber ich muss auch ganz ehrlich sagen, ich glaube, in Deutschland wird sich das nicht durchsetzen können.
9: Männer sollten schon Röcke tragen dürfen. Ich glaube, das wäre eigentlich auch ein gutes Kleidungsstück für diese 35 Grad. Könnte gut die Hose ersetzen. Also ich kann mir schon vorstellen, dass Männer das öfters tragen würden.
10: Ich glaube, das ist die Ungewohnheit, die man hat, weil man einfach nicht viele Männer sieht, die Röcke tragen. Natürlich hat man dieses Klischee, dass Männer Hosen tragen müssen und Frauen Röcke oder eher Röcke tragen.
11: Ja, ich würde sagen, es kommt halt wahrscheinlich auch einfach dadurch, wie wir unser Modeempfinden über die Zeit aufgebaut haben. Also es ist ja, ich sag mal, wenn man jetzt zurückguckt in die Vergangenheit, hat ja Mode immer einen Zweck gehabt. Ob das bei Frauen war, besonders schön auszusehen oder bei Männern, keine Ahnung, besonders imposant aufzutreten. Und daher würde ich mal sagen, gibt es halt gewisse Kleidungsstile, die für das Geschlecht vorgesehen sind, in Anführungsstrichen.
12: Meiner Meinung nach sollte man da eigentlich keine Trennung machen. Jeder soll anziehen dürfen, was er will.
13: Es gibt halt noch Stereotype und jeder geht irgendwie mit so einem stereotypen Blick auch durch die Welt, ob man will oder nicht. Ich würde es jetzt persönlich nicht tragen, aber mir ist das wurscht.
0: Tja, Männer sollen imposant sein, Frauen schön. Es wird sich nicht durchsetzen. Es gibt noch die alten Stereotype. Da sind schon einige dabei, die es auch tragen würden. Überrascht Sie das, Frau Weiß, dass es doch einige auch tragen würden?
1: Nö, eigentlich nicht. Ich glaube, es gibt insgesamt schon eine größere Offenheit, Mode und auch Kosmetik gegenüber. Also ne, wie Herr Mohr hat ja vorhin schon angesprochen, dass es da auch immer kapitalistische Interessen hinter den Trends gibt. Und jetzt auch zum Beispiel in der Kosmetik erleben wir es ja gerade, dass eben Kosmetik, Pflegeprodukte und auch dekorative Produkte jetzt verstärkt eben an Männer vermarktet werden, wo natürlich auch ein Verkaufsinteresse und ein Wachstumsinteresse so der Kosmetikindustrie dahinter steckt. Und in diesem Sinne, glaube ich, gibt es da immer ein großes Interesse, eben auch was Neues auszuprobieren und eben auch dieses Spiel natürlich mit solchen Codes ist ja genau das, was die Mode auch spannend macht. Und wie gesagt, bei jungen Leuten erlebe ich das eben teilweise durchaus. Also jetzt meine Studierenden, die ja natürlich auch sehr modeaffin sind, da habe ich das schon häufiger gesehen, dass eben auch Röcke eben dann in Verbindung mit Hosen getragen wurden.
0: Trotzdem so im allgemeinen Stadtbild, hat man das Gefühl, kommt der Kapitalismus gegen das Männerbild nicht an? Mal an Sie, Herr Mohr, die Frage, kann man denn historisch gesehen sagen, warum momentan Kleider und Röcke in Deutschland Frauensache sind?
2: Das ist natürlich eine Frage der Historie, der Geschlechterentwicklung, der Genderzuschreibungen. Und das hat sich aber bunt entwickelt durch das 20. Jahrhundert hindurch. Wir kommen aus dem 19. Jahrhundert, dass noch das Frauenbild stark mit Korsett und Krinoline eingeschnürtes Frauenbild hervorgebracht hat. Dann gibt es um 1900 etwa die Reformbewegung, dann gibt es die große Befreiung nach dem Ersten Weltkrieg, die berühmten 20er. Eine Frau des 19. Jahrhunderts hat bis zu 12 Schichten Unterwäsche getragen und das ist plötzlich alles vor den 20er Jahren. In den 20er Jahren gibt es eine große Gender-Fluidity. Mit dem Nationalsozialismus gibt es auch hier einen Backlash, einen Konservativen, der in den 50er Jahren anhält und dann gibt es wieder neue Befreiungen in den 60er Jahren. Dann kommt der Minirock, der ein Skandal war und zum Teil heute noch für Aufregung sorgt.
0: Und gleichzeitig haben sich aber doch die Frauen ja die Hosen erobert und ja sogar die Anzüge und ja, das mit der Krawatte, ich habe vorhin gesagt, es kostet Mut, aber es ist jetzt auch kein totaler Aufschrei mehr, wenn eine Frau sich da im Männersegment bedient. Warum ist das denn umgekehrt so schwer?
1: Ja, daran erkennt man, glaube ich, ganz gut, dass es eben nicht neutral ist, dass man sagt, es gibt halt Herrenmode und es gibt halt Damenmode und die sind halt verschieden, sondern es gibt halt auch eine ganz klare Hierarchie, die dahinter steht, dass eben was im Verlauf des 20. Jahrhunderts passiert ist, dass die Dame sich ja nicht nur die Herrenmode erobert hat, sondern eben auch viele Freiheiten, die vorher nur Männern zugestanden wurden, dass damit eben die Idee eines Aufstiegs verbunden ist. Ne? Die Frau steigt zum Manne auf, wohingegen das als Abstieg begriffen wird, wenn der Mann sich nun der Frau annähert. Und ich finde es aber sehr schade, weil eben, wenn wir immer von der Befreiung der Frau sprechen, die ist eben nicht abgeschlossen, solange der Mann nicht mitbefreit wurde.
3: Also wenn ich dazu kurz was sagen darf, das bedeutet ja auch für einen Mann, also das war etwas, was ich seit ich 15, 16 bin, immer problematisch fand. Es gibt einfach zu wenig interessante Männer, Role Models, also Vorbilder, weil jenseits des Mackers, also ich sag jetzt mal für Sommer, Hemd bis zum Nabel, offen, 3 Tage Bart und
0: Goldkettchen
3: und ich zeige meine Muskeln, habe aber lange Hosen an. Jenseits gab es wirklich lange nichts. Und also meine Beobachtung, dass so in der Standardmode erst in den letzten 10, 15 Jahren zum Beispiel eben modische kurze Hosen auftauchten. Und das, glaube ich, ist wirklich etwas, wie soll ich sagen, es fehlt der Mode manchmal eben auch an interessanteren Männerbildern, die eben jenseits des Chefs mit dem Anzug und jenseits des Mackers funktionieren.
0: Ich glaube, auf die Männerbilder kommen wir gleich noch. Mich würde mal jetzt noch interessieren, bei der kurzen Hose zu bleiben, weil die ist ja auch direkt eine Stilfrage. Frau Weiß, in der SZ, da hat gerade erst eine Knigge-Expertin ganz klar gesagt, im Büro ein absolutes No-Go, die kurze Hose bei Männern. Wie stehen Sie da, ja oder nein?
1: Ich würde sagen, kommt drauf an, in welchem Büro. Also diese Codes, glaube ich, sind da sehr unterschiedlich und auch branchenspezifisch. Also kommt wirklich drauf an, ob man jetzt in einer kreativen Agentur arbeitet, vielleicht sogar im Modeunternehmen oder eben in einem konservativen Unternehmen. Ich würde sagen, so pauschal kann man das gar nicht sagen. Interessant ist halt immer, wenn Männer anfangen, mehr von ihrem Körper auch zu zeigen, was sie ja tun mit kurzen Shorts zum Beispiel, weil die Herrenmode zwar also langweiliger ist als die Damenmode, aber auch immer mehr vom Körper verdeckt, ne? Männer nicht so stark aufgrund ihrer Körperlichkeit deswegen bewertet werden, geht damit halt auch ein neues Körperbewusstsein her, ne? Und neue Anforderungen an die Körperpflege.
0: Also ist es auch irgendwo ein Schutz, dass Männer eher die lange Hose tragen, zumindest offiziell?
1: Der Herrenanzug auf jeden Fall ist ein Schutz, ne? Da sind ja auch Schulterpolster eingebaut, der macht schon mal breitere Schultern und so, der verdeckt halt ganz viel. Ja, natürlich, also es wird halt so eine neutrale Oberfläche geschaffen, die irgendwie Seriosität und so weiter ausstrahlt. Und Männer werden dann eben nicht aufgrund ihres Körpers und so bewertet, wie Frauen das tun. Also ganz klar ist das auch ein Schutz.
0: Aber gleichzeitig werden sie doch bewertet, indem man sagt, kurze Hose bei Männern, behaarte Männerbeine, ich zitiere nur, das geht gar nicht.
1: Genau, wenn sie sich halt eben aus diesem Panzer des Herrenanzugs dann hinausbegeben, sind sie auf vermintem Terrain und wir Frauen, wenn ich das mal so sagen darf, kennen das ja. Wir sind ja dauernd auf diesem Terrain unterwegs. Wir haben ja eben analog zum Herrenanzug eben nicht so ein neutrales Kleidungsstück, auf das wir uns einfach zurückziehen können.
2: Ich glaube, dass wir da immer noch im Modebild des 19. Jahrhunderts feststecken. Mit dem 19. Jahrhundert beginnt ja eine Verschiebung auch in der Modegeschichte zu einer Verweiblichung der Mode. Man spricht von einer Feminisierung der Mode. Während der Mann sozusagen modetechnisch eingefroren wird in diesem berühmten dunklen Anzug, findet alles, was Veränderung sein kann, in der weiblichen Mode statt. Und das ist hier noch in der Unterströmung bis heute zu spüren, dass wir gar nicht eingeübt haben, dass Männer sich viel öfter wechselhaft kleiden, dass sie viel stärker eben ihren Körper präsentieren. Wir haben das alles im 19. Jahrhundert auf die Frau verlagert und das sind noch die letzten Auswirkungen.
0: Also geht es gar nicht um Schönheit oder Nicht-Schönheit eines Männerbeins, sondern es geht um einen Code, der hinter der Kleidung steckt?
2: Auf alle Fälle. Die Codes sind ja nicht eine beliebige Wahl, sondern sind Ergebnis eines gesellschaftlichen Aushandlungsprozesses und nicht nur der subjektiven Entscheidung. Und es sind träge Prozesse. Da gibt es natürlich verschiedene Gleichzeitigkeiten des Ungleichzeitigen, dass manche avancierter sind und andere eher konservativer bleiben. Aber es ist alles ein Spiel des Diskurses.
0: Wie geht's Ihnen denn da persönlich? Tragen Sie kurze Hose?
2: Ich trage in meiner Freizeit kurze Hose, im Büro würde ich es nicht machen.
0: Warum?
2: Weil ich mich da nicht so wohl fühle.
0: Martin, ich weiß, dass du im Büro kurze Hose trägst.
3: Ja, aber eben halt wirklich als Statement, weil es für mich bedeutet, eine andere Art von Männlichkeit zu zeigen, die sich nach außen öffnet und eine Einladung ist und nicht, Frau Weiß hat es einen Panzer genannt, den Anzug, eben nichts von einem Panzer hat, sondern wie Frauenmode dazu anregt, jemanden anzuschauen, die Mode, die man trägt, als quasi visuelles Gesprächsangebot zu verstehen.
0: Wie sieht's denn mit anderen Körperbereichen aus? Wenn ich mir die Sommerkleider von Frauen anschaue, dann sieht man da auch Schultern, Dekolleté, Rückenausschnitt finde ich persönlich das Beste bei der Hitze. Also da ist mir ein Ärmel manchmal egal, aber wenn hinten der Rücken so ein bisschen frei ist, schwitze ich am wenigsten tatsächlich. Ist das nochmal ein Schritt weiter, was die Männermode betrifft?
1: Ja, auf jeden Fall. Also es ist ganz interessant. Ich glaube, da vermengen sich auch so verschiedene Diskurse. Ich habe jetzt in letzter Zeit auch öfter Artikel darüber gelesen, ob das okay ist, wenn Männer einfach gleich mit nacktem Oberkörper draußen rumlaufen und warum die sich vielleicht lieber ein T-Shirt anziehen sollten. Also diesen Diskurs gibt es ja dann auch noch. Aber ich glaube, ja, also eigentlich jegliche so zur Schaustellung irgendwie des Körpers, irgendwie das Freilegen so von bestimmten Körperteilen und irgendwie strategisches Verdecken so von anderen Körperteilen. Also diese ganzen raffinierten irgendwie Aspekte der Mode gehören eben traditionell, wie Herr Moders sagt, ganz klar zur Damenmode und eben nicht zur Herrenmode. Und ich glaube, man braucht dafür halt auch tatsächlich Stil oder ein größeres Stilbewusstsein, weil diese Herrenmode klassischerweise ist halt stark durchkodiert, da muss man sich nicht viele Gedanken machen. Da weiß man ja irgendwie, was man da so zusammen anziehen kann. Und in dem Moment, wenn man dann da raustritt und sich was anderes anzieht, muss man sich eben viel mehr Gedanken auf einmal darüber machen.
2: Und wir sprechen ja immer vom jugendlichen Körper, wenn wir genau hingucken, der eben vielleicht makelloser erscheinen mag, der vielleicht noch stärker sportlich oder trainiert ist. Es ist auch eine alterstechnische Einschränkung.
0: Wobei ja gerade auch alte Menschen sich vor der Hitze in irgendeiner Form besser schützen, möglicherweise auch durch luftige Kleidung schützen sollten. Wir reden heute auf Bayern 2 über Männermode. Wir werden das auch fortführen. Und wir reden darüber, warum die auch in der Hitze nicht mehr Freiheiten zulässt. Da schauen wir auch gleich mal konkreter auf die Regeln und auf die Tabus nach Stickfight von der britischen Sängerin Nectar Wood.

0: Nectarwood auf Bayern 2. Und wir reden heute über Sommerkleidung bei Männern. Mit der Professorin für Modejournalismus Diana Weiß, mit Karl Baromeus Murr, der Historiker leitet das Textil- und Industriemuseum in Augsburg, und mit meinem Kollegen und Modeexperten Martin Zein. Nun ist es ja nicht so, dass da die Stilpolizei ums Eck kommt, ne? Wenn man die falsche Hosenlänge anhat oder das Outfashioned-T-Shirt, solange eben alles bedeckt ist, was nicht zur Erregung öffentlichen Ärgernisses führt. Also man kann ganz klar sagen, weder freizügige noch unkonventionelle Kleidung ist strafbar. Und trotzdem haben wir so viele ungeschriebene Regeln oder sogar offiziellen Dresscode. Wir haben es gerade schon besprochen, in Büros manchmal. Sammeln wir mal. Mich würde interessieren, welche Regeln fallen denn Ihnen dreien ein für Kleidung bei Männern?
1: Also kontroverser als Shorts finde ich Sandalen tatsächlich bei Männern.
2: Es gibt aber so wenig schöne.
1: Ja, also ich finde so, die guten alten Birkenstocks haben sich ja jetzt doch auch durchgesetzt, so bei Männern teilweise auch mit so langen Hosen und Hemd irgendwie kombiniert. Ich finde das grundsätzlich auch gut. Ich muss sagen, ich bin eh in alle Richtungen offen. Also ich finde, eigentlich sollten alle einfach das anziehen können, was sie gerne möchten. Aber da finde ich dann doch, müssen halt die Füße gepflegt sein. Und da hapert es halt teilweise. Also ich würde sagen, wenn man dann diese Körperteile zeigt, da muss man denen auch Aufmerksamkeit schenken. Mhm. Ja. Und das ist ja auch eine Form von Schönheitsarbeit, die auch selbstverständlich immer erwartet wird, dass Frauen die leisten und nicht drüber sprechen. Und wenn Männer die dann nicht leisten, fällt das eben unangenehm auf.
0: Okay, also Sandalen sind ein Thema bei Männern, beziehungsweise dann die Fußpflege. Mal an die Herren gefragt, welche Regeln sind Ihnen so im Alltag bekannt? Wo würden Sie was nie tragen und warum?
2: Also ich würde noch sagen, tatsächlich ist die kurze Hose immer noch belegt mit so einem seltsamen Diktum, mit einer Regel aus, ich glaube, aus dem 19. Jahrhundert, dass nämlich Jungs, wenn sie konfirmiert oder die Kommunion hatten, dann das Recht bekamen, lange Hosen zu tragen. Mhm. Und das ist sozusagen das Zeichen fürs Erwachsenwerden. Und es hat jenseits des Sportplatzes, da wo es ja wieder erlaubt ist, hat es immer was von, der weiß nicht, wie er sich zu benehmen hat, wenn er eine kurze Hose anhat.
0: Herr Murr, was sagen Sie dazu? Sie haben ja gerade schon gesagt, kurze Hose im Büro oder an der Uni würden Sie nie tragen.
3: Genau, da ist etwas sehr Wahres dran, dass es eben mit bestimmten Reifegraden verbunden wird, die lange oder die kurze Hose, oder mit Freizeit. Und dann ist Freizeit im Gegensatz zum beruflichen Alltag. Dann sind wir in der Spannung von Seriosität und Laxheit vielleicht. Ich sage nicht, dass ich mich für das eine oder andere besonders entscheide. Und ich bin dafür, dass das jeder selber entscheiden darf. Aber ich selber habe meine Präferenzen.
0: Wie kommt es denn zu solchen Regeln in der Mode? Also um 1900 war ja zum Beispiel Rosa den Jungs vorbehalten und Blau den Mädchen. Heute hat sich's umgekehrt. Frauen dürfen die Hose tragen. Wir haben vorhin gehört, sie haben sie sich erobert als hierarchische Erklimmung quasi. Männer aber keine Röcke. Und was würde da jetzt motivieren, zum Beispiel sich das doch zu erobern? Also wie entstehen solche Regeln? Ist das eine reine Trendsache oder hat das auch viel mit Politik zu tun?
3: Solche Regeln entstehen ja immer aus einer gesellschaftlichen Vereinbarung heraus. Diese Regeln, die stabilisieren ja auch ein soziales Gefüge. Sie reduzieren Komplexität. Sie machen einfacher lesbar. Mhm. Wir sind ja immer mehrdeutige Lebewesen auf dieser Welt, die Menschen. Und für das Gegenüber sollten wir einigermaßen dekodierbar sein. Und dazu trägt Mode bei. Und das ist jetzt nicht moralisch bewertet, dass das eine besser oder schlechter ist, sondern dass ist sozusagen eine Gesetzmäßigkeit, die wir allenthalben antreffen.
0: Ich erinnere mich gerade, wie ich mal im Wald spazieren war, in einem roten Kleid mit einer sehr femininen Figur, aber ich habe rappelkurze Haare, also so ein Buzzcut. Und mich hat ein Kind angesprochen, bist du eine Frau oder ein Mann? Das fand ich ganz spannend, weil ich diese ganz kurzen Haare habe. Das ist das, was Sie meinen, ne? Dass man diese Codes, also lange Haare, kurze Haare, Kleid, Hose, dass man die schnell lesen können mag.
3: Absolut. Und diese leichte Lesbarkeit, die kann sich aber sehr schnell auch wieder verschieben innerhalb eines Jahrzehnts. Da überlagern sich immer soziale, gesellschaftliche, politische, eben aber auch, ja, designkapitalistische Momente.
0: Diese Kapitalismusfrage, die ist mir auch gerade wieder reingekommen. Ich meine, der Kapitalismus überzeugt uns von so vielem oder lockt uns mit so vielem. Aber warum kriegt er die Männer nicht rum, sich Röcke und Kleider zu kaufen? Ich meine, da steckt so viel Geld drin, oder? Frau Weiß?
1: Naja, das ist die Frage. Die Aufgabe der Mode besteht ja nicht darin, irgendwie Trends vorzugeben, obwohl es viele glauben. Die Mode kann immer nur anbieten und Angebote machen. Und dann wird sozusagen das Mode und verfestigt sich, was die Leute dann auch annehmen und tragen. Und es zeigt sich halt, dass die Männer hier sehr hartnäckig sind in ihrer Ablehnung des Rockes. Wird ja immer wieder versucht und es werden immer wieder Angebote gemacht. Deswegen glaube ich, ist nicht die Mode daran schuld, in Anführungsstrichen, sondern es sind dann die Konsumenten selber, die eben ja durch Unsicherheit oder durch was auch immer sich nicht dazu durchringen können, eben aus diesem langweiligen Panzer der konservativen Herrenmode auszubrechen.
2: Aber dafür gibt es, glaube ich, aber auch wirklich eine Sache, die man konkret benennen muss. Das ist, glaube ich, die Angst von vielen, auch jungen Männern immer noch, als schwul angesehen zu werden. Also, und das hat ja eine historische sogar, also ich meine, das im Wort kommt es sogar schon vor. Also bei Sigmund Freud, der spricht vom effeminierten Mann, also bei dem verweiblichten Mann als dem Schwulen. Und das ist halt, ich glaube, das ist etwas, was, ich meine, das ist nicht umsonst ein Schimpfwort, aber ich glaube, der modische Mann steht nach wie vor, auch seltsamerweise 2026, immer noch unter dem Verdacht, irgendwie doch schwul zu sein.
0: Aber da möchte ich
1: ja, und das ist halt ein Problem, dass es als was Negatives bewertet wird, feminin zu sein. Ich kann da nur immer Iggy Pop zitieren, der mal gesagt hat, er trägt gerne auch Kleider, und weil er es nicht schlimm findet, eine Frau zu sein. Er findet daran nichts Negatives, als Mann in die Nähe von Weiblichkeit gerückt zu werden.
0: Aber zu viele Männer, sagen Sie, egal ob bewusst oder unbewusst, würden sich dann selbst herabgestuft fühlen.
1: Ja, das ist ja das, was dadurch letztendlich zum Ausdruck kommt. Ne? Wir haben jetzt öfter schon drüber gesprochen, ne? Frauen können mittlerweile wirklich die volle Bandbreite der Mode für sich nutzen. Und die Männer haben sich diese Freiheit noch nicht erkämpft. Und ich sehe darin wirklich einen Nachteil eigentlich, weil ihnen einfach viele

0: überhaupt sprechen, weil ich eben gedacht habe, Mann, die armen Männer müssen bei der Hitze schwitzen, viel mehr als wir. Und gleichzeitig muss man aber ja auch ganz klar sagen, diese ganze Körperbewertungsseite, diese ganze sexualisierende Seite von freizügigerer Mode, na, wir reden immer über Hitze als Anlass, aber es gibt natürlich auch viele andere Gründe, warum Mode knapp und freizügig ist. Die ist natürlich eine Bürde, sag ich mal, sollten sich Männer das erobern.
1: Ja, auf jeden Fall. Ich glaube, man erlebt hier auch bei Frauenkörpern, was die Freizügigkeit betrifft, so eine Hierarchie. Der Markt regelt es, ne, was man von seinem Körper zeigen kann oder nicht. Also so sieht man es ja auch eigentlich im Straßenbild, dass so die jungen, enorm schönen Körper, die dürfen sich dann in Anführungsstrichen herausnehmen, eben mehr zu zeigen. Und eben auch bei Frauen, die dann diese Kriterien nicht erfüllen, wird es sehr schnell abgewertet.
0: Ja,
1: also da hört man dann häufig solche Kommentare. Wer möchte das denn sehen, um Gottes Willen? Die sollen sich bitte schön was anziehen.
0: Ja, genau, bei mehrgewichtigen Körpern oder bei älteren Frauenkörpern oder so kommt das dann auch schnell. Aber ich höre einatmen.
2: Ja, je modischer ich mich anziehe, desto mehr setze ich mich ja aufs Spiel. Also Mode ist immer auch ein riskantes Spiel. Und dieses Spiel nicht spielen zu müssen, ist einerseits eine Vereinfachung, eine Komplexitätsreduktion. Das geht mir dann, muss ich mich nicht ewig entscheiden. Und auf der anderen Seite, dieses riskante Spiel bedeutet auch, dass natürlich meine Identität sowohl gestärkt, aber auch in Frage gestellt werden kann. Das heißt, das ist sozusagen ein Spiel mit offenem Ausgang und in diesem Spiel riskieren die Frauen deutlich mehr.
0: Herr Mohr, ich wollte Sie auch gerade, als wir über das feminine Kleiden gesprochen haben, mal ansprechen, weil in der Geschichte, da sehe ich irgendwelche Könige vor mir mit Strumpfhosen und Röcken und Schnallenschuhen und ne, das alles, was wir heute möglicherweise als feminin lesen würden. Das heißt, das alles hat sich ja eigentlich rückentwickelt, kann man das so sagen? Die Männermode, nehmen Sie uns mal mit auf so einen kleinen Streifzug.
2: Ja, das wäre die Frage, ob man die Modegeschichte als lineare Entwicklung sehen will und ob man sozusagen eine totale Egalisierung der Mode sozusagen als Endziel der modehistorischen Entwicklung formulieren wollte. Aber ja, der frühneuzeitliche Mann, also wenn wir alle an unsere populären Bilder von Mozart denken, dann hat der bunte Strümpfe an, Kniebundhose, ein Cartoon-Wams und ein wunderbaren roten Rock, also Mantel darüber, und das würden wir heute vielleicht als geckenhaft oder dandyhaft empfinden. Das war dort völlig normales Spiel der Mode, bewusst mit dem Äußeren, und das war viel aufregender für die Herren, aber natürlich auch groß kodiert. Ich habe mal eine Untersuchung gemacht, wie die Mozarts durch Europa reisen auf dieser Tourneereise. Und die Mozarts wussten immer genau, was man in England trägt, zu tragen hat, was man im französischen Hofe zu tragen hat. Die haben sich immer angepasst. Also da ging es nicht darum, die Individualität auszuspielen, sondern den jeweiligen Modekodex zu folgen.
0: Wann hat sich das denn verändert mit dem Individuellen? Ganz so ist es heute ja auch nicht, ne? Wenn ich mir viele Männer anschaue, Jeans und T-Shirt, Jeans und Pulli, vielleicht eben der Anzug natürlich, das ist schon sehr langweilig. Martin hat es ja vorhin auch angesprochen.
2: Also man spricht immer davon, dass so um 1800 ist so eine Zäsur, in der eben diese Zweiteilung beginnt, die Feminisierung der Mode, also das alles, was sich modisch neu und aufregend entwickelt, vor allem auf der weiblichen Seite zu finden ist, und dass die Männer sehr stark zurückgeführt werden auf diesen klassischen Anzug. Das hat aber auch etwas mit einer Geschichte der Demokratisierung zu tun. Das hat auch etwas damit zu tun mit dem Aufstieg des Bürgertums. Das hat auch was damit zu tun, dass sich ein Wirtschaftsliberalismus durchsetzt. Das sind also komplexe Prozesse, die hier zusammenspielen und die auch in ein spezifisches Frauen- und Männerbild resultieren.
0: Gab es denn mal eine Zeit, wo alle dasselbe getragen haben?
2: Nein, das würde ich nicht sagen, aber es gab natürlich auch Demokratisierungswellen. Also wenn Sie an das T-Shirt denken oder an Jeans denken, so in der Nachkriegsgeschichte, wobei das T-Shirt auch schon wieder eine ganz spannende Geschichte ist. Das ist ja auch vom Tabu zum herkömmlichen Kleidungsstück avanciert.
0: Was war denn Tabu am T-Shirt?
2: Das T-Shirt war ursprünglich ein Unterhemd. Das war ursprünglich ein Hemd, das nicht für die Öffentlichkeit vorgesehen war. Deshalb sind auch diese Filme mit Marlon Brando in den 50er Jahren, also denn sie wissen nicht, was sie tun, oder Endstation Sehnsucht mit Marlon Brando und James Dean, die tragen dort T-Shirt offen und sexualisiert und maskulinisiert, und das ist auch zum Teil mit Gewalt verbunden.

0: Also das ist quasi ein Terror der Intimität.
1: Frau Weiß, jetzt nochmal auf den, nennen wir es mal, Wunsch der Befreiung, also dass da was passieren darf in der Männermode. Was muss sich denn bei uns im Blick ändern, um mehr Toleranz für einen individuellen Kleidungsstil zu gewinnen? Also bei uns allen.
2: Tja, das ist eine gute Frage. Da muss ich jetzt tatsächlich kurz drüber nachdenken. Ich glaube, man muss sich ein bisschen befreien von dieser Vorstellung, dass Mode so was rein Individuelles ist, dass es dabei nur darum geht, irgendwie die persönliche Identität zum Ausdruck zu bringen, was, glaube ich, häufig gerade so meine jungen Studierenden vermuten das immer, sagen, bei der Mode geht es nur darum, individuell zu sein und sich selbst auszudrücken, seine Persönlichkeit auszudrücken. Tatsächlich ist es eben ein komplexes System sozialer und kultureller Zuschreibungen. Und es ist eben ein Ausdruck, glaube ich, von diesem ganzen Dilemma, in dem wir jetzt gerade stecken, wenn man sich die kulturellen Debatten eben anguckt über irgendwie Frauenrechte und irgendwie Männer fühlen sich zurückgesetzt. Und ich glaube, diese ganze Diskussion spiegelt sich eben auch in der Mode wieder, dass es eben so ein Spielfeld, auf dem das ausgehandelt wird. Und ich glaube, es ist halt einfach erwünschenswert, dass die Männer eine Entwicklung nachvollziehen, die die Frauen bereits gegangen sind, indem sie sich eben einen größeren Spielraum erobern. Und damit geht halt auch eine wirklich tiefe Auseinandersetzung mit traditionellen Rollenbildern einher.
1: Das schauen wir uns gleich noch ein bisschen näher an. Der Sommer ist heiß und die Hosen sind immer noch lang. Warum das so ist und ob es sich vielleicht ändert, darüber sprechen wir heute auf Bayern 2. Ich bin Katrin Hasselbeck und gleich schauen wir mal, was modisch alles möglich wäre für den Mann von heute und was das aber kosten würde. Nach Joe Cocker mit Feeling Alright.

0: Joe Cocker am Donnerstag auf Bayern 2. Und wir reden über Männermode. Und zwar mit der Professorin für Modejournalismus, Diana Weiß, mit Karl Borromäus Murr, der Historiker leitet das Textil- und Industriemuseum in Augsburg, und mit meinem Kollegen und Modeexperten Martin Zein. Und jetzt sprechen wir mal drüber, inwieweit das schon aufgebrochen wird, was als männliche Kleidung empfunden wird. Frau Weiß, da war doch eigentlich in den letzten Jahren schon viel zu sehen. Sie haben es ja auch gesagt, und zwar nicht nur auf den Laufstegen und auf den roten Teppichen, sondern schon auch mal im Alltag. Der Männerrock, der wäre fast mal gekommen, oder?
1: Ja, schon öfter. Und in gewisser Weise ist er ja auch da, nur eben in bestimmten Nischen. Und das finde ich eben das Spannende an der Mode, dass die beides kann. Ne? Die kann einerseits diesen Status quo so untermauern und andererseits kann sie ihn aber auch aufbrechen, weil Mode ist auch immer rebellisch. Wir haben gerade schon über James Dean gesprochen, über Iggy Pop. Also es gibt auch immer solche männlichen Figuren, die dann eben wieder gerade durch diese Ablehnung von so einer traditionellen männlichen Rolle große Popularität erlangen und eben zu Vorbildern werden. Und heute haben wir vielleicht so Stars wie Harry Styles oder so, die das auch vormachen. Der war ja im Abendkleid auf dem Cover der Vogue. Und ich glaube, so eine kulturelle Sichtbarkeit führt dann eben doch über die Zeit zu einer größeren Akzeptanz. Und jetzt sind es vielleicht noch eben eher so avantgardistische jüngere Männer, die halt Rock tragen. Und je öfter man das halt sieht, desto mehr nutzt sich sozusagen dieser Schock ab, den das auslöst. Ne? Das haben wir ja in den letzten Jahren mit vielen Dingen erlebt, mit Piercings, zum Beispiel Tätowierungen. Am Anfang war das irgendwie total schockierend, wenn man das mal gesehen hat. Und heute juckt es irgendwie einfach niemanden mehr, weil es sich so ausgebreitet hat. Und so pflanzt die Mode sich auch fort, einfach durch Sehen, durch Nachahmung, durch Imitation.
0: Ich habe trotzdem das Gefühl, also wenn ich mir jetzt, gut, bei Taylor Swift sind es nur die Armbänder, die dann inflationär zu sehen sind. Das kostet natürlich weniger Mut, sich viele Armbänder, Perlenarmbänder an den Arm zu machen, als Mann jetzt Rüschen, Hemden, Perlen oder eben ein Kleid anzuziehen. Und trotzdem scheint mir der Einfluss so groß nicht zu sein.
1: Naja, also das mit den Perlen haben Sie jetzt was angesprochen. Das war ja doch ein Trend, der schon Mainstream geworden ist, würde ich sagen, dass junge Männer so Perlenketten getragen haben, was man eigentlich so in meiner Generation eher mit so einem Oma-Style verbunden hat. Und die haben dann eben auch unter dem Einfluss von Harry Styles und irgendwie anderen so Pop-Ikonen eben angefangen, Perlenketten zu tragen, auch in Kombination mit eben so männlich gelesener Kleidung, Sportswear. Und das wurde dann einfach umgedeutet, dieser Code. Die hatten auch selber nicht den Eindruck, dass sie jetzt eine Oberkette tragen, sondern für sie war das einfach ein cooles Stilstatement, diese Kette zu tragen. Genauso wie eben Nagellack bei jungen Männern sich durchgesetzt hat. Und wir können schon eine Reihe von solchen Entwicklungen sehen in den letzten Jahren. Und vielleicht ist der Herrenrock dann wirklich einfach noch die letzte Bastion, die fallen muss.
0: Was braucht's, damit die fällt?
1: Ich glaube, einfach Spaß an der Mode, einfach eine größere Offenheit und vielleicht sich selber auch nicht so ernst zu nehmen.
0: Also nicht die Klimakrise.
1: Die Klimakrise alleine, glaube ich, reicht nicht aus. Und ich würde mir auch wünschen, dass es einen positiven Grund dafür gibt.
0: Naja, Sie haben ja vorhin gesagt, ne, dass auch ein Stilbewusstsein wachsen muss. Warum fehlt das eigentlich Männern so sehr?
1: Weil es ihnen eben abtrainiert wurde, dass eben diese historische Entwicklung, über die Herr Murr auch gesprochen wurde, es wurde halt eben dem Mann entzogen. Man spricht ja auch so von dem Verzicht des Mannes, also der Mann hat sozusagen freiwillig auf die Mode verzichtet und wurde dann eben nur noch aufgrund seiner Leistung bewertet, nicht mehr aufgrund seiner Schönheit oder eben der Art, wie er auftritt. Und über diese ganzen Generationen haben Männer das einfach verlernt und haben da auch eine große Unsicherheit. Wenn wir jetzt wieder bei der Short sind, damit hört es ja nicht auf, dann geht es ja weiter. Was zieht man denn dann da für Schuhe dazu an und was zieht man dann für Socken dazu an? Also das zieht halt so eine Reihe von Überlegungen nach sich, die vielleicht einfach nicht gewohnt sind zu treffen.
0: Ja, oder die auch keine Lust haben zu treffen. Also wenn ich in meinen Freundeskreis schaue, die Männer, die ich kenne, die haben an sowas überhaupt kein Interesse.
1: Ja, oder ist das vorgeschobenes Desinteresse, weil sie sich eigentlich nicht trauen?
2: Aber es gibt ja doch solche Entwicklungen wie Metrosexualität, eine langsame Entwicklung von mehr Feminität bei Männern. Ich glaube, das werden keine radikalen Umbrüche sein, sondern es gibt natürlich, Frau Weiß hat es gesagt, Harry Styles oder solche Role Models, die dann solche Zeichen setzen. Aber im Kleinen wird sich das langsam entwickeln und das tut es auch.
0: Hat sich denn Ihr Kleiderschrank, ich sag mal, mutiger entwickelt in den letzten 20 Jahren?
2: Ja, schon auch. Also farblich mutiger. Und ich achte auch sehr zum Beispiel auf Strümpfe und ob die passen und ob man da mal einen Akzent setzt. Also das ist nicht so, dass Männer da nicht eitel wären oder dass sie da nicht Akzente setzen könnten. Die sind halt woanders dann gefragt. Man kann ja mit Krawatte oder Einstecktuch, aber auch mit anderen Accessoires wunderbar punkten.
0: Würden Sie denn sagen, dass bei Ihnen sowas wie eben große Hitze ein Anlass sein könnte, dahingehend mutiger zu werden?
2: Jetzt müssen wir gucken, wie lange diese Sahara-Temperaturen anhalten, ob das meinen Kleiderschrank nachhaltig beeinflusst. Aber ich mache es da wie die Eidechsen. Ich halte mich dann still und hoffe dadurch nicht in Schweißausbrüchen zu verfallen.
3: Und was man da einfach wirklich beobachten kann, das ist wirklich interessant, der Tod der Krawatte. Die Krawatte als wirklich quasi Accessoire, das neben dem Anzug also absolut dazugehörte, das ist im Verschwinden. Absolut. Also da gibt es sehr wohl auch quasi selbst in der konventionellen Herrenmode ganz klare Trends der Auflösung von bestimmten Normen.
0: Martin, du hast ja vorhin gesagt, dass du zum Beispiel kurze Hosen trägst oder auch florale Muster oder was weiß ich, um eine Art Veränderung anzustoßen, um ein neues Männerbild anzustoßen. Es gibt ja auch die genderfluide Mode, also eine Mode, die die Grenzen zwischen Frauen- und Männerkleidung schon so ein bisschen verwischt. Sehr schmale Crop-Tops zum Beispiel, fast schon Bikini-Oberteile für Männer, darunter dann bauchfrei. Warum ist dieser Weg für dich wichtig? Warum schlägst du den ein?
3: Ich habe es schon mehrfach versucht, ja anzudeuten. Es ist einfach zu sagen, wie breit ist meine Persönlichkeit? Und ich würde jetzt einfach sagen, es gibt eben auch Momente, wo ich jetzt sage, ich habe jetzt keine Lust, als 100% straighter, klassischer Mann zu erscheinen, weil das ist einfach eine sehr langweilig, gerade in Modefragen, total langweilig. Und ich mag nicht langweilig sein als Person.
0: Was steckt denn da jetzt an politischer und kultureller Dimension noch dahinter, wenn ein Mann sagt, er möchte dieses Stilbewusstsein entwickeln, er möchte Grenzen sprengen, er möchte dieses Bild vom Mann, der nur Leistungsträger ist, verändern? Was kommt denn auf den zu? Herr Moore, Sie als Historiker haben ja sicher auch solche Entwicklungen im Blick gehabt. Einzelne Vorreiter muss es dazu geben, aber was kommt auf die zu?
2: Naja, es ist immer dieses Spiel, das haben wir schon angedeutet, zwischen einer persönlichen Entwicklung hin zu einer individuellen Persönlichkeit und zugleich zur Entwicklung des Menschen als sozialen Wesens. Also es ist immer so ein Oszillieren zwischen, wie finde ich eine Individualität und wie bin ich sozusagen sociable in einer Gruppe. Und das hat Georg Simmel schon wunderbar beschrieben, wie wir das versuchen. Es ist ja den einzigartigen Modestil, den gibt's gar nicht, weil der würde nicht sozusagen als solch erkannt werden soll. Ich versuche immer, mich einer kleinen Gruppe anzuschließen. Je größer diese Gruppe mit dem neuen Stil wird, desto mehr drängt man wieder nach einem neuen Stil. Vielleicht auf Ihre Frage zurückzukommen. Es geht ja nicht darum, als primäres Ziel für Männer feminine Mode anzuziehen, sondern es geht zunächst darum, ein anderes Männerbild zu entwickeln und wie auch immer das gekleidet ist und ob die Kleidung, vielleicht eine femininere Kleidung dabei, eine performative Rolle spielt, dann wird es interessant. Also aber ich würde nochmal auf diese darunterliegende Entwicklung gucken, ob wir da eben einen Horizont aufspannen zu einer emanzipierteren Männermode und einem emanzipierteren Männerbild, das darunter liegt.
0: Und das polarisiert ja, ne? Also wenn man jetzt einen Mann sieht bei weiblich eingestufter Kleidung, ich denke an Moritz Neumeier, den Comedian, den habe ich schon im Rock gesehen, der hat sich die Nägel lackiert etc. Und der polarisiert dann extrem, der wird dann auch von Seiten zum Beispiel der AfD gehatet, braucht Personenschutz, weil er versucht, ein neues Männerbild zu repräsentieren. Unter anderem, auch weil er gegen Nazis ist, aber unter anderem. Warum ist das so? Warum polarisiert das so? Also was ist an diesem Männerbild, an einem neu entwickelten Männerbild so krass für die Gesellschaft?
1: Ich glaube, es wird halt als bedrohlich empfunden. Und da sieht man eben auch diese große Macht, die die Mode hat. Es wird ja häufig immer noch so abgetan. Ach, Mode ist so oberflächlich, ist halt ein Fraueninteresse, ist ja gar nicht so wichtig. Und an solchen Beispielen sieht man dann eben doch diese große politische Sprengkraft, die dem innewohnt. Also ist es nicht wahnsinnig traurig, dass ein Mensch Polizeischutz braucht, bloß weil er sich die Fingernägel lackiert hat. Und ich glaube, das wäre eben die wünschenswerte Entwicklung, ne? Wenn der Mann diesen Panzer des Anzugs verlässt, verlässt er auch diese sichere Rolle und macht sich verletzlicher. Und das würde aber auch den Dialog zwischen Mann und Frau befördern, der im Moment ja leider an vielen Punkten verhärtet ist.
0: Jetzt haben Sie ja vorhin gesagt, dass Mode eben nicht nur eine Sache des individuellen Ausdrucks ist. Und gleichzeitig frage ich mich, warum können wir denn die Leute nicht einfach sich kleiden lassen, wie sie wollen? Jetzt mal von dieser Erregung öffentlichen Ärgernisses abgesehen.
2: Ja, da geht es immer auch um den Wunsch, die Gesellschaft, die einzelnen Personen lesbar zu machen, die zu dekodieren. Wir hatten das vorhin schon mal angesprochen. Und die Soziologie würde das Komplexitätsreduktion nennen. Das ist übrigens auch eine Funktion von Kultur allgemein, Dinge einzuordnen, gleich ob wir das gut oder schlecht finden. Aber das ist bei uns eingeübt und das folgt oft binären Prinzipien zwischen Gut und Böse, Wahr und Falsch, Schuldig, nicht schuldig. Und das sind sozusagen fast anthropologische Konstanten, mit dem wir immer zu tun haben und gegen die wir natürlich zu Recht uns auflehnen müssen.
0: Also was macht diese Überforderung mit uns, wenn Sie sagen, dass das zu komplex ist? Was sorgt die für eine Unsicherheit in unserem Weltbild? Was ist die Folge dieser Komplexität?
2: Wir versuchen, die zu reduzieren, die Komplexität. Die ist bedrohlich, die ist gerade in größeren Umbrüchen, wie es zum Beispiel die 1920er Jahre waren oder auch die 30er. Dort ist es immer schwierig, wie es auch die Beobachtung gibt, dass es bei Revolutionen in früheren Zeiten immer auch eine fundamentale Änderung der Geschlechterbilder gab. Das hat aber nur immer kurz angehalten und dann geht das wieder stärker zurück, jedenfalls im westlichen Kontext.
3: Also für mich bedeutet das einfach, viele Männer empfinden sich gerade als bedroht und sind sich sehr unklar über, wie sie zu erscheinen haben. Und das kann man als Möglichkeit begreifen, als Freiheit oder eben als Verunsicherung. Also mit Verunsicherung darauf reagieren.
0: Wir haben heute über Männermode und Hitze gesprochen. Ich bedanke mich bei der Professorin für Modejournalismus Diana Weiß in Berlin und sage auch Danke an den Leiter des Textil- und Industriemuseums in Augsburg, an Karl Borromäus Mohr und natürlich an meinen Kollegen Martin Zein. Und ich will Sie alle noch auf die Ausstellung Celebrating Fashion aktuell im TIM, also im Textil- und Industriemuseum Augsburg, hinweisen über das Label Talbot Runhoff. Die läuft noch bis zum 25. Oktober. Danke an die Runde.
2: Ich danke.
1: Sehr gerne.
3: Sehr gern.
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0: Da hat er doch aus Versehen eine Revolution angezettelt, weil es nach seiner Beobachtung nicht stimmen kann, dass die Erde das ruhende Zentrum im Weltall ist. Nikolaus Kopernikus. Seine Geschichte erzählen wir nach den Nachrichten in unserem Radiowissen hier auf Bayern 2. Bleiben Sie dran, ich bin Katrin Hasselbeck. Bis gleich.
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6: Um 15 Uhr mit Gudrun Skupin. Die Bundesregierung sagt Steuerbetrügern den Kampf an. Selbstanzeigen führen künftig nicht mehr zur Straffreiheit. Es soll mehr Kontrollen gegen Schwarzarbeit geben. Bei organisierter Steuerkriminalität drohen deutlich längere Haftstrafen. Der Aktionsplan von Finanzminister Klingbeil und Justizministerin Hubig besteht aus 26 Maßnahmen. Für Klingbeil eine Frage der Gerechtigkeit.
7: Die Ehrlichen in unserer Gesellschaft dürfen nicht die Dummen sein. Es geht für mich um Gerechtigkeit. Die wenigen, die betrügen, schaden allen, die ehrlich ihre Steuern zahlen. Und das macht auch den fairen Wettbewerb zwischen Unternehmen kaputt. Menschen sollen sich an die Regeln halten. Das ist unsere klare Botschaft. Niemand soll sich darauf verlassen können, nicht entdeckt zu werden. Wir erhöhen deswegen den Ermittlungsdruck und das Entdeckungsrisiko. Das ist der Kern unseres Aktionsplans.
6: Zum Hintergrund: Jedes Jahr entgehen dem Staat mehrere Milliarden Euro durch Steuerbetrug. Es war eine Katastrophe mitten im Sommer, mitten in der Stadt, mitten im Hauptverkehr. 8 Jahre nach dem Einsturz der Autobahnbrücke Ponte Morandi in Genua ist jetzt das Urteil gefallen. Der damalige Chef von Italiens Autobahngesellschaft, Giovanni Castellucci, wurde zu 12 Jahren Haft verurteilt. Der 66-Jährige sitzt bereits im Gefängnis wegen eines tödlichen Busunglücks auf einer anderen Autobahn. Bei dem Unglück in Genua sind 43 Menschen auf und unter der Brücke ums Leben gekommen. 16 wurden verletzt, mehr als 600 Anwohner verloren ihr Zuhause. Die ÖDP will die Amtszeit des bayerischen Ministerpräsidenten auf 10 Jahre begrenzen. Dazu will die Partei ein Volksbegehren auf den Weg bringen. Kritik an dem Vorstoß kommt insbesondere von der CSU. Maike Vöckersberger mit den Einzelheiten.
8: Die Partei weist den Vorwurf zurück, der Vorstoß richte sich gegen Ministerpräsident Markus Söder. Die Regelung solle grundsätzlich für alle künftigen Amtsinhaber gelten. Zudem verweist die ÖDP darauf, dass die CSU selbst bereits 2018 die identische Amtszeitbegrenzung vorgeschlagen hatte. Größter Befürworter dafür damals Markus Söder. Innenminister Joachim Herrmann hält den jetzigen Vorstoß dagegen für verfassungsrechtlich problematisch. Bevor es überhaupt zu einem Volksentscheid kommen kann, muss die ÖDP zunächst die hohen Hürden für ein Volksbegehren nehmen. Dass sie dafür erfolgreich Unterschriften sammeln kann, hat sie allerdings mehrfach bewiesen.
6: Drohnen spielen im Militär eine immer wichtigere Rolle, aber nicht nur zur Aufklärung und als Waffe. Denn die Bundeswehr testet ein neues Drohnensystem, um Verletzte aus Kampfgebieten abtransportieren zu können. Dafür wurde mit dem Ismaninger Hersteller Avilus Anfang April ein Vertrag für den Testbetrieb geschlossen. Die Drohnen haben den Angaben zufolge eine Reichweite von rund 50 Kilometern und können Menschen mit einem Gewicht von bis zu 135 Kilogramm transportieren. Das Wetter in Bayern. Am Nachmittag teils sonnig, teils wolkig und vereinzelt Gewitter. Höchstwerte 27 bis 32 Grad. Kommende Nacht zunächst noch einzelne Schauer oder Gewitter, später trocken. Tiefstwerte um 18 Grad. Die Aussichten fürs Wochenende. Sonne, Wolken und Gewitter, morgen Nachmittag mit Unwettergefahr. Die Höchstwerte liegen zwischen 19 und 30 Grad. Die Zeit gleich 15.04 Uhr. Die Verkehrsmeldungen: A3 Nürnberg Richtung Passau zwischen Schwarzach und Hengersberg derzeit Stau. A7 Fulda Richtung Würzburg zwischen Fuldaer Dreieck und Bad Brückenau-Wildflecken 10 Kilometer Stau an einer Baustelle. A8 Stuttgart Richtung München zwischen Eichelberg und Hohenstadt 11 Kilometer Stau. A8 München Richtung Stuttgart zwischen Merklingen und Mühlhausen 9 Kilometer Stau. A9 München Richtung Nürnberg zwischen Manching und Lenting 7 Kilometer Stau und in Richtung München auf der A9 zwischen Lenting und Ingolstadt Nord 8 Kilometer Stau nach einem Unfall. Soweit der Verkehrsservice.
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9: Willkommen zur zweiten Stunde im Kulturleben hier auf Bayern 2 mit dem Radiowissen über Nikolaus Kopernikus und mit 3 aktuellen Themen in unserem Kulturupdate nach 3:30. Heute kommt Großes in die Kinos.
10: Hilf mir heimzukehren.
9: Die Odyssee von Homer, groß verfilmt von Christopher Nolan. Wie kommt die Irrfahrt des antiken Helden an? Das erfahren Sie bei uns. Außerdem wird ein Erfolg aus Österreich neu aufgelegt.
11: In Wahrheit? Du wirst mal eine Zeitmaschine erfinden, die dann sie dir erinnert.
12: Ja, ja.
9: Die Serie Braunschlag geht in eine neue Runde und die Zeitreise, die führt uns diesmal in die 80er. Ob das eine gute Idee ist, wir schauen uns das näher an. Heute hier auf Bayern 2, genauso wie ein neues Computerspiel, in dem es um Musikmanagement geht. Ich bin Katrin Hasselbeck, schön, dass Sie dabei sind.
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9: Und hier haben sich Big Red Machine zusammengetan mit der Band Fleet Foxes und der Sängerin Anais Mitchell. Phoenix heißt der Song. Und es geht um die Frage nach dem eigenen Weg, nach der Verwandlung, die wir manchmal durchmachen müssen, um wieder wir selbst zu sein.

0: Der Donnerstag auf Bayern 2. Schauen wir in den Sternenhimmel, stellen wir fest, der bewegt sich ja. Obwohl, naja, seit vielen hundert Jahren wissen wir es ja besser. Nicht der Sternenhimmel bewegt sich, sondern wir auf der Erde, die Erde selbst bewegt sich. Und das hat Nikolaus Kopernikus erkannt und damit ungewollt eine Revolution gestartet. Wie das abgelaufen ist und welche Rolle Kopernikus damals gespielt hat, vor über 500 Jahren, das hören wir jetzt im Radiowissen von Martin Schramm.
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0: Es ist eine Heldengeschichte mit all den Zutaten, die solche Geschichten ausmachen.
1: Einem Kämpfer, der sich gegen die Widerstände seiner Zeit aufschwingt, die Welt zu verändern.
0: Einem Revolutionär, der das enge Denken seiner Zeit hinter sich lässt und den Beginn eines neuen Zeitalters verkündet.
1: Der Held dieser Geschichte ist Nikolaus Kopernikus.
0: Die Revolution, die er entfacht, spielt sich am Himmel ab. Kopernikus setzt die Erde in Bewegung. Sie ruht nicht mehr im Weltmittelpunkt, sondern dreht sich um die Sonne.
1: Die Sonne rückt so ins Zentrum, die Erde ins Abseits, als Staubkorn in den Weiten des Weltalls.
0: Eine Revolution, die unser Bild von der Welt für immer verändert.
1: Und Kopernikus ist der Wegbereiter dieser Wende, die stolz seinen Namen trägt. Kopernikanische Wende, Kopernikanische Revolution. Eine Zäsur, die den Übergang vom Mittelalter zur Neuzeit markiert.
0: Was für eine Geschichte.
1: Was für ein Mann.
0: Doch ist Kopernikus tatsächlich dieser Superheld? Was ist dran an diesem Heldenepos? Sprich, wie viel Kopernikus steckt am Ende wirklich drin in dieser kopernikanischen Revolution?
2: Der hinterste Winkel der Erde. Oder vom Kulmerland in die Welt.
0: Geboren wird unser Held eher abseits der großen Metropolen Europas. Am 19. Februar 1473 erblickt Nikolaus Kopernikus das Licht der Welt im Kulmerland. Genauer in der Hansestadt Thorn, im damaligen Königlich Preußen, das unter der polnischen Krone stand.
1: Mutter und Vater sind wohlhabend, verfügen über Immobilien, ein gesichertes Einkommen durch Kupferhandel, sind also gut situierte, angesehene Bürger ihrer Stadt.
0: Nach dem frühen Tod des Vaters kümmert sich der Bruder der Mutter um Nikolaus und dessen Geschwister. Und dieser Onkel Lukas ist nicht irgendwer. Er ist der Fürstbischof von Ermland.
1: Damals nicht nur die höchste religiöse, sondern auch die politische Autorität des Staates. Ein mächtiger Schutzherr also. Er sorgt dafür, dass der junge Nikolaus gut ausgebildet wird. Höhere Schule, Studium an der Universität in Krakau.
0: Schon damals begeistert sich Kopernikus für die Sterne und für Mathematik. Sein Onkel allerdings hat andere Pläne. Er will seinem Neffen die lukrative Stellung als Domherr von Frauenburg verschaffen. Damals ein begehrter Job, mit jeder Menge Bewerber.
1: Der Onkel boxt seinen Neffen gegen wohl nicht unerhebliche Widerstände durch. Und da das Amt den Nachweis höherer akademischer Bildung erfordert, schickt der Onkel den jungen Aspiranten gleich nach Italien, um Kirchenrecht zu studieren.
0: Kopernikus, damals 23 Jahre alt, schnuppert so den Duft der weiten Welt, kommt erstmals raus aus der Provinz und besucht die damals bedeutendsten Universitäten Europas. Bologna, Padua, Ferrara.
1: Und die Bilanz kann sich sehen lassen. Als er Jahre später, 1503, wieder nach Frauenburg im Ermland zurückkehrt, in, wie er selbst schreibt, den hintersten Winkel der Welt, hat er nicht nur in Recht promoviert, sondern auch noch Medizin studiert.
0: Und er hat es nebenbei nicht versäumt, sich in Sachen Astronomie auf den aktuellen Stand zu bringen und zu vernetzen, wie man heute sagen würde.
1: Der Nürnberger Wissenschaftshistoriker Pierre Laich.
3: Schon in Bologna hatte Kopernikus Kontakt mit Domenico Maria di Nomara, ein italienischer Astronom, der sich selbst wiederum als ein Schüler des Regiomontanus bezeichnet hat, dem bedeutendsten Mathematiker im Europa des 15. Jahrhunderts. Und dieser Regiomontanus wiederum war Schüler von Peuerbach, also Wiener Schule. Und Peuerbach war Schüler von Gnunden. Also Kopernikus hatte Anschluss an die modernste europäische Astronomie, die es überhaupt gab. Auch wenn der da in seinem Kaff also gelebt hat. Man darf nicht glauben, der hätte nicht gewusst, was da vorangeht. Er war exzellent informiert über die Bemühungen der Astronomen, die vielen Probleme, die es gab, zu lösen.
1: Kopernikus verbringt den Rest seines Lebens zwar in der Provinz, wie von seinem Onkel geplant als Domherr, zugleich als Arzt und Administrator. Er steht aber nicht abseits, ist vielmehr gut informiert, vernetzt und offenbar motiviert, die Probleme der Astronomie anzupacken. Auch wenn dafür oft nur noch die Nächte übrig bleiben.
0: Doch was waren das nun für Probleme, mit denen sich Kopernikus bereits in Italien vertraut gemacht hat?
1: Das Standardwerk, eine Art Bibel der antiken Astronomie, hatte im 2. Jahrhundert nach Christus Claudius Ptolemäus vorgelegt. Griechischer Mathematiker, Geograf, Astronom, Astrologe, Musiktheoretiker und Philosoph.
0: Es blieb bis zum Ende des Mittelalters das Standardwerk der Astronomie im europäischen Raum. Und es enthielt nicht nur einen ausführlichen Sternenkatalog. Das geozentrische Weltbild war ebenfalls detailliert ausgearbeitet, das später auch als ptolemäisches Weltbild in die Geschichte eingeht. Die ruhende Erde als Mittelpunkt des Universums, um den sich der Rest dreht, in gleichförmig-kreisförmigen Bewegungen. Fast 2000 Jahre lang ist das die vorherrschende Auffassung in Europa.
1: Man kann diese Vorstellung heute belächeln. Doch genau genommen entspricht dieses Bild von der ruhenden Erde ganz intuitiv unserer alltäglichen Erfahrung, dem Augenschein.
0: Der Wissenschaftsphilosoph Martin Carrier.
4: So, und wenn man sich jetzt mal gerade so am Mittelmeer, ne, im Sommer auf die Wiese legt und mal an den Himmel schaut, dann sieht man ja, wie das Sternenfeld sich um einen dreht. Ja, es ist ganz klar, das ist diese geozentrische Perspektive durch den Augenschein einfach sich aufdrängt. Also das eine ist jetzt die kreisförmige Bewegung um die Erde und das andere ist die gleichförmige Bewegung. Kann man nachmessen. Also die Sterne bewegen sich jede Stunde um bestimmten Winkel und so. Und insofern war diese Bewegungsform gleichförmige Kreisförmigkeit privilegiert schon durch den Augenschein. Und dann hat Platon, dann nachfolgend Aristoteles, dem Ganzen auch noch eine Art von, ich soll mal sagen, theoretischer Weihe verliehen. Das ist sozusagen die Bewegungsform der Himmelskörper. Die bewegen sich geradlinig gleichförmig, die werden auf Kugelschalen um die Erde herum getragen.
1: Der Kreis ist eben vollkommen. Der Garant für Perfektion. Eine andere Bahn konnte man sich gar nicht vorstellen. Und gleichförmig lag auch auf der Hand. Dass ein Planet scheinbar völlig unmotiviert, mal langsamer, mal schneller, mal vorwärts, dann plötzlich wieder rückwärts wandert, das ergab einfach keinen Sinn.
0: Dumm nur, dass am Himmel genau das zu beobachten ist. Von der Erde aus betrachtet malen manche Planeten seltsame Linien an den Himmel, wundersame Schleifen. Vor allem der Mars scheint nicht ganz zu wissen, was er will, irrt gleichsam umher, kehrt plötzlich seine Richtung um, wandert also wie ein verirrter Reisender am Himmel.
1: Das passte nun so gar nicht zum Dogma, kreis- und gleichförmig. Was also nun? Wie konnte man dieses seltsame Durcheinander der Planetenbewegungen erklären?
0: Ptolemäus und Kollegen sahen keine Veranlassung, gleich das komplette geozentrische Weltbild in die Tonne zu treten. Sie versuchten vielmehr, die widerspenstigen Phänomene wieder einzufangen und griffen dazu tief in die mathematische Trickkiste, zu Epizykel, Differenten und Äquanten.
1: Vereinfacht ausgedrückt, die Planeten erhielten statt der einfachen Kreisbahn zusammengesetzte Kreisbahnen. Die Planeten bewegen sich im Modell also auf einer kleinen Kreisbahn, die ihrerseits auf einer großen Kreisbahn um einen festen Mittelpunkt wandert. Das Ganze ist quasi ein auf einem Kreis kreisender Kreis.
0: Und weil das nicht schon kompliziert genug war, verschob man aus mathematischen Gründen auch gleich noch die Erde aus dem genauen Mittelpunkt der Planetenbahnen. Sprich, der Mittelpunkt der Planetenbahnen und der Erdmittelpunkt sind nicht identisch, sondern leicht versetzt.
1: Mit anderen Worten, die Vertreter des geozentrischen Weltbildes hatten ihre liebe Not, das Ganze mit allen möglichen Tricks und Kniffen doch noch irgendwie zu retten.
0: Das Ergebnis war weder elegant noch einfach noch schön. Es taugte aber halbwegs, um die Bahnen zu berechnen. Kein antiker Astronom ging allerdings davon aus, dass sich Planeten tatsächlich so bewegen.
1: Genau diese seltsam bemühten mathematischen Klimmzüge rufen Kopernikus daher auf den Plan und werden ihn ein Leben lang beschäftigen. Kann man das nicht besser machen?
2: Lösungssuche oder eine Frage der Perspektive.
0: Etwa um 1510 hat Kopernikus in einer Art kleinem Kommentar, dem sogenannten Commentariolus, seine Lösung skizziert. Was wäre, wenn nicht die Erde, sondern die Sonne im Zentrum stehen würde? Was wäre, wenn die Erde selbst ein Planet wäre, der sich um seine eigene Achse dreht und wie die anderen Planeten die Sonne umkreist?
1: Dieser erste Wurf wird nie gedruckt, kursiert aber wohl unter Zeitgenossen als Abschrift und wird auch diskutiert. Bis Kopernikus die komplette Theorie dann im Kasten hat und bereit ist, sein Manuskript zum Druck freizugeben, sollte es allerdings noch etwas dauern, bis zu seinem Todesjahr 1543. Erst dann erscheint sein Hauptwerk unter dem Titel De Revolutionibus Orbium Coelestium.
0: Der Titel klingt für deutsche Ohren verführerisch nach Revolution. Die wollte Kopernikus aber gar nicht ankündigen. Revolutionibus meint einfach nur die Umlaufbahnen der Himmelssphären.
1: Kopernikus' Lösung ist so naheliegend wie einfach. Er sieht, dass man die scheinbar planlose Bewegung der Planeten ohne irgendwelche Winkelzüge einfach erklären kann.
0: Geht man nämlich davon aus, nicht die Erde ist der Mittelpunkt des Kosmos, sondern die Sonne, um die die Planeten kreisen, dann entwirren sich die Schleifen am Himmel plötzlich durch einen Perspektivwechsel. Martin Carrier.
4: Wir sind sozusagen auf einem bewegten Ausgangspunkt und gucken immer wieder anders auf das himmlische Geschehen. Ja, das ist die Idee und das ist eine Originalität. Und der Versuch ist dann dadurch, Himmelsphänomene zu erklären, für die der Ptolemäus immer extra Kreise brauchte. Und das hatte wunderbar funktioniert bei dieser rückläufigen Bewegung, wo Kopernikus sagte, ja, entweder überholen wir da einen Planeten oder wir werden von einem Planeten überholt. Und dann sieht man, wenn man sich das so ein bisschen geometrisch veranschaulicht, dann sieht man, dass das dann sozusagen der Anschein der rückläufigen Bewegung entsteht. Tatsächlich läuft nirgendwo was zurück. Ja? Nein, nein, nein. Alle beteiligten Planeten laufen gleichförmig auf ihrer Bahn um. Nur durch den Wechsel der Perspektive entsteht der Anschein, dass das rückläufig ist. Ja? Das kommt automatisch raus.
1: Durch den Perspektivwechsel ergibt alles plötzlich Sinn. Manch komplizierte Erklärung wird überflüssig.
0: Doch das Projekt bleibt ehrgeizig. Kopernikus will am Ende ein ausgefeiltes System liefern, um die Stellung jedes Himmelskörpers zu jedem Zeitpunkt korrekt berechnen zu können.
1: Das auszuführen sollte länger dauern als gedacht. Kopernikus arbeitet sich jahrelang an Details ab und ist letztlich zum Scheitern verurteilt, aus ganz unterschiedlichen Gründen.
0: Kopernikus hält unter anderem, wie all seine Zeitgenossen, am Dogma der gleichförmigen Kreisbewegungen fest und muss so letztlich doch wieder komplizierte Hilfskonstruktionen und Hilfskreise bemühen, deren Logik sich nicht immer erschließt.
1: Erst Johannes Kepler entdeckte rund 100 Jahre später, dass die Planeten eben keine Kreise ziehen, sondern in Ellipsen um die Sonne wandern. Und die passende Physik dazu sollte viel später erst Isaac Newton liefern mit dem universellen Gravitationsgesetz. Diese entscheidenden Puzzleteile fehlten Kopernikus einfach.
4: Also es ging nicht. Diese Aufgabe war eine objektive Unmöglichkeit. Ja? Aber da hat er sich halt die Jahrzehnte dran abgearbeitet. Doch man sieht auch den Unterschied zwischen dem Anfang und dem Ende von der Revolutionibus. Der Anfang ist ja mit Einleitung, Vorrede, allem Brimborium, Widmung, also nach den Maßstäben der Zeit wunderbar entwickelt. Und ein Ende gibt's nicht. Das bricht ab. Er bricht irgendwie ab. Also er kam nicht klar. Und ja, mit guten Gründen. Niemand konnte damit klarkommen.
0: Vieles sprach zwar auch damals bereits für ein heliozentrisches Weltbild, doch Kopernikus konnte letztlich keine Beweise liefern.
1: Auch der gesunde Menschenverstand sprach einfach gegen eine Erde, die um die Sonne kreist und sich dabei um sich selbst dreht.
0: Der Wissenschaftshistoriker Pierre Laich.
5: Wenn es richtig wäre, dass die Erde sich um die Sonne dreht, dann müsste das ja mit enormer Geschwindigkeit erfolgen. Wir wissen heute, wir reden da von über 100.000 km/h. Da müsste man ja eigentlich erwarten, dass die Wolken in enormen Stürmen sind. Und also die müsste man auch hier unten auf der Erde bemerken, was aber offenbar nicht der Fall ist. Und wie ist denn das überhaupt, wenn Gegenstände auf einer bewegten Erde herabfallen? Müssen die nicht hinter der Erddrehung zurückbleiben? Was sie auch offensichtlich nicht tun. Alles Aspekte, die letztlich darauf hinauslaufen, dass wir diese mehrfache Bewegung der Erde hier auf dem Boden einfach nicht spüren.
0: Heute kann die Physik erklären, warum man all diese Effekte gar nicht erwarten darf. Vor 500 Jahren allerdings waren das ernsthafte Einwände.
1: Was deutlich macht, die Entwicklung einer neuen Astronomie war ohne die Entwicklung einer neuen Physik gar nicht möglich.
2: Der Kopernikus-Mythos oder Restauration und Revolution.
0: Kopernikus selbst, wohlgemerkt, war mit seinem Projekt offenbar alles andere als zufrieden. Hätte ihn der habsburgische Astronom Georg Joachim Rheticus nicht überredet, beziehungsweise das Skript regelrecht entrissen, vielleicht wäre es nie im Druck erschienen, sondern in irgendeiner dunklen Schublade verschwunden.
1: Und vielleicht hätte man das Skript dann erst vor ein paar Jahrzehnten in irgendeiner Klosterbibliothek entdeckt und der Name Kopernikus wäre heute so gut wie unbekannt.
0: Kopernikus wäre dann zwar ein genialer Vordenker gewesen, aber einer, der nichts bewirkt hätte.
1: Ähnlich wie Aristarch von Samos, ein griechischer Astronom, der sich bereits 300 vor Christus dafür stark gemacht hat, dass die Sonne und nicht die Erde im Zentrum des Weltalls steht, der sich aber nicht durchsetzen konnte und den heute eben fast niemand mehr kennt.
0: Kopernikus kam also nicht aus dem Nichts. Er fügt vielmehr vieles zusammen, was bereits auf dem Markt ist. Nicht nur das heliozentrische Modell selbst, auch viele der mathematischen Konstruktionen und Kunstgriffe, mit denen Kopernikus über das ptolemäische System hinausgeht, sind geborgt. Aus Quellen der arabisch-islamischen Astronomie, mit denen Kopernikus bestens vertraut war, die er selbst aber verschweigt. Ein Umstand, den man übrigens erst in den 1970er Jahren entdeckt.
1: Die Erzählung vom Provokateur, der plötzlich alles auf den Kopf stellt, der eine Revolution ausruft, den Beginn eines neuen Zeitalters verkündet, ist also ein Mythos.
0: Kopernikus ist kein Revolutionär, der das antike Weltbild radikal in Zweifel zieht und kühne Schritte in die Zukunft unternimmt. Ganz im Gegenteil. Er will eigentlich zurück in die Vergangenheit. Er will ein uraltes, antikes Ideal retten. Die Gleichförmigkeit aller Himmelsbewegungen. Die bewegte Erde hilft ihm, dieses Problem zu lösen. Die Sonne rückt dabei an die zentrale Stelle des Planetensystems, aber eher als Nebeneffekt, nicht als Hauptmotiv.
1: Und was hätte Kopernikus selbst dazu gesagt, wenn er mitbekommen hätte, wie er zum Aushängeschild und Namensstifter einer Revolution wurde?
4: Ja, es ist natürlich alles ein bisschen spekulativ, nicht? Aber wenn man ausgeht von seinem Denken, dann wird man schon sagen müssen, dass er geantwortet hätte, nein, nein, das ist nicht mein Projekt. Also ich war nicht auf die Zukunft ausgerichtet. Es ging mir nicht um den Fortschritt des Menschengeschlechts, sondern ich wollte die goldene Vergangenheit bewahren und in ihrer unverfälschten Form wiederherstellen. Ich glaube, sowas, ne? Viel eher sowas. Also man macht nicht einfach nur was Neues, um was Neues zu machen, sondern nein, nein, es geht darum, die Tradition ihrer Reinheit zu bewahren und wiederherzustellen.
1: Und doch hat dieser eher zurückhaltende Domherr aus dem Ärmland am Ende eine Revolution angestoßen, setzte ein gewaltiges Unternehmen in Gang.
0: Heute würde man sagen, er hat ein gigantisches Forschungsprogramm aufgeworfen, das abzuarbeiten Generationen von Wissenschaftlern beschäftigt hat. Von Galileo Galilei über Johannes Kepler bis zu Isaac Newton.
1: Ein Forschungsprogramm, das am Ende nicht nur unser Bild von der Welt auf den Kopf stellt, sondern zugleich alle möglichen philosophischen und religiösen Überzeugungen erschüttert und dabei nicht immer gut ankommt.
0: Der kosmologische Umsturz, die Erde als scheinbar degradiertes Staubkorn in den Weiten des Weltalls, schafft es vielmehr auf Platz 1 der Kränkungen der Menschheit.
1: All das vor Augen muss man daher festhalten, dieser Nikolaus Kopernikus ist am Ende doch ein Revolutionär.
0: Ein Revolutionär wider Willen.
1: Martin Carrier.
4: Naja, er hat eine gewaltige Bewegung angestoßen, die er selber überhaupt nicht im Blick hatte, nämlich das, was heute wissenschaftliche Revolution heißt. Also zwischen Galilei und Newton, die Ausbildung sozusagen der neuen Physik, der klassischen Mechanik. Und das hat angefangen mit Kopernikus. Er hat sozusagen diese innovativen Ideen in die Welt getragen und damit Bewegungen ausgelöst, die größer waren als er selbst. Nicht wissend, was er da anstieß. Auch nicht wollend. Aber faktisch ja, genau. So ist es. Er hat es angestoßen.
6: unser Radiowissen von Martin Schramm über Nikolaus Kopernikus. Sagen Sie, kennen Sie den fränkischen Galilei? Auch über ihn, über Simon Marius, so heißt er, haben wir eine Folge Radiowissen. 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Und diesen Oldie kennen wir alle, ursprünglich von den Everly Brothers, hier als Cover von der Jazzsängerin Madeleine Peru. Bye bye, love.

0: Bayern 2 am Donnerstag, 15.33 Uhr. Ich bin Katrin Hasselbeck und das hier sind unsere Themen jetzt im Kulturupdate. Ein neues Computerspiel, in dem kann man sein Talent in Sachen Musikmanagement ausprobieren. CD Market heißt es, mehr dazu gleich. Außerdem haben wir auch eine neue Serie geschaut. Sagt Ihnen Braunschlag noch was? 2012 war das ein großer Erfolg aus Österreich. Wir klären, ob die Fortsetzung daran anschließen kann. Jetzt aber zu einem aktuell und mit großer Spannung erwarteten Kinostart. Eine der ältesten Geschichten der Welt kommt nämlich neu auf die Leinwand. Die Odyssee von Homer. Der listenreiche Odysseus ist ja eine der beliebtesten Sagengestalten der griechischen Antike. Er überlebt den Trojanischen Krieg, ja, durch seine List mit dem hölzernen Pferd kommt sogar erst zur Entscheidung. Dann irrt Odysseus viele Jahre mit seinen Gefährten auf der Heimfahrt herum, erlebt irre Abenteuer, um schließlich seine Gattin belagert von Freiern vorzufinden, die er dann ohne weiteres abmurkst. Der Stoff ist oft verfilmt worden, vertont, nachgedichtet. Und heute also kommt endlich die fast 3 Stunden lange Kinoversion von Christopher Nolan weltweit in die Kinos mit Matt Damon als Odysseus. Eine Kritik von Alexander Soyer.
1: Donner.
2: Eigentlich müsste man in IMAX-Kinos in Prag oder London gehen, um Christopher Nolans Odyssee wirklich genauso zu sehen, wie er seinen Film gedreht hat. Aber man bekommt selbst bei normal großen Leinwänden oder nicht analogen 70mm Projektionen trotzdem das ganz große Kino auch hier. Christopher Nolan liebt dieses übergroße IMAX-Format, verwendet es seit seinem 2. Batman-Film The Dark Knight in jedem seiner Filme, weil es größer einfach nicht geht. Und hier nun hat er sich endlich den Traum erfüllen können, einen kompletten Spielfilm dieser Größenordnung in IMAX zu drehen.
3: Er bringt alles.
2: Episch war also auch, ohne jede Übertreibung, der Aufwand, mit dem Nolan seine Vision von Homers Odyssee

0: konnte sich niemand zwischen meine Männer und ihre Heimat stellen.
1: Mit dem trojanischen Pferd, das als zurückgelassene Opfergabe, halb im Sand versunken, am Strand vor Troja darauf wartet, hinter die Stadttore Trojas gezogen zu werden, beginnt der Film mit einem enorm kraftvollen Bild. Nicht nur, weil es damit das erste Mal in der Film- und Fernsehgeschichte gelingt, den legendären Kriegstrick auch glaubhaft zu machen, sondern weil damit auch der ernste, düstere Ton für den gesamten Film gesetzt wird.
2: Glaubst du wirklich, das Leben wird wieder so wie früher? Diese Welt ist Geschichte.
1: Im Anschluss geht es dann, wie in der Vorlage, erstmal an den Hof von Ithaka, wo Odysseus Frau und Sohn, gespielt von Anne Hathaway und Tom Holland, seit fast 2 Jahrzehnten auf dessen Rückkehr warten und eine ganze Horde von Freiern darauf drängt, seinen Platz einzunehmen.
3: Dies ist ein Haus, das auf einen Herrn wartet. Ich will, dass du mich erwählst.
1: Erst mit dem, was in der Heimat auf ihn wartet, beginnt schließlich in Rückblicken und Erinnerungen die eigentliche Irrfahrt Odysseus.
0: Niemand stellt sich zwischen mich und meine Heimat. Nicht einmal die Götter.
1: Es dauert zwar ein bisschen, bis nicht nur die große Irrfahrt, sondern auch der Film so richtig in Fahrt kommt, aber dann ist er unaufhaltsam. Die letzten beiden Stunden dieses fast 3-stündigen Meisterwerks entwickeln eine zwingende Intensität und werden zu einem einzigen epischen Finale. Nolan bleibt in der Form der Vorlage treu und gewinnt hier nicht nur durch eine manchmal fast heutige Sprache ohne jedes antike Versmaß eine andere Verständlichkeit und gleichzeitig ein existenzielles Verständnis ab. Die Spielball der Göttergeschichte wird zur menschlichen Prüfung. Reue, Rache, Mitgefühl, das trojanische Pferd nicht als große List, sondern als große Schuld. Die Geister der Toten als Odysseus Wegbegleiter und Agamemnon als gesichtslose, dunkle Eminenz und Symbol unersättlicher in den Abgrund führender Machtgier. Ein eindringliches Kinoerlebnis, packend, ergreifend, ein gewaltiges, leidvolles Abenteuer. Das dichterische Jahrtausendepos in filmischer Jahrhundertgröße.
0: Hilf mir heimzukehren.
4: Odyssee von Christopher Nolan mit Matt Damon, Anne Hathaway und Tom Holland ab heute weltweit im Kino. 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
5: 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Die spielt beispielsweise im Film Troy von Peterson keine Rolle. Auch im Film von Pasolini, Die Rückkehr nach Ithaka, spielen die Götter keine Rolle. Und ich bin sehr gespannt, wie Christopher Nolan das in seinem Film handhaben wird. Beispielsweise ist eine Frage, ob Poseidon, wenn er Odysseus auf seine Irrfahrten schickt, ihn bestraft für ein Fehlverhalten oder ob es eher darum geht, dass ein Gott beleidigt ist, weil er in seiner Ehre verletzt wurde.
4: 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Und diesen Song, den haben wir auf unserem BR-Popradar. Encantada hat unseren BR-Popradar-Wettbewerb dieses Jahr gewonnen. Dahinter steckt die deutsch-argentinische Münchnerin Amanda Muñoz-Hüttl. El ritmo no se muere, der Rhythmus stirbt nicht. Ja.

0: Rockstars, Welttourneen, goldene Schallplatten. Die Musikbranche wirkt von außen wie eine endlose Party. Hinter den Kulissen allerdings geht's vor allem um Verträge, Verkaufszahlen und um die Frage, welcher Musiker eigentlich gerade beleidigt, pleite oder ganz verschwunden ist. Im Managementspiel CD Market gründen wir unser eigenes Plattenlabel und begleiten die Branche von der Schallplatte bis zum Streaming. Christian Schiffer hat versucht, den nächsten Weltstar aufzubauen in diesem Computerspiel und dabei festgestellt, dass eine Band manchmal schneller auseinanderfällt als ein schlecht montiertes Schlagzeug.
1: Detroit im Jahr 1971. In einem muffigen Keller irgendwo am Rande der Stadt probt die Band Velvet Fever. Die Sängerin ist 19 Jahre alt, hat eine große Stimme und ein noch größeres Ego. Der Bassist ist grüblerisch und irgendwie verhuscht, während sich der Gitarrist schon für den nächsten Jimi Hendrix hält. Wir nehmen die Band unter Vertrag und zahlen einen Vorschuss. Dann mieten wir ein Studio, nehmen das erste Demoband auf und produzieren eine Single. 5 Jahre später. Velvet Fever ist eine der erfolgreichsten Rockbands der Welt. Das neue Album steht auf Platz 1, die Tour ist ausverkauft und das Geld fließt herein wie Bier aus einem umgekippten Festivalbecher. Doch dann entwickelt die Sängerin ein Drogenproblem und der Gitarrist verlangt doppelt so viel Geld. Und der Bassist, der möchte aussteigen und eine experimentelle Jazzplatte aufnehmen. Tja, die Band ist erledigt und wir haben ein gewaltiges Problem. CD Market ist so etwas wie der Football-Manager, nur eben mit Musik statt mit Fußball. Hier fällt niemand wegen eines Syndemose-Risses im Sprunggelenk aus, sondern wegen kreativer Differenzen oder einer plötzlich entdeckten Vorliebe für bewusstseinserweiternde Substanzen. Aus einer vielversprechenden Nachwuchsgruppe wird so entweder die nächste große Superband oder ein juristisches Dauerproblem mit 3 Soloalben und einer ausgesprochen unangenehmen Netflix-Dokumentation. Dabei verändert sich die Musikbranche im Laufe der Jahrzehnte. Eine Strategie, die 1972 Millionen einbringt, kann 20 Jahre später ungefähr so zeitgemäß sein wie Eurodance auf einem Berliner Techno-Festival. Es entstehen neue Musikrichtungen, es verschwinden alte Tonträger und irgendwann kommt das Internet und mit dem Internet kommt dann auch die Musikpiraterie. Das Problem, bis wir die Mechanik halbwegs verstanden haben, fühlen wir uns in diesem Spiel wie ein Praktikant, der durch irgendeinen dummen Zufall zum Geschäftsführer von Universal Music ernannt wurde. Menüs, Zahlen, Verträge, Veröffentlichungsformate, Regionen, Produzenten, Marketingaktionen. CD Market erklärt das alles nur in langen Textblöcken. Auch die Balance kann ruppig sein. Gerade am Anfang kann eine kostspielige Klage oder die persönliche Krise des Frontmannes unserer aufstrebenden Glamrock-Band das junge Label genauso schnell zerstören wie ein paar Linien Koks im Backstage-Bereich. Die vielen Systeme greifen auf faszinierende Weise ineinander, fühlen sich aber gelegentlich willkürlich an und ein bisschen unfair. Zum Glück gibt es einen Sandbox-Modus, in dem man ohne großen Erfolgsdruck herumexperimentieren kann. Hier lassen sich Startkapital, Popularität und zahlreiche andere Werte verändern. Man kann Künstler bearbeiten und sich so ein Label zusammenzimmern, in dem ausnahmsweise niemand nach 3 Wochen in Therapie muss. Wer sich durch die spröde Oberfläche und die ersten verwirrenden Stunden kämpft, kommt so in den Genuss einer fordernden, aber fesselnden Wirtschaftssimulation. Denn irgendwann entstehen genau die Geschichten, die ein gutes Managementspiel ausmachen und die das Kopfkino in Gang bringen. Der unbekannte Künstler, den wir zufällig entdecken und der sich zum großen Innovator des Pops aufschwingt. Die überambitionierte Single, die plötzlich die Charts erobert, die viel zu teure Bombast-Tournee, die das Unternehmen beinahe ruiniert und das anschließende Comeback-Album, das in letzter Sekunde doch noch das Label rettet. CD Market ist eine Excel-Tabelle im Wacken-Shirt. Sperrig, überfordernd, detailversessen, aber für Freunde komplexer Management-Spiele möglicherweise jetzt schon ein kleiner Hit.

0: Long, long road, Paul Weller auf Bayern 2. Heute Morgen haben wir darüber berichtet. Es gibt Unstimmigkeiten zwischen der Landeshauptstadt München und der derzeitigen Intendantin der Kammerspiele, Barbara Mundel. Denn die hätte als Intendantin gern noch 2 Jahre länger weitergemacht, während das Kulturreferat die Stelle schon ausgeschrieben hat. Heute Nachmittag war Barbara Mundel nun im Kulturausschuss im Münchner Rathaus und hat dann selbst erklärt, Zitat, meine Gesprächsbereitschaft wurde nicht aufgegriffen, das respektiere ich. Soweit Barbara Mundel heute. Ihre Amtszeit als Intendantin der Kammerspiele wird damit also im Sommer 2028 zu Ende sein.
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0: Serienfortsetzungen haben es oft schwer. Erst recht, wenn das Original so erfolgreich und kultig ist wie die Serie Braunschlag von David Schalko. 2012 hat der österreichische Regisseur und Serienmacher von einem Dorf erzählt, das sich mit einer erfundenen Marienerscheinung vor dem Untergang retten will. Kritik und Publikum waren begeistert. Und jetzt kehrt die Serie zurück und macht dieses Zurück gleichzeitig zum Thema. In Braunschlag 1986 begegnen sich nämlich Gegenwart und Vergangenheit. Julian Ignatowitsch.
2: »14 Jahre nach 2012 ist das Dorf Braunschlag jetzt im Jahr 1986 angekommen.« So funktioniert die paradoxe Zeitrechnung von Bürgermeister Gerry Tschach und Disco-Besitzer Richard Pfeisinger.
3: In Wahrheit müssen wir eine Zeitmaschine erfinden, die den Sitier erinnert.
4: Ja, und ist auch noch ein Tag, leider.
2: Die beiden sind die letzten Verbliebenen in Braunschlag. Die beiden schwelgen in vergangenen Zeiten. Die beiden wollen zurück in die Vergangenheit. Also setzen sie, zusammen mit der Landespolitik, fest, dass innerhalb von Braunschlag ab sofort das Jahr 1986 gilt.
4: Kein Internet, kein Handy, kein Corona, kein Facebook.
2: Es ist der perfekte Plan zur Wiederbelebung des österreichischen Dorfes im Wiener Waldviertel. Braunschlag war ausgestorben nach einer Nuklearkatastrophe, mit der die Vorgängerserie zu Ende gegangen ist. Jetzt kommen die Menschen in Scharen zurück in diese Nostalgie-Zeitkapsel.
5: Aus der Disco Lametta wird das Studio 54. Auf dem Hauptplatz werden regelmäßig Konzerte von 80er-Jahre-Celebrities stattfinden.
6: Neonfarben, Schulterpolster.
5: In den großen Stores am Boulevard bekommt man alles, was die 80er-Jahre zu bieten hatten. Vom Walkman bis zum Zauberwürfel.
2: Eine typische Schalko-Idee. Völlig absurd und doch ganz nah an der Realität. Der österreichische Regisseur hat sich mit genau solchen grotesken Stoffen einen Namen gemacht. Braunschlag 1986 ist Tragikomödie und Polizsatire, erzählt eigentlich mehr über das Hier und Jetzt als über das Gestern. Die Menschen in der Serie sehnen sich nach einem einfachen, überschau- und kontrollierbaren Leben, nach einer Welt fernab von Globalisierung und digitalen Medien, in der sie tagsüber ihre Geschäfte erledigen und abends am Stammtisch ein Bier trinken können. Oder 2, 3, 4, 5.
4: Als Bürgermeister der Gemeinde Braunschlag begrüße ich den neu gewählten Gemeinderat und erkläre hiermit die Gemeinderatssitzung für eröffnet.
2: Robert Pahlfrader und Nikolas Ovčarek spielen die Saufkumpanen Gerry und Richard mit jener stoischen Selbstverständlichkeit und dem österreichischen Schmäh, der schon das Original geprägt hat. Als neue Charaktere überzeugen insbesondere 2 zynische Witzfiguren, die typisch für unsere heutige Zeit sind. Ein rechtspopulistischer FPÖ-Politiker und ein neureicher Influencer. Durch sie bekommt die Serie eine gesellschaftspolitische Dimension. Rückwärtsgewandtheit, Nostalgie und Propaganda, damit gehen extreme Parteien wie die AfD auf Stimmenfang. Politische Macht und kapitalistische Kommerzialisierungsbestrebungen, Migrationsdebatten und Familienbilder, das sind dann auch die Themen in Braunschlag 1986. Dabei verurteilt Schalko nicht, sondern er schaut seinen Figuren ins Gesicht und aufs Maul.
4: Verstehe.
7: Ein Schaß, verstehst.
2: Der Ton der Serie ist insgesamt aber doch etwas zahmer geworden als beim Vorgänger. Nicht ganz so viel Kontrollverlust und Grenzüberschreitung, dafür eben mehr Nostalgie und hin und wieder sogar echte Sentimentalität. Ob früher alles besser war, wohl kaum.
8: Was hast du denn vorgestellt?
4: Dass alles wieder besser wird.
8: Wieder? Es war nie besser. Wir waren nur jünger.
0: Braunschlag 1986, die neue Serie ab jetzt bei HBO Max. Und das war das Kulturleben für heute. Ich bin Katrin Hasselbeck und wünsche noch einen schönen Donnerstag mit Iggy Pop und King of the Dogs.

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4: Eine Ära geht zu Ende, haben die Zeitungen im April getitelt, als Julia Lehner als Kulturbürgermeisterin in Rente gegangen ist. Zeit, heute ein jahrzehntelanges politisches Leben in Nürnberg Revue passieren zu lassen. Aber sind Sie eigentlich wirklich in den Ruhestand gegangen, Frau Lehner?
5: Nein.
4: Was dieses Nein bedeutet und warum sie dabei auch noch lacht, davon erzählt sie gleich im Studio Nürnberg nach den Nachrichten hier auf Bayern 2.
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6: Um 16 Uhr mit Gudrun Skupin. Der Einsturz der Morandi-Brücke in Genua vor 8 Jahren hat 43 Menschen das Leben gekostet. Jetzt sind die Urteile gegen diejenigen gefallen, die für das Unglück verantwortlich waren. Der Hauptangeklagte ist zu 12 Jahren Haft verurteilt worden.
7: Giovanni Castellucci ist der ehemalige Geschäftsführer von Autostrade per l'Italia, die Firma, die die Morandi-Brücke in Genua betrieben hat. Ihm wird vorgeworfen, von den Mängeln gewusst zu haben und die Arbeiten an dem später eingestürzten Pfeiler verschoben zu haben. Die Staatsanwaltschaft hatte 18 Jahre Haft gefordert. Castellucci sitzt im Moment bereits im Gefängnis. Er wurde letztes Jahr wegen eines anderen Autobahnunfalls mit 40 Toten verurteilt. Insgesamt waren wegen des Einsturzes 57 Menschen angeklagt. Aus Rom, Christina Auerbach.
6: Wer Steuern hinterzieht, soll künftig härter bestraft werden. Finanzminister Klingbeil und Justizministerin Hubich haben einen Aktionsplan gegen Steuer- und Finanzkriminalität vorgelegt. Eine Selbstanzeige soll zum Beispiel nicht mehr zur Straffreiheit führen. Organisierte Steuerkriminalität soll mit deutlich höheren Haftstrafen geahndet werden. In einer ersten Reaktion kritisierte der bayerische Finanzminister Füracker, einige der Ankündigungen müssten von den Ländern umgesetzt werden, ohne dass diese einbezogen worden seien. Das sei kein guter Stil, so Füracker. Durch die Kriege im Sudan oder im Nahen Osten leiden Millionen Menschen an Hunger. Dürren verschärfen die Lage zusätzlich, während finanzielle Mittel für humanitäre Hilfe weniger werden. Vor diesem Hintergrund hat die Organisation Welthungerhilfe heute ihre Jahresbilanz 2025 vorgestellt. Was drin steht, weiß Matthias Bertsch.
8: Die Zahl der Hungernden verharrt auf hohem Niveau. Weltweit haben rund 670 Millionen Menschen nicht genug zu essen. Die wichtigste Ursache seien dabei nach wie vor kriegerische Konflikte, so der Generalsekretär der Welthungerhilfe Matthias Mogge. Aber auch der Klimawandel mit Starkregen und Dürren spiele eine zunehmend wichtige Rolle. Um wirksame Maßnahmen einzuleiten, brauche es jedoch Geld und den politischen Willen, vor allem der reichen Länder. Und daran mangle es nicht nur seitens der USA. Auch die Bundesregierung habe die Mittel für humanitäre Hilfe und Entwicklungszusammenarbeit drastisch gekürzt.
6: Aus vielen Teilen Europas werden große Waldbrände gemeldet. In Kanada gibt es bereits massive Auswirkungen auf die Luftqualität. Dicke Rauchschwaden werden gerade von der Provinz Ontario über den Ballungsraum Toronto geweht. Dort werden aktuell die schlechtesten Messwerte weltweit beobachtet. Und noch hunderte Kilometer weiter in New York ist der Himmel inzwischen gelblich-orange verfärbt. Dort findet am Sonntag das Fußball-WM-Finale statt. Bis dahin sollen aber, laut Vorhersage, Gewitter und Regen für bessere Luft sorgen. Das Wetter in Bayern: bis zum Abend teils sonnig, teils wolkig, vereinzelt Gewitter. In der Nacht örtlich Schauer, sonst sternenklar, Tiefstwerte um 18 Grad. Die Aussichten fürs Wochenende. Morgen zunächst mehr Wolken als Sonne und zeitweise gewittrige Regenfälle. Am Nachmittag mit Unwettergefahr. Am Samstag wieder freundlicher, nur einzelne Schauer oder Gewitter. Am Sonntag ein Wechsel aus Sonne, Wolken und Gewittern. Höchstwerte 19 bis 30 Grad. Die Zeit 16.04 Uhr. Die Verkehrsmeldungen: A3 Nürnberg Richtung Passau, zwischen Schwarzach und Hengersberg Stau wegen Bauarbeiten. A6 Heilbronn Richtung Nürnberg, zwischen Feuchtwangen Nord und Aurach ein Unfall auf der rechten Spur. A7 Fulda Richtung Würzburg, zwischen Fulda Dreieck und Bad Brückenau Wildflecken 9 Kilometer Stau wegen Bauarbeiten. A8 München Richtung Stuttgart, zwischen Merklingen und Mühlhausen 9 Kilometer Stau. A9 München Richtung Nürnberg zwischen Manching und Denkendorf 12 Kilometer Stau an einer Baustelle und in Richtung München auf der A9 zwischen Lenting und Ingolstadt Nord Sperre nach einem Unfall, im Moment 7 Kilometer Stau ab Denkendorf. Auf der A99 Westumfahrung München Richtung Nürnberg ist der Allacher Tunnel im Moment gesperrt. Dort wurde die Höhenkontrolle ausgelöst, es staut sich. Und A99 Ostumfahrung München Richtung Nürnberg zwischen Ottobrunn und Kirchheim stockender Verkehr. Soweit der Service.
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5: Hallo, herzlich willkommen, Julia Lehner im Nürnberger Bayern 2 Studio.
9: Hallo.
5: Ich freue mich sehr, dass Sie da sind. Wenn Sie in den letzten Wochen immer wieder lesen und hören oder gelesen und gehört haben, ehemalige Politikerin, gibt Ihnen das einen Stich ins Herz?
9: Tja, vielleicht das eine ist die Wahrnehmung, das, was man liest, und das andere ist das Gefühl. Also dieses ehemalig, würde ich mal denken, hat mit meinem Leben im Moment nichts zu tun.
5: Wobei man schon sagen muss, seit dem 1. Mai sind Sie nicht mehr Vizebürgermeisterin.
9: Das ist der Punkt, ja, das weiß ich schon. Also dessen bin ich mir bewusst. Und ich weiß natürlich auch, dass viele Termine, die ritualisiert waren in meinem Kalender und jede Woche, außer in den Ferien, auftauchten, dass es die nicht mehr gibt. Also dessen bin ich mir durchaus bewusst.
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2: Julia Lehner, Kulturbürgermeisterin AD.
5: Ja, die sich dessen bewusst ist, dieses ADs. Aber wie finden Sie es?
9: Ich sage jetzt mal so, ich habe natürlich mich auf diesen Moment vorbereitet innerlich. Habe ihn dann auch immer wieder verdrängt, weil ich wollte ja unbedingt dieses große Projekt, ich denke, wir kommen auf das noch zu sprechen,
5: absolut, auf die
9: der Umgang mit der Kongresshalle, unbedingt weiter auf den Weg bringen oder eben in eine Situation bringen, wo ich denke, dann ist es auch gut so für dieses Anliegen. Und von daher war mir dann immer schon klar, dass irgendwann dieser Zeitpunkt kommt.
5: Sie kümmern sich ja seit 2002 um die Kultur in Nürnberg, seit 2020 eben als zweite Bürgermeisterin. Aber war es damals eher das Herz oder war es das Hirn oder war es der Ehemann Gerd Schmelzer, die gesagt haben, hör doch auf?
9: Also es war Hirn natürlich. Also irgendwann muss man ja mal wissen, wie lange man dabei ist und vor allem, dass es auch notwendig ist, den Nachkommenden eine Chance zu geben. Also ich wollte auf gar keinen Fall, dass ich ins Gespräch dahin gekommen wäre. Ja, ist die immer noch da? Wieso kann die nicht aufhören? Also das wollte ich mir und den anderen ersparen.
5: Wobei, wie Sie schon angedeutet haben, Sie haben eigentlich nicht aufgehört, wir kommen noch drauf, sind aber seit dem 1. Mai außer Dienst nach fast einem Vierteljahrhundert in der Kultur in Nürnberg. Was haben Sie als erstes gemacht, was die amtierende Kulturpolitikerin und zweite Bürgermeisterin nie gemacht hätte?
9: Also als erstes habe ich mir ernsthaft vorgenommen, den privaten Schreibtisch aufzuräumen. Und leider ist dieses Vorhaben bislang immer noch.
5: Wie schaut er denn aus? Ist da Chaos?
9: Also er sieht so aus, dass man die Befürchtung hat, es könnte vielleicht eine leichte Instabilität für dieses Möbel auftauchen. Denn es kam jetzt noch mehr dazu an Verabschiedungsgrüßen, an Briefen, an Dingen, die ich aus dem Büro mitgenommen habe, aus dem Offiziellen. Also dieses Anliegen, das trage ich jeden Tag noch in mir.
5: Ich bin gespannt, wann Sie es angehen. Was ist denn seitdem anders in Ihrem Leben?
9: Nun ja, also es ist schon mal anders. Ich war jetzt ja gewohnt, 24 Jahre lang einen Chauffeur zu haben. Und das war ja eigentlich auch mein fahrendes Büro. Also das ist nicht nur so, dass man sich da bequem zurücklehnt, sondern man steigt ein. Die Postmappen warten bereits, die Telefonate, die man eben ausführt. Und das fällt weg, ja. Aber ich komme damit ganz gut zurecht, muss ich gestehen. Und dann natürlich, wie ich jetzt schon sagte, eben diese ritualisierten Sitzungen, Fraktionssitzung beispielsweise, Besprechungen, die einfach automatisch in dem Kalender waren. Und an der Stelle, ganz ehrlich, kommt schon so immer mal ein bisschen Freude auf. Also ich weiß, dass das ja oftmals Termine waren, die sich lang in den Abend hineingezogen haben. Und hier denke ich, ach wie schön, die Freiheit zu besitzen. Ich muss das jetzt nicht mehr machen.
5: Gibt's eine Sache, auf die Sie besonders stolz sind, wenn Sie auf Ihre Karriere zurückblicken? Sie schütteln den Kopf, überraschenderweise.
9: Wissen Sie, stolz, das ist immer etwas, als würde man sich erheben. Und ja, natürlich, ich empfinde Freude und auch so etwas wie Genugtuung. Und das ist jetzt nicht das protestantische Fränkische in mir, aber bei Stolz hat man immer so den Eindruck, ja, man schwellt die Brust und fühlt sich eben so mit der Nasenlänge ein bisschen weiter vorne als die anderen. Also ich bin dann sehr dankbar über manches, ja.
5: Interessant, dass Sie das Protestantische ansprechen, weil tatsächlich ist es ja so, dass im Protestantismus der Stolz so ein bisschen sehr verpönt ist, ne?
9: Ja, und das scheint bei mir genetisch fixiert worden zu sein.
5: War Ihnen aber schon immer, vielleicht sogar genetisch fixiert, klar, dass Sie Politikerin werden wollen?
9: Also niemals. Also ich war ein immer politischer Mensch, aber diesen Weg meiner, ja, sagen wir mal, Karriere oder eben meiner beruflichen Biografie, den habe ich mir nie ausgedacht. Der ist also tatsächlich, ich würde sagen, aus so vielen Zufällen und Glücksmomenten heraus entstanden, dass ich sagen darf, ich bin dort angelangt, wo ich sagte, für mich, das war genau richtig.
5: Jetzt schaue ich mal, ob die Protestantin Julia Lehner darauf eine Antwort hat. Ihr größtes Pfund als Politikerin war?
9: Dass ich Parteigrenzen versucht habe zu nivellieren. Also mir ging es wirklich in allererster Linie um die Sache, um das, was ich als wichtig empfand. Und dabei war es mir eben wichtig, immer die anderen davon zu überzeugen und hier eben nicht eine starre dogmatische Haltung in den Vordergrund zu sehen.
5: Wie geschützt ist die angesichts Klammer Haushaltskassen, gerade der Kommunen?
9: Ja, also das ist etwas, was ich jetzt natürlich schon auch immer noch mitbekomme und es bestürzt mich sehr, sehr, sehr. Denn Kultur und kulturelle Bildung, das sind die sogenannten freiwilligen Leistungen. Dahinter steckt eine Idee, die tatsächlich zum Schutz der Freiheit von Kunst und Kultur letzten Endes dienen sollte. Aber es wird natürlich immer wieder auch als Instrument benutzt, zu sagen, ja, wir müssen auf das achten, was unsere Pflichtaufgaben sind. Und dazu gehört eben nicht die kulturellen Aufgaben. Und um sie bange ich sehr, sehr.
5: Da höre ich auch ein bisschen Wehmut raus, dass es für Sie im Grunde genommen keine Nachfolgerin gibt, sondern dass der Oberbürgermeister beschlossen hat, das mache ich zur Chefsache, das mache ich. Jetzt hatte der aber vorher ja auch schon einen vollen Stundenplan. Also.
9: Ja, also dazu muss man wissen, dass Markus König natürlich auch Themen abgegeben hat, die in seinem Bereich lagen. Also auch davon hat er sich von dem ein oder anderen Thema und von einer oder anderen Aufgabe getrennt. Ja, und vielleicht ist es doch gerade in diesen Zeiten wichtig, dass Kultur die alleroberste Beschützung bekommt oder den allerobersten Fürsprecher bekommt. Also ich sehe das ein bisschen anders.
5: Ja, aber es ist natürlich zwei Fulltime-Jobs, die dann in einem zusammenschmelzen.
9: Ja, das ist unbedingt richtig. Also er muss Prioritäten setzen, unbedingt.
5: Julia Lehner in 1:1, der Talk auf Bayern 2. Und wir haben heute ja ziemlich viele Klassiker in der Musik, beginnen schon mit einem. Aretha Franklin, Respect.

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1: Julia Lehner, bereitet der Kunst eine Bühne.
2: Und das macht sie weiterhin, obwohl sie seit dem 1. Mai Nürnbergs Kulturbürgermeisterin AD ist. Ich würde gerne über das Wort Kulturbürgermeisterin einmal kurz reden, weil ich muss gestehen, außer im Zusammenhang mit Ihnen kenne ich es gar nicht so.
3: Also in anderen Bundesländern durchaus ist der Status einer, in Bayern nennt man das Referentin, oft Dezernentin, Beigeordnete oder auch Bürgermeisterin. Also beispielsweise die Kolleginnen in Leipzig und in Dresden sind Dezernentinnen, aber werden Kulturbürgermeisterinnen genannt.
2: Ah, okay.
3: Ja, also dort ist es üblich, aber bei uns jetzt hier schon natürlich, ich wurde ja nochmal vom Volk gewählt, die Referentin ja immer vom Stadtrat ausgesucht und dann benannt. Und mir war immer klar, schon in dem Wahlkampf vor 2020, also wenn, dann will ich dieses Ressort auch als Bürgermeisterin weiter ausüben.
2: Aber dann sind Sie doch die Einzige, zumindest in Bayern.
3: Das ist richtig, ja.
2: Bürgermeister Markus König, der wollte Sie behalten, auch in Rente jetzt. Deswegen haben Sie gesagt, Ruhestand ist so ein bisschen, können wir noch diskutieren. Um die Stiftung der Stadt Nürnberg für den baulichen Erhalt und den künstlerischen Betrieb der Kongresshalle voranzubringen. Kann man auch sagen, Sie können nicht loslassen?
3: Also halt mal einfach mal fest. Ich könnte mir nicht vorstellen, solange ich fit bin, ein Leben fern der Kunst und Kultur zu führen. Also ich hätte mit Sicherheit weitere Ehrenämter oder beziehungsweise natürlich dieses Interesse. Also das begleitet mich, das hat mich vor meiner Zeit als Referentin, oder ich war ja schon von 96 ehrenamtliches Mitglied des Stadtrates und im Bereich Kultur damals auch tätig. Also das hätte mich immer weiter begleitet. Also das so. Das andere ist natürlich jetzt, und das ist das große Thema in der Erinnerungskultur, das ist ein Thema, das mich biografisch begleitet, das mich von meinem Interesse und dann vor allem von meiner Haltung ja letzten Endes auch immer wieder in, ja, sage ich einmal, in ein Tun bringt, zu denken, hier darf man nicht still bleiben, hier darf man nicht stehen bleiben. Und diesen neuen Weg zu gehen, diese Kongresshalle zu nutzen, sie kulturell aufzuschließen, und im demokratischen Sinn kulturell zu nutzen, das hat mich ja mehr oder weniger ja seit Jahren jetzt begleitet. Das war etwas, womit ich mich identifiziere.
2: Vielleicht müssen wir es einmal kurz auch einordnen für alle außerhalb Bayerns. Die Kongresshalle des Hitler-Ungetüm am Nürnberger Dutzenteich, ein riesiges, ja, sollte Ort sein für die Parteitage der NSDAP, ist nicht fertig geworden, ist ein Torso, nennen sie es auch, bis heute und war ja lange eine heiße Kartoffel. Niemand wollte sich da so richtig ranwagen. Sie haben das ja auch recht spät erst begonnen, sich da wirklich richtig ranzuwagen. Was waren da so Ihre Überlegungen?
3: Ja, also vielleicht doch noch mal ganz kurz inhaltlich zurück. Die Auseinandersetzung mit dem ehemaligen Reichsparteitagsgelände, das ist natürlich ein wirklich kulturelles Bildungsanliegen, das die Stadt Nürnberg haben muss und womit man sich auseinandersetzen muss. Und wir sind schon lange auf dem Weg gewesen, diese Zeppelin-Tribüne, die für die Reichsparteitage genutzt worden ist, zu einem weiteren Bildungsort zu machen, aufzuschließen, auch wirklich im haptischen Sinn, dass man das Innere betreten kann und dass man dort eben eine qualifizierte, weiter und tiefergehende Information erhält. Den Torso Kongresshalle hat man jahrelang eigentlich nur so stehen lassen wollen, als Art Mahnmal, als ein, ja, wie soll ich sagen, als eine Chiffre dafür, der auch das Scheitern des Nationalsozialismus letzten Endes vor Augen führt. Durch die Kulturhauptstadtbewerbung, in der wir uns ja gezielt Fragen haben stellen lassen und die auch selbst uns gestellt haben, ist man immer mehr der Meinung gewesen, ich glaube, das wird in Zukunft nicht mehr genügen. Wir werden in einer Gesellschaft zunehmend leben, wo die Biografien mit dieser NS-Diktatur nichts mehr zu tun hatten, wo man vielleicht auch weitergehend sagen muss, dieser Ort muss demokratisch, haptisch besetzt werden. Und all das zusammen hat uns nach langen Diskussionen, nach der Auseinandersetzung mit wirklich Tausenden von Menschen zu dieser Einstellung und Haltung gebracht, eben eine weitere kulturelle Nutzung in dieser Kongresshalle vorzusehen. Wir bauen dort im Moment das Musiktheater hin. Unser Opernhaus altehrwürdig muss saniert werden und es wird weitere Räumlichkeiten geben für künstlerische Produktion und auch Präsentation.
2: Also 2028 soll die Oper da einziehen. Dennoch schwer vorstellbar, oder? Eine heitere Operette an so einem historisch belasteten Ort.
3: Das ist eine sehr gute Frage und die gefällt mir auch dahingehend, denn natürlich, und das ist ja auch mein Bestreben, muss dort kuratorisch gearbeitet werden. Also man muss schon genau wissen, was man dort tut. Aber wenn Sie das Wort Operette, und mit Operette sagen wir immer automatisch, das ist die leichte Muse, das leichte Fach jetzt nennen. Die meisten Operetten sind von ehemals jüdischen Komponisten auf den Weg gebracht worden. Und diese genau dort zu spielen, das ist ja auch ein Signal. Das hätten die Nazis niemals zugelassen. Im Gegenteil. Also von daher ist es wirklich ambivalent. Man muss hinschauen. Und allein schon, das ist ein kleiner Anstoß, dass man sich inhaltlich damit auseinandersetzt.
2: Aber man merkt schon, Sie haben eine große Gabe, Ihre Vorstellungen an den Mann, an die Frau zu bringen. Aber es gab natürlich, das kann man nicht verheimlichen, es war umstritten und ist es auch immer noch ein bisschen, dass einfach manche denken, die Erinnerungskultur, die wird dadurch überlagert.
3: Also das ist natürlich alles nur im Diskurs auf den Weg zu bringen. Und ich selbst bin Historikerin und ich bin selbst auch, sage ich einmal, ja diejenige gewesen, die vor Jahren noch gedacht hat, dieses Noli Me Tangere sei genau der richtige Weg. Aber ich bin überzeugt worden und ich bin direkt auch bestätigt worden dann in dieser Haltung, die übrigens viele, viele Menschen eben in der Zwischenzeit haben, durch die Diskussion. Und es wäre noch schöner, wenn ich sagen würde, also das darf nicht sein oder man darf hier nicht anderer Meinung sein. Im Gegenteil, ich selbst musste mich immer auch auf den eigenen Prüfstand stellen. Je stärker die Kritik war, mit der ich mich auch gerne auseinandergesetzt habe, ist es der richtige Weg? Tun wir das Richtige? Und das hat mich innerlich mehr gestärkt als das Gegenteil.
2: Und interessant ist es ja auch, dass es eigentlich aus einer Niederlage heraus entstanden ist, eben dass die Bewerbung zur Kulturhauptstadt Nürnbergs gescheitert ist. Würden Sie das als eine Niederlage in Ihrer Laufbahn sehen?
3: Ich komme vielleicht unglaubwürdig daher, aber ich habe das nicht eine Sekunde als eine Niederlage empfunden. Wir waren nicht siegreich, so hat das der verstorbene Hajo Wagner, der eben diesen Prozess begleitet hat, formuliert. Wir waren nicht siegreich, aber wir waren erfolgreich. Und von Anfang an muss man wissen, bei diesem Prozess ist der Mehrwert der, dass man tatsächlich einmal sich herausnimmt aus diesem Alltag, dass man die Dinge genau benennt, genau anschaut und dass man vor allem, es ist ein strapaziertes Wort, das tatsächlich partizipativ auf den Weg bringt. Durch viele Foren, durch ganz verschiedene Kommunikationsstrategien haben wir immer wieder die Menschen befragt, was können wir tun, um Nürnberg kulturell in die Zukunft zu führen. Und das ist geblieben. Und wir hätten eben noch einmal diesen Umgang Kongresshalle in dieser Art und Weise nie gewagt, hätten wir nicht diese Bewerbung und hätten wir nicht den damit ja natürlich inhärenten Prozess uns vorgenommen und uns spüren lassen.
2: Sagt Julia Lehner in 1:1, der Talk auf Bayern 2. Ja, und ich habe Klassiker in dieser Stunde 1:1 versprochen, Musikklassiker. Hier ist noch einer, David Bowie, Sound and Vision.

0: Bayern 2, 1:1 der Talk mit Julia Lehner, bis April dieses Jahres Kulturbürgermeisterin Nürnbergs, geboren 1954 und aufgewachsen in Rückersdorf, als spätes und behütetes Einzelkind. Welche Rolle hat eigentlich der benachbarte Bauernhof gespielt in Ihrer Kindheit?
1: Also ich bin in Nürnberg geboren und aufgewachsen eben in Rückersdorf. Dort steht immer noch mein Elternhaus und der steht wirklich Zaun an Zaun mit einem Bauernhof. Und ich darf sagen, das war einfach eine ganz freie Kindheit, die ich führen durfte. Eben auch schon ohne Hindernisse. Also man musste nicht aufpassen auf den überbordenden Autoverkehr. Wir hatten vor uns liegend das Pegnitztal. Also dort hat unsere Fantasie wirklich Blüten geschlagen. Wir haben also dort als Kinder immer auch, sagen wir mal, in größeren Gruppen gespielt. Und dieser Bauernhof hat mich aber auch gelehrt, wie hart das Leben derjenigen ist, die sich mit Agrarwirtschaft beschäftigen müssen. Und nachdem ich eine vielleicht etwas zu intensive Beziehung zu Tieren habe, also das heißt, dass mir natürlich jedes Tier, das geschlachtet worden ist und aus dem Kuhstall geführt werden musste, auch furchtbar leid getan hat, war also da Freude und Schmerz auch immer überlagernd für mich.
0: Wie würden Sie denn Ihr Elternhaus beschreiben? Sie haben ja vorhin schon gesagt, Politikerin war eigentlich überhaupt nicht in Ihrem Kopf, aber ein politischer Mensch war ich schon immer. Ist es auch in diesem Elternhaus begründet?
1: Also ich habe ein Elternhaus, das, glaube ich, sehr fortschrittlich war. Dahingehend mein Vater, Jahrgang 1913, der eigentlich an der Akademie der Bildenden Künste war, wollte Künstler werden, freischaffend, also in dieser Familie, also meines Vaters, liegen tatsächlich hohe Begabungen. Und Klammer auf, von denen ich nichts.
0: Ich wollte gerade fragen, wie viel Künstlerin steckt in Ihnen?
1: Leider keine. Also mein Großvater, wenn Sie das interessiert, väterlicherseits, den ich nie kennengelernt habe, der hatte das absolute Gehör, der war auch Musiker und konnte 7 Instrumente spielen. Also welche Qualität kann ich jetzt natürlich nicht beurteilen. Das war ein ganz, ganz kleiner Bauernhof. Meine Großmutter hat den betrieben, so mit einer Kuh, um die Familie durchzubringen. Aber in diesem Bauernhof stand im sogenannten Wohnzimmer ein Flügel, also völlig ungewöhnlich. Gewöhnlich natürlich. Und mein Vater, also wie gesagt, künstlerisch begabt, hatte nie die wirtschaftliche Möglichkeit, also dieses Leben zu führen. Er musste, nachdem der Vater früh verstarb, für seine Geschwister auch sorgen. Also ein ganz, ganz hartes Leben, eine harte Jugend. Aber mein Vater war, darf ich sagen, Feminist. Und meine Mutter war eine Kauffrau, das wusste sie nicht, als sie mein Vater heiratete und wir hatten einen Handwerksbetrieb und von daher war ich immer ganz, ganz nah am Leben und an den Sorgen eigentlich, aber man hat mich davor auch nicht bewahrt. Also ich habe wirklich ein sehr emanzipiertes Leben als Kind geführt, weil ich immer auch an den Schicksalen anderer Menschen automatisch mit teilnehmen musste, konnte, durfte, wie auch immer. Also ich glaube, es war ein Leben, das mich doch nicht nur geprägt hat, aber das mir auch Fähigkeiten mitgegeben hat, einfach auch Licht und Schatten zu sehen.
0: Und dann gab es dann diesen ganz frühen Berufswunsch, da ist er dann doch ein bisschen die Künstlerin durchgeschimmert, Schauspielerin zu werden.
1: Ja, also ich habe ein Talent gehabt, man konnte mich mit 5 Jahren auf einen Stuhl stellen und ich habe also 5 Minuten Gedichte rezitiert, auswendig und hatte, ohne mich zu melden, auch schon im Kindergarten und später dann in der Grundschule und im Gymnasium auch automatisch alle tragenden Rollen beim Theaterspielen bekommen. Also ich bin immer gecastet worden und habe automatisch die Hauptrolle gekriegt.
0: Aber es endete dann doch mit Dornröschen und ist nicht weitergegangen, zumindest nicht beruflich.
1: So ist es.
0: Mama Elisabeth, die haben wir jetzt, finde ich, noch ein bisschen zu wenig gewürdigt. Mit der waren Sie sehr, sehr eng verbunden.
1: Ja, also meine Mutter war eine Frau mit Herz am rechten Fleck, aber sehr, sehr rational. Also ich zum Beispiel, Rechnen oder Mathematik war jetzt nicht immer das Fach, auf das ich mich gefreut habe. Meine Mutter war ein mathematisch begabter Mensch. So und
0: haben Sie ihnen gar nichts vererbt? Das Künstlerische nicht, das Mathematische
1: ich
0: nicht.
1: Wirklich, also wie ich im Leben durchgekommen bin, ist schier ein Wunder. Aber nein, also ich hatte eine sehr, sehr enge Beziehung zu meiner Mutter, die in jungen Jahren sehr schwer erkrankt war und das war für mich dann auch immer meine Sorge und habe aber gemerkt, mit wie viel Kraft und, sage ich einmal, mit wie viel Willen meine Mutter im Leben gestanden ist. Das hat mich auch nicht nur beeindruckt, sondern das war mein großes Vorbild.
0: Aber viel Wille war ja bei Ihnen dann auch. Sie sind Schwesternhelferin geworden, eben um der Mutter beistehen zu können.
1: Ja, ich habe also dieses traumatische Erlebnis, das war meinem 16. Geburtstag, hatte meine Mutter eine schwere Tumorerkrankung und Operation. Und dann habe ich mir so innerlich, ich habe natürlich jeden Tag sie im Krankenhaus besucht, und an diesem Schicksal eigentlich viel zu früh schon teilnehmen müssen. Und da habe ich mir zur Auflage gemacht, also ich finde diesen Zuspruch, den diese Menschen brauchen, so wichtig. Und ich habe mich dann ausbilden lassen zur Schwesternhelferin, wollte auch sehr lange Medizin studieren. Also auch das war ein Wunsch, ein Berufswunsch. Und ich habe dann auch immer in den Semesterferien immer im Krankenhaus gearbeitet, mit dem Häubchen und dem Roten Kreuz auf dem Kopf.
0: Das lehrt aber auch viel fürs Leben, oder?
1: Ja.
0: Jetzt haben wir von Ihrer Ursprungsfamilie gesprochen, wie man psychologisch so schön sagt. Lassen Sie uns von Ihrer jetzigen Familie sprechen und von einem Datum, 25. November 1989. Der Club, der 1. FCN, der gewinnt 4:0 gegen Bayern München. Ich habe mich sehr gefreut, diesen Satz sagen zu dürfen, denn so oft kann man den nicht sagen. Für Clubfans deswegen immer noch legendär, auch wenn es schon lang her ist. Aber für Sie war das nochmal ein ganz besonderes Datum.
1: Ja, in der Tat. Also da muss ich vielleicht ein bisschen auch wieder biografisch ausholen. Durch eigentlich die Prägung meines Vaters hatte ich null Bezug zum Fußball. Also im Gegenteil, Fußball war für meinen Vater Massenhysterie, war Oberflächlichkeit, also so. Das habe ich als Tochter inhaliert. Und ich war aber auch tätig schon damals für die Krebshilfe. Und ich ist ja bekannt, dass ich bei der Sparkasse Nürnberg in der Öffentlichkeitsarbeit tätig war. Und ich wurde von dem damaligen CEO zu Gerd Schmelzer, der Präsident des 1. FCN war, gesandt, um für die Krebshilfe irgendwie eine Charity-Geschichte auf den Weg zu bringen. So, und diese Begegnung hat stattgefunden mit Gerd Schmelzer und er lud mich ein zum Spiel, zum nächsten Spiel und sagte, und Sie, also ich könne mir aussuchen, also wenn der Club gewinnt, dann spenden die Spieler und er einen Prozentteil anteilig der Tore. Und das nächste Spiel ist gegen Bayern München. Und dann denke ich mir, naja, also der ist ja ziemlich gerissen. Also gegen Bayern, also so viel habe ich auch gewusst, wird jetzt der Club nicht reüssieren. Und ich habe das abgelehnt, habe gesagt, nee, ich würde da auf ein anderes Spiel warten wollen. Und dann meinte er, aber ich könne gerne, also er lädt mich ein. Und dann bin ich mit einer Freundin hingegangen und wie gesagt, von Spiel verstehe ich nichts, aber auch das habe ich natürlich schon verstanden, dass der Club hier 4 Tore gegen die Bayern schießt und dass ich das nicht als Anlass genommen habe, hier mehr oder weniger Geld einzuwerben. Also das stinkt mir bis heute. Aber ich habe Gerd Schmelzer kennengelernt.
0: Eben, ich wollte gerade sagen, also das eine mag Ihnen gestunken haben, aber es begann eine langjährige Ehe. Es begann, ja, Sie haben eigentlich eine Familie geheiratet. Die Kinder von ihm waren damals 5, 7 und 9.
1: Ja.
0: Also ein kompletter Einschnitt auch in Ihrem Leben, nicht nur für die Clubfans.
1: Ja, also ich sagte, es war mehr als entscheidend und es hat mir mein Glück gebracht.
0: Welche Rolle haben eigentlich die Stones für Sie als Jugendliche gespielt?
1: Welche Rolle die Stones? Also ich war eigentlich mehr Beatles-Fan und die Stones waren immer so die Freunde, die ich hatte, die schwärmten immer mehr für Stones. Also ich habe die Stones immer für etwas männlicher gehalten, aber finde es natürlich heute, oh ja, also das ist, beschwingt mich jeder Song, den ich höre.
0: Das heißt, ich enttäusche Sie nicht, wenn wir die Stones haben statt den Beatles.
1: Aber bitte gerne, bitte gerne.
0: You can't always get what you want.
1: Oh ja.

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1: Julia Lehner, fasziniert von der Mode im alten Nürnberg.
2: Über die Sie auch Ihre Dissertation geschrieben haben im Fach Geschichte. Also da auch schon ein bisschen die Kultur im Blick gehabt, oder?
3: Ja, also man muss wissen, ich habe das erste Staatsexamen in den Fächern Deutsch, Geschichte und Sozialkunde gemacht fürs höhere Lehramt. Wollte eigentlich nie an die Schulen, also so. Aber ich dachte, Staatsexamen ist vielleicht sicherer als Magister, also so was, wie man halt so oft denkt in jungen Jahren. Und ich hatte schon als eine sogenannte Zulassungsarbeit dieses Thema Kleiderordnungen bekommen und habe dann während der Dissertation auch noch einmal Kunstgeschichte zusätzlich studiert, also im Promotionsstudium. Denn dieses Thema, da muss man mich jetzt gleich stoppen, ist sowohl einfach kunstgeschichtlich als auch Sozialgeschichte, Wirtschaftsgeschichte, Moralgeschichte. Also man glaubt nicht, was in diesem Thema alles steckt. Und es war für mich dann aber auch profundes Wissen aneignen für diese Nürnberg sogenannte große Zeit.
2: Jetzt haben Sie schon erwähnt, Ihre ersten beruflichen Schritte haben Sie in der Finanzbranche gemacht, dort im Marketing, wollten nicht Lehrerin werden, obwohl Sie Lehramt studiert haben. Ich suche gerade so den Beginn. Also Sie haben in der Stadtpolitik ohne Partei angefangen. Was hat Sie dazu bewogen zu sagen, da werde ich aktiver?
3: Also das kann ich jetzt vielleicht auch kurz schildern. In den 80er Jahren, die eben nicht ins Lehramt wollten oder auch keine Chance hatten aufgrund ihrer Examensnoten, waren angewiesen, sage ich einmal, Fuß zu fassen. Und dafür gab es die sogenannten ABM-Maßnahmen, Arbeitsbeschaffungsmaßnahmen, die immer für ein Jahr finanziert worden sind vom Arbeitsamt. Die Kommilitoninnen und Kommilitonen, die mit mir studierten oder eben im Doktorandenstatus waren, waren alle auf solche Chancen angewiesen. Und ich wollte, das muss ich auch kurz sagen, ich habe mir immer vorgestellt, an das große Germanische Nationalmuseum zu gehen. Dort gibt es eine große Kostümabteilung. Also ich habe mich...
2: Hätte ja genau gepasst, ja, auf die Dissertation.
3: Habe ich auch geglaubt, dass das mein Berufsweg ist. So. Nur ein Volontariat dort zu bekommen, war nicht einfach. Ich bin vertröstet worden und habe von einem Kommilitonen, der übrigens, der war dann auch später beim BR, der immer ein Volontariat beim BR machen wollte und interimsmäßig über eine ABM-Stelle zu einer Sparkasse kam, der hat mich angerufen und hat gesagt, du pass auf, ich bin jetzt hier 4 Wochen bei der Sparkasse Rot-Schwabach und jetzt kriege ich das Volontariat vom BR angeboten. Bitte, bitte, bitte, mach das mal für ein Jahr. Ich stehe da so im Wort, es ist so peinlich.
2: Das heißt
3: so,
2: als Nächstenliebe.
3: So, genau. Und dann habe ich gedacht, naja, besser als zu Hause zu sitzen und Däumchen zu
2: und
3: drehen.
2: Und aufs Germanische Nationalmuseum
3: das. Genau, mache ich das jetzt mal für ein Jahr und dann kommt ja eh die Berufung ans GNM. So, und dann fing ich da an, trostlos. Ich fand mich in einem Zimmer von 9 Quadratmeter, Schreibtisch, Telefon und einen Wagen, Rollwagen voller verstaubter Akten. Ich wusste überhaupt nicht, was ich da machen soll. Also ein tiefes Loch, in das ich fiel und aus dem ich dann selbstbewusst geschritten bin, indem ich gesagt habe, okay, ich nutze dieses Jahr, ich mache Ausstellungen, Sozial-Wirtschaftsgeschichte, das habe ich ja mitgebracht, ich zeige, wie Sparkassen gegründet worden sind etc. Ja, und so ist mein Ruf dann von dort wieder nach Nürnberg gegangen und in der Zwischenzeit hätte ich wirklich Karriere machen können in diesem bankhistorischen Wesen. Ich hätte das bankhistorische Institut in Frankfurt übernehmen dürfen und.

0: stattdessen sind Sie eben in die Politik gegangen? Dann?
1: Nein, ich bin nicht gegangen, ich bin gebeten worden. Und man hat mich dann eben wahrgenommen bei der Sparkasse Nürnberg mit Ausstellungen. Ich war Vorsitzende des Förderkreises Bildende Kunst etc. und hat mich gebeten, auf die Liste der CSU zu gehen. Und ich wollte nicht und hatte aber ohne Parteibuch einen solch, ja, sag ich mal, schwachen Listenplatz. Ja, und dann ging's los.
0: Dann sind Sie doch in die CSU eingetreten, auch obwohl Sie gesagt haben, dass Sie eigentlich über die Grenzen, parteipolitischen Grenzen hinaus lieber wirken hätten wollen und auch lieber wirken wollen. Wo sind Sie denn Ihrer Partei mal auf die Füße getreten in all den Jahren?
1: Also dazu muss man eines wissen. Das habe ich verstanden. Eine Volkspartei braucht natürlich unterschiedliche Meinungen und auch einen Meinungsbildungsprozess. Und also davor eigentlich eine Befürchtung, kann ich mitstimmen, kann ich solche Sprünge machen, wenn ich nicht der gleichen Meinung bin. Ich konnte es, denn eine Diskussion ist immer möglich davor. Und dann gibt's demokratische Abstimmungen. Und wenn man demokratisch denkt und fühlt, dann weiß man einfach auch, dass man sich einer Mehrheit letzten Endes an der Stelle, wenn man davor gekämpft hat, fügen kann. Und ich bin natürlich häufig angeeckt. Und die Kultur ist ja etwas, was nicht jeder Manns und jeder Frau Sache ist, etc.
0: Sie sind tatsächlich häufig angeeckt 2006. Wir müssen vielleicht mal kurz noch auf tatsächlich ein politisches Ereignis betrachten, nämlich die Weltmeisterschaft in Deutschland. Und es gab ein Kunstwerk am Hauptmarkt beim Schönen Brunnen in Nürnberg, um das Sie eigentlich sehr haben kämpfen müssen. Können Sie in drei Sätzen kurz erzählen, was war?
1: Also drei Sätze reichen nicht aus. Also Kunstprogramm zur Weltmeisterschaft ist uns gelungen, damals Gelder vom DFB zu bekommen, als einzige Stadt für ein Kulturprojekt. Wir hatten 11 Positionen im öffentlichen Raum und eine dieser Positionen war die Ummantelung des Schönen Brunnens mit Stühlen aus dem Olympiastadion in Berlin. Olaf Metzel, einer der bekanntesten Bildhauer, Präsident der Akademie in München, ehemals hat dieses Kunstwerk auf den Weg gebracht und es hat Proteststürme ungeahnten Ausmaßes ausgelöst. Und natürlich auch in den eigenen Reihen.
0: Ja. Und da gab es ja auch schon, war auch schon die Rede von, sie muss abdanken, das geht so nicht weiter.
1: So ist es.
0: Und Sie haben den aber standgehalten, ziemlich ruhig. Ich weiß nicht, war es in Ihnen auch so ruhig?
1: Also in mir war es natürlich keineswegs so ruhig. Also ich hatte auch mit Unterstellungen, also ich musste mit Verfemung, ja, war ich konfrontiert. Also wir haben dann dieses Kunstwerk einzäunen müssen und hier hat man täglich Plakate entfernen müssen, die mir den Tod gewünscht haben, die mir Vergewaltigungen gewünscht haben. Also das ging schon an die Substanz, aber das muss ich sagen, ich verdanke da sehr viel meinem Mann Gerd Schmelzer, der solche Stürme natürlich im Fußballbusiness erlebt hat und auch diese persönlichen Angriffe. Und er sagte, es gibt hier nur ein Mittel, Standhaftigkeit. Also all das, was du nachgibst, wird am Ende dir nichts nutzen und vor allem der Sache schaden. Und ich habe das überstanden und ausgehalten und hatte aber auch so viel Zuspruch. Das ist ja das Nächste. Mein Vorzimmer sah aus wie eine Blumenabwurfstelle, also wo die Menschen kamen, mich also aufgefordert haben, halten Sie durch. Aber natürlich waren die anderen Stimmen, die dagegen waren, auch oft lauter kommuniziert in den Medien.
0: Das sagt eine sehr standhafte Julia Lehner in 1:1 der Talk auf Bayern 2. Und wir haben Heimatsound aus Mittelfranken selbstverständlich in dieser Runde. Gankino Circus besingt den Sommer.

0: 1:1 der Talk auf Bayern 2 mit Julia Lehner, die Kultur in Nürnberg erst als Kulturreferentin, dann als OB-Vize maßgeblich mitgestaltet hat. Sie ist seit Mai in Rente. Ja, und wir haben schon öfter von Ihrem Mann jetzt gesprochen, von dem Gerd Schmelzer. Können Sie eigentlich, beides ja eben lange Präsident des ersten FCN, Immobilieninvestor in Nürnberg, auch eine bekannte Persönlichkeit, können Sie überhaupt inkognito durch die Stadt?
1: Nein. Also es ist auch vor allem insofern lustig, dass tatsächlich mein Mann oft noch mehr erkannt wird als ich, weil also diese ganze Fußball-Community hat ihn natürlich, seinen Kopf hat da geprägt und ist im Gedächtnis. Wir können das nicht, aber wir finden das auch nicht hinderlich oder uns beschwert
0: es nicht. Sie wissen es, wenn Sie vor die Tür gehen, wir werden uns viel unterhalten. Sie sind seit fast 40 Jahren ein Paar, eben das in der Nürnberger Öffentlichkeit steht. Wirtschaft und Politik, die gehen da ja eine enge Verbindung ein. Für manche auch zu eng. Die Kulturbürgermeisterin, der Ehemann, der an Projekten der Stadt verdient. Können Sie verstehen, dass es für manche ein rotes Tuch war und ist zum Teil auch noch?
1: Also dazu könnte ich sagen, dass mich eigentlich solche Fantasien und Unterstellungen bestürzen, denn... Und das ist die Rolle der Frau, auf die ich hier zu sprechen kommen möchte. Ich hatte das Glück, wirklich einen feministischen Vater zu haben, der mir automatisch mitgegeben hat, du musst in deinem Leben oder du sollst autark sein, du bist gleichwertig wie ein Mann. Also da gibt es 0,0 Unterschiede. Und das, was Frauen leisten müssen, oft wo sie körperlich schwächer sind oder zu unterstützen sind, da hat ein Mann dafür auch Mitsorge zu tragen. Also mit dieser Haltung bin ich wie selbstverständlich aufgewachsen. Und das pflegen wir, mein Mann und ich, Gerd Schmelzer, auch tatsächlich. Ich bin ihm da so dankbar dafür, dass er diese Rolle und diesen Status von mir nie in einer Form je in Zweifel gezogen hat. Und dann Unterstellungen mir zu machen, so ich müsse oder ich habe es nötig, meinen Mann zu Geschäften zu verhelfen, das tut mir weh und es tut mir in dahingehend weh, weil ich sage, es ist einfach immer noch ein altes Denken, ein altes formatiertes Denken über die Rolle der Frau und gerade in Köpfen auch von Frauen. Und das ist etwas, das ist wirklich der tiefe Grund, dass ich sage, es verstehe ich einfach nicht.
0: Und ich verstehe Sie da und man merkt auch, dass Sie sehr angefasst sind da. Aber wenn ich jetzt von der Rolle der Frau jetzt absehe, und ich sage einfach, jemand, der in der Kultur, in der politischen Kultur Nürnbergs tätig ist, da geht es ja ums Zukunftsmuseum, das auf dem Areal des Augustinums erbaut wurde, das ein Gelände, das Ihrem Mann gehört, dass da für viele Schockschmeckle dabei war, können Sie nicht nachvollziehen?
1: Nein, das kann ich nicht nachvollziehen, weil auch dieses Ganze, wenn man sich wirklich damit befasst, ein völlig transparentes Unternehmen war. Also ganz im Ernst, kann man denn glauben, ich rufe Markus Söder an und sage, oder ich begegne ihm und sage, so jetzt pass mal auf, dieses Zukunftsmuseum, das schenkst du jetzt mal meinem Mann, das soll da hin, weil der hat also dieses Areal gekauft. Also glaubt man dann im Ernst, dass auch, sag jetzt mal, meine Beziehung oder ja, mein Verhalten in der Hinsicht funktioniert? Also so funktioniert Politik nicht.
0: Jetzt haben Sie ja schon gesagt, mit Ihrem Mann zusammen durch die Stadt heißt, sich viel unterhalten müssen dürfen. Sie sehen es eher, glaube ich, als Bereicherung. Aber gehen Sie jetzt, wo Sie in Rente sind, ich sage jetzt mal Rente und eben nicht Ruhestand, durch Nürnberg mit anderen Augen, jetzt, wo Sie nicht mehr für alles verantwortlich sind?
1: Nein. Das ist, also bis jetzt noch nicht, auf keinen Fall noch nicht. Also mich ärgern genauso die Baustellen oder ich hinterfrage die oder ich verteidige diese. Also es ist ja auch interessant, egal wo ich hinkomme, ob so semi-private Geschichten und Anlässe oder Termine. Also ich werde ja immer noch gesagt, ja, du bist ja Insiderin oder ich werde gefragt, ob nicht die Mülltonne doch mal in die andere Richtung gestellt werden darf. Also ich bin an der Stelle auch immer noch für alles offen und verantwortlich.
0: Was sagen Sie denn da? Darf die Mülltonne in der anderen Richtung stehen?
1: Ich sage dann immer, pass auf, ich gebe dir die Telefonnummer, wo du anrufen kannst.
0: Hätte ich nicht gedacht, hätte ich eine Kulturbürgermeisterin, das finde ich vielleicht nicht gefragt, aber interessant. Es gab eine Frage, die Sie sich natürlich stellen mussten, zusammen mit Ihrem Team, als es um die Bewerbung um die Kulturhauptstadt ging. Darüber haben wir schon gesprochen. Und diese Frage war, was macht uns als Stadt Nürnberg aus? Was ist in all den Jahren Ihre Antwort?
1: Ja, das ist diese Erzählung. Es ist eine Stadt, die einfach unglaubliche Brüche hinter sich hat, die immer noch zu spüren sind. Und diese Brüche, das macht tatsächlich diese Stadt eben nicht glatt. Und alles, was glatt ist, das ist so selbstverständlich. Und aus diesen Brüchen leiten sich Herausforderungen, die im Hier, Heute, Jetzt verhandelt werden müssen. Und das ist etwas, was ich an Nürnberg immer wieder spüre, was ich auch an dieser Stadt besonders wirklich mag, dass das Herausforderungen sind, die einfach uns zum Nachdenken und zum Handeln bringen müssen.
0: Welcher Wunsch, den die Kulturpolitikerin hatte, ist Ihnen verwehrt geblieben?
1: Welcher Wunsch? Ja gut, worum ich mich jetzt mehr gekümmert hätte, hätte ich noch eine Amtszeit, tatsächlich noch unsere Stadtteilarbeit, die Soziokultur anzuschauen. Also auch da denke ich, müssen wir wieder weiterdenken, nicht neu, aber weiterdenken, weil neue Generationen mit anderen Bedarfen, Bedürfnissen am Start sind. Also ja, das sind, ich meine, Kultur geht immer weiter. Das ist nicht, was abgeschlossen wird.
0: Und wenn wir bei den Wünschen sind, Sie sind jetzt 72, welchen Wunsch möchten Sie sich persönlich noch erfüllen?
1: Ich würde mir wünschen, gesund bleiben zu dürfen. Und ich würde mir wirklich auch wünschen, ich meine, wir haben ja in der Zwischenzeit Enkelkinder, dass man ja so im ganz Kleinen, das ist ja im Mikrokosmos, einfach dort Wege bisschen als Leitplanken gestalten darf. Das würde ich mir wünschen.
0: Wie sieht es denn aus im Hause Schmelzer-Lena, wenn 3 Kinder und 6 Enkel auf einmal zu Besuch kommen?
1: Das kann ich Ihnen sagen. Ich koche ab und zu gerne. Und dann ist der Tisch zu kurz, weil dann auch meine 101-jährige Tante da dran Platz nimmt. Also auch das, ich habe ja auch die Generation, schön, Gott sei Dank, darf ich noch spüren, die schon hinter mir liegt oder die uns eigentlich verlassen hat im Großteil. Und da geht es munter zu und ich bin hinterher geschafft.
0: Und da werden Klöße gerollt oder was
1: da werden Sie denn? Also man liebt, es ist so, mein Mann stammt ja auch von einem Bauernhof und die, also meine Schwiegermutter war eine fantastische Köchin und wir haben uns dort häufig Sonntag alle getroffen und diese Tradition halte ich aufrecht, nicht jeden Sonntag, aber vielleicht so alle 4 bis 5, 6 Wochen und ich bin dann so begeistert, wenn also schon die 2-, 3-Jährigen 2 Klöße schaffen. Die sind natürlich nicht ganz groß.
0: Ich versuche gerade zu rechnen, wie viele Klöße sind es denn dann? Da müssen
1: das
0: Sie schon
1: sind
0: ganz
1: immer
0: schön viele.
1: Über 30, darf ich Ihnen sagen.
0: Apropos 72. Geburtstag, diese Anekdote würde ich gerne noch von Ihnen hören. Ihnen hat Kanzler Merz gratuliert, was gar nicht so gewöhnlich ist, dachte ich, für eine Kommunalpolitikerin, hat mich überrascht. Erstens, warum hat er Ihnen gratuliert? Zweitens, warum zu spät?
1: Wir haben uns kennengelernt vor einigen Jahren und das macht mich schon ein bisschen stolz. Also offensichtlich habe ich einen bleibenden Eindruck. Da war er nicht Kanzler noch und war also noch nicht im Gespräch sogar. Und er hat meine Handynummer, wir haben die Handynummern ausgetauscht. Und er hat mir jetzt in den letzten Jahren immer zu meinem Geburtstag, 3.3., gratuliert. Und dieses Mal am 4. März morgens um 6 oder 6:30, also in aller Herrgottsfrüh, mit der Entschuldigung, er konnte gestern nicht ans Telefon, er war ja bei Trump. Und ich habe gesagt, naja, das muss ich mir schon überlegen, ob ich das als Entschuldigung akzeptiere.
0: Sehr schön, dann bedanke ich mich ganz herzlich. Julia Lena, die Stunde ist schon vorbei, dass Sie uns im Studio Nürnberg besucht haben. Dankeschön.
1: Danke, dass Sie sich auf mich eingelassen haben. Vielen herzlichen Dank.
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2: 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Und hier auf Bayern 2 geht's nach den Nachrichten weiter mit der Welt am Abend. Einen schönen Nachmittag wünscht Ihnen Anja Scheifinger.
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3: Um 17 Uhr mit Gudrun Skupin. Mit höheren Strafen, mehr Kontrollen und einer besseren Zusammenarbeit der Behörden will die Bundesregierung Steuerhinterziehung bekämpfen. Finanzminister Klingbeil und Justizministerin Hubig legten am Mittag einen gemeinsamen Aktionsplan vor. Einige der 26 Maßnahmen stellt Jakob Mayer vor.
4: Zum Beispiel soll der Strafrahmen für organisierte Steuerkriminalität auf bis zu 15 Jahre Freiheitsstrafe erhöht werden. Es wird nach dem Vorbild des gemeinsamen Terrorismusabwehrzentrums auch ein gemeinsames Zentrum gegen Steuer- und Finanzkriminalität geschaffen. Ein elektronisches Meldesystem für die Umsatzsteuer soll eingeführt werden, bei dem Firmen ihre Umsätze zeitnah und einzeln melden müssen. Die Aufbewahrungsfrist für Buchungsbelege wird auf 15 Jahre verlängert und es wird eine Registrierkassenpflicht eingeführt, um in bargeldintensiven Branchen den Steuerbetrug zu erschweren.
3: 8 Jahre nach dem folgenschweren Einsturz der Morandi-Autobahnbrücke in Genua sind die Urteile gefallen. Der Hauptangeklagte, der damalige Chef von Italiens Autobahngesellschaft, wurde zu 12 Jahren Haft verurteilt. Ihm wird vorgeworfen, von den Mängeln gewusst und trotzdem die Arbeiten an dem später eingestürzten Pfeiler verschoben zu haben. Von insgesamt 57 Beschuldigten wurden 32 schuldig gesprochen, meist wegen fahrlässigen Herbeiführens einer Katastrophe sowie mehrfacher fahrlässiger Tötung. Die ÖDP hat ihre Pläne für ein Volksbegehren zur Amtszeitbegrenzung des bayerischen Ministerpräsidenten erläutert und sich dabei der Argumente des Amtsinhabers bedient. Bei der Vorstellung ihrer Initiative spielte die ÖDP eine Videoaufnahme aus dem Jahr 2018 ein. Denn damals hatte Markus Söder selbst für eine Begrenzung auf 2 Legislaturperioden geworben. Macht brauche Begrenzung, ein Amt gehe vor Ambitionen, Demokratie brauche immer wieder einen Wechsel, so Söder vor 8 Jahren. Inzwischen strebt er eine 3. Amtszeit an. Das wäre nicht möglich, wenn das Vorhaben der ÖDP Erfolg hat. Machtmissbrauch und sexuelle Belästigung, das erleben viele Ärztinnen und Ärzte in Bayern in ihrem Berufsalltag. Wie eine Umfrage des Marburger Bundes zeigt, hat fast die Hälfte der Befragten in den vergangenen 12 Monaten Machtmissbrauch durch anderes ärztliches Personal erlebt. Alexander Arnö berichtet.
5: Besonders häufig wurde ein respektloser oder herablassender Umgangston genannt. Mehr als jede 2. betroffene Person gab öffentliche Bloßstellungen und Mobbing an. Die Folgen? Fast 2/3 wünschen, die Abteilung oder Klinik zu wechseln. Zudem berichteten 14% der Befragten von sexuellen Belästigungen durch ärztliche Beschäftigte, meistens männliche Vorgesetzte. Fast 4 von 5 Betroffenen hatten der Umfrage zufolge erlebten Machtmissbrauch nicht angezeigt, laut Marburger Bund aus Angst vor persönlichen Nachteilen.
3: Das Wetter in Bayern. Bis zum Abend teils sonnig, teils wolkig und vereinzelt Gewitter, in der Nacht örtlich Schauer, sonst sternenklar, Tiefstwerte um 18 Grad. Die Aussichten für das Wochenende. Morgen zunächst mehr Wolken als Sonne und zeitweise gewittrige Regenfälle. Am Nachmittag mit Unwettergefahr. Am Samstag wieder freundlicher, nur einzelne Schauer oder Gewitter. Am Sonntag ein Wechsel aus Sonne, Wolken und Gewittern. Höchstwerte 19 bis 30 Grad. Die Zeit gleich 17.04 Uhr. Die Verkehrsmeldungen: A3 Nürnberg Richtung Passau, zwischen Schwarzach und Hengersberg 8 Kilometer Stau an einer Baustelle. A7 Fulda Richtung Würzburg, zwischen Fuldaer Dreieck und Bad Brückenau-Wildflecken Stau. A9 München Richtung Nürnberg, zwischen Manching und Denkendorf immer wieder Stau und stockender Verkehr. A9 Nürnberg Richtung München, zwischen Denkendorf und Neuburg an der Donau 10 Kilometer Stau an einer geräumten Unfallstelle. A93 Holledau Richtung Regensburg, zwischen Mainburg und Eigelsbach 3 Kilometer Stau. A93 Holledau Richtung Regensburg, zwischen Regensburg Süd und Regensburg Nord 7 Kilometer Stau und stockender Verkehr. A99 Westumfahrung München Richtung Nürnberg, zwischen dem Dreieck München Südwest und Ludwigsfeld stockender Verkehr. Und A99 Ostumfahrung München Richtung Nürnberg, zwischen Ottobrunn und Kirchheim Stau. Soweit dieser Service.
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6: Mit Eva Kötting einen schönen guten Abend. Die Bilder vom Brückeneinsturz in Genua mit 43 Toten haben wir wohl alle noch vor Augen. Ein Gericht hat jetzt den ehemaligen Autobahnchef zu 12 Jahren Haft verurteilt.
7: Del popolo italiano, Tribunale di Genova. Visti gli articoli 533, 535 Codice Procedura Penale dichiara.
6: Und wir schauen heute Abend nach England zu den enttäuschten Fans nach dem Aus ihrer Nationalmannschaft bei der Fußball-WM.
8: Nach Hause zu gehen, ohne dass der Titel nach Hause kommt, ist furchtbar. Wir hätten ins Finale einziehen sollen, auf jeden Fall. Mir bricht das Herz, wir waren so nah dran. Wir waren aber nicht aggressiv und das war unser Untergang.
6: Außerdem, Jens Spahn ist Vater geworden per Leihmutterschaft in den USA. Ein Kommentar dazu hier bei uns um etwa 17:45.
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6: Starten wir in diesen Abend auf Bayern 2 mit zwei Legenden. Chaka Khan, die Soul-Sängerin, und der Gangster-Rapper Snoop Dogg, Boogies in My Soul.

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2: Snoop Dogg und Chaka Khan auf Bayern 2. Im August vor 8 Jahren war in Genua die Morandi-Brücke eingestürzt. Auf über 200 Metern Länge war die Fahrbahn abgesackt, Autos und Lastwagen stürzten in die Tiefe, 43 Menschen starben. Und es war ein Unglück, das es nicht hätte geben müssen. Die Brücke war mangelhaft gewartet und schwer beschädigt. Dafür verantwortlich der ehemalige Chef der Autobahngesellschaft. Er wurde heute verurteilt und mit ihm zahlreiche weitere Angeklagte. Christina Auerbach.
3: Zu 12 Jahren Haft haben die Richter in Genua den Hauptangeklagten verurteilt. Giovanni Castellucci ist der ehemalige Geschäftsführer von Autostrade per l'Italia, die Firma, die Morandi-Brücke in Genua betrieben hat. Ihm wird vorgeworfen, von den Mängeln an der Brücke gewusst zu haben und die Arbeiten an dem später eingestürzten Pfeiler verschoben zu haben. Die Staatsanwaltschaft hatte 18 Jahre Haft gefordert. Giuseppe Rodino blickt deshalb mit gemischten Gefühlen auf dieses Urteil. Positiv, weil es endlich ein Urteil gibt, aber es sei viel zu milde ausgefallen, sagt er. 40 Jahre lang hat Giuseppe Rodino unter der Morandi-Brücke gewohnt. Als im August vor 8 Jahren der Brückenpfeiler zusammenbricht, ist er gerade zu Hause. Er bekommt mit, wie ein Großteil der Fahrbahn einstürzt und die Autos mitreißt, die gerade auf ihr fahren. So etwas kann man nicht vergessen, sagt er. Tagelang suchen damals Rettungskräfte mit schwerem Gerät nach Überlebenden in den Trümmern. 43 Menschen sterben an jenem Tag. Die Reste der Brücke ragen lange wie wackelige Zähne aus Stahlbeton in die Höhe. Als klar wird, dass sie gesprengt werden müssen, wird Giuseppe Rodino klar, dass er nie wieder in sein Zuhause zurückkehren wird. Wie er müssen 700 Menschen nach dem Brückeneinsturz ihre Häuser verlassen. Das Wichtigste können sie zwar mitnehmen, aber vieles wird unter den gesprengten Brückenresten begraben. Den Prozess, sagt Giuseppe Rodino, hat er vor allem mit 2 Gefühlen verfolgt.
4: Con molta tristezza da una parte e con molta rabbia dall'altra.
3: Trauer und Wut. Wut vor allem darüber, dass es so lange gedauert hat, bis der Prozess überhaupt angefangen hat. Er startet erst 4 Jahre nach dem Unglück, dann dauert es weitere 4 Jahre, bis jetzt endlich ein erstes Urteil gefällt wurde. Einen Tag vor Prozessbeginn hat Autostrade per l'Italia noch einen Entschuldigungsbrief veröffentlicht. Der kam nicht gut an bei Giuseppe Rodino. Den hätten sie gleich schreiben müssen. So ist es ein bisschen wie vor ein paar Jahren, als die USA sich bei den Ureinwohnern entschuldigt haben für das, was sie ihnen damals angetan haben. Der Prozess, sagt Giuseppe Rodino, war aber wichtig für ihn und die anderen Opfer. Denn es müsse endlich jemand zur Verantwortung gezogen werden. Insgesamt waren 57 Menschen angeklagt, überwiegend Führungskräfte von Autostrade per l'Italia, aber auch Angestellte des italienischen Infrastrukturministeriums. 25 von ihnen wurden freigesprochen, die anderen zu insgesamt fast 200 Jahren Haft verurteilt. Mit dieser Höhe sind die Richter bei der Hälfte von dem, was die Staatsanwaltschaft gefordert hat. Die Staatsanwaltschaft wirft Autostrade per l'Italia vor, die Brücke nicht richtig gewartet zu haben, um Geld zu sparen und Profit zu machen. Die Verteidigung argumentierte, dass die Schäden an der Brücke versteckte Baumängel waren und gar nicht hätten festgestellt werden können. Der Prozess warf in den letzten Jahren immer auch ein Schlaglicht auf den maroden Zustand von Italiens Verkehrsinfrastruktur und die fragwürdige Rolle von Autostrade per l'Italia. Das Urteil ist dabei nur ein erster Schritt in der juristischen Aufarbeitung, denn es ist davon auszugehen, dass der Prozess noch in höheren Instanzen weitergehen wird.
2: Christina Auerbach, die Ponte Morandi in Genua, das Urteil 8 Jahre nach dem Brückeneinsturz. Und wir bleiben musikalisch in Italien. Sergio Camarriere, Via da Questo Mare.

0: Wer eine neue Heizung braucht, der kann ohne Probleme wieder auf Gas setzen. Das hat die Bundesregierung wieder erlaubt. Aber nur weil es erlaubt ist, ist es nicht unbedingt sinnvoll. So kommt das renommierte Fraunhofer-Institut zu dem Schluss, das Gasnetz hat in Deutschland keine Zukunft.
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2: Die Forscher am Fraunhofer-Institut kommen zu einem klaren Ergebnis. Die deutschen Gasnetze haben keine Zukunft. Das Institut geht davon aus, dass Energieversorger bis spätestens 2045 keine wettbewerbsfähigen Gaspreise mehr anbieten können. Das bedeutet, dass die Netze bis dahin aller Wahrscheinlichkeit nach stillgelegt werden. Als Grund dafür wird unter anderem genannt, dass immer mehr Haushalte auf Wärmepumpen oder Fernwärme umsteigen und das Heizen mit Gas immer teurer wird. Die hohen Kosten, um das Netz vorerst weiter zu betreiben, werden auf die Haushalte zukommen, die weiterhin mit Gas heizen. Da das immer weniger werden, rechnen Fachleute mit jährlichen Mehrkosten im hohen vierstelligen Bereich.
0: Florian Munder ist Leiter Team Energie und Bauen der Verbraucherzentrale Bundesverband. Grüß Gott, Herr Munder.
3: Schönen guten Tag.
0: Herr Munder, laut einer jüngsten Studie des Fraunhofer Institutes haben Gasnetze also nach 2045 keine Zukunft mehr. Ist das für Sie eine überraschende Analyse?
3: Also wir reden schon seit einigen Jahren im politischen Berlin, so in der energiepolitischen Fachblase, darüber, dass es eine Transformation der Gasnetze geben wird. Und das bedeutet eben in vielen Fällen, dass große Teile des Gasnetzes stillgelegt werden, weil derzeit wird da ja Erdgas durchgeleitet zum allergrößten Teil. Und das ist eben nicht klimaneutral. Und wir haben eben ein nationales Klimaziel von Klimaneutralität 2045. Und von daher ist das jetzt keine ganz große Überraschung zu diesem Zeitpunkt, dass die Studie sagt, 45 wird es das Gasnetz in dieser Form nicht mehr geben.
0: Was bedeutet das jetzt für uns Verbraucher, für die Versorger oder auch die Kommunen, wenn überall in Deutschland dann Gasnetze zurückgebaut und stillgelegt werden?
3: Also wahrscheinlich werden die Netze gar nicht zurückgebaut werden, weil das einfach nochmal deutlich teurer ist, aber sie werden eben stillgelegt werden. Und der ganz wichtige Punkt ist, dass die Kosten für diese Erhaltung des Gasnetzes und den Betrieb, die sind nicht linear mit dem Anzahl der Nutzerinnen und Nutzer, die dranhängen. Das heißt, immer mehr Leute, immer mehr Unternehmen, aber eben auch Haushalte werden aus der Gasversorgung aussteigen. Klassischerweise, wenn man sich eine Wärmepumpe anschafft oder wenn man sich an die Fernwärme anschließen lässt. Und die Kosten gehen dann eben nicht runter und die werden dann auf immer weniger Personen verteilt. Und dadurch steigen dann die Kostenbelastung für die einzelnen Parteien. Das heißt, wenn man eben relativ lange noch im Gasnetz drin hängt, kann es eben sein, und das ist, was wir erwarten, wir halten das für recht wahrscheinlich, dass eben diese sogenannten Netzgebühren ab den 30er Jahren sehr, sehr hoch sein werden. Und deshalb würden wir empfehlen, jetzt keine neue Gasheizung mehr einzubauen.
0: Jetzt hat ja die Bundesregierung wieder erlaubt, Gasheizung einzubauen. Führt die damit die Verbraucherinnen und Verbraucher nicht ein bisschen in die Irre? Man denkt ja, okay, es ist wieder erlaubt, dann wird es schon ganz okay sein und ganz gut.
3: Das ist genau das Problem, was wir daran sehen. Es wird eben gesagt, wir machen hier Technologieoffenheit und auch letztendlich das Gasnetz hat damit eine Rolle in dieser Transformation. Man wird das eben über Biomethan umstellen. Und das wird sicherlich auch Teile des Gasnetzes geben, die man entweder über Wasserstoff, über Biomethan vielleicht auch noch bis 45 oder auch darüber hinaus noch nutzen wird. Aber wir gehen davon aus, dass das eher die Ausnahme sein wird. Und für viele Verbraucherinnen und Verbraucher, wenn die sich jetzt noch eine neue Gasheizung kaufen, wird da eben in etwas investiert, was in den allermeisten Fällen keine Zukunft hat und eben auch eine große Kostenfalle sein wird.
0: Sie haben gesagt, eben große Kostenfalle. Die Kosten könnten dann ab den 30er Jahren sehr deutlich steigen. Wer ist denn besonders gefährdet, in dieser Kostenfalle zu landen? Sind das dann vielleicht Mieter in Bestandsgebäuden oder vielleicht kleine Betriebe oder die Kommunen oder betrifft es alle gleich?
3: Es betrifft schon gerade diejenigen, die eben das nicht selber entscheiden können. Wenn ich in meinem Eigentum wohne, in einem Einfamilienhaus, ganz klassisch, da ist es ja in der Regel kein Problem, sich eine Wärmepumpe dann zu kaufen und sozusagen sich da raus zu investieren aus diesem Gasnetz. Wenn ich allerdings zur Miete wohne, dann kann ich das gar nicht selber entscheiden, sondern es liegt am Vermieter. Und der reicht nach wie vor einen großen Teil der Heizkosten, reicht der durch zu den Mieterinnen und Mietern. Das heißt, der hat da gar nicht so das große Interesse. Und da gibt es eben ein besonderes Risiko, dem die Mieterinnen und Mieter ausgesetzt sind, zumal Mieterinnen und Mieter eher die Hälfte der Bevölkerung sind, die weniger Geld verdienen. Und das heißt, dadurch ist es eine besonders gefährdete Gruppe.
0: Und was können Sie diesen Mieterinnen und Mietern raten, die jetzt hören und sich denken, oje, was kommt da auf mich zu?
3: Also man hat da keine harte Handhabe, das muss man sagen. Man kann sich allerdings informieren, wie es beispielsweise mit der Fernwärme aussieht. Das ist ja gerade in den Gebieten, in den Stadtquartieren, wo ja auch viele Menschen zur Miete wohnen, wird ja auch viel Fernwärme ausgebaut, beziehungsweise soll ausgebaut werden. Und das wäre eben auch für die Vermieter sicherlich eine Alternative. Und da macht es auf jeden Fall Sinn, sich jetzt zu informieren. Es werden ja jetzt in den großen Städten auch die Wärmepläne veröffentlicht. Da ist die Frist abgelaufen. Und da kann man schon mal schauen, ist das vielleicht eine Alternative? Und das wäre dann etwas auch, was man dem Vermieter mitteilen kann. Pass mal auf, hier solltest du dir Gedanken machen. Das sind die Informationen, die man da zumindest weitergehen kann und ins Gespräch gehen.
0: Haben Sie, Herr Munder, abschließend noch eine Zahl für uns? Sie haben gesagt, die Nebenkosten konnten sehr stark steigen. Haben Sie irgendeine Schätzung bei Ihnen in der Verbraucherzentrale Bundesverband, wie hoch, wie stark sie steigen könnten?
3: Das wird regional sehr unterschiedlich sein, lässt sich nicht wirklich seriös vorhersagen, aber es gibt zumindest eine Studie, die sagt, dass es in der Spitze bis zu einer Versechzehnfachung der Kosten für die Netzentgelte kommen könnte.
0: Das deutsche Gasnetz hat keine Zukunft. So eine Studie des Fraunhofer-Instituts. Und was das für uns Verbraucherinnen und Verbraucher bedeutet, hat uns Florian Munder von der Verbraucherzentrale Bundesverband erläutert. Vielen Dank, Herr Munder.
3: Vielen Dank für die Einladung.
0: Auf Bayern 2 jetzt Nouvelle Vague, das Bandprojekt aus Paris, Girls on Film.

0: Mehr als 3 Jahre sind seit dem Ende der Corona-Pandemie vergangen und die gute Nachricht ist, kaum jemand macht sich noch wirklich Gedanken über das Virus. Es hat ein ganzes Stück weit seinen Schrecken verloren. Das Virus ist zwar noch nicht weg, aber deutlich weniger bedrohlich. Diese gute Nachricht bestätigt auch das Robert-Koch-Institut in seinem jüngsten Bulletin. David Enzfellner.
1: Sehr viel weniger Krankenhausaufenthalte und deutlich weniger Todesfälle. Das Coronavirus ist längst nicht mehr so gefährlich, wie es zu den Zeiten der Pandemie von März 2020 bis März 2023 war. Die Ständige Impfkommission, kurz STIKO, hat deswegen jetzt ihre Empfehlungen zur Corona-Impfung für weite Teile der Bevölkerung gelockert. Der Sprecher der STIKO-Arbeitsgruppe zu Covid-19, Thomas Grünewald.
2: Wir haben die Impfempfehlung an die derzeit bestehende Realität angepasst. Das ist gar nicht so ungewöhnlich nach einer Pandemie, dass sich der Erreger besser an den Menschen adaptiert, dass er weniger krank macht. Und genau das haben wir wieder beachtet und haben deswegen die Impfempfehlung nochmal erneuert und deutlich erleichtert.
1: Künftig empfiehlt die STIKO die jährliche Auffrischungsimpfung statt für Menschen ab 60 Jahren nur noch für Menschen über 75 Jahren und für Bewohnerinnen und Bewohner von Pflegeeinrichtungen. Außerdem sollen sich Menschen mit bestimmten Vorerkrankungen weiterhin impfen lassen. Das sind Personen zum Beispiel mit Krebs, Schwangerschaftsdiabetes oder Herz-Kreislauf-Erkrankungen. Für diese Gruppe besteht heute noch im Falle einer Corona-Erkrankung ein erhöhtes Risiko. Die größte Änderung? Bislang hatte die STIKO empfohlen, dass alle Menschen über 18 Jahren eine Grundimmunität aufbauen sollten, sich also bis zu 3-mal impfen lassen. Diese Empfehlung fällt jetzt weg. Die Begründung? In Deutschland haben die meisten Menschen inzwischen eine sogenannte hybride Basisimmunität. Thomas Grünewald.
3: Hybride Basisimmunität heißt einfach Immunität durch eine Impfung und durch eine Infektion. Gibt es nicht nur bei Covid, gibt es auch bei anderen Infektionskrankheiten. Das ist die robusteste Form der Immunität.
1: Also ein besserer Schutz als nur durch Ansteckung oder nur durch die Impfung. Aber eine sogenannte Herdenimmunität, von der während der Pandemie oft gesprochen wurde, ist das nicht. Eine solche Herdenimmunität wird es bei Corona wahrscheinlich nie geben. Professor Christoph Spinner, Oberarzt für Infektiologie am TU München Klinikum.
4: Die Herdenimmunität meint etwas anderes, nämlich das Vorhandensein von Immunität in einer großen Bevölkerungsgruppe, die dann ein Schutz vor Übertragung in der Gesellschaft ist. Das Problem ist allerdings, dass die Immunität gegenüber Atemwegserkrankungen leider im Verlauf schnell abnimmt.
1: Das gilt beispielsweise auch für Influenza-Erkrankungen, also für die echte Grippe. Nach einer heftigen Grippewelle im Winter mit vielen Ansteckungen sind zunächst einmal viele Menschen relativ immun. Deshalb folgen dann meist Jahre mit weniger Grippeinfektionen. Der Schutz schwächt sich dadurch wieder ab und es gibt wieder eine Welle mit vielen Ansteckungen. Bei Corona ist das genauso. Wer sich vor schweren Krankheitsverläufen schützen möchte, dem empfiehlt die STIKO die Corona-Impfung im Spätsommer, direkt vor der Zeit mit den meisten Ansteckungen. Bei Corona ist das bereits im Herbst. Auch wenn bei der Grippe die Hauptsaison erst im Winter startet, empfiehlt Christoph Spinner, sich gleichzeitig gegen beides impfen zu lassen.
4: Auch wenn es aus theoretischer Sicht natürlich sinnvoll wäre, Covid im September und Influenza im November und Dezember durchzuführen, man kann Covid und Influenza zusammen auffrischen. Aus meiner Sicht ist vor allem zentral, dass vor allem, wenn man zu einer Risikogruppe gehört, überhaupt jährliche Auffrischungsimpfungen stattfinden.
1: Mehr als 6 Jahre, nachdem die Weltgesundheitsorganisation WHO Covid-19 zur Pandemie erklärte, heißt es jetzt also für die meisten Menschen Entwarnung. Wegen ausreichender Immunität empfiehlt die STIKO in Zukunft die Impfung nur noch für besonders gefährdete Gruppen.
0: Die neue STIKO-Impfempfehlung zu Corona, Bayern 2, die Welt am Abend. Gleich ist es 17:30. Wir sprechen anschließend mit unserer Korrespondentin in London über das bittere Halbfinale aus der Engländer bei der Weltmeisterschaft. Zunächst die Kurznachrichten mit Gudrun Skopin.
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6: Regierung will Steuer- und Finanzkriminalität härter bestrafen. Finanzminister Klingbeil und Justizministerin Hubig haben ein umfangreiches Maßnahmenpaket vorgestellt. Geplant sind höhere Strafen, eine bessere Zusammenarbeit der Behörden und mehr Fahnder beim Zoll. Kritik kommt aus Bayern. Finanzminister Füracker sagte, der Alleingang des Bundes sei völlig deplatziert. Die Expertise der Länder sei nicht berücksichtigt worden. Im Brückenprozess von Genua ist das Urteil gesprochen. Der Hauptangeklagte, ein Ex-Manager der Betreibergesellschaft der Brücke, wurde zu 12 Jahren Haft verurteilt. Mehrere weitere Angeklagte bekamen ebenfalls Haftstrafen. Im Sommer vor 8 Jahren war die Brücke eingestürzt. 43 Menschen kamen ums Leben. Das Bauwerk war mitten im Hauptverkehr auf einer Strecke von 200 Metern zusammengebrochen. Ein Pfeiler hatte nachgegeben. ÖDP will Amtszeit des bayerischen Ministerpräsidenten beschränken. Erreichen will die Partei das per Volksbegehren. Nach spätestens 10 Jahren soll der ÖDP zufolge Schluss sein. Bayerns Innenminister Herrmann hält den Vorschlag für verfassungsrechtlich problematisch. Hitzewelle kommt deutsche Wirtschaft teuer zu stehen. Das Handelsblatt berichtet, dass die hohen Temperaturen im Juni zu einem Schaden von mindestens 6,3 Milliarden Euro geführt haben. Das Blatt beruft sich auf Berechnungen eines Beratungsunternehmens. Den größten Anteil trug das verarbeitende Gewerbe, gefolgt vom Gesundheits- und Sozialwesen. Bundeswehr testet Drohnen für Rettungszwecke. Mit dabei ist ein Hersteller aus Ismaning. Wie beide Seiten bekannt gaben, wurde ein Vertrag über den Testbetrieb mit 2 Drohnen geschlossen. Dabei soll der Abtransport von Verletzten aus einem Kampfgebiet geübt werden. Soweit die Nachrichten um 12:30.
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6: Noch meist sonnig bei 27 bis 32 Grad. Örtlich sind Gewitter möglich. Der Deutsche Wetterdienst warnt vor schweren Gewittern in Schwaben. Und die Bayern 2 Verkehrsmeldungen. A3 Würzburg Richtung Nürnberg. Zwischen Erlangen-Tennenlohe und dem Kreuz Nürnberg Stau und stockender Verkehr. A3 Nürnberg Richtung Passau zwischen Schwarzach und Hengersberg. 8 Kilometer Stau an einer Baustelle. A8 München Richtung Salzburg zwischen Anger und Bad Reichenhall. 4 Kilometer Stau an einer Baustelle. A9 München Richtung Nürnberg zwischen Manching und Denkendorf. 16 Kilometer Stau und stockender Verkehr. A9 Nürnberg Richtung München zwischen Denkendorf und Neuburg an der Donau. 11 Kilometer Stau. A93 Holledau Richtung Regensburg. Zwischen Bad Abbach und Regensburg Nord stockender Verkehr. A99 Westumfahrung München Richtung Nürnberg. Zwischen dem Dreieck München Südwest und Lochhausen Stau nach einem Unfall. Und A99 Ostumfahrung München Richtung Nürnberg zwischen Ottobrunn und Kirchheim Stau. Soweit dieser Service, 17.33 Uhr.
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0: Für viele, auch für mich, die ich gestehe, waren sie die Geheimfavoriten des Turniers, England. Ein Team, das im Laufe der Spiele sichtbar besser geworden, das zusammengewachsen ist. Und die Träume waren groß auf der Insel. Endlich Weltmeister werden. Aber dann das.
7: Lionel Messi, rechts im Strafraum weg, dribbelt mal an gegen O'Reilly. Täuscht an, legt sich den Ball auf links, passt ins Zentrum. Fernandes!
8: Lionel Messi nochmal über die rechte Seite, Flanke, zweiter, Pfosten, Tor! Lautaro Martinez, Argentinien führt mit 2:1.
9: Argentina 2, Inglaterra 1, Argentina finalista.
8: Argentinien ist im Finale, Game over für England.
0: Game over. Der Traum ist aus. England ist raus im Halbfinale gegen Argentinien. Eine ganz bittere Niederlage führten die Engländer doch bis wenige Minuten vor Schluss. Gabi Biesinger in unserem ARD-Studio in London. Wie schlimm ist es heute in England?
10: Ja, da ist wirklich Weltuntergangsstimmung und in mehreren Zeitungen ist auch vom End of the World, dem Ende der Welt, die Rede. Und da hatten sie sich vorgekämpft ins Halbfinale, 60 Jahre nach dem letzten Titel. Und in den vergangenen Tagen war immer wieder zu hören gewesen, this time it's coming home. Dieses Mal schaffen wir das wirklich, der Fußball kommt nach Hause. Und dann, wir haben es eben gehört, wie es gelaufen ist. Und da sind in den Pubs gestern Abend Tränen geflossen. Und auch David Beckham hat man ja auf der Tribüne in Atlanta verdächtig die Augen tupfen sehen.
0: Die britische Presse, Sie haben es gerade schon angesprochen, Weltuntergangsstimmung ist ja bekannt, dass sie sehr scharfzündig kritisch ist. Was ist in den Tabloids denn heute sonst noch zu lesen?
10: ja, Heartbreak, Agony, Shattered, Dream Over, gebrochenes Herz, Höllen, Qualen, am Boden zerstört, ausgeträumt. Da werden eigentlich alle negativen Superlative bemüht. Und auf der anderen Seite A Brave Battling England, eine tapfer kämpfende englische Mannschaft. Und dann A Wonderwall of Passion and Pride, dieser Oasis-Song Wonderwall, das ist hier so ein Stadionlied. Und dabei Lob für die leidenschaftlichen und stolzen Fans, der 12. Mann, den das englische Team gestern Abend auch so sehr gebraucht hat. Und dann They Came, They Saw, They Roared and then the all too familiar silence. Die englischen Löwen kamen, sahen und brüllten und verfielen dann leider in dieses vertraute Schweigen. Schöne Wortspiele heute.
0: Ja, also aber viel Lob denn doch irgendwie für das Team. Ja. Ich glaube, weniger Lob für den Trainer, den deutschen Thomas Tuchel. Ich habe das Gefühl, dass ihm das Ausscheiden angelastet wird.
10: Ja, absolut. Da sind sich alle einig, Fans und Sportkommentatoren, dass diese Niederlage eben auf Tuchels Konto geht. Da hat auch so ein Meme die Runde gemacht, dass er seit dem Abpfiff wieder Deutscher ist, wo man ihn doch eigentlich ins Herz geschlossen hatte. Er habe zu feige und ängstlich agiert und ihm wird eben vorgeworfen, es sei ein taktischer Fehler gewesen, nach diesem Führungstreffer auf Halten zu setzen und offensive Spieler gegen Verteidiger auszutauschen. Und der Fußballkommentator und Ex-Fußballer Joe Hart sagt auch, dass Tuchel so früh in der zweiten Halbzeit auf Defensive gesetzt hat, das war seine Art zu sagen, dass er nicht genug an das Team geglaubt hat. Dass er nicht geglaubt hat, das Team hätte die Mittel, Argentinien in Bedrängnis zu bringen. Und Tuchel übernimmt die Verantwortung für diese Niederlage, sagt aber auch, er hätte zero regrets, er bereue nichts. Und er habe mit diesen Auswechslungen der Mannschaft eben helfen wollen.

0: sich auch hinter ihn. Sein Vertrag läuft noch bis einschließlich der Europameisterschaft 28, die dann hier auf der britischen Insel und in Irland stattfinden wird. Und ich kann mir schon vorstellen, dass sie doch noch eine Runde an ihm festhalten.
1: Deutschland-England, das ist eine besondere Geschichte. England-Argentinien ist eine ganz andere besondere Geschichte. Falklandinseln, der Krieg in den 80ern. Und das war gestern dann doch irgendwie in dem Spiel ein Thema, eine politische Geste der Argentinier nach dem Sieg. Die Malvinas, also die Falklandinsel, sind argentinisch, war da auf einem Plakat, einem Tuch zu lesen. Wie ist da die Reaktion in Großbritannien auf diese doch Provokation?
0: Ja, die Argentinier empfinden ja den verlorenen Falklandkrieg als tiefe Demütigung durch England. Und die britische Regierung ist not amused, dass es da dieses Banner gab und erwartet vom Fußballweltverband FIFA eine Untersuchung. Denn die FIFA verbietet eben, politische Botschaften rund um WM-Spiele zu präsentieren. Und darum können die argentinischen Spieler da auch Ärger bekommen. Und ein Sprecher des britischen Premierministers Keir Starmer, der hat gesagt, die WM-Trophäe, die mag uns zwar nicht gehören, aber die Falklandinseln, die tun das definitiv.
1: England ist im Halbfinale der Fußball-Weltmeisterschaft gegen Argentinien ausgeschieden. Wir haben es alle mitbekommen. Unsere Korrespondentin Gabi Biesinger aus London über die Katerstimmung, die Weltuntergangsstimmung am Tag danach in England. Ja, und viele fröhliche Menschen hat es heute in England definitiv nicht gegeben, dafür aber umso mehr in Argentinien. Shiny happy people, Ariane.

Die Ukraine befindet sich im Krieg und das Land hat sich in den vergangenen Jahren mehrheitlich hinter ihrem Präsidenten Selenskyj versammelt.

0: gesammelt. Proteste sind selten, aber heute war so ein Tag. Denn Selenskyj hat überraschend den sehr beliebten Verteidigungsminister Fedorow entlassen. Und damit viele Ukrainer vor den Kopf gestoßen, verstehen sie doch diesen politischen Zug nicht. In Kiew sind deshalb hunderte Menschen auf die Straße gegangen. Stefan Lack.
1: Schon am frühen Vormittag sind in der Kiewer Innenstadt vor allem junge Menschen unterwegs, die sich offenbar kurzfristig entschlossen haben, an der Demonstration gegen die Absetzung von Verteidigungsminister Fedorow teilzunehmen. Auf Parkbänken und vor Metrostationen werden noch schnell Parolen auf Pappschilder geschrieben. Ich fühle mich verarscht. Fedorow muss zurückkommen oder Never change a winning team ist darauf zu lesen. Auch Yevhen und Oksana arbeiten noch an ihren Plakaten. Sie wollen auf den Punkt bringen, wofür Fedorow ihrer Meinung nach steht. Ich schreibe, Kriege werden durch Wissenschaft und Technik gewonnen. Und ich für Roboter und Innovationen, für Fedorow. Fedorow ist unser Verteidigungsminister, skandieren die schätzungsweise 2000 Demonstrierenden, die sich auf einem Platz unweit des Maidan versammelt haben. Die Entscheidung von Präsident Selenskyj, Fedorow abzusetzen, stößt bei den meisten hier auf Unverständnis. Schließlich habe der Minister in den wenigen Monaten seiner Amtszeit bereits viel bewegt, meint Wladislav, Student am Polytechnischen Institut in Kiew. Es gibt viel mehr Offenheit und Transparenz im Verteidigungsministerium. Wir beobachten eine technologische Weiterentwicklung. Auch, dass die Versorgungswege der Russen zur Krim abgeschnitten werden, ist bemerkenswert. Ich finde den Wechsel, der jetzt stattfindet, sehr ungewöhnlich. Schnell wird deutlich, weshalb viele heute gekommen sind. Sie schreiben Fedorow einen entscheidenden Anteil an den jüngsten Erfolgen der ukrainischen Drohnenstrategie zu. In ihren Augen haben Angriffe auf Raffinerien und andere Ziele Russland empfindlich getroffen. Gleichzeitig, so die Hoffnung, rettet der technologische Fortschritt ukrainischen Soldaten an der Front das Leben. Olha, die in einem Vorort von Kiew lebt, hebt vor allem einen anderen Aspekt hervor. Sie schätzt an Fedorow, dass er gegen Korruption im Verteidigungsapparat vorgehen wollte. Besonders ist es sein Verdienst, dass Ausschreibungen und Beschaffungen transparenter gemacht wurden. Das finde ich gut, weil das Unterschlagung schwerer macht und letztlich die Armee stärkt. Unsere Jungs werden am Ende dadurch mehr bekommen. Viele Menschen, die heute demonstrieren, stehen grundsätzlich weiterhin hinter Präsident Selenskyj. Umso größer ist ihre Enttäuschung über die überraschende Absetzung des populären Ministers. Das vergessen wir nicht, steht auf einem Plakat. Andere vermuten hinter der Entscheidung den Einfluss des ukrainischen Oberbefehlshabers Sirski. In den Augen vieler Demonstrierender steht er für eine eher sowjetisch geprägte Militärführung. Zudem hatte er Fedorow zuletzt öffentlich kritisiert. Immer wieder ertönen deshalb auch Rufe gegen den Generalstabschef und eine Armee im Sowjetstil. Ob die Proteste Präsident Selenskyj noch einmal zum Umdenken bewegen, ist offen. Für die Gegner der Absetzung gibt es zumindest einen kleinen Hoffnungsschimmer. Die Abstimmung in der Rada, dem ukrainischen Parlament, über Fedorows designierten Nachfolger Klimenko wurde vorerst verschoben. Angeblich habe dieser den Posten abgelehnt. Die Fraktionen im Parlament wollen noch einmal beraten, wie es nun weitergeht.
0: Die Proteste in Kiew, Stefan Lack, Bayern 2, die Welt am Abend, 17.46 Uhr. Das Familienleben von Politikern steht normalerweise nicht groß im Rampenlicht, doch diese Nachricht von gestern ließ aufhorchen. Unionsfraktionschef Jens Spahn und sein Ehemann Daniel Funke sind Eltern geworden. Georg ist unser ganzes Glück, so Spahn. Der Junge kam in den USA zur Welt und wurde von einer Leihmutter geboren. In Deutschland ist freilich Leihmutterschaft verboten und aus christlicher Sicht durchaus fragwürdig. Christian Wölfel aus unserer Redaktion Religion und Orientierung mit seiner Meinung zur Vaterschaft von CDU-Politiker Jens Spahn.
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3: Erst einmal vorweg. Dem Kind von Jens Spahn, Georg heißt es, und seinen Eltern ist nur das Beste zu wünschen. Jedes Kind hat ein Recht auf Liebe, Fürsorge und eine möglichst unbeschwerte Kindheit. Daran rüttelt niemand. Und der Ausspruch von Franz Beckenbauer, den Spahn jetzt zitiert, nämlich »Der liebe Gott freut sich über jedes Kind«, trifft eine christliche Grundintuition. Leben ist ein Geschenk. Doch das taugt nicht als moralischer Freibrief. Denn Jens Spahn ist nicht irgendein homosexueller Mann, der sich seinen Kinderwunsch erfüllt hat. Er ist Fraktionsvorsitzender der Union und hat damit immensen Einfluss auf die Gesetzgebung. Er prägt maßgeblich die Spielregeln mit, an die sich jeder im Land halten muss. Und Leihmutterschaft ist in Deutschland verboten, aus guten Gründen. Der Gesetzgeber will eine Ausbeutung von Frauen verhindern und das Kindeswohl nicht gefährden. Seit 1991 gibt es das Verbot, da war Jens Spahn längst noch nicht im Bundestag. Spahn selbst hat diese Linie aber immer politisch mitgetragen. Als Gesundheitsminister hat er Vorstöße zur Liberalisierung der Leihmutterschaft abgelehnt. Seine Partei mit dem C im Namen hat das Verbot erst im Februar noch einmal bekräftigt. Nun aber nutzt einer ihrer profiliertesten Köpfe exakt dieses Modell. Nicht zufällig in den USA, wo es legal ist und teils auch ein Geschäftsmodell. Juristisch bewegt sich Jens Spahn damit im Rahmen dessen, was die deutsche Rechtslage toleriert. Die Bundesrepublik erkennt Kinder aus ausländischen Leihmutterschaften an, wenn bestimmte Kriterien erfüllt sind. Er bricht kein Gesetz, er nutzt eine Rechtsordnung, die bewusst pragmatisch ist. Moralisch bleibt aber der Widerspruch. Wer hier Leihmutterschaft mit Verweis auf Ausbeutung und Kindeswohl verhindert, sich privat aber derselben Praxis im Ausland bedient, sendet ein fatales Signal. Was kinderlosen Paaren in Deutschland verweigert wird, darüber setzt sich einer der mächtigsten Volksvertreter hinweg. Damit bestätigt Jens Spahn kurz vor den Landtagswahlen im Osten genau jenes Narrativ, mit dem die politischen Ränder auf Stimmenfang gehen.
0: Ein Kommentar von Christian Wölfel aus der Redaktion Religion und Orientierung. Und ganz leise schleicht sie sich hier auf Bayern 2 rein. Rihanna und Lift Me Up, der Song aus dem Film Black Panther, Wakanda Forever.

0: Rihanna, Lift Me Up auf Bayern 2.
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0: Und bei mir im Studio ist Wolfram Schrag aus unserer Wirtschaftsredaktion. Wolfram, heute hat der Bundesgerichtshof in Karlsruhe ein Urteil gesprochen, das für viele Verbraucherinnen und Verbraucher wichtig sein dürfte. Also aufpassen, denn wer online ein Abo abschließt, und das geht schnell, der möchte es auch genauso einfach wieder loswerden.
2: Genau, bislang ist es ja einfach so, schnell sind die Verträge online gebucht. Wer allerdings dann wieder raus will, kann unter Umständen Schwierigkeiten bekommen. Aktuelles Beispiel, ein Vertrag bei einem Fitnessstudio-Betreiber. Der Bundesgerichtshof hat jetzt entschieden, wer auf eine Seite geleitet wird, um zu kündigen, dann darf diese Seite keine Informationen zu Alternativen wie einer Pause des Vertrags enthalten. Näheres von Alena Lagmüller aus Karlsruhe.
3: Zwei muskulöse Oberarme, die zu einem lächelnden, trainierenden Mann gehören. Wer seinen Vertrag bei der Fitnessstudio-Kette FitX kündigen möchte, wird von diesem Bild auf der Kündigungsbestätigungsseite begrüßt. Daneben, gut sichtbar in Orange, die Schaltfläche Vertrag pausieren. Doch wer diese Seite öffnet, möchte seinen Vertrag doch eigentlich kündigen. Erst weiter unten gelangt man zum eigentlichen Ziel, dem Kündigungsformular. Der Verbraucherzentrale Bundesverband, ein Verein, der sich für die Rechte von Verbrauchern einsetzt, hält das für rechtswidrig und hat gegen FitX geklagt. Der Bundesgerichtshof gab den Verbraucherschützern nun recht. Wer online Verträge anbiete wie FitX, muss dem Verbraucher auch online die Kündigung ermöglichen, und zwar einfach und unkompliziert. Deshalb dürfen auf der Seite, auf der der Verbraucher seine Kündigung endgültig bestätigt, wirklich nur Angaben zur Kündigung stehen und keine Alternativen dazu, wie etwa eine Vertragspause. Diese Regeln gelten nicht nur für Fitnessstudios, sondern sind auch auf andere Online-Verträge, wie zum Beispiel Streaming-Dienste oder Abos, übertragbar.
0: Wolfram, du hast noch ein anderes Thema mitgebracht, die Wirtschaftskrise, und die hat die Chemie- und Pharmabranche inzwischen fest im Griff.
2: Das kann man so sagen. Im ersten Halbjahr hat die Branche mit immerhin 545.000 Beschäftigten laut dem Verband VCE rund 3% weniger produziert als im Vorjahreszeitraum. Auch der Umsatz ging leicht zurück auf 106 Milliarden Euro. Und der Verband beklagt vor allem zu hohe Energiekosten in Deutschland, und die Investitionen sind schon das dritte Mal im Folge zurückgegangen.
0: Herzlichen Dank, Wolfram Schrag, mit allem Aktuellen aus der Wirtschaft.
2: Gerne.

0: 3 nach 10 Heimatsound aus Schwaben, genauer gesagt aus Augsburg mit der Band Friedrich Sunlight.
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In der nächsten Stunde hier auf Bayern 2. Die ÖDP will ein Volksbegehren zur Amtszeitbegrenzung von bayerischen Ministerpräsidenten und damit eine dritte Amtszeit von Markus Söder verhindern. Jetzt aber zunächst die Nachrichten um 18 Uhr mit Julia Cortes.

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1: Um 18 Uhr mit Julia Cortis. Der Einsturz der Morandi-Brücke in Genua vor 8 Jahren hat 43 Menschen das Leben gekostet. Jetzt sind die Urteile gegen die Verantwortlichen gefallen. Der Hauptangeklagte ist zu 12 Jahren Haft verurteilt worden.
2: Giovanni Castellucci ist der ehemalige Geschäftsführer von Autostrade per l'Italia, die Firma, die die Morandi-Brücke in Genua betrieben hat. Ihm wird vorgeworfen, von den Mängeln gewusst zu haben und die Arbeiten an dem später eingestürzten Pfeiler verschoben zu haben. Die Staatsanwaltschaft hatte 18 Jahre Haft gefordert. Castellucci sitzt im Moment bereits im Gefängnis. Er wurde letztes Jahr wegen eines anderen Autobahnunfalls mit 40 Toten verurteilt. Insgesamt waren wegen des Einsturzes 57 Menschen angeklagt. Aus Rom, Christina Auerbach.
1: Der Aktionsplan der Bundesregierung gegen Steuerbetrug und Geldwäsche stößt in Bayern auf Skepsis. Finanzminister Füracker hat kritisiert, dass einige Ankündigungen von den Ländern umgesetzt werden müssten, aber ohne dass diese einbezogen worden seien. Das sei kein guter Stil. Bundesfinanzminister Klingbeil hofft durch das Maßnahmenpaket auf Mehreinnahmen von 1 Milliarde Euro im nächsten Jahr.
3: Abschreckung, bessere Zusammenarbeit der Behörden, mehr Pflichten für Unternehmen. Die Bundesregierung will mit einem Bündel an Maßnahmen härter gegen Steuerbetrüger vorgehen. Es gehe um Gerechtigkeit, betonte Bundesfinanzminister Lars Klingbeil. Die Ehrlichen in der Gesellschaft dürften nicht die Dummen sein. Klingbeil möchte den Strafrahmen für organisierte Steuerkriminalität auf bis zu 15 Jahre Freiheitsstrafe erhöhen und Steuerhinterziehung wieder als Verbrechenstatbestand einführen. Jakob Mayer, Berlin.
1: Mitten im Krieg bildet der ukrainische Präsident Selenskyj die Regierung um. Neuer Ministerpräsident wird der bisherige Chef des staatlichen Energieunternehmens Korezki. Das Parlament bestätigte seine Ernennung bereits. Umstritten ist aber die Absetzung von Verteidigungsminister Fedorow. Der 35-Jährige ist erst seit einem halben Jahr im Amt und gilt als Modernisierer. Aus Protest gegen seine Entlassung haben sich am Morgen tausende Menschen in Kiew und anderen Städten versammelt. Fedorow selbst erklärte, er liege im Streit mit dem Armeechef. Das Angebot, Präsidentenberater zu werden, habe er abgelehnt. Die Behörden in Bayern geben immer mehr Warnungen wegen Blaualgen heraus. Die Stadt Nürnberg rät vom Baden im kleinen Dutzenteich ab. Auch im Ödweiher und im Forstweiher treten Blaualgen auf. In Kulmbach gilt für den Kieswäschsee Badeverbot aufgrund hoher Blaualgenwerte. Das Landratsamt Passau hat eine Warnung für den Freudensee in Hauzenberg ausgesprochen. Bei der Tour de France hat der Belgier Tim Merlier die 12. Etappe gewonnen. Die deutschen Sprinter waren wieder chancenlos. Max Kanter kam als Bester auf Platz 7. Das gelbe Trikot von Spitzenreiter Tadej Pogacar geriet erneut nicht in Gefahr. Nach 2 Flachetappen geht es morgen wieder ins Gebirge. Das Wetter in Bayern. In Schwaben warnt der Deutsche Wetterdienst vor schweren Gewittern. Sonst ist es überwiegend freundlich. Auch in der Nacht örtlich Schauer, meist sternenklar und Tiefstwerte um 18 Grad. Die Aussichten fürs Wochenende. Morgen zunächst mehr Wolken als Sonne und zeitweise gewittrige Regenfälle am Nachmittag mit Unwettergefahr. Am Samstag wieder freundlicher, am Sonntag ein Wechsel aus Sonne, Wolken und Gewittern. Höchstwerte 19 bis 30 Grad. Soweit die Nachrichten, gleich 18.04 Uhr. Der Blick auf die Straßen. A3 Würzburg Richtung Nürnberg, zwischen Erlangen-Tennenlohe und dem Kreuz Nürnberg stockender Verkehr. A3 Nürnberg Richtung Passau, zwischen Schwarzach und Hengersberg 8 Kilometer Stau an einer Baustelle. A9 München Richtung Nürnberg, zwischen Manching und Denkendorf immer wieder stockender Verkehr. A9 Nürnberg Richtung München, zwischen Denkendorf und Neuburg an der Donau 13 Kilometer Stau und stockend. A93 Holledau Richtung Regensburg, zwischen Bad Abbach und Regensburg Nord stockender Verkehr. A99 Westumfahrung München Richtung Nürnberg. Zwischen dem Dreieck München Südwest und Lochhausen Stau nach einem Unfall. A99 Westumfahrung München Richtung Lindau, zwischen Fredmanning Nord und dem Dreieck Allach 10 Kilometer Stau. A99 Westumfahrung München Richtung Lindau, zwischen Fredmanning Nord und Dreieck Allach immer noch 10 Kilometer stockender Verkehr und zwar nach einem Unfall. Soweit die Verkehrsübersicht.
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4: Einen schönen guten Abend. Unsere Themen heute. Nach zweimal soll Schluss sein. Die ÖDP will die Amtszeit für bayerische Ministerpräsidenten begrenzen. Kurz bevor Markus Söder wohl für eine dritte Amtszeit antreten will. Agnes Becker, Landesvorsitzende der ÖDP.
5: Wir ändern die bayerische Verfassung im Artikel 44, fügen einen Satz dazu und schreiben da ganz simpel rein, dass nicht wiedergewählt werden kann als Ministerpräsident oder vielleicht auch mal als Ministerpräsidentin, der das Amt 10 Jahre innehatte.
4: Und die Regierung will effektiver gegen Steuerbetrug vorgehen, wie das hat Finanzminister Klingbeil heute vorgestellt. Außerdem die Geschichte von Alibaba, dem Zeitungsverkäufer, der auch Busfahrer ist.
6: Ich habe seit 25 Jahren Zeitung verkaufen, in meinem Nebenjob. Ich bin zufrieden, passt schon, aber früher ganz anders. Viele Leute interessiert beim Zeitunglesen, aber es ist ganz schlecht.
4: Unsere Radioreportage über einen, der wohl bald einer der Letzten seiner Art sein wird. Am Ende dieser Welt am Abend auf Bayern 2.
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4: In diese Stunde geht's am Donnerstagabend mit Friday I'm Love, Yola Tango.

0: Es ist noch nicht einmal 10 Jahre her, da wollte die CSU die Amtszeit des bayerischen Ministerpräsidenten auf 2 Amtsperioden begrenzen. Die CSU bekam allerdings dafür damals nicht die nötige Mehrheit im Landtag. Und sie ist inzwischen auch von ihrem Plan abgerückt. Markus Söder will wahrscheinlich noch ein drittes Mal als Spitzenkandidat der CSU antreten wollen. Doch die kleine ÖDP möchte dies nun verhindern. Sie will per Volksbegehren die Amtszeit des bayerischen Ministerpräsidenten begrenzen. Maike Vöckersberger.
1: 10 Jahre im Amt und dann soll Schluss sein. Mit einem Volksbegehren will die ÖDP die bayerische Verfassung ändern und die Amtszeit von Ministerpräsidentinnen und Ministerpräsidenten auf maximal 10 Jahre begrenzen. Nach Angaben der Partei geht es nicht um einzelne Personen, sondern um ein demokratisches Prinzip. Die ÖDP-Landesvorsitzende Agnes Becker weist den Vorwurf zurück, das Volksbegehren richte sich vor allem gegen Markus Söder.
2: Das gilt nicht nur für den Herrn Söder, sondern auch für alle Nachfolgenden in diesem Amte. Und da sehen wir jetzt kein Problem. Es geht uns darum, in der Demokratie den Wechsel zu ermöglichen, frischen Wind, neue Ideen und nicht ewige Herrschaft von Einzelnen.
1: Mit dem Volksbegehren will die ÖDP konkret die bayerische Verfassung im Artikel 44 ändern, also dass nicht wiedergewählt werden kann, der das Amt 10 Jahre innehatte. Die Staatsregierung lehnt den Vorstoß ab. Innenminister Joachim Herrmann hält ihn für verfassungsrechtlich problematisch.
3: Wir haben gerade vor ein paar Monaten bei der Kommunalwahl in Bayern wieder erlebt, dass an manchen Orten Amtsinhaber schon nach einer Wahlperiode wieder abgewählt wurden, ob Oberbürgermeister, Landräte und andere. Wir haben aber auch erlebt, wie zum Beispiel hier in der Nachbarstadt Fürth, wo ein Oberbürgermeister zum 5. Mal gewählt wurde. Und dies zeigt, dass es doch etwas für sich hat, dass die Wählerinnen und Wähler selbst entscheiden dürfen.
1: Die ÖDP betont außerdem, dass sie jede Zusammenarbeit mit der AfD ausschließt, obwohl auch diese eine Amtszeitbegrenzung fordert. Keine weitere Partei ist bislang auf das Volksbegehren aufgesprungen. Die Grünen lehnen es ebenfalls ab. Fraktionsvorsitzende Eva Lettenbauer sagt:
4: Wahlen sind für die Bürgerinnen und Bürger. Sie sollen die freie Entscheidung haben, wen sie wählen. Deshalb waren und sind wir auch gegen willkürliche Altersbegrenzung. Demokratie bedeutet auch die Freiheit, dieselbe Person mehrmals zu wählen oder Menschen abzuwählen. Wir werden uns am Volksbegehren deshalb nicht beteiligen.
1: Ausgerechnet die CSU hatte selbst bereits 2018 eine Amtszeitbegrenzung für den Ministerpräsidenten vorgeschlagen. Damals sagte Innenminister Herrmann im Landtag, Demokratie sei Herrschaft auf Zeit. Der Gesetzesentwurf sah sogar ausdrücklich vor, dass bereits absolvierte Amtszeiten bei der 10-Jahres-Grenze berücksichtigt werden sollten. Bevor die Bürgerinnen und Bürger überhaupt über den Vorschlag abstimmen können, muss die ÖDP zunächst die erste Hürde nehmen und 25.000 gültige Unterschriften für den Zulassungsantrag sammeln. Erst danach könnte ein Volksbegehren folgen. Dass die Partei Unterschriften sammeln kann, hat sie bereits mehrfach bewiesen. Unter anderem mit dem in Bayern bislang erfolgreichsten Volksbegehren Rettet die Bienen.
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0: Wann werde ich endlich ausgetauscht? Das frage nicht ich, sondern Fertuni, Heimatsound auf Bayern 2.
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0: Bayern 2 Wissenschaftsredakteurin Jenny von Sperber ist bei mir im Studio. Und Jenny, du fängst an mit engagierten Bürgern.
2: Ja, also dass Bürgerinnen und Bürger sich engagieren oder irgendwie in Aktion treten für Gesundheit oder Klimaschutz oder Gerechtigkeit, das ist wichtig für die Demokratie. Was aber, wenn die Regierung nicht dahinter steht? Also wenn beispielsweise Lösungen für den Klimaschutz ganz offiziell von Regierungsmitgliedern als unnötig dargestellt werden. Engagieren sich die Bürger dann trotzdem oder handeln sie noch? Das haben sich Psychologen vom Boston College und von der Princeton Uni in den USA gefragt.
0: Ja, denn in den USA steht die Politik ja derzeit eher nicht hinter Lösungen für den Umweltschutz oder hinter Maßnahmen für eine bessere Gesundheit für alle Bürger.
2: Ja, genau. Selbst wenn wissenschaftliche Ergebnisse da Handlungsbedarf aufzeigen, sehen die Regierenden das manchmal anders. Und die Forscherinnen und Forscher, die wollten jetzt wissen, was führt bei den Menschen in den USA dazu, in Aktion zu treten? Also was beeinflusst ihre Entscheidung, etwas zu tun? Und das Ergebnis war, ausschlaggebender als die Stimmen aus Politik und Wirtschaft waren die Meinungen von Mitbürgerinnen und Mitbürgern und von Fachleuten, wenn die miteinander übereingestimmt haben.
0: Okay, das ist interessant, Jenny. Wie haben die das untersucht?
2: Ja, das ist eine gute Frage. Das finde ich auch sehr schwierig, da passende Experimente zu entwickeln. Aber immerhin, sie haben mehrere Experimente gemacht und insgesamt 55.000 Teilnehmer gehabt. Und diese Testpersonen, die sollten sich zum Beispiel entscheiden, ob sie einer bestimmten Organisation Geld spenden oder ob sie irgendeine Aussage auf Social Media posten. Und die Optionen, aus denen sie wählen konnten, die haben sich immer in einem Punkt unterschieden, ob es von Wissenschaftlern, Mitbürgern, der Regierung oder der Industrie unterstützt oder abgelehnt wird. Und die Entscheidung, tatsächlich in Aktion zu treten, also zu spenden oder zu posten, die wurde am häufigsten getroffen, wenn Wissenschaft und Mitbürger das beide unterstützten, sogar wenn Politik und Industrie dagegen waren.
0: Also sprich, ich versuche es zusammenzufassen, wenn die Amerikaner die großen Probleme lösen wollen, wenn es da einen Konsens gibt zwischen Expertinnen und Bürgern, dann engagieren sie sich, selbst wenn ein Donald Trump oder Big Tech das nicht gut finden und dagegen sind.
2: Ja, genau. So in der Art haben das die Wissenschaftler auch zusammengefasst. Also die Hauptautorin von der Princeton-Uni, die hat sogar gesagt, für sie zeigen ihre Ergebnisse, dass institutionelles Versagen nicht zwangsläufig zu Lähmung der Öffentlichkeit führen muss.
0: Irgendwie beruhigend, diese Erkenntnis von Wissenschaftlern. Ja. Bleiben wir in Amerika und bei der dortigen Regierung. Da habe ich heute auch aufgehorcht, als ich das gelesen habe. Verteidigungsminister Hegseth, schwieriges Wort, ich wusste, ich stolper, führt jetzt verpflichtende Testosterontests für Soldaten über 30 ein. Und bei Testosteronmangel wird dann eine Behandlung empfohlen. Ja, warum das? Ist das sinnvoll?
2: Ja, aus wissenschaftlicher Sicht kommt es drauf an. Also aus medizinischer Sicht ist es so, dass man mit so einer Testosteronersatztherapie immer eine Erkrankung behandeln will. Also man will nicht einen eigentlich gesunden Körper optimieren oder leistungsfähiger machen. Die Therapie hat nämlich auch Nebenwirkungen, also Unfruchtbarkeit oder Thrombosen bis hin zum Herzinfarkt.
0: Testosteronmangel als Erkrankung, das gibt's schon auch, oder?
2: Ja, das gibt's. Also wenn bestimmte Werte nicht erreicht werden, gibt's das. Die Symptome sind dann Müdigkeit oder Muskelkraft, die verloren geht, Libidoverlust. Wobei der Testosteronwert auch stark von Stress abhängen kann oder von Körpergewicht zum Beispiel. Also echte Erkrankungen, die an Testosteronersatztherapie wirklich erforderlich machen, die sind sehr, sehr selten, vermutlich auch im US-Militär.
0: Herzlichen Dank, Jenny von Sperber, mit heute politischen, wissenschaftlichen Nachrichten. Herzlichen Dank. Bayern 2, die Welt am Abend, 18:20 Uhr. Carole King, Where You Lead.

0: Jahr für Jahr entgeht dem Bund viel Geld durch Steuerbetrug. Geld, das dem Staat dann für wichtige Aufgaben fehlt. Bundesfinanzminister Klaas Klingbeil hatte schon kurz nach seinem Amtsantritt angekündigt, den Kampf gegen Steuerhinterziehung zu verstärken. Jetzt hat er einen Aktionsplan dazu vorgelegt, zusammen mit Bundesjustizministerin Hubig. Aus Berlin, Mario Kubina.
1: Die Pressekonferenz läuft erst seit ein paar Minuten. Da wird Bundesfinanzminister Lars Klingbeil sehr grundsätzlich.
2: Wir haben ein gemeinsames, klares Ziel. Die Ehrlichen in unserer Gesellschaft dürfen nicht die Dummen sein.
1: Steuerhinterziehung als Gerechtigkeitsproblem. So sieht es auch Klingbeils Kabinettskollegin Stefanie Hubig. Die Bürger müssten sich darauf verlassen können, dass Regeln für alle gelten, sagt die Justizministerin. Und?
3: Jeder hinterzogene Euro fehlt. Bei den Schulen, bei der Polizei, bei der Bahn, bei der Justiz. Steuerhinterziehung entzieht unserem Gemeinwesen die materielle Grundlage.
1: Wie groß der Schaden ist, lässt sich nur schwer sagen. Oft wird ein Schätzwert von rund 100 Milliarden Euro pro Jahr genannt. Der Finanzminister und SPD-Co-Chef will das nicht genau beziffern. Für ihn und seine Parteifreundin Hubig steht aber fest, es muss etwas passieren. Eine entscheidende Rolle soll dabei der Zoll spielen, der in Klingbeils Zuständigkeit fällt.
2: Wir machen den Zoll schlagkräftiger, allein mit 1500 zusätzlichen Stellen in diesem Jahr und mit neuen digitalen Befugnissen. Wir nehmen die organisierte Kriminalität stärker ins Visier. Dazu gehört künftig auch die gemeinsame Ermittlung von Zoll und BKA.
1: Ein anderer Punkt: Klingbeil und Hubig wollen bei organisiertem Steuerbetrug den Strafrahmen erhöhen auf bis zu 15 Jahre Gefängnis. Außerdem sollen schwere Steuerdelikte in Zukunft als Verbrechen eingestuft werden, verbunden mit einer Mindeststrafe von einem Jahr.
3: Und das hat vor allen Dingen eine wichtige Konsequenz für die staatsanwaltschaftliche Praxis. Wir nehmen die Staatsanwaltschaften dadurch stärker in die Pflicht. Sie müssen in diesen Verfahren ermitteln. Sie können Verfahren nicht aus Ermessensgründen einstellen.
1: Darüber hinaus wollen Hubig und Klingbeil künftig verhindern, dass sich Steuerhinterzieher durch eine Selbstanzeige aus der Affäre ziehen.
2: Kriminelle sollen sich nicht mehr so leicht freikaufen können.
1: Der Finanzminister will auch die Bundesländer ins Boot holen, mit einem gemeinsamen Zentrum gegen Steuerkriminalität. Dort sollen sich Ermittler der Bundesbehörden und Steuerfahnder aus den Ländern koordinieren. Die ersten Reaktionen fallen unterschiedlich aus. Katharina Beck von den Grünen sieht sich bestätigt. Sie spricht von einem großen Wurf, auch mit Blick auf organisierten Steuerbetrug wie bei sogenannten Cum-Cum-Modellen.
4: Gerade diese Bündelung der Kompetenzen ist bei so komplizierten und komplexen Fällen wie Cum-Cum, die auch länderübergreifend stattfinden und international, das ist halt einfach super wichtig.
1: Ganz anders reagiert der linken Abgeordnete Christian Görke. Er spricht von Nebelkerzen.
5: Das, was heute vorgelegt worden ist, ist unzureichend.
1: Ob die Maßnahmen alle so umgesetzt werden, darüber dürfte in der Koalition noch diskutiert werden. Allerdings, der Finanzminister plant für nächstes Jahr fest mit Mehreinnahmen durch den Kampf gegen Steuerbetrug. 1 Milliarde Euro soll so zusammenkommen.

0: Doctrine of Love, Jalen Gonder auf Bayern 2, 18 Uhr und gleich 30 Minuten. Wie groß ist die Gefahr, dass die künstliche Intelligenz Terroristen hilft, Anschläge zu planen? Wir fragen nach bei der Universität Cambridge, nach den Kurznachrichten mit Julia Cortes.
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2: EU-Innenminister diskutieren über Migrationspolitik. In Dublin haben die Innenminister der Mitgliedstaaten über Details des neuen EU-Asylpakts beraten. Am Rande der Sitzung rief EU-Innenkommissar Brunner Deutschland und andere Länder dazu auf, Grenzkontrollen innerhalb des Schengen-Raums schrittweise wieder abzuschaffen. Bundesregierung will Steuerbetrug eindämmen. Finanzminister Klingbeil und Justizministerin Hubich haben mehrere Maßnahmen gegen Steuerhinterziehung vorgestellt. Unter anderem soll die Straffreiheit bei Selbstanzeige in der heutigen Form abgeschafft werden. Die Nichtregierungsorganisation Finanzwende sprach von einem guten und wichtigen Aufschlag. Italienisches Gericht verhängt Haftstrafen nach Brückeneinsturz. Im Prozess um den Einsturz der Morandi-Autobahnbrücke in Genua sind 32 der 57 Angeklagten schuldig gesprochen worden. Der frühere Chef der italienischen Autobahngesellschaft wurde zu 12 Jahren Haft verurteilt, der zuständige Manager für Instandhaltung zu 11 Jahren. Bei dem Einsturz im Sommer 2018 waren 43 Menschen getötet worden. Iran meldet weitere Angriffswellen. Der Iran hat nach eigenen Angaben einen US-Stützpunkt in Jordanien mit ballistischen Raketen beschossen. Teheran droht mit weiteren Angriffen auf Infrastruktureinrichtungen in der Golfregion. Zuvor hatten US-Streitkräfte erneut Ziele im Iran attackiert. Tim Merlier gewinnt 12. Etappe der Tour de France. Der Belgier setzte sich auf der 179 Kilometer langen Strecke nach Chalon-sur-Saône im Massensprint durch. Für Merlier ist es bereits der 3. Tagessieg auf der Frankreich-Rundfahrt. Das gelbe Trikot des Gesamtführenden trägt weiterhin der Slowene Tadej Pogacar. Soweit die Nachrichten um halb.
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2: Das Wetter in Bayern, teils sonnig, teils bewölkt. Es gibt eine Warnung vor schwerem Gewitter in Oberbayern und in Schwaben. Und hier der Blick auf die Straßen A3 Nürnberg Richtung Passau zwischen Metten und Hengersberg. 7 Kilometer Stau und Fahrbahnverengung. A7 Fulda Richtung Würzburg zwischen dem Fuldaer Dreieck und Bad Brückenau-Wildflecken 10 Kilometer stockend. A8 München Richtung Stuttgart zwischen Burgau und Günzburg 6 Kilometer Stau. Nach einem Unfall bitte halten Sie eine Rettungsgasse offen. Und A99 Westumfahrung München Richtung Lindau zwischen Fredmanning Nord und dem Dreieck Allach. 10 Kilometer stockender Verkehr nach einem Unfall. Die Zeit 18.33 Uhr.
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0: Mit Eva Kötting einen schönen guten Abend. Kann künstliche Intelligenz Extremisten bei der Planung von Anschlägen helfen? Die beunruhigende Antwort lautet: Ja, das kann sie. Wie Terroristen die KI nutzen können, ist nicht ganz einfach herauszufinden, und diese Mühe hat sich nun die Universität Cambridge gemacht. Die KI-Forscherin Antonia Jülich konnte Interviews mit ehemaligen Mitgliedern der Terrorgruppe Boko Haram in Nigeria führen, und sie erhielt beispiellose Einblicke in ihr Denken und Handeln. Herzlich willkommen bei Bayern 2, Frau Jülich.
3: Hallo.
0: Frau Jülich, wie sind Sie denn überhaupt mit den ehemaligen Boko Haram-Mitgliedern für Ihre Studie in Kontakt getreten? Die Telefonnummern werden ja wohl wahrscheinlich nicht im Internet oder Telefonbuch zu finden sein.
3: Nein, genau. Ich beschäftige mich seit fast 10 Jahren mit Boko Haram. Während meiner Promotion habe ich ein Jahr in Nigeria gelebt und dort auch begonnen, Kontakte zu ehemaligen Mitgliedern aufzubauen, zu Überläufern und zu Personen, die vom Militär gefasst wurden und dann die Radikalisierungsprogramme durchlaufen haben. Und genau auf diese Netzwerke konnte ich jetzt auch zurückgreifen, als ich dann im vergangenen Sommer und Anfang dieses Jahres zurückgekehrt bin, um eben gezielt nach der Nutzung von KI-Systemen zu fragen.
0: Und was haben diese ehemaligen Boko Haram-Mitglieder Ihnen erzählt? Wie nutzten die Extremisten die künstliche Intelligenz?
3: Ja, also KI wird als eine Art universeller Problemlöser über eigentlich den gesamten Ablauf militärischer Aktivitäten hinweg genutzt. Damit meine ich von der Vorbereitung eines Angriffs über die Durchführung bis zur Analyse von Fehlschlägen im Nachhinein. Ein paar Beispiele dazu: Im Bereich Waffen holen sie sich Rat, um erbeutetes Gerät zu bedienen und Störungen zu beheben. Sie nutzen sie auch, um ihre Sprengsätze zu verbessern, etwa dazu, welche chemischen Zusätze die Sprengkraft erhöhen oder wie nicht detonierte Bomben entschärft werden können. Genau, sie nutzen sie auch für taktische und strategische Beratung, um Ideen zu entwickeln, neue Taktiken umzusetzen oder auf Gegenmaßnahmen des nigerianischen Militärs zu reagieren. Das hat einen sehr weiten Umfang und das auch grundsätzlich systematischer, als ich zuvor angenommen hatte.
0: Das war also durchaus überraschend für Sie, wie intensiv und auch wie lange schon die KI benutzt wird.
3: Genau, mich hat sehr überrascht, wie schnell, wie umfassend und wie systematisch die Nutzung von KI ist. Also, das Programm hat bereits 2023 begonnen, KI einzusetzen, eben früher als viele von uns und teils auch früher als Unternehmen und Regierungen. Und die Gruppe hat sehr schnell verstanden, dass es sich eben um eine, wie ich gerade gesagt habe, Allzwecktechnologie handelt, die bei fast allem helfen kann, was sie braucht. Deswegen reichen halt die Anwendungsfälle auch von Waffen über operative Sicherheit bis hin zu militärischer Taktik. Und ja, eben genau besonders bemerkenswert für mich war der organisatorische und strukturelle Rahmen dahinter. Also das war kein experimentelles Ausprobieren von einzelnen Mitgliedern, aber die Gruppe hat KI wirklich institutionalisiert durch eigene Einheiten, interne Schulungsprogramme, wodurch das Wissen entlang der Befehlskette dann weitergegeben wird.
0: Also innerhalb von Boko Haram gibt es dann wirklich Einheiten, die ausgebildet und spezialisiert werden, und werden da auch vielleicht KI-Experten angeworben, extra mit ihrem Wissen?
3: Genau, also Boko Haram besteht aus zwei Fraktionen und eine davon ist affiliiert mit dem Islamischen Staat. Und beide Fraktionen wurden von außen geschult und sind eben nicht eigenständig darauf gekommen, sondern da sind Operative in deren Camps gereist und haben Workshops organisiert, um zu zeigen, wie man KI nutzen kann, wie man Anfragen formuliert und wie man Schutzmechanismen, sogenannte Safeguards, umgehen kann. Und davon gab es wiederholte Schulungen und auch laufende Unterstützung aus der Ferne online. Und auf Grundlage dieser Schulung hat Boko Haram dann auch eigene Einheiten geschaffen, Menschen mit verschiedenen technischen Hintergründen quasi besetzt werden. Also so, dass Bombenbauer, Waffenspezialisten, Ingenieure zusammen diese Modelle benutzen und für sich einsetzen.
0: Frau Jülich, wer schult denn Terroristen, die von außen kommen? Ich nehme ja an, dass nicht irgendwelche Leute, die vielleicht der Bayerische Rundfunk für Seminare anwerben würde.
3: Nein, genau. Das ist quasi vom Islamischen Staat organisiert, wurden dort Trainer vor Ort hingeschickt, die diese Workshops organisiert haben. Und ja, das bedeutet eben auch, dass ja, es unwahrscheinlich ist, dass dieser Wissenstransfer nur in Nigeria stattgefunden hat, sondern dass es sehr wahrscheinlich ist, dass andere Anhänger und andere Gruppen, die Teil des Netzwerks des Islamischen Staats sind und auch darüber hinausgehend andere dschihadistische Gruppen, wahrscheinlich KI auf ähnliche Weise benutzen.
0: Frau Jülich, was mich wundert, setzt denn die künstliche Intelligenz keine Grenzen? Also gibt es da nicht Fragen, die einfach nicht beantwortet werden? Denn wenn ich eingebe, wie baue ich am besten eine Bombe, dann werde ich von der KI ja keine Antwort erhalten.

0: anderen Systemen wenden konnten, die vielleicht schwächere Schutzmechanismen hat.
1: Wie müssten denn, Frau Jülich, jetzt die KI-Unternehmen reagieren?
0: Ja, grundsätzlich ist es natürlich gut, dass diese auch grundsätzlich und zunehmend an ihren eigenen Safeguards arbeiten, um die Systeme sicherer zu machen. Ja, es ist nur leider halt immer noch der Fall, dass diese eben nicht ausreichen. Und ich denke, da muss auf jeden Fall mehr daran gemacht werden, dass sie zum einen anbieterübergreifend wirken. Das ist eben nicht nur eine Aufgabe für einen einzelnen KI-Anbieter, sondern das ist ein industrieweites Problem. Und auch, dass sie eben nicht nur gegen einzelne Nutzer wirken, sondern auch gegen organisierte Gegner, die gut ausgestattet sind, die geschult werden und verstanden haben, ja, was KI für Potenzial mit sich bringt und versuchen eben diese Sicherheitsvorkehrungen zu umgehen.
1: Ihre Studie, die Sie in Cambridge erstellt haben, was bedeutet die denn für Geheimdienste, für die Polizei, für Regierungen? Was sollten die wiederum für Konsequenzen ziehen?
0: Ja, also ich denke, dass die Regierungen auf jeden Fall sehr viel enger mit KI-Entwicklern zusammenarbeiten müssen und wirklich verstanden werden muss, dass das ein dringendes Sicherheitsproblem ist für Geheimdienste. Denke ich, bedeutet das, dass wir etablierte Kanäle für den Austausch von Bedrohungsinformationen zwischen KI-Entwicklern und den nationalen Sicherheitsbehörden brauchen. Weil, wie gesagt, eben kein einzelner Anbieter überhaupt das Gesamtbild sehen kann, weil Terrorgruppen alle verschiedene Modelle benutzen und eben auch gar nicht die Hintergrundinformationen haben, um diese richtig zu kontextualisieren. Das heißt, diese Signale müssen eben zusammengeführt werden, um sie richtig einzuordnen und Maßnahmen zu entwickeln.
1: Terrorgruppen wie Boko Haram in Nigeria nutzen gezielt künstliche Intelligenz, um etwa Anschlagspläne zu entwickeln. Und was das für unsere Sicherheit bedeutet, hat uns Dr. Antonia Jülich, KI-Forscherin an der Universität in Cambridge, erläutert. Vielen Dank, Frau Jülich.
0: Herzlichen Dank.
1: Randy Newman, It's a Jungle Out There. Sie kennen den Song aus der Fernsehserie Monk.

0: Randy Newman auf Bayern 2, 18.43 Uhr. München geht hart gegen Wassermangel vor und hat per Allgemeinverfügung strenge Regeln für Privathaushalte erlassen. Wer Pools befüllt, Rasenflächen bewässert oder tagsüber Zierpflanzen gießt, dem droht jetzt sogar ein Bußgeld. Doch kann das eine langfristige Lösung sein? Wie gehen andere Kommunen in Bayern mit der anhaltenden Trockenheit um? Und welche langfristigen Strategien gegen Wassermangel gibt es eigentlich? Sandra Demmelhuber hat sich umgehört.
1: Die Wasserampel im unterfränkischen Markt Goldbach steht aktuell auf Gelb. Das bedeutet, der Trinkwasserverbrauch liegt auf einem hohen Niveau, die Bürgerinnen und Bürger werden zu einem sparsamen Verbrauch aufgerufen. Über den aktuellen Wasserstand informiert nicht nur die Homepage des Marktes, sondern auch Ampelplakate am Ortseingang und am Rathaus. Außerdem wird der aktuelle Stand der Ampel auch regelmäßig auf Social Media veröffentlicht. Ob und wie viele Liter Wasser mit der Ampel bisher schon eingespart wurden, das lässt sich noch nicht so eindeutig sagen, erklärt Sandra Rußmann, die erste Bürgermeisterin des Marktes Goldbach. Aber eines zeige sich schon jetzt.
2: Was wir absolut mit der Ampel erreichen, ist die Diskussion in der Bevölkerung und einfach das Nachdenken über einen moderaten Wasserverbrauch.
1: 7 Kommunen im Aschafftal haben die Wasserampel im vergangenen Jahr eingeführt. Sie hat vor allem einen Charakter einer Bitte und will die Menschen dafür sensibilisieren, mit Wasser bewusster umzugehen. Die Kommunen haben sich aber bewusst gegen eine strenge Allgemeinverfügung mit möglichen Bußgeldern entschieden, so wie es aktuell in München der Fall ist, erklärt Sandra Rußmann.
2: Wir haben lange hin und her überlegt, dadurch würden wir das Denunziantentum fördern. Und dann war uns auch schleierhaft, wie wir das tatsächlich kontrollieren sollten.
1: Für Harald Kunstmann, Professor für Klima und Hydrologie an der Uni Augsburg, sind solche transparenten Modelle über den aktuellen Wasserstatus schon mal ein guter Ansatz, um die Menschen zu motivieren, sparsamer mit Wasser umzugehen. Dem Experten sind einige der aktuellen Maßnahmen aber zu einseitig auf die Privathaushalte fokussiert.
3: Diese Einsparung, die wir privat erreichen können, ja, die müssen probiert werden. Es ist selbstverständlich, dass wir keine Pools mehr füllen. Wir müssen zusätzlich zu den Privathaushalten, es ist gerechtfertigt, hier zum Sparen aufzurufen, aber auch Gewerbe, Landwirtschaft, Industrie mit berücksichtigen und auch hier den Appell zum Wassersparen eben genauso anbringen.
1: Der Hydrologe Kunstmann fordert, dass langfristig umgedacht wird. Beispielsweise, indem mehr Regenwasser statt Trinkwasser für die Bewässerung genutzt wird.
3: Also insgesamt muss die Kommune schauen, mehr Wasser in den Boden zu bekommen, Schwamm statt Charakter entwickeln. Und auf der anderen Seite ist es natürlich, den Verbrauch zu reduzieren, gerade auch den Verbrauch von Trinkwasser, von direktem Grundwasser. Und hier müssen eben alle Möglichkeiten ausgeschöpft werden, Wasser aufzufangen.
1: Wegen der zunehmenden Trockenperioden gewinnen in Bayern auch Zisternen massiv an Bedeutung. In Nürnberg zum Beispiel wurden in den vergangenen Jahren Regenauffangbecken unter zentralen Plätzen verbaut. Das Regenwasser wird dann nicht über die Kanalisation sofort abgeleitet, sondern gespeichert und für die Bewässerung von Bäumen oder Grünflächen benutzt.
0: Was können bayerische Städte tun, um Wasser zu sparen? Sandra Demmelhuber. Und jetzt ziehen wir los in Bayern, um die Geschichten zu finden, die im wahrsten Sinne des Wortes auf der Straße liegen.
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0: Mein Kollege Norbert Joa ist ein Reporter der alten Schule und das ist rundum positiv gemeint. Er zieht mit seinem Mikrofon los und sucht Menschen, die ihm ihre Geschichten erzählen möchten und eine Geschichte zu erzählen haben. Ein Streifzug durch die Straßen Bayerns. Heute hat Norbert Joa zufällig den Busfahrer Ali Baba, ja, er heißt wirklich so, getroffen. Nicht im Bus allerdings, sondern zu Fuß beim Zeitungenverkaufen im Biergarten.
5: Ich gehe meiner Wege an einem Biergarten lang. Da kommt mir ein freundlicher Mann entgegen und am Arm ein Packen Zeitungen. Das gibt's ja auch noch, Mensch, Zeitungsverkäufer.
6: Ja, ja. Ich habe seit 25 Jahren Zeitung verkaufen. Mein Nebenjob. Ich bin zufrieden, passt schon. Aber früher ganz andere, besser. Geschäft ganz gut. Viele Leute interessiert beim Zeitunglesen, aber es ist ganz schlecht.
5: Wie viele Zeitungen sind das hier, der Packen?
6: Ja, ungefähr jeden Tag 50 oder 55 Zeitungen verkaufen.
5: 50 Zeitungen verkaufen am 50, Abend?
6: Abend, ja, ja. 50, 45. Sind sehr teuer. Ich bin mit meinem Auto, einige Autofahren.
5: Aber wenn man hier rumgeht bei 100 Leuten, wie viel wollen eine Zeitung?
6: Ja, 100 Leute, manchmal 3 Stück, 4 Stück. Ja, du hast jeder hat Handy dabei, jeder hat Zeitung, Abonnement.
5: Und wenn man 50 Zeitungen verkauft, hat man selber?
6: 30 Euro, 35 Euro, 10 Euro zahlen Benzin und dann mein 25 Euro rechnen. Wie viel? Das ist ein bisschen für mich Spaß, weil meine andere Arbeit ist sehr schwierig. Ich bin den ganzen Tag im Bus sitzen und dann besser ein bisschen bewegen und dann auch ein bisschen Sport.
5: Was machen Sie den ganzen Tag?
6: Ich bin Busfahrer.
5: Hier in München?
6: Ja, in München.
5: Auch kein leichter Job in der Großstadt.
6: Aber geht schon, das ist für mich kein Thema, egal. Das ist sowieso nicht so einfache Arbeit, aber trotzdem geht's schon.
5: Und das Geld kommt noch oben drauf?
6: Ja, ja, das ist Nebenjob.
5: 400-500 im Monat?
6: Ungefähr, ja. Ja, manchmal weniger, manchmal mehr, aber nicht 100% sicher. Aber für mich Hauptsache, wenn ich bin, wegen meiner Gesundheit, diese Arbeit, ich gerne arbeiten.
5: Mal nicht im Bus sitzen?
6: Nee, ja, natürlich, ja, ja, ja.
5: Und wer ist da noch dabei? Haben Sie Familie?
6: Ja, natürlich. Ich habe drei Kinder, Enkelkind. Ich bin seit 32 Jahren in Deutschland.
5: Sind Sie Münchner?
6: Ungefähr, ja, bayerischer Mann.
5: Und wo geboren?
6: In Kabul.
5: Ui, Afghanistan.
6: Afghanistan, jawohl.
5: Da gibt es kein Zurück.
6: Ja, Urlaub gerne, kein Thema. Beim Urlaub geht schon, gehen nach Kabul. Aber
5: mit den Taliban?
6: Ja, das ist für mich ganz andere, weil meine Familie, alles hier, für mich überhaupt kein Problem. Ich bin volles Jahr gegangen nach Urlaub, 3 Wochen, kein Thema, kein Problem, alles okay, passt schon.
5: Und mit wem habe ich das Vergnügen?
6: Oh, mein Name von Zeitung Alibaba.
5: Im Ernst? Toller Name.
6: Ja, toller Name von meiner Geschäftsdame Alibaba.
5: Okay. Wie alt sind Sie, wenn ich fragen darf?
6: Oh, das ist eine gute Frage. 58 Jahre.
5: Und haben Sie auch gute Nachrichten dabei?
6: Krieg vorbei, das ist für mich eine gute Nachricht.
5: In Afghanistan?
6: Von ganzer Welt, nichts von Afghanistan, von ganzer Welt. Alles ruhig bleiben, zufrieden.
5: Das wäre eine Schlagzeile.
6: Ja, ja, das ist meine Schlagzeile. Ja, ja.
5: Friede auf
6: Frieden
5: Erden.
6: Frieden von ganzer Welt, für mich Hauptsache egal, alles Mensch, Mensch.
5: Ob Sie es noch erleben?
6: Inshallah, inshallah. Niemand weiß, nur Allah.
5: Ich ende immer meine Straßengeschichten mit der Frage nach einem Lebensmotto. Gibt es sowas? Eine Haltung zum Leben? Ein Satz von den Eltern oder was man aufgeschnappt hat?
6: Ich arbeite, ich bin zufrieden von meinem Leben. Ich bin zweite Heimat, meine Deutschland. Das ist für mich alles.
5: So einfach?
6: Ja.
5: Ein afghanischer Busfahrer, der nach Feierabend noch Zeitungen austrägt, ist froh und zufrieden.
6: Ja, Gott sei Dank von alles. Von lieber Gott, ich bin zufrieden von alles. Mehr geht nicht. Ja.
5: Sagt der Mann mit einem Packen schlechter Nachrichten unterm Arm. Machen Sie es gut.
6: Dankeschön, danke.

Giulia e los Tellerini zum Ende dieser Welt am Abend. Am Mikrofon verabschiedet sich Eva Kötting. Machen Sie es gut. Servus und einen schönen, entspannten Abend. Und hier auf Bayern 2 geht's jetzt weiter mit den Kindern.

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1: Im Badesee, gleich hinterm Dorf, wohnt ein Seeungeheuer. Naja, ein Ungeheuerchen. Es ist klein, sehr klein. Nicht größer als ein Frosch. Wenn es brüllt, tut es das sehr leise. Ungefähr so. Natürlich ist da noch nie jemand erschrocken. Das hört man ja nicht mal bis zur Liegewiese. Nur Yasin kennt das kleine grüne Wesen. Er hat sich mit ihm angefreundet und besucht es gern. Auch heute rennt er zum Schilf hinüber. Ungeheuer, wispert Yasin. Natürlich ohne Chen. Denn er weiß, das Ungeheuerchen will groß und gefährlich sein. Ungeheuer, bist du da? Yasin hat einen Plan. Er will mit dem Tierchen zusammen beim Wettschwimmen zuschauen, das gleich stattfinden wird. Yasins bester Freund Tim tritt gegen den großen Ali aus der 5. Klasse an. Die beiden schwimmen vom Badesteg bis zur Boje und wieder zurück. Yasin stellt es sich total gemütlich vor, mit dem Ungeheuerchen im Schilf zu sitzen und alles zu beobachten.
2: Ungeheuer, wo steckst du denn?
1: Endlich kommt eine Antwort.
3: Boho!
1: Ein grünes Köpfchen, klein wie ein Birkenblatt, schiebt sich zwischen zwei Schilfstangen hervor. Aus den dunklen Kugelaugen tropfen Tränen. Die Zacken auf dem langen Hals wackeln, weil das Tierchen so bebt.
2: Was ist denn los? Fragt Yasin erschrocken.
3: Vorhin war ich am Badestrand, hab meinen Kopf aus dem Wasser gestreckt und niemand ist erschrocken.
1: Ach so, versucht Yasin ihn zu beruhigen. Ist doch nicht so schlimm.
3: Doch.
1: Ach komm schon.
3: Ist schlimm. Ich bin ein Ungeheuer. Die Leute müssen erschrecken.
1: Naja, Yasins Gedanken wandern hin und her. Wie kann er das Tierchen trösten? Er schaut hinüber zum Strand. Oh, das Wettschwimmen geht schon los. Ali und Tim stehen absprungbereit auf dem Steg.
3: Achtung,
1: ruft Lucia so laut, dass es bis zu Yasin tönt. Fertig! Dann schrillt der Pfiff. Ali und Tim springen ins Wasser. Jetzt hat Yasin eine Idee.
2: Komm mal mit. Bleib unter Wasser, bis ich dich stupse, okay? Und dann streckst du noch mal den Kopf heraus.
3: Okay.
1: Das Ungeheuerchen nickt und fährt seinen langen Hals in die Höhe.
3: So?
1: Genau so. Yasin wartet ins Wasser. Er schwimmt los und hält genau auf die Boje zu, bei der Tim und Ali wenden werden. Das Ungeheuerchen taucht hinterher. Ein paar Meter von der Boje entfernt stoppt Yasin und hält Ausschau. Ja, Tim und Ali rauschen schnell herbei. Gleich sind sie beim Wendepunkt. Noch zwei Schwimmzüge. Noch einer. Jetzt! Yasin gibt dem Ungeheuerchen unter Wasser einen Stups. Das Tierchen streckt seinen Kopf aus dem Wasser.
3: Huhu!
1: Ruft es. Zack! Im nächsten Moment drehen beide Schwimmer um und kraulen so schnell davon, wie sie gekommen sind. Haucht das Ungeheuerchen.
3: Ich habe sie ungeheuerlich erschreckt.
1: Aber sowas von, meint Yasin. Zufrieden kehren beide zum Ufer zurück. Dort angekommen, fragt das Ungeheuerchen besorgt.
3: Sie werden sich doch von dem Schreck holen, oder?
1: Bestimmt. Ich gehe gleich mal rüber und schaue nach.
3: Genau. Du kannst sie trösten, denn du bist ein Held.
1: Yasin läuft zurück und sieht, wie Tim knapp vor Ali das Ziel erreicht.
4: Juhu!
1: Jubelnd umarmt Yasin seinen Freund. Das Ungeheuerchen sieht von Weitem zu.
3: Heute habe ich zwei Menschen in die Flucht geschlagen, denkt es. Und mein Freund, der Held, tröstet sie. Schön ist das Leben als Ungeheuer.
0: Ein Bettopferl von Maike Haas.
5: Erzählt hat es Paul Herwig.
1: Und jetzt schlaft gut und träumt was Schönes. Gute Nacht.
0: Gute Nacht.
5: Oder Kissenschlacht.
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9: Nach den 19 Uhr Nachrichten kommt der Zündfunk heute mit Franziska Eder und Ralf Sommer. Wir stellen das Buch Zeit der Monster vor. Außerdem sprechen wir mit dem Theatermusiker Enik. Und dann geht's noch um die Demokratieförderung in Deutschland. Denn nach dem Willen der Bundesregierung soll sich da einiges ändern. Jetzt die Nachrichten auf Bayern 2 und dann freuen wir uns auf euch.
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10: Um 19 Uhr mit Julia Cortis. Unionsfraktionschef Spahn ist Vater geworden. Eine Leihmutter in den USA hat den gemeinsamen Sohn von Spahn und seinem Ehemann zur Welt gebracht. In Deutschland ist Leihmutterschaft verboten. Deshalb gab es heute kritische Reaktionen. Maximilian Ulrich aus dem ARD-Hauptstadtstudio fasst sie zusammen.
11: Die Schatzmeisterin der Frauenunion, Marion Rosin, forderte sogar Spahns Rücktritt. Leihmutterschaft sei aus guten ethischen Gründen in Deutschland verboten, sagte sie den Zeitungen der Funke Mediengruppe. Der frühere Vorsitzende des Ethikrats und evangelische Theologe Peter Dabrock spricht von einer rechtlichen Grauzone, in der Spahn sich bewege, und sagt, es bleibe ein Gefühl der Betrübnis, dass sich jemand da etwas herausnimmt, weil er das Geld, die Position, die Möglichkeit dazu habe.
10: Die Bundesregierung will effektiver gegen Steuerbetrug vorgehen. Finanzminister Klingbeil und Justizministerin Hubich haben ein neues Zentrum gegen Steuer- und Finanzkriminalität angekündigt. Es soll vom Zoll betrieben werden. Im Fokus steht vor allem Geldwäsche. Außerdem wird eine Selbstanzeige künftig nicht mehr automatisch Straffreiheit bedeuten. All das soll helfen, Lücken im Haushalt zu stopfen. Ein Brückenpfeiler gibt nach, ein 200 Meter langer Abschnitt der Fahrbahn fällt herunter, 43 Menschen sterben. Der Einsturz der Morandi-Brücke in Genua im Sommer 2018 hat nicht nur Italien erschüttert. Heute verurteilte ein Gericht den ehemaligen Chef des Autobahnbetreibers zu 12 Jahren Haft. Insgesamt wurden 32 der 57 Angeklagten schuldig gesprochen. In dem Mammutprozess ging es um fahrlässige Tötung, Gefährdung der Verkehrssicherheit und Urkundenfälschung. Mehrere Schulen aus Bayern sind heute in München beim Landeswettbewerb Erinnerungszeichen geehrt worden. Fast 900 Schülerinnen und Schüler hatten sich beteiligt. Motto des Wettbewerbs war »Alles neu, Bayern zur Zeit Ludwigs des Ersten«. Die ersten Preise gingen an Grund-, Förder-, Mittel- und Realschulen sowie Gymnasien in Puchheim, Bamberg, Hohenbrunn, Freising, Schwabmünchen und Burg Lengenfeld. Landtagspräsidentin Aigner freute sich über das Engagement der Einzelnen.
12: Also ich finde es total beeindruckend, wie sich die Schülerinnen und Schüler mit der Vergangenheit auseinandergesetzt haben, aber auch das mit modernen und neuen Methoden aufgearbeitet haben und dass sie sich eben nicht nur auf die Googles und die künstliche Intelligenz dieser Welt verlassen, sondern wirklich auch recherchieren und das vor allem runterbrechen auf ihre Heimatregion.
10: In Neu-Ulm werden heute Abend 2 Blindgänger entschärft. Wie die Stadt mitteilte, sollen Experten gegen 20 Uhr die Sprengkörper aus dem Zweiten Weltkrieg unschädlich machen. Diese waren bei Arbeiten im Fuhler Ried gefunden worden. Aus Sicherheitsgründen wurde ein Bereich im Radius von 1 Kilometer um den Fundort festgelegt, der während der Entschärfung nicht betreten werden darf. Das Wetter in Bayern, vereinzelt Schauer und Gewitter, sonst ist es überwiegend freundlich, auch in der Nacht örtlich Schauer, meist aber sternenklar, Tiefstwerte um 18 Grad. Die Aussichten für das Wochenende, morgen zunächst mehr Wolken als Sonne und zeitweise gewitterige Regenfälle, am Nachmittag mit Unwettergefahr, am Samstag wieder freundlicher, am Sonntag ein Wechsel aus Sonne, Wolken und Gewittern, Höchstwerte 19 bis 30 Grad. Soweit die Nachrichten, 19.03 Uhr. Der Blick auf die Straßen. A7 Fulda Richtung Würzburg, zwischen dem Fuldaer Dreieck und Bad Brückenau-Wildflecken 10 Kilometer stockender Verkehr. Und A8 München Richtung Stuttgart, zwischen Burgau und Günzburg 6 Kilometer Stau nach einem Unfall. Bitte halten Sie eine Rettungsgasse offen. Soweit die Verkehrsübersicht.
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9: Guten Abend.
13: Hallo zum Zündfunk sagen.
9: Ralf Summer und Franziska Eder, die heute zum ersten Mal mit dem Fahrrad ins Studio gefahren ist.
13: Willkommen im Club. Manche von uns radeln ja wirklich bis hier ins Studio.
9: Ja, aber das macht nur Achim 60 Bogdan zum Beispiel. Ich habe vor dem Studiobau geparkt und hatte auch ein Nahtoderlebnis, weil es gibt so eine Stelle, da denken die einfach, es ist total clever, wenn der Radweg über den Autobahnzubringer quasi drüber führt, wo die anderen schon mit 75 abbiegen auf die A9. Genau da sollte man mit dem Fahrrad drüber fahren. Das ist aber auch ganz gut, weil man ist so glücklich, dass man diese Stelle überlebt hat, dass man den ganzen Tag danach Bombenlaune hat.
13: Ja, bei meiner ersten Radfahrt hier zurück von Freimann nach München, da sind AK und ich, es waren am Freitag im Winter fast in so einem Bach gelandet vom Englischen Garten. Es nimmt sich harmlos aus gegen die.
9: Das Leben ist lebensgefährlich, aber das gefährlichste Tier, muss man immer wieder dran erinnern, ist eine Mücke, die 830.000 Menschen pro Jahr erledigt. Also Ralf, ob Fahrradfahrer, Unfall oder Mückenstich, wir genießen unsere Radiozeit jetzt. Mach Musik!
13: Wir nehmen von der Mücke die beiden Pünktchen runter und sind dann sozusagen bei der Mucke gelandet. Wir beginnen mit einem nicht mehr, schon lange nicht mehr gelaufen, im Stück bei uns. Heute, vor 10 Jahren, ist in New York der Erfinder des Elektropunk verstorben, Alan Vega, Sänger von Suicide. Wir hören sie mit ihrem Dream, Baby Dream. Musik.

0: Die konnten auch ganz anders klingen. Suicide, hier mal ganz freundlich pluckernd. Dream Baby Dream, ihre Synthie-Pop-Ballade, mit der sie etwas bekannter geworden sind in den 80ern. Bruce Springsteen covert es nicht erst seit dem Tod von Alan Vega. Und am Ende seines Lebens war er dann nicht mehr Musiker, sondern eher bildender Künstler. Hat in New York in seiner Heimat Lichtinstallationen gebaut, die heute teuer gehandelt werden. Heute vor zehn Jahren starb Alan Vega von Suicide mit 78 an einem natürlichen Tod.
1: Ich hatte mal zu Beginn meiner Radiokarriere, Ralf, die Aufgabe, aber nicht hier im BR, für einen anderen Sender, eine Radiosendung über Lichtinstallationen zu machen. Ich kann
0: nicht
1: sagen,
0: so
1: keine Sternstunde des deutschen Radios gewesen.
0: Hat nicht geleuchtet.
1: Hat sich nicht so erschlossen. Wir stellen euch heute im Zündfunk die Zeit der Monster vor. Der Begriff Zeit der Monster selbst, der geht ursprünglich auf ein berühmtes Zitat des Philosophen Antonio Gramsci zurück. Und das heißt, das Alte stirbt und das Neue kann nicht zur Welt kommen. Es ist die Zeit der Monster. Und so ein bisschen dystopisch angereichert ist das Buch, das wir euch heute vorstellen, durchaus auch. Seyda Kurt hat es geschrieben. Und dann geht es bei uns noch um die Demokratieförderung in Deutschland, bei der sich einiges ändern soll, nach dem Willen der Bundesregierung. Und Ralf, wir haben einen Gast.
0: Genau, bis 8 Uhr musikalisch bei uns heute ein Interview mit Enik zu seinem neuen Album. Der Münchner stellt's vor in den Kammerspielen. Und dazu gibt's natürlich jede Menge neue Sounds von arabischem Rap über Berliner Indie-Folk bis hin zu Rumpelrock aus den USA. Und wir lassen's losrumpeln. Hier sind sie, die Twisted Teens.

0: Guided Thunder von den Twisted Teens, der Band mit dem, ja, wie kann man sagen, heisersten Sänger around. Florida Water Blues heißt die neue Platte dieses amerikanischen Duos. Die kommen aus New Orleans und die neue Platte, die zweite heißt, wie gehört, Florida Water Blues und ist wieder toller Garagenrock geworden. Knorrig nennt das amerikanische Musikblock, Pitchfork, den Sound der beiden. Da gibt's auch ein bisschen Rockabilly, bisschen Punk, bisschen Country sind auch drin. Und ich finde die Stimme von diesem Caspian Hollywell echt bemerkenswert und auch die Perspektive. Er singt über die Arbeiterklasse und über das Scheitern.
1: Der Zündfunk heute am Donnerstagabend. Seit der Monster ist der Debütroman von Autorin und Journalistin Seda Kurt. Wir kennen Seda im Zündfunk. Beim früheren Netzkongress hat sie für uns einen Workshop gemacht mit dem schönen Titel Politisch korrektes Beleidigen.
0: Ach Mensch, der ist mir damals entgangen beim Netzkongress. Politisch korrektes Beleidigen.
1: Ja, ich finde es super. Bestimmt in einem der Studios damals da oben. Aber
0: Volkstheater.
1: Ja, oben in den Kammern, weißt du. Aber also bei die politisch korrekte Beleidigung, ich kann dir eine konkrete nennen zum Beispiel. Also du bist so durch wie die natürlichen Ressourcen unseres Planeten. Sowas kam dir dann zum Beispiel raus. Also eine Beschimpfung, die anders als gängige Beleidigungen keine Minderheiten verletzt. Das ist ja auch schwierig, weil ohne Beleidigung und Aggression auskommen wäre auch fad und utopisch zugleich. Man muss halt schlau beleidigen, so wie Seda damals beim Netzkongress. Mein Mann übrigens gehört eher zu den 1:1 Beleidigern. Der verarbeitet das direkt, indem er abends heimkommt und unserem Hund jeden Abend erzählt, dass der Hund eine dämliche Töle ist und dass er ihn gleich ins Tierheim bringt. Aber er macht das in so einem zärtlichen Ton, dass der Hund total glücklich ist in seiner tierischen Ahnungslosigkeit. Zurück zu Seda jedenfalls, denn sie ist so viel mehr als politisch korrekte Beschimpfungen. Sie hat viele Sachbücher geschrieben, die bekanntesten sind Radikale Zärtlichkeit, warum Liebe politisch ist und das andere Sachbuch, das sehr bekannt ist, Hass von der Macht eines widerwärtigen Gefühls. So, Zeit der Monster ist nun ihr erster Roman. Und das ist eine Dystopie, die in einem apokalyptischen, kaputten Stadtviertel spielt. Julia Fritsche hat Seda Kurt gefragt, was es mit dem Cover des Buches auf sich hat. Das zeigt nämlich eine nach oben gestreckte Hand und die hat sich Eiswürfel über die Fingerkuppen gesteckt.
2: Wow, ich finde es total cool, welche Interpretation es alles von diesem Cover gibt. Also es hat ja einerseits irgendwie etwas auch Erfrischendes, vielleicht etwas Aufrüttelndes, so in der Hitze Eiswürfel über die Finger zu ziehen. Eine Person, mit der ich darüber gesprochen habe, hat es aber auch als sehr schmerzhaft beschrieben. Sie meinte irgendwie, sie hat es an Folter erinnert. Ich glaube, es ist vielleicht so diese Doppeldeutigkeit. Und natürlich, und da hast du dann absolut recht, spielt ja auch die Klimakatastrophe, die Klimakrise in dem Buch eine große Rolle. Und es ist vielleicht gleichzeitig auch ein aufrüttelndes Erlebnis braucht, um sich dem wieder zuzuwenden. Also ja, so ein bisschen kann man so und so sehen.
3: Die Klimakrise ist nur eins. Die Szenerie in deinem Roman ist apokalyptisch. Also Leute prophezeien auf TikTok den Weltuntergang. Es ist eben ultra heiß. Faschos trainieren im Fitnessstudio. Manche Menschen verschwinden. Andere tauchen auf, aber apathisch wie Zombies. Und die junge Protagonistin Sanja, da spoilere ich jetzt nicht so viel, weil das passiert schon auf Seite 3, trägt im Rucksack eine Knarre. Wie viele Jahre war diese Szenerie in deiner Vorstellung beim Schreiben von unserer Gegenwart entfernt?
2: Von unserer Gegenwart entfernt? Ich glaube, das sind sehr, sehr viele Elemente eben aus unserer unmittelbaren Gegenwart.
3: Wie TikTok.
2: Genau, TikTok oder eben auch die Klimakrise. Also es ist ja sehr heiß in dem Buch, in der Geschichte, wie du schon erzählt hast. Und irgendwann beginnt auch diese Hitze in die Körper hineinzukriechen. Und dadurch, ja, entsteht auch sowas wie vielleicht so eine kollektive gesellschaftliche Amnesie. Es geht auch sehr viel in dem Buch ums Vergessen. Und ich glaube, dass gerade auch sehr viele Menschen von dem Gefühl überrumpelt werden, dass wir auch gerade in einer Zeit leben, wo sehr viele Gewissheiten oder Dinge, von denen man dachte, ach, das haben wir ja auch als Gesellschaft schon gelernt. Also alles auch in Richtung, weiß ich nicht, Krieg, Aufrüstung, aber auch sowas wie faschistische, reaktionäre Ideen, die jetzt wieder im Kommen sind oder schon längst wieder da sind, wo man so denkt, so eigentlich dachten wir, da sind wir schon längst drüber hinaus. Also das sind, glaube ich, so die sehr gegenwärtigen Bezüge. Aber wenn man sich zum Beispiel den Stadtteil anschaut, Köln-Kalk, es ist der
3: wo
2: Stadtteil,
3: du groß geworden
2: genau,
3: bist.
2: Wo ich auch groß geworden bin, da sind zum Teil Elemente, die auf eine Art und Weise Relikte aus der Vergangenheit sind, also Fabriken, in denen Menschen vorher gearbeitet haben, aber auch Menschen, die selbst zu Relikten werden und irgendwie in diesen Zeitloops auf eine Art und Weise gefangen sind. Aber gleichzeitig sind da auch, und das war mir auch sehr, sehr wichtig, diesem Verständnis von Apokalypse etwas entgegenzusetzen und zu sagen, in der Apokalypse kann auch etwas in dem Sinne etwas stecken, was auch so eigentlich in der ursprünglichen Bedeutung von Apokalypse drin gesteckt hat. Und zwar auch etwas als Offenbarung, also wo man auch etwas aus der Zukunft vorwegnimmt. Also deswegen ist es, würde ich sagen, so eine Melange, irgendwie so eine Gemengelage aus ganz unterschiedlichen Zeitebenen, die in dem Roman zusammenkommen.
3: Mit dem Titel Zeit der Monster zitierst du den italienischen Kommunisten Antonio Gramsci, der in den 30ern im Gefängnis saß, als der Faschismus aufzog. Und er schrieb damals, das Alte stirbt und das Neue kann nicht zur Welt kommen. Es ist die Zeit der morbiden Erscheinungen oder der Monster in der Übersetzung. Wir haben heute die erwähnte Klimakrise, Kriege, Genozid, Ausbeutung, faschistische Diskurse. Leben wir in einer Zeit der Monster?
2: Einerseits würde ich sagen, ja, das ist ja genau das, was Gramsci auch damals versucht hat zu greifen. Ich glaube, dass wir gerade wieder auch in einer Zeit leben, wo Wirtschaftssysteme, Gesellschaftssysteme oder Wertesysteme, die vor allem auch im Westen und in Europa vermeintlich seit Jahrzehnten ganz selbstverständlich auch kundgetan wurden, vor unser aller Augen erodieren. Gleichzeitig ist es aber auch in dem Roman, und es gibt auch den Sound des Romans an, eine gewisse Ironisierung auch dieses Zitats, weil eigentlich für gewisse Menschen auf der Welt, also für viele Menschen im globalen Süden oder eben Menschen, wie du auch schon gesagt hast, die von Genoziden, Kriegen nochmal auf eine ganz andere Art und Weise betroffen sind oder auch von der Klimakatastrophe, für die ist eigentlich immer Zeit der Monster.
3: Ja, also es ist eigentlich immer eine Dystopie auch, wenn du Hunger leidest, wenn du auf der Flucht bist oder dein Volk, deine Kultur seit Jahrzehnten, Jahrhunderten auf der Flucht ist, ja.
2: Absolut, ja.
3: Gleichzeitig versuchen die Menschen im Roman auch eine gemeinschaftliche Gegenwehr, die wir aus linken Debatten kennen. Also die Leute organisieren sich in Nachbarschaftsräten, in solidarischen Kliniken, ein Pfarrer gibt Kirchenasyl, linke Brigaden schlichten Streitigkeiten. Das hat für mich eine Wärme und eine Hoffnung. Ich habe den Eindruck, du möchtest damit auch einer Sehnsucht vieler Menschen nach so einem Aufbegehren gerecht werden.
2: Sehnsucht trifft es sehr gut. Also Sehnsucht nach Aufbegehren, aber Sehnsucht, glaube ich, auch nach Zärtlichkeit und Wärme, wie du es schon sagst. Mich interessiert das Schöne. Und ich glaube, deswegen habe ich auch einen Roman geschrieben diesmal. Also gerade auch in einer Welt der Zerstörungswut. Ich glaube auch, dass wenn wir Dinge als schön empfinden, und auch Schönheit auch im Sinne einer gemeinsamen Arbeit, wenn wir gemeinsam gearbeitet haben an Dingen und gemeinsam Schönes erschaffen haben, dann hoffe ich, dann gehe ich davon aus, dass wir dazu bereit sind, diese Dinge viel eher zu verteidigen in dieser Zeit der Zerstörungswut und sie weniger zum Abschuss freigeben wollen. Und deswegen habe ich auch eben in dem Roman nach all dem Schönen, nach dem Entzückenden, nach dem, was uns vielleicht auch auf eine Art und Weise mit Ehrfurcht und dem Gefühl von Lebendigkeit erfüllt auch gesucht, ja.
1: So, und jetzt alle Gramsci lesen nochmal und außerdem natürlich bitte das Buch von Seda Kurt, erschienen im Hansa Verlag, heißt Zeit der Monster.
0: Damit zu einer musikalischen Premiere, zumindest von mir. Das ist meine erste Musik aus Saudi-Arabien, die ich im Radio spiele. Hier ist die Rapperin Azayel. 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

0: Da habe ich nicht schlecht gestaunt, als dieses Stück bei mir neulich reingespült wurde. Ich dachte erst, das ist was Neues von Missy Elliott, aber dann habe ich die Sprache gehört. Ah nee, das kann ja nicht sein. Das ist was anderes. Vielleicht ist es eine arabische Version von Snoop Doggys Zungenschnalz-Hit Drop It's Like It's Hot. Aber nein, es ist Azahel, kommt aus Saudi-Arabien, ist Rapperin und Sängerin. Und ich habe nachgelesen, ihre Sprache, was wir eben hörten, das ist authentischer Saudi-Dialekt, steht zumindest auf einer Fanseite geschrieben. Und bei YouTube, da hat ein weiblicher Fan gepostet, she is our Middle East version of Missy Elliott, damals
1: ja,
0: also wieder.
1: Klingt ja auch so.
0: Genau, und es gab viele positive Kommentare aus aller Welt in allen Sprachen drunter. Und ein arabischer Kommentar hat dann auch übersetzt, was wir gehört haben im Text. Da hieß es nämlich, er will mein Bruder sein, aber er will nicht, dass ich seine Schwester bin. So ist er. Ja, ich muss dazu sagen, dieses Lied von Azahel ist schon 2 Jahre alt. Es heißt Azlia, aber ich habe es jetzt erst entdeckt. Gott sei Dank, ich bin echt happy über so eine saudi-arabische Femcee.
1: Ja, Rap ist wirklich so eine Art Universalvehikel geworden, das überall andocken kann. Wer hätte das gedacht? Wir haben hier gestern Torch von Advanced Chemistry aus Heidelberg gehört, der im Zündfunk erzählt hat, dass in der Hip-Hop-Kultur am Anfang nicht nur der Rap, sondern das Breakdancing eben das Wichtigste war. Und da kann ich mich in der Schule auch noch erinnern, irgendwie so Tische weggeschoben und
0: okay,
1: so 2, 3 Jungs
0: du's
1: gehabt, die mega breakdancen konnten.
0: Haben die auch den Headspin gemacht, ja, bis sich die Haare weggebrannt haben? Also ich habe es gestern auch gehört, es war echt sehr schön, aber ich wusste auch nicht, dass, wie gesagt, diese Schruppen über dem Boden also das Wichtigste war, wichtiger als das Mikrofon in der Hand zu halten. Und diese beiden Schwestern hier, die bringen jetzt eher das Mikro wieder zurück in den Hip-Hop und zwar zusammen mit Jungle Sounds und so einer leicht indischen Schlagseite. Hier sind Kartell Madras.
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1: Leider schon vorbei nach 2 Minuten. Evident to me vom Cartel Madras. Die beiden Schwestern Ebushi und Contra, die leben in Kanada, kommen aber aus Indien, was man auch am Bandnamen erkennt. Madras, aber ich muss auch erst nachschauen, das ist der alte Name, den die südindische Metropole Chennai zur Zeit vom Commonwealth von den Briten draufgebrummt bekommen hat. Madras bzw. Chennai ist mit über 5 Millionen EinwohnerInnen eine der größten Städte Indiens heutzutage. Und Cartel Madras, die leben, wie gesagt, in Kanada, die Eltern sind hingezogen und die Schwestern melden sich jetzt zurück mit dieser tollen Rap- und Jungle-Nummer. War länger weg und ich freue mich schon auf ihr Comeback-Album, an dem sie arbeiten.
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3: Auch er ist wieder da, Enik, bürgerlich Dominik Schäfer, ein Münchner Musiker, der seit 20 Jahren Platten veröffentlicht. Aber inzwischen dauert es länger bei ihm. Die Abstände werden größer, aber aus einem guten Grund. Er ist nämlich am Theater Irregut als Komponist beschäftigt, in Häusern von Graz über München bis Hamburg und Berlin. Und jetzt ist eben sein 5. Album raus. Es heißt Rainbows Plane Crashes. Morgen stellt er die Platte in seinem Stammtheater vor, in den Münchner Kammerspielen. Und Ralf hat Enik gefragt, was der Popmusiker Enik vom Theaterkomponisten Dominik Schäfer gelernt hat.
4: Beim Theater hast du einfach die Zeit nicht ewig, dich da irgendwie reinzubegeben und musst einfach schnell auf den Punkt kommen. Und das lernt man dann schon, dass du sehr schnell Stimmungen begreifst und die setzen kannst.
1: Kommen wir zu deinem Album, mit dem du ja morgen auftreten wirst in den Kammerspielen. Rainbows Plane Crashes heißt es. Kannst du ein bisschen was dazu erzählen zur Genese? Also wann stand das Konzept fest? Gab es da so einen roten Faden für dich, der das zusammenhält?
4: Ja, also ich beginne immer ohne Konzept, weil mit den Konzepten, das ist immer ganz lustig, da kommt ja dann raus, was will. Face Up Now, bei dem Vorgänger, war mein Konzept wirklich nicht mehr als 3 Spuren irgendwie pro Track verwenden zu wollen. Und am Ende waren es dann irgendwie 60, 70 Spuren teilweise oder so. Ja, ich beschmunzel mich dann manchmal selber, wenn mir so Konzepte kommen, weil dann letztendlich sowieso ganz andere Dinge passieren. Rein thematisch ist es so, dass ich, hoffe ich, glaube ich nicht Gefahr, mich zu wiederholen, weil ich das immer in einigen Interviews so sage. Aber es ist einfach so, dass ich sehr intuitiv Musik mache und ich gar nicht weiß, welches Konzept und welches Thema da passieren wird. Also ich würde so sagen, die Kunst und das Unbewusste sind der Boss eigentlich, die da zusammen wirken und irgendwas zum Vorschein bringen.
1: Was heißt das quasi, dass da sozusagen Wahrheiten, die in dir schlummern, erst einen Monat oder 2 Monate oder 3 Monate später dann den Sinn ergeben und die Wahrheit ausdrücken, die du vorher noch gar nicht gekannt hast? Oder wie kann man sich das vorstellen, dass die Kunst immer schlauer ist als du selbst?
4: Naja, also ich glaube, dass die Energie, die einen Song jetzt komponiert oder ein Bild malt unter Umständen oder was auch immer macht, eigentlich sehr ähnlich funktioniert, wenn nicht sogar dieselbe ist, die eben einen Traum komponiert. Ich glaube, das hatten wir auch schon mal irgendwie in einem Interview. Es ist halt so, ne, weil die Fragen, die sehr gut sind, ne, die wiederholen sich und dann somit wiederholen sich natürlich auch die Antworten und so. Genau, also wenn du träumst danach, dann wird subtil sämtliches Erlebtes und sämtliche Dinge, die dich bewegen, zu einem neuen zusammengesetzt, ne? Wie zu einem neuen Werk zusammengesetzt. Und ich glaube, dass es vielen Künstlern so geht, dass die Energie, die einen Song komponiert, sehr, sehr ähnlich ist, wenn nicht sogar dieselbe.
1: Rainbows Plane Crashes, also da liegen ja auch sozusagen Schönheit und Katastrophe ganz nah beieinander. Und du hast sehr viel verzerrte Elemente auf der Platte. Die Stimme wird immer wieder sozusagen benutzt, mit sich selbst gespiegelt und Sounds draufgelegt. Du hast knisternde Sounds, eine Art Grundrauschen ist dabei. Was war quasi die Sound-Signature-Anlage für diese Platte?
4: In der Tat ist es so, dass sich das Album natürlich auch ein bisschen so mit so einer KI-Thematik beschäftigt. Nicht ausschließlich, ne? Da sind natürlich wahnsinnig viele Themen, werden da verbraten. Aber es gibt sehr viel, wie du schon gesagt hast, dieses Rauschen und dieses Bitzeln. Dazu habe ich jetzt rein technisch, wenn das interessant ist für euch, elektromagnetische Mikrofone verwendet. Das heißt, die nehmen keinen Ton auf. Also wenn du reinsprichst, wirst du nichts hören. Aber sie nehmen elektrische Schwingungen auf. Das heißt, Wenn du das jetzt an eine Steckdose hältst, dieses Mikrofon, wird es ein anderes Rauschen machen, als wenn du es auf deinen Rechner hältst oder auf dein Handy hältst oder so.
1: Was kannst du uns zum Song My Billion Colors sagen? Das ist eigentlich mein Favorit über all die Zeit geworden von der Platte jetzt die letzten Wochen.
4: My Billion Colors ist wie so ein Liebesbrief an eine jüngere Künstlergeneration. Ich habe ja in München eine, sag ich jetzt mal so Mitte 20 Künstler-Clique. Das sind Performance-Artists, Fotografen, Maler und so weiter. Unter anderem Julian Schradi-Elbe, den man auch im Video zu My Billion Colors sehen kann. Oder Lavo Pansan, der ein toller Performance-Künstler ist. Ich sag ja, I won't cage myself, my billion colors behind my chest. 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Und dann wird quasi die, wie nennt man das, passing the torch, ne? Also in der zweiten
1: Strophe. Du gibst die Fackel weiter.
4: Wird die Fackel weitergegeben, ja. Ja, auch ein bisschen verfrüht. Ich bin ja jetzt noch nicht 86, sondern 46. Aber ich gebe sie mal irgendwie künstlerisch schon mal ein bisschen weiter. Ja.
1: Enik im Zündfunk-Interview zum neuen Album. Und wir hören jetzt draus den erwähnten Track My Billion Colors. 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

0: Sein Dankes- und Liebeslied für alle jüngeren KünstlerInnen, die mit ihm arbeiten und zum Teil morgen auch mit ihm auf der Kammerspielebühne in München stehen werden, wenn er mit einer neunköpfigen Band seine neue Platte Rainbows, Plane Crashes vorstellt. Das war My Billion Colors, das Stück von Enik. Morgen geht's los um 20 Uhr und auf der Bühne werden dann bis zu 30 Leute sein, denn bei manchen Liedern wird der Münchner Kneipenchor auch noch mitsingen bei Enik.
1: Und wer es ein bisschen kleiner und intimer haben möchte, wir haben noch einen zweiten Konzerttipp für morgen Abend in München für euch. Portnow, kommen in die Miller.
0: Und hier ist sie mit Standing on the Moon.

0: Sie stammt aus München, lebt schon länger in Berlin. Hanna Permanetter. Früher hatte sie hier die Band Dear Henry Bliss, so heißt sie. Und seit einiger Zeit, da nennt sie ihr neues Musikprojekt Portno, mit zwei O geschrieben, macht Indie-Folk, wir haben es gehört, und so Amerikaner ein bisschen dazu. Zurzeit ist sie mit einer neuen EP von Berlin aus, kommt auf Tour, Standing on the Moon EP heißt sie. Wir haben den Titeltrack gehört, Standing on the Moon. Portno ist irisch, bedeutet neuer Hafen, und sie laufen heute Abend ein in Walden, Kulturwirtschaft bei Augsburg und morgen in München in der Miller.
1: Es gab mal eine Zeit, irgendwann war das wahrscheinlich in den trägseligen, scheinruhigen Jahren der Merkel-Kanzlerschaft, da kam ein Gerücht auf. Man hörte immer wieder, dass es ja eh wurscht ist, wer da oben an der Regierung ist. Alles egal, wen man wählt, alles immer die gleiche Soße auf diesem Land obendrauf. Damals kam das auch aus der linken Ecke, das war vor der Ampel. Und die Menschen waren von vielen Jahren der Großen Koalition vielleicht ein bisschen in einen Politikschlaf hypnotisiert. Die Ampel war dann ein kurzer Hallo-Wach-Moment. Und dann sind alle aufgewacht und jetzt gibt es eine extrem starke AfD. Und der Kanzler sagt, er sei zuversichtlich, dass man einen AfD-Ministerpräsidenten wird verhindern können im Herbst. Was ein bisschen nach Prinzip Hoffnung klingt, auch aus der Perspektive von Friedrich Merz. Zu all dem kommt, dass eine Demokratie jeden Tag für sich selbst arbeiten muss, damit sie überlebensfähig bleibt und atmen kann. Und Bildungsministerin Karin Prien von der CDU, und deshalb interessiert uns das, will die Demokratieförderung deutschlandweit umbauen und anders aufstellen. Vor allem an das große Förderprojekt Demokratie leben will sie ran. Das sind mehr als 200 Projekte für Vielfalt und gegen Hass. Und die haben Fördermittel gestrichen bekommen. Ab dem Jahr 2027, also ab nächstem Jahr, soll 10% weniger Geld in die Demokratieförderung fließen als noch in diesem Jahr. Wie geht's jetzt weiter? Viele Vereine und Organisationen in Bayern haben jetzt erstmal wirklich zu tun, denn sie müssen sich neu auf Förderungen bewerben und Projekte auch frühzeitig abwickeln. Stellen, Erfahrung, Vertrauen, all das kann verloren gehen. Und das ist ein Thema, das sich jetzt Johanna Hintermeier für euch angeschaut hat.
2: Demokratieförderung. Das klingt ziemlich abstrakt. Man kann auch fragen, wie motiviert man zum Beispiel junge Menschen für ein Ehrenamt oder in der Lokalpolitik mitzumischen?
3: Ja, für junge Menschen ist vor allem wichtig, dass sie merken, ich werde gehört, ich werde wahrgenommen, ich werde gesehen. Ich glaube, wir erleben es, dass junge Menschen momentan ganz vielen multiplen Krisenfaktoren konfrontiert sind. Es kam erst die Corona-Pandemie, diese ganzen Kriege kamen, die junge Menschen umtreiben, die Unsicherheiten schaffen. Und gerade da brauchen junge Menschen eben Orte, die Gemeinschaft geben.
2: Sagt Philipp Seitz vom Bayerischen Jugendring. Ein Ort, der diese Gemeinschaft schaffen soll, ist das Projekt Gemeinsam stark. Vor allem Jugendliche mit Migrationsbiografie

0: sollen hier ermutigt werden, sich zum Beispiel in der Jugendarbeit zu engagieren. Die Jugendlichen kennenzulernen und sich gegenseitig zu vertrauen, das dauere lange, so Seitz.
1: Und umso trauriger ist es eben, dass dieses Vertrauen dann innerhalb kürzester Zeit jetzt von der Regierung, vom Staat zerstört wird.
0: Gemeinsam stark läuft frühzeitig Ende dieses Jahres aus. Kein Geld über den Fördertopf Demokratie leben. Für die jungen Menschen im Projekt geht schlagartig die Gemeinschaft verloren. Und auch für den Bayerischen Jugendring hat es Konsequenzen.
1: Zum einen eben das Know-how von Mitarbeitenden verloren geht, dass eben ich auch davon ausgehen muss, dass nicht alle Mitarbeitenden jetzt bleiben. Das heißt, das Ganze ist natürlich nicht wirtschaftlich und auch nicht sparsam. Von daher ist es eigentlich so, wie wenn man eine Startbahn baut und dann nach 100 Meter aufhört, die Startbahn weiterzubauen. Also da kann halt dann auch kein Flugzeug irgendwo mehr landen. Und genauso geht es uns da gerade in der Jugendarbeit.
0: Auch das Memory-Momentum vom Jugendring aus Dachau steht vor dem Aus. Dieses Projekt soll online für die Shoah und Antisemitismus sensibilisieren.
1: Es geht dabei um Rechtsextremismusprävention und vor allem auch um den Kampf gegen Antisemitismus. Und bei diesem Projekt ist es für uns zentral, dass wir digitale Wege gehen, um eben junge Menschen für dieses wichtige Thema zu erreichen, damit die Erinnerungskultur zur Shoah auch weiterhin lebendig bleibt.
0: Die Bundesbildungsministerin Karin Prien von der CDU begründet den Umbau von Demokratieleben unter anderem damit, die Mitte der Gesellschaft stärken zu wollen. Im Interview mit der Taz sagte Prien, es sei der Eindruck entstanden, Demokratieleben sei was für Linke und die Extremen. Doch hat es in der Vergangenheit Förderung für Links- oder Rechtsextremisten gegeben?
2: Also mir ist noch nichts begegnet,
0: sagt Sabine Aschur, Professorin für politische Bildung an der Freien Universität in Berlin.
2: Ich glaube, Frau Prien weiß auch nicht genau, wer das jetzt irgendwie sein sollte. Also ich habe so das Gefühl, das sind auch so gewisse Zuschreibungen und meines Erachtens auch ein sehr unwissenschaftlicher Umgang mit Links- und Rechtsextremismus.
0: Eine Zündfunkanfrage an das Bildungsministerium ließ die Frage offen, in welchen Fällen links- oder rechtsextremistische Projekte gefördert worden wären. Ein Sprecher schrieb, man wolle eine, Zitat, größere Breitenwirkung in der Mitte der Gesellschaft erreichen. Sabine Aschur sagt, die Union habe hier ein AfD-Narrativ aufgegriffen, das laute, Demokratiearbeit sei gleich linke Arbeit.
2: Das Framing ist hier übernommen worden. So, ne? Also weil alles, was NGOs, Zivilgesellschaft irgendwie betrifft, das sind ja Vorstöße von rechts außen, dass das als links woke, unnötig, identitätspolitisch geframed wird. Und ja, für mich hat das eigentlich eher damit etwas zu tun, irgendwie Grund- und Menschenrechte für alle irgendwie durchzusetzen und eine Gesellschaft auch für Diversität irgendwie zu sensibilisieren.
0: Wer künftig Geld aus dem Demokratie-Leben-Topf bekommen möchte, kann sogar vom Verfassungsschutz geprüft werden. Und zwar mit dem hochgradig umstrittenen Haber-Verfahren, das es seit 2017 gibt. Nach welchen Kriterien das Bildungsministerium entscheide, wann der Verfassungsschutz prüfen soll, ließ der Sprecher des Ministeriums offen, betonte aber:
3: Fördermittel werden ausschließlich an Organisationen vergeben, die auf dem Boden der freiheitlichen demokratischen Grundordnung stehen.
0: Philipp Seitz vom Bayerischen Jugendring hat für die Prüfung durch den Verfassungsschutz wenig Verständnis.
1: Ich finde es wichtig, dass man diejenigen, die sich für Demokratie einsetzen, dass die nach Kräften unterstützt werden. Es wird ja oft auch ehrenamtlich getragen durch Ehrenamtliche und dass man entsprechend Gelder zur Verfügung stellt und dass es da keine bürokratischen Hindernisse, Prüfverfahren oder Ähnliches gibt, damit wir einfach unsere Arbeit machen können.
0: Aschur betont, dass die Verfassungsschutzprüfung dazu führen könne, dass weniger Menschen sich ehrenamtlich engagieren.
2: Es ist natürlich ein ganz großes Misstrauenssignal. Also man stellt Zivilgesellschaft, die sich ja für Demokratie einsetzt, unter Generalverdacht, dass da, was auch immer man da vermutet, was da für Personen sind.
4: Zündfunk. Verunsicherung ist also durchaus vorhanden über die geplanten Veränderungen, die die Bundesregierung in Sachen Demokratieförderung anstrebt. Informationen waren das für euch von Johanna Hintermeier.
5: Von der Demokratieförderung zu unserer Musikförderung, dafür haben wir immer das hier.
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5: Diese Woche kommt es von Kalella und es ist ihre New Avatar-Platte.

0: Hip-Hop-Beats, R&B-Gesang und leicht spröde Gitarren, das ergibt die ganz eigene Stimmung von Kelela, die afroamerikanische Sängerin aus Washington D.C. hat ihre dritte Platte draußen, New Avatar, der Titel, und Don't Piss Me Off war dieser Track. Es ist das Stück, das am meisten so ein bisschen aus sich rausgeht. Die neue Platte von Kelela ist nämlich eher zurückgenommen und melancholisch, wie man es so eigentlich kennt von diesem neuen sogenannten Alternative R&B.
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2: Und morgen gibt's wieder Ralf Sommer im Zündfunk. Ist doch auch eine schöne Ansage, oder? Mit den Neuerscheinungen. Beziehungsweise, es ist ja so, du hast eine Vorarbeiterin. Man muss es sagen.
0: Genau, wir haben vier Leute und die wichtigste Arbeit macht heute Katja Engelhardt, die im Nachtmix um 23.03 Uhr die Neuheiten der Woche für uns im Nachtmix Bayern 2 schon mal vorstellt.
3: Das neue Album von Tricky hat mich wahnsinnig berührt. Das heißt Different When It's Silent, ist sein erstes Soloalbum seit 6 Jahren und ist typisch Tricky, wahnsinnig düster und ist aber auch karg. Und ist sehr beeinflusst davon, dass vor einigen Jahren seine Tochter verstorben ist. Mina oder auch Maisie ist sie genannt worden. Es geht nicht immer nur um Trickys Tochter, aber irgendwie schwebt es die ganze Zeit über dem Album. Und natürlich verbindet man das als Fan auch mit einem anderen Todesfall, der total prägend für Tricky war. Seine Mutter ist nämlich verstorben, als er noch ein Kleinkind gewesen ist. Und sein bis heute wohl wichtigstes Album, das Maxine Gray heißt, das kam 1995 raus. Dessen Name, dessen Albumtitel ist auch ein Hommage an seine Mutter. Und nur einen Monat, nachdem Maxine Gray veröffentlicht worden ist, ist wiederum Trickys Tochter geboren. Also das hängt irgendwie alles miteinander zusammen. Man mag sich auch gar nicht ausmalen, was das für ihn und seinen Blick auf sein Leben bedeutet. Und das zusammen mit diesem Falsettgesang von Mitch Saunders, auch die Sängerin Martha, die viel mit Tricky gearbeitet hat in den letzten Jahren, auch die hört man auf einem Song. Und dann noch dazu Trickys tiefe Stimme, wie pointiert das alles eingesetzt ist. Das ist einfach umwerfend.
0: Katja Engelhardt, heute 23.03 Uhr mit der Musik von morgen im Nachtmix Bayern 2. Und neben Tricky stellt sie auch die neuen Alben vor von Yard Egg. Die machen ihr Indie, dann Near Archives ist dabei, die neue Drum and Bass Queen. Und auch Steve Lacy, einer der am besten gebuchten Studiomusiker der USA.
2: Und hier nach den Nachrichten gibt's auf Bayern 2 den Salon. Und wir sagen Servus und sind Ralf Sommer und Franzi Eder.
0: Am Ende noch ein Album, das gestern 10 Jahre alt geworden ist. Michael Kiwanukas Durchbruchsplatte aus dem Jahr 2016. Am 15. Juli kam es damals raus. Die Platte heißt Love and Hate. Und ab dieser Platte war dieser afro-britische Soul-Folky kein Geheimtipp mehr. Inflo von Salt und der berühmte Danger Mouse haben die Platte damals produziert. Und zum Jubiläum hat nun Kiwanuka 4 Live-Stücke veröffentlicht, die er damals bei der Produktion im Studio in London mit der Band eingespielt hat. Und wir hören ihn mit dem Titeltrack von damals Cold Little Heart in der Rock-Studio-Version von 2016. Hier ist Michael Kiwanuka.

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3: Um 20 Uhr mit Julia Cortis. Mit Hilfe einer Leihmutter ist Unionsfraktionschef Spahn Vater eines Jungen geworden, obwohl Leihmutterschaft in Deutschland verboten ist. Aber Spahn und sein Ehemann ließen das Kind in den USA austragen. Bislang hatte sich Spahns Partei, die CDU, strikt gegen Leihmutterschaft ausgesprochen, berichtet Maximilian Ulrich aus unserem Hauptstadtstudio.
4: Auf dem CDU-Parteitag im Februar hat die Partei beschlossen, dass Leihmutterschaft wegen ethischer, rechtlicher und praktischer Bedenken verboten bleiben soll. Selbst wenn kein Geld im Spiel ist. Also auch nicht kommerzielle Leihmutterschaften lehnt die CDU ab. Die Partei will dadurch Missbrauch, Ausbeutung und gesundheitliche Risiken verhindern. Und damit steht sie auch nicht alleine. Auch die Ampelkoalition hat das Verbot mal überprüft, aber dann doch nichts geändert. Für eine legale Leihmutterschaft gibt's in Deutschland gerade keine politische Mehrheit.
3: Mit höheren Strafen, mehr Kontrollen und einer besseren Zusammenarbeit der Behörden will die Bundesregierung Steuerhinterziehung bekämpfen. Finanzminister Klingbeil und Justizministerin Hubich legten am Mittag einen gemeinsamen Aktionsplan vor. Einige der 26 Maßnahmen stellt Jakob Mayer vor.
5: Zum Beispiel soll der Strafrahmen für organisierte Steuerkriminalität auf bis zu 15 Jahre Freiheitsstrafe erhöht werden. Es wird nach dem Vorbild des gemeinsamen Terrorismusabwehrzentrums auch ein gemeinsames Zentrum gegen Steuer- und Finanzkriminalität geschaffen. Ein elektronisches Meldesystem für die Umsatzsteuer soll eingeführt werden, bei dem Firmen ihre Umsätze zeitnah und einzeln melden müssen. Die Aufbewahrungsfrist für Buchungsbelege wird auf 15 Jahre verlängert und es wird eine Registrierkassenpflicht eingeführt, um in bargeldintensiven Branchen den Steuerbetrug zu erschweren.
3: Wenn Kinder und Jugendliche in der eigenen Familie nicht sicher sind. In Bayern ist die Zahl der sogenannten Kindeswohlgefährdungen in den letzten 5 Jahren gestiegen, und zwar um 10%. Laut dem Landesamt für Statistik in Fürth haben die Kinder- und Jugendämter allein im vergangenen Jahr rund 7000 Fälle festgestellt. Im Landkreis Kelheim raten die Behörden davon ab, in der Donau zu baden. In Wasserproben wurden Blaualgen nachgewiesen. Die Warnung gilt insbesondere auch für Tierhalter. Beim Gesundheitsamt gingen Meldungen über erkrankte Hunde ein. Einer davon starb. Ob die Blaualgen in der Donau im Landkreis Kelheim auch etwas mit der Erkrankung von 2 Wassersportlern zu tun haben, können die Behörden derzeit nicht ausschließen. Donauabwärts wurden bisher keine Erkrankungsfälle gemeldet. Werte um 18 Grad, morgen mehr Wolken und stellenweise starke Regenfälle oder Gewitter. Am Samstag nur im Norden freundlich, auch am Sonntag sehr wechselhaft. Die Tageshöchstwerte liegen dann bei 19 bis 30 Grad. Soweit die Nachrichten, abschließend die Zeit. Es ist 20 Uhr und 3 Minuten.
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6: Brad Pitt oder Harry Styles haben's vorgemacht. Aber sonst sieht man sie eher selten, die Männerröcke. Sind sie nicht maskulin genug, die Männerröcke? Warum gönnen sich Männer nicht mehr modische Freiheit? Gerade jetzt in diesem heißen Sommer. Eine spannende Frage, die wir in dieser Stunde mal von verschiedenen Seiten im Gespräch beleuchten werden. Ich bin Katrin Hasselbeck, heute im roten Sommerkleid. Aber ganz egal, was Sie gerade anhaben, Sie sind bei uns natürlich herzlich willkommen.
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6: Und hier will Sven Regener als Sänger von Element of Crime gerettet werden. Aber nicht vor der Hitze, sondern vor sich selber. Ein Song mit starken Bildern, von der Nordseeflut bis zum Erdbeermarmeladenbrot.

0: Element of Crime mit Rette mich. Bayern 2 am Donnerstag. Es ist Sommer und zwar einer von der heißeren Sorte. Bei mir auf der App stehen heute wieder 30 Grad. Und sicher denkt nicht nur ich drüber nach, wie ich da klamottentechnisch das meiste raushol. Also, was kann ich anziehen, um möglichst wenig zu schwitzen? Tja, und dann gibt's ja noch ein paar weitere Aspekte bei der Kleiderwahl, ne? Stil und Style, also wie angebracht ist das, was ich anziehe und inwieweit gefällt's mir oder spielt auch die Meinung anderer eine Rolle? Naja, und während ich neulich im Sommerkleid durchs heiße München geradelt bin, da habe ich mich gefragt, warum eigentlich tragen die meisten Männer weder Kleider noch Röcke noch schulterfreie Tops? Diese und andere Fragen darf ich heute drei Gästen stellen. Aus Berlin ist mir Diana Weiß zugeschaltet. Sie unterrichtet Modetheorie, Ästhetik und Körpersoziologie an verschiedenen Hochschulen und schreibt als freie Autorin für zahlreiche Magazine. An der BSP Business School Berlin ist sie Professorin für Modejournalismus. Grüße nach Berlin. Hallo, Frau Weiß.
1: Hallo.
0: So wie ich in München, aber in einem anderen Studio befinden sich dann noch zwei Herren. Zum einen mein Kollege, unser Modeexperte Martin Zein und Karl Borromäus Murr, der das Textil- und Industriemuseum Augsburg leitet und dort an der Uni lehrt. Er ist Historiker und kann uns sagen, welche historischen Entwicklungen hinter unseren heutigen Modetrends stecken. Auch an Sie beide. Hallo und herzlich willkommen.
2: Hallo.
3: Hallo.
0: Frau Weiß, 2022 habe ich gelesen, im Sommer hat die Männerzeitschrift GQ den Männerrock noch als Trend ausgerufen. Wo stehen wir da heute, vier Jahre später?
1: Ja, also dieser Männerrock-Trend, der wird immer so alle paar Jahre mal ausgerufen. Das kennen wir also schon aus den 80er Jahren, aus den 90er Jahren. Immer wieder wird es versucht und verfängt sich aber nicht. Und das hat eben hauptsächlich kulturelle Gründe. Also Männer oder sagen wir mal viele Männer sind da sehr reserviert dem gegenüber. Und ich glaube, das hängt eben damit zusammen, dass einfach der Rock immer noch sehr stark mit Weiblichkeit verbunden wird, mit Femininität, dass man sich dann nicht als in Anführungsstrichen echter Mann fühlt im Rock. Und die Sehgewohnheiten haben sich einfach noch nicht entsprechend verändert. Und deswegen sieht man Männerröcke, wenn überhaupt, dann nur in sehr avantgardistischen Zusammenhängen und eben sehr selten auf der Straße. Also hier in Berlin in gewissen Vierteln dann schon öfter, muss ich sagen. Allerdings auch meistens nicht einfach nur solo getragen, sondern so Rock über Hose. Aha. War jetzt so ein Look, den man häufig gesehen hat, schon letzten Sommer, diesen Sommer auch bei jungen Männern. Ich weiß nicht, wie es in München so aussieht, aber es ist halt die Frage, ob sich das irgendwann mal ausbreiten wird in den Mainstream. Und da wir ja gerade so einen konservativen Backlash erleben, was die Geschlechterrollen betrifft, sehe ich da eher schwarz.
0: Wir werden gleich noch ganz ausführlich über sehr vieles von dem, was Sie angerissen haben, sprechen. Herr Murr, an Sie die Frage, Mode hat ja nicht nur eine praktische Seite. Was sagt es denn noch über uns aus, wie wir uns kleiden?
2: Das hat natürlich immer auch soziale Bedingungen und kulturelle Hintergründe. Das heißt, Mode ist nicht einfach nur eine formale Lösung oder nur ein funktionaler Zweck, der dadurch erfüllt wird, sondern spiegelt immer auch Bewegungen in der Gesellschaft wider. Jenseits davon, dass es natürlich wie immer einen kapitalismusgetriebenen Punkt gibt, dass man eben immer Neues schaffen möchte.
0: Ist denn kapitalistisch gesehen auch mehr drin, wenn Männer und Frauen verschiedene Kleidung tragen? Bei den Kindern ist das ja ein deutlicher Grund.
2: Auf alle Fälle. Das hat man bei den Kindern mit den verschiedenen Farben, die man zugeordnet hat. Also der Konservatismus kommt da vom Kapitalismus, könnte man sagen. Oder eine typische Münchner Beobachtung, dass das Dirndl plötzlich auch und die Lederhosen für Teenager und für Kinder im großen Stile, das ist ein großer Markt.
0: Noch an dich, Martin. Dich sehe ich ja regelmäßig in der Redaktion und ich bin auch oft erfreut, weil du dich, sagen wir mal, kreativer, modebewusster kleidest als viele andere Kollegen. Aber in einem Rock oder in einem Kleid habe ich dich auch noch nicht gesehen. Warum eigentlich?
3: Das ist gar keine so leichte Frage, um sie zu beantworten. Aber ich fange mal ein bisschen mit dem Umweg an. Ich habe in Nordafrika mir mal so ein arabisches Hemdkleid, ein Jalabia, besorgt und dachte, ja, super, kann man bei Hitze bestimmt mal tragen, ist auch ein Statement. Und ich habe es noch nie angehabt. Es ist ein bisschen einfach, es gibt Tage, ich würde mal grundsätzlich das so sagen, wo man sich exaltiert, also nach draußen zeigen will, ein Statement abgeben will mit dem, was man anhat. Und es gibt Tage, wo man einfach quasi graue Maus spielen möchte. Und das ist aber eben halt alles, was Rock ist, aus welchen Gründen auch immer, ist für Männer wirklich maximales Statement.
0: Ich kenne das, ich habe manchmal Krawatte angezogen als Frau und das kann ich auch nur an mutigen Tagen. Also insofern kann ich das gut nachvollziehen. Wir reden also heute über Männermode in der Hitze und ich finde, das ist nicht nur eine Frage des Styles, sondern eben auch von Freiheit und Mut. Da hängt so viel dran, nicht zuletzt die Frage auch, wann ist ein Mann ein Mann? Und da spielt eben das Urteil der anderen auch eine Rolle. Mein Kollege Kutayba Istanbuli hat sich da mal in München umgehört.
4: Ich würde es feiern, wenn Männer auch mal Röcke tragen.
5: Wenn ich einen Rock tragen könnte und das etabliert wird, würde ich es machen. Hätte man mehr Luft.
6: Heutzutage tragen mehr Männer Röcke als vor 50 Jahren, das schon, also in Deutschland. Aber ich glaube nicht, dass sich das so wirklich durchsetzen wird.
7: In Schottland gibt es ja auch die Röcke, ist ja traditionell. Ich glaube aber nicht, dass ich persönlich einen tragen werde.
8: Man sieht ja jetzt auch, dass sich immer mehr Promis, wie jetzt zum Beispiel Brad Pitt, an dem Trend probieren. Aber ich muss auch ganz ehrlich sagen, ich glaube, in Deutschland wird sich das nicht durchsetzen können.
9: Männer sollten schon Röcke tragen dürfen. Ich glaube, das wäre eigentlich auch ein gutes Kleidungsstück für diese 35 Grad. Könnte gut die Hose ersetzen. Also ich kann mir schon vorstellen, dass Männer das öfters tragen würden.
10: Ich glaube, das ist die Ungewohnheit, die man hat, weil man einfach nicht viele Männer sieht, die Röcke tragen. Natürlich hat man dieses Klischee, dass Männer Hosen tragen müssen und Frauen Röcke oder eher Röcke tragen.
11: Ja, ich würde sagen, es kommt halt wahrscheinlich auch einfach dadurch, wie wir unser Modeempfinden über die Zeit aufgebaut haben. Also es ist ja, ich sag mal, wenn man jetzt zurückguckt in die Vergangenheit, hat ja Mode immer einen Zweck gehabt. Ob das bei Frauen war, besonders schön auszusehen oder bei Männern, keine Ahnung, besonders imposant aufzutreten. Und daher würde ich mal sagen, gibt es halt gewisse Kleidungsstile, die für das Geschlecht vorgesehen sind, in Anführungsstrichen.
12: Meiner Meinung nach sollte man da eigentlich keine Trennung machen. Jeder soll anziehen dürfen, was er will.
13: Es gibt halt noch Stereotype und jeder geht irgendwie mit so einem stereotypen Blick auch durch die Welt, ob man will oder nicht. Ich würde es jetzt persönlich nicht tragen, aber mir ist das wurscht.
0: Tja, Männer sollen imposant sein, Frauen schön. Es wird sich nicht durchsetzen. Es gibt noch die alten Stereotype. Da sind schon einige dabei, die es auch tragen würden. Überrascht Sie das, Frau Weiß, dass es doch einige auch tragen würden?
1: Nö, eigentlich nicht. Ich glaube, es gibt insgesamt schon eine größere Offenheit, Mode und auch Kosmetik gegenüber. Also ne, Herr Mohr hat ja vorhin schon angesprochen, dass es da auch immer kapitalistische Interessen hinter den Trends gibt. Und jetzt auch zum Beispiel in der Kosmetik erleben wir es ja gerade, dass eben Kosmetik, Pflegeprodukte und auch dekorative Produkte jetzt verstärkt eben an Männer vermarktet werden, wo natürlich auch ein Verkaufsinteresse und ein Wachstumsinteresse so der Kosmetikindustrie dahinter steckt. Und in diesem Sinne, glaube ich, gibt es da immer ein großes Interesse, eben auch was Neues auszuprobieren und eben auch dieses Spiel natürlich mit solchen Codes ist ja genau das, was die Mode auch spannend macht. Und wie gesagt, bei jungen Leuten erlebe ich das eben teilweise durchaus. Also jetzt meine Studierenden, die ja natürlich auch sehr modeaffin sind, da habe ich das schon häufiger gesehen, dass eben auch Röcke eben dann in Verbindung mit Hosen getragen wurden.
0: Trotzdem so im allgemeinen Stadtbild, hat man das Gefühl, kommt der Kapitalismus gegen das Männerbild nicht an? Mal an Sie, Herr Mohr, die Frage, kann man denn historisch gesehen sagen, warum momentan Kleider und Röcke in Deutschland Frauensache sind?
2: Das ist natürlich eine Frage der Historie, der Geschlechterentwicklung, der Genderzuschreibungen. Und das hat sich aber bunt entwickelt durch das 20. Jahrhundert hindurch. Wir kommen aus dem 19. Jahrhundert, dass noch das Frauenbild stark mit Korsett und Krinoline eingeschnürtes Frauenbild hervorgebracht hat. Dann gibt es um 1900 etwa die Reformbewegung, dann gibt es die große Befreiung nach dem Ersten Weltkrieg, die berühmten 20er. Eine Frau des 19. Jahrhunderts hat bis zu 12 Schichten Unterwäsche getragen und das ist plötzlich alles fort in den 20er Jahren. In den 20er Jahren gibt es eine große Gender Fluidity. Mit dem Nationalsozialismus gibt es auch hier einen Backlash, einen Konservativen, der in den 50er Jahren anhält und dann gibt es wieder neue Befreiungen in den 60er Jahren. Dann kommt der Minirock, der ein Skandal war und zum Teil heute noch für Aufregung sorgt.
0: Und gleichzeitig haben sich aber doch die Frauen ja die Hosen erobert und ja sogar die Anzüge und ja, das mit der Krawatte. Ich habe vorhin gesagt, es kostet Mut, aber es ist jetzt auch kein totaler Aufschrei mehr, wenn eine Frau sich da im Männersegment bedient. Warum ist das denn umgekehrt so schwer?
1: Ja, daran erkennt man, glaube ich, ganz gut, dass es eben nicht neutral ist, dass man sagt, es gibt halt Herrenmode und es gibt halt Damenmode und die sind halt verschieden, sondern es gibt halt auch eine ganz klare Hierarchie, die dahinter steht, dass eben was im Verlauf des 20. Jahrhunderts passiert ist, dass die Dame sich ja nicht nur die Herrenmode erobert hat, sondern eben auch viele Freiheiten, die vorher nur Männern zugestanden wurden, dass damit eben die Idee eines Aufstiegs verbunden ist. Ne? Die Frau steigt zum Manne auf, wohingegen das als Abstieg begriffen wird, wenn der Mann sich nun der Frau annähert. Und ich finde es aber sehr schade, weil eben, wenn wir immer von der Befreiung der Frau sprechen, die ist eben nicht abgeschlossen, solange der Mann nicht mitbefreit wurde.
3: Also wenn ich dazu kurz was sagen darf, das bedeutet ja auch für einen Mann, also das war etwas, was ich seit ich 15, 16 bin, immer problematisch fand. Es gibt einfach zu wenig interessante Männer, Role Models, also Vorbilder, weil jenseits des Mackers, also ich sag jetzt mal für Sommer, Hemd bis zum Nabel, offen, 3 Tage Bart und
0: Goldkettchen
3: und ich zeige meine Muskeln, habe aber lange Hosen an. Jenseits gab es wirklich lange nichts. Und also meine Beobachtung, dass so in der Standardmode erst in den letzten 10, 15 Jahren zum Beispiel eben modische kurze Hosen auftauchten. Und das, glaube ich, ist wirklich etwas, wie soll ich sagen, es fehlt der Mode manchmal eben auch an interessanteren Männerbildern, die eben jenseits des Chefs mit dem Anzug und jenseits des Mackers funktionieren.
0: Ich glaube, auf die Männerbilder kommen wir gleich noch. Mich würde mal jetzt noch interessieren, bei der kurzen Hose zu bleiben, weil die ist ja auch direkt eine Stilfrage. Frau Weiß, in der SZ, da hat gerade erst eine Knigge-Expertin ganz klar gesagt, im Büro ein absolutes No-Go, die kurze Hose bei Männern. Wie stehen Sie da, ja oder nein?
1: Ich würde sagen, kommt drauf an, in welchem Büro. Also diese Codes, glaube ich, sind da sehr unterschiedlich und auch branchenspezifisch. Also kommt wirklich drauf an, ob man jetzt in einer kreativen Agentur arbeitet, vielleicht sogar im Modeunternehmen oder eben in einem konservativen Unternehmen. Ich würde sagen, so pauschal kann man das gar nicht sagen. Interessant ist halt immer, wenn Männer anfangen, mehr von ihrem Körper auch zu zeigen, was sie ja tun mit kurzen Shorts zum Beispiel, weil die Herrenmode zwar also langweiliger ist als die Damenmode, aber auch immer mehr vom Körper verdeckt, ne? Männer nicht so stark aufgrund ihrer Körperlichkeit deswegen bewertet werden, geht damit halt auch ein neues Körperbewusstsein her, ne? Und neue Anforderungen an die Körperpflege.
0: Also ist es auch irgendwo ein Schutz, dass Männer eher die lange Hose tragen, zumindest offiziell?
1: Der Herrenanzug auf jeden Fall ist ein Schutz, ne? Da sind ja auch Schulterpolster eingebaut, der macht schon mal breitere Schultern und so, der verdeckt halt ganz viel. Ja, natürlich, also es wird halt so eine neutrale Oberfläche geschaffen, die irgendwie Seriosität und so weiter ausstrahlt. Und Männer werden dann eben nicht aufgrund ihres Körpers und so bewertet, wie Frauen das tun. Also ganz klar ist das auch ein Schutz.
0: Aber gleichzeitig werden sie doch bewertet, indem man sagt, kurze Hose bei Männern, behaarte Männerbeine, ich zitiere nur, das geht gar nicht.
1: Genau, wenn sie sich halt eben aus diesem Panzer des Herrenanzugs dann hinausbegeben, sind sie auf vermintem Terrain und wir Frauen, wenn ich das mal so sagen darf, kennen das ja. Wir sind ja dauernd auf diesem Terrain unterwegs. Wir haben ja eben analog zum Herrenanzug eben nicht so ein neutrales Kleidungsstück, auf das wir uns einfach zurückziehen können.
2: Ich glaube, dass wir da immer noch im Modebild des 19. Jahrhunderts feststecken. Mit dem 19. Jahrhundert beginnt ja eine Verschiebung auch in der Modegeschichte zu einer Verweiblichung der Mode. Man spricht von einer Feminisierung der Mode. Während der Mann sozusagen modetechnisch eingefroren wird in diesem berühmten dunklen Anzug, findet alles, was Veränderung sein kann, in der weiblichen Mode statt. Und das ist hier noch in der Unterströmung bis heute zu spüren, dass wir gar nicht eingeübt haben, dass Männer sich viel öfter wechselhaft kleiden, dass sie viel stärker eben ihren Körper präsentieren. Wir haben das alles im 19. Jahrhundert auf die Frau verlagert und das sind noch die letzten Auswirkungen.
0: Also geht's gar nicht um Schönheit oder Nicht-Schönheit eines Männerbeins, sondern es geht um einen Code, der hinter der Kleidung steckt?
2: Auf alle Fälle. Die Codes sind ja nicht eine beliebige Wahl, sondern sind Ergebnis eines gesellschaftlichen Aushandlungsprozesses und nicht nur der subjektiven Entscheidung. Und es sind träge Prozesse. Da gibt es natürlich verschiedene Gleichzeitigkeiten des Ungleichzeitigen, dass manche avancierter sind und andere eher konservativer bleiben. Aber es ist alles ein Spiel des Diskurses.
0: Wie geht's Ihnen denn da persönlich? Tragen Sie kurze Hose?
2: Ich trage in meiner Freizeit kurze Hose, im Büro würde ich es nicht machen.
0: Warum?
2: Weil ich mich da nicht so wohl fühle.
0: Martin, ich weiß, dass du im Büro kurze Hose trägst.
3: Ja, aber eben halt wirklich als Statement, weil es für mich bedeutet, eine andere Art von Männlichkeit zu zeigen, die sich nach außen öffnet und eine Einladung ist und nicht, Frau Weiß hat es einen Panzer genannt, den Anzug, eben nichts von einem Panzer hat, sondern wie Frauenmode dazu anregt, jemanden anzuschauen, die Mode, die man trägt, als quasi visuelles Gesprächsangebot zu verstehen.
0: Wie sieht's denn mit anderen Körperbereichen aus? Wenn ich mir die Sommerkleider von Frauen anschaue, dann sieht man da auch Schultern, Dekolleté, Rückenausschnitt finde ich persönlich das Beste bei der Hitze. Also da ist mir ein Ärmel manchmal egal, aber wenn hinten der Rücken so ein bisschen frei ist, schwitze ich am wenigsten tatsächlich. Ist das nochmal ein Schritt weiter, was die Männermode betrifft?
1: Ja, auf jeden Fall. Also es ist ganz interessant. Ich glaube, da vermengen sich auch so verschiedene Diskurse. Ich habe jetzt in letzter Zeit auch öfter Artikel darüber gelesen, ob das okay ist, wenn Männer einfach gleich mit nacktem Oberkörper draußen rumlaufen und warum die sich vielleicht lieber ein T-Shirt anziehen sollten. Also diesen Diskurs gibt es ja dann auch noch. Aber ich glaube, ja, also eigentlich jegliche so zur Schaustellung irgendwie des Körpers, irgendwie das Freilegen so von bestimmten Körperteilen und irgendwie strategisches Verdecken so von anderen Körperteilen. Also diese ganzen raffinierten irgendwie Aspekte der Mode gehören eben traditionell, wie Herr Moders sagt, ganz klar zur Damenmode und eben nicht zur Herrenmode. Und ich glaube, man braucht dafür halt auch tatsächlich Stil oder ein größeres Stilbewusstsein, weil diese Herrenmode klassischerweise ist halt stark durchkodiert, da muss man sich nicht viele Gedanken machen. Da weiß man ja irgendwie, was man da so zusammen anziehen kann. Und in dem Moment, wenn man dann da raustritt und sich was anderes anzieht, muss man sich eben viel mehr Gedanken auf einmal darüber machen.
2: Und wir sprechen ja immer vom jugendlichen Körper, wenn wir genau hingucken, der eben vielleicht makelloser erscheinen mag, der vielleicht noch stärker sportlich oder trainiert ist. Es ist auch eine alterstechnische Einschränkung.
0: Wobei ja gerade auch alte Menschen sich vor der Hitze in irgendeiner Form besser schützen, möglicherweise auch durch luftige Kleidung schützen sollten. Wir reden heute auf Bayern 2 über Männermode. Wir werden das auch fortführen. Und wir reden darüber, warum die auch in der Hitze nicht mehr Freiheiten zulässt. Da schauen wir auch gleich mal konkreter auf die Regeln und auf die Tabus nach Stickfight von der britischen Sängerin Nectar Wood.

0: Nectarwood auf Bayern 2 und wir reden heute über Sommerkleidung bei Männern. Mit der Professorin für Modejournalismus Diana Weiß, mit Karl Baromeus Murr, der Historiker leitet das Textil- und Industriemuseum in Augsburg und mit meinem Kollegen und Modeexperten Martin Zein. Nun ist es ja nicht so, dass da die Stilpolizei ums Eck kommt, ne? Wenn man die falsche Hosenlänge anhat oder das outfashioned T-Shirt, solange eben alles bedeckt ist, was nicht zur Erregung öffentlichen Ärgernisses führt. Also man kann ganz klar sagen, weder freizügige noch unkonventionelle Kleidung ist strafbar. Und trotzdem haben wir so viele ungeschriebene Regeln oder sogar offiziellen Dresscode. Wir haben es gerade schon besprochen, in Büros manchmal. Sammeln wir mal. Mich würde interessieren, welche Regeln fallen denn Ihnen dreien ein für Kleidung bei Männern?
1: Also kontroverser als Shorts finde ich Sandalen tatsächlich bei Männern.
2: Es gibt aber so wenig schöne.
1: Ja, also ich finde so die guten alten Birkenstocks haben sich ja jetzt doch auch durchgesetzt, so bei Männern teilweise auch mit so langen Hosen und Hemd irgendwie kombiniert. Ich finde das grundsätzlich auch gut. Ich muss sagen, ich bin eh in alle Richtungen offen. Also ich finde eigentlich sollten alle einfach das anziehen können, was sie gerne möchten. Aber da finde ich dann doch, müssen halt die Füße gepflegt sein und da hapert es halt teilweise. Also ich würde sagen, wenn man dann diese Körperteile zeigt, da muss man denen auch Aufmerksamkeit schenken. Und das ist ja auch eine Form von Schönheitsarbeit, die auch selbstverständlich immer erwartet wird, dass Frauen die leisten und nicht drüber sprechen. Und wenn Männer die dann nicht leisten, fällt das eben unangenehm auf.
0: Okay, also Sandalen sind ein Thema bei Männern, beziehungsweise dann die Fußpflege. Mal an die Herren gefragt, welche Regeln sind Ihnen so im Alltag bekannt? Wo würden Sie was nie tragen und warum?
2: Also ich würde noch sagen, tatsächlich ist die kurze Hose immer noch belegt mit so einem seltsamen Diktum, mit einer Regel aus, ich glaube, aus dem 19. Jahrhundert, dass nämlich Jungs, wenn sie konfirmiert oder die Kommunion hatten, dann das Recht bekamen, lange Hosen zu tragen. Mhm. Und das ist sozusagen das Zeichen fürs Erwachsenwerden. Und es hat jenseits des Sportplatzes, da wo es ja wieder erlaubt ist, hat es immer was von, der weiß nicht, wie er sich zu benehmen hat, wenn er eine kurze Hose anhat.
0: Herr Murr, was sagen Sie dazu? Sie haben ja gerade schon gesagt, kurze Hose im Büro oder an der Uni würden Sie nie tragen.
3: Genau, da ist etwas sehr Wahres dran, dass es eben mit bestimmten Reifegraden verbunden wird, die lange oder die kurze Hose oder mit Freizeit. Und dann ist Freizeit im Gegensatz zum beruflichen Alltag, dann sind wir in der Spannung von Seriosität und Laxheit vielleicht. Ich sage nicht, dass ich mich für das eine oder andere besonders entscheide und ich bin dafür, dass das jeder selber entscheiden darf. Aber ich selber habe meine Präferenzen.
0: Wie kommt es denn zu solchen Regeln in der Mode? Also um 1900 war ja zum Beispiel rosa den Jungs vorbehalten und blau den Mädchen. Heute hat sich's umgekehrt. Frauen dürfen die Hose tragen. Wir haben vorhin gehört, sie haben sie sich erobert als hierarchische Erklimmung quasi. Männer aber keine Röcke. Und was würde da jetzt motivieren, zum Beispiel sich das doch zu erobern? Also wie entstehen solche Regeln? Ist das eine reine Trendsache oder hat das auch viel mit Politik zu tun?
3: Solche Regeln entstehen ja immer aus einer gesellschaftlichen Vereinbarung heraus. Diese Regeln, die stabilisieren ja auch ein soziales Gefüge. Sie reduzieren Komplexität. Sie machen einfacher lesbar. Mhm. Wir sind ja immer mehrdeutige Lebewesen auf dieser Welt, die Menschen. Und für das Gegenüber sollten wir einigermaßen dekodierbar sein. Und dazu trägt Mode bei. Und das ist jetzt nicht moralisch bewertet, dass das eine besser oder schlechter ist, sondern dass ist sozusagen eine Gesetzmäßigkeit, die wir allenthalben antreffen.
0: Ich erinnere mich gerade, wie ich mal im Wald spazieren war, in einem roten Kleid mit einer sehr femininen Figur, aber ich habe rappelkurze Haare, also so ein Buzzcut. Und mich hat ein Kind angesprochen, bist du eine Frau oder ein Mann? Das fand ich ganz spannend, weil ich diese ganz kurzen Haare habe. Das ist das, was Sie meinen, ne? Dass man diese Codes, also lange Haare, kurze Haare, Kleid, Hose, dass man die schnell lesen können mag.
3: Absolut. Und diese leichte Lesbarkeit, die kann sich aber sehr schnell auch wieder verschieben innerhalb eines Jahrzehnts. Da überlagern sich immer soziale, gesellschaftliche, politische, eben aber auch, ja, designkapitalistische Momente.
0: Diese Kapitalismusfrage, die ist mir auch gerade wieder reingekommen. Ich meine, der Kapitalismus überzeugt uns von so vielem oder lockt uns mit so vielem. Aber warum kriegt er die Männer nicht rum, sich Röcke und Kleider zu kaufen? Ich meine, da steckt so viel Geld drin, oder? Frau Weiß?
1: Naja, das ist die Frage. Die Aufgabe der Mode besteht ja nicht darin, irgendwie Trends vorzugeben, obwohl es viele glauben, die Mode kann immer nur anbieten und Angebote machen. Und dann wird sozusagen das Mode und verfestigt sich, was die Leute dann auch annehmen und tragen. Und es zeigt sich halt, dass die Männer hier sehr hartnäckig sind in ihrer Ablehnung des Rockes. Wird ja immer wieder versucht und es werden immer wieder Angebote gemacht. Deswegen glaube ich, ist nicht die Mode daran schuld, in Anführungsstrichen, sondern es sind dann die Konsumenten selber, die eben ja durch Unsicherheit oder durch was auch immer sich nicht dazu durchringen können, eben aus diesem langweiligen Panzer der konservativen Herrenmode auszubrechen.
2: Aber dafür gibt es, glaube ich, aber auch wirklich eine Sache, die man konkret benennen muss. Das ist, glaube ich, die Angst von vielen, auch jungen Männern immer noch, als schwul angesehen zu werden. Also, und das hat ja eine historische sogar, also ich meine, das im Wort kommt es sogar schon vor. Also bei Freud, bei Sigmund Freud, der spricht vom effeminierten Mann, also bei dem verweiblichten Mann als dem Schwulen. Und das ist halt, ich glaube, das ist etwas, was, ich meine, das ist nicht umsonst ein Schimpfwort, aber der, ich glaube, der modische Mann steht nach wie vor, auch seltsamerweise 2026, immer noch unter dem Verdacht, irgendwie doch schwul zu sein.
0: Aber da möchte ich
1: ja, und das ist halt ein Problem, dass es als was Negatives bewertet wird, feminin zu sein. Ich kann da nur immer Iggy Pop zitieren, der mal gesagt hat, er trägt gerne auch Kleider, und weil er es nicht schlimm findet, eine Frau zu sein. Er findet daran nichts Negatives, als Mann in die Nähe von Weiblichkeit gerückt zu werden.
0: Aber zu viele Männer, sagen Sie, egal ob bewusst oder unbewusst, würden sich dann selbst herabgestuft fühlen.
1: Ja, das ist ja das, was dadurch letztendlich zum Ausdruck kommt, ne? Wir haben jetzt öfter schon drüber gesprochen, ne? Frauen können mittlerweile wirklich die volle Bandbreite der Mode für sich nutzen. Und die Männer haben sich diese Freiheit noch nicht erkämpft. Und ich sehe darin wirklich einen Nachteil eigentlich, weil ihnen einfach vieles von dieser ganzen bunten, glitzernden Palette der Mode einfach nicht zur Verfügung steht. Und das ist doch schade.
0: Ja, vor allem, weil dieser Kampf halt als einer empfunden wird, wo man quasi keinen hierarchischen Sieg davon trägt, sondern wo man eben das Gefühl hat, man kämpft sich die Treppe runter, ohne aber
1: ja,
0: eben
1: Männer
0: den Gewinn
1: ja
0: zu sehen. Ja.
1: Ja, und gleichzeitig haben Männer momentan häufig das Gefühl, dass ihnen Privilegien entzogen werden sollen, dass ihnen Dinge weggenommen werden. Und hier wäre doch mal wirklich ein Gebiet, wo sie dazugewinnen könnten.
0: Das ist so spannend, weil genau das ist eben mein Gedanke gewesen, warum wir heute überhaupt sprechen. Weil ich eben gedacht habe, Mann, die armen Männer müssen bei der Hitze schwitzen, viel mehr als wir. Und gleichzeitig muss man aber ja auch ganz klar sagen, diese ganze Körperbewertungsseite, diese ganze sexualisierende Seite von freizügigerer Mode, ne, wir reden immer über Hitze als Anlass, aber es gibt natürlich auch viele andere Gründe, warum Mode knapp und freizügig ist. Die ist natürlich eine Bürde, sag ich mal, sollten sich Männer das erobern.
1: Ja, auf jeden Fall. Ich glaube, man erlebt hier auch bei Frauenkörpern, was die Freizügigkeit betrifft, so eine Hierarchie. Der Markt regelt es, ne, was man von seinem Körper zeigen kann oder nicht. Also so sieht man es ja auch eigentlich im Straßenbild, dass so die jungen, enorm schönen Körper, die dürfen sich dann in Anführungsstrichen herausnehmen, eben mehr zu zeigen. Und eben auch bei Frauen, die dann diese Kriterien nicht erfüllen, wird es sehr schnell abgewertet.
0: Ja, klar.
1: Also da hört man dann häufig solche Kommentare. Wer möchte das denn sehen, um Gottes Willen? Die sollen sich bitte schön was anziehen.
0: Ja, genau, bei mehrgewichtigen Körpern oder bei älteren Frauenkörpern oder so kommt das dann auch schnell. Aber ich höre einatmen.
3: Ja, je modischer ich mich anziehe, desto mehr setze ich mich ja aufs Spiel. Also Mode ist immer auch ein riskantes Spiel. Und dieses Spiel nicht spielen zu müssen, ist einerseits eine Vereinfachung, eine Komplexitätsreduktion. Das geht mir dann, muss ich mich nicht ewig entscheiden. Und auf der anderen Seite, dieses riskante Spiel bedeutet auch, dass natürlich meine Identität sowohl gestärkt, aber auch in Frage gestellt werden kann. Das heißt, das ist sozusagen ein Spiel mit offenem Ausgang, und in diesem Spiel riskieren die Frauen deutlich mehr.
0: Herr Mohr, ich wollte Sie auch gerade, als wir über das feminine Kleiden gesprochen haben, mal ansprechen, weil in der Geschichte, da sehe ich irgendwelche Könige vor mir mit Strumpfhosen und Röcken und Schnallenschuhen und ne, das alles, was wir heute möglicherweise als feminin lesen würden. Das heißt, das alles hat sich ja eigentlich rückgängig entwickelt, kann man das so sagen? Die Männermode, nehmen Sie uns mal mit auf so einen kleinen Streifzug.
3: Ja, das wäre die Frage, ob man die Modegeschichte als lineare Entwicklung sehen will und ob man sozusagen eine totale Egalisierung der Mode sozusagen als Endziel der modehistorischen Entwicklung formulieren wollte. Aber ja, der frühneuzeitliche Mann, also wenn wir alle an unsere populären Bilder von Mozart denken, dann hat der bunte Strümpfe an, Kniebundhose, ein Cartoon-Wams und einen wunderbaren roten Rock, also Mantel darüber. Und das würden wir heute vielleicht als geckenhaft oder dandyhaft empfinden. Das war dort völlig normales Spiel der Mode, bewusst mit dem Äußeren. Und das war viel aufregender für die Herren, aber natürlich auch groß kodiert. Ich habe mal eine Untersuchung gemacht, wie die Mozarts durch Europa reisen auf dieser Tourneereise. Und die Mozarts wussten immer genau, was man in England trägt, zu tragen hat, was man im französischen Hofe zu tragen hat. Die haben sich immer angepasst. Also da ging es nicht darum, die Individualität auszuspielen, sondern den jeweiligen Modekodex zu folgen.
0: Wann hat sich das denn verändert mit dem Individuellen? Ganz so ist es heute ja auch nicht, ne? Wenn ich mir viele Männer anschaue, Jeans und T-Shirt, Jeans und Pulli, vielleicht eben der Anzug natürlich, das ist schon sehr langweilig. Martin hat es ja vorhin auch angesprochen.
3: Also man spricht immer davon, dass so um 1800 ist so eine Zäsur, in der eben diese Zweiteilung beginnt, die Feminisierung der Mode, also das alles, was sich modisch neu und aufregend entwickelt, vor allem auf der weiblichen Seite zu finden ist, und dass die Männer sehr stark zurückgeführt werden auf diesen klassischen Anzug. Das hat aber auch etwas mit einer Geschichte der Demokratisierung zu tun. Das hat auch etwas damit zu tun mit dem Aufstieg des Bürgertums. Das hat auch

0: hat.
1: Das T-Shirt war aber ursprünglich ein Unterhemd. Das war ursprünglich ein Hemd, das nicht für die Öffentlichkeit vorgesehen war. Deshalb sind auch diese Filme mit Marlon Brando in den 50er Jahren, also denn sie wissen nicht, was sie tun, oder Endstation Sehnsucht mit Marlon Brando und James Dean, die tragen dort T-Shirt offen und sexualisiert und maskulinisiert, und das ist auch zum Teil mit Gewalt verbunden. Also das ist quasi ein Terror der Intimität.
0: Frau Weiß, jetzt nochmal auf den, nennen wir es mal, Wunsch der Befreiung, also dass da was passieren darf in der Männermode. Was muss sich denn bei uns im Blick ändern, um mehr Toleranz für einen individuellen Kleidungsstil zu gewinnen? Also bei uns allen.
2: Tja, das ist eine gute Frage. Da muss ich jetzt tatsächlich kurz drüber nachdenken. Ich glaube, man muss sich ein bisschen befreien von dieser Vorstellung, dass Mode so was rein Individuelles ist, dass es dabei nur darum geht, irgendwie die persönliche Identität zum Ausdruck zu bringen, was, glaube ich, häufig gerade so meine jungen Studierenden vermuten das immer, sagen, bei der Mode geht es nur darum, individuell zu sein und sich selbst auszudrücken, seine Persönlichkeit auszudrücken. Tatsächlich ist es eben ein komplexes System sozialer und kultureller Zuschreibungen, und es ist eben ein Ausdruck, glaube ich, von diesem ganzen Dilemma, in dem wir jetzt gerade stecken, wenn man sich die kulturellen Debatten eben anguckt über irgendwie Frauenrechte und irgendwie Männer fühlen sich zurückgesetzt, und ich glaube, diese ganze Diskussion spiegelt sich eben auch in der Mode wieder. Das ist eben so ein Spielfeld, auf dem das ausgehandelt wird, und ich glaube, es ist halt einfach erwünschenswert, dass die Männer eine Entwicklung nachvollziehen, die die Frauen bereits gegangen sind, indem sie sich eben einen größeren Spielraum erobern. Und damit geht halt auch eine wirklich tiefe Auseinandersetzung mit traditionellen Rollenbildern einher.
0: Das schauen wir uns gleich noch ein bisschen näher an. Der Sommer ist heiß und die Hosen sind immer noch lang. Warum das so ist und ob es sich vielleicht ändert, darüber sprechen wir heute auf Bayern 2. Ich bin Katrin Hasselbeck, und gleich schauen wir mal, was modisch alles möglich wäre für den Mann von heute und was das aber kosten würde. Nach Joe Cocker mit Feeling Alright.

0: Joe Cocker am Donnerstag auf Bayern 2. Und wir reden über Männermode. Und zwar mit der Professorin für Modejournalismus, Diana Weiß, mit Karl Borromäus Murr, der Historiker leitet das Textil- und Industriemuseum in Augsburg, und mit meinem Kollegen und Modeexperten Martin Zein. Und jetzt sprechen wir mal drüber, inwieweit das schon aufgebrochen wird, was als männliche Kleidung empfunden wird. Frau Weiß, da war doch eigentlich in den letzten Jahren schon viel zu sehen. Sie haben es ja auch gesagt, und zwar nicht nur auf den Laufstegen und auf den roten Teppichen, sondern schon auch mal im Alltag. Der Männerrock, der wäre fast mal gekommen, oder?
1: Ja, schon öfter. Und in gewisser Weise ist er ja auch da, nur eben in bestimmten Nischen. Und das finde ich eben das Spannende an der Mode, dass die beides kann. Ne? Die kann einerseits diesen Status quo so untermauern und andererseits kann sie ihn aber auch aufbrechen, weil Mode ist auch immer rebellisch. Wir haben gerade schon über James Dean gesprochen, über Iggy Pop. Also es gibt auch immer solche männlichen Figuren, die dann eben wieder gerade durch diese Ablehnung von so einer traditionellen männlichen Rolle große Popularität erlangen und eben zu Vorbildern werden. Und heute haben wir vielleicht so Stars wie Harry Styles oder so, die das auch vormachen. Der war ja im Abendkleid auf dem Cover der Vogue. Und ich glaube, so eine kulturelle Sichtbarkeit führt dann eben doch über die Zeit zu einer größeren Akzeptanz. Und jetzt sind es vielleicht noch eben eher so avantgardistische jüngere Männer, die halt Rock tragen. Und je öfter man das halt sieht, desto mehr nutzt sich sozusagen dieser Schock ab, den das auslöst. Ne? Das haben wir ja in den letzten Jahren mit vielen Dingen erlebt, mit Piercings, zum Beispiel Tätowierungen. Am Anfang war das irgendwie total schockierend, wenn man das mal gesehen hat. Und heute juckt es irgendwie einfach niemanden mehr, weil es sich so ausgebreitet hat. Und so pflanzt die Mode sich auch fort, einfach durch Sehen, durch Nachahmung, durch Imitation.
0: Ich habe trotzdem das Gefühl, also wenn ich mir jetzt, gut, bei Taylor Swift sind es nur die Armbänder, die dann inflationär zu sehen sind. Kostet natürlich weniger Mut, sich viele Armbänder, Perlenarmbänder an den Arm zu machen, als Mann jetzt Rüschen, Hemden, Perlen oder eben ein Kleid anzuziehen. Und trotzdem scheint mir der Einfluss so groß nicht zu sein.
1: Naja, also das mit den Perlen haben Sie jetzt was angesprochen. Das war ja doch ein Trend, der schon Mainstream geworden ist, würde ich sagen, dass junge Männer so Perlenketten getragen haben, was man eigentlich so in meiner Generation eher mit so einem Oma-Style verbunden hat. Und die haben dann eben auch unter dem Einfluss von Harry Styles und irgendwie anderen so Pop-Ikonen eben angefangen, Perlenketten zu tragen, auch in Kombination mit eben so männlich gelesener Kleidung, Sportswear. Und das wurde dann einfach umgedeutet, dieser Code. Die hatten auch selber nicht den Eindruck, dass sie jetzt eine Oma-Kette tragen, sondern für sie war das einfach ein cooles Stilstatement, diese Kette zu tragen. Genauso wie eben Nagellack bei jungen Männern sich durchgesetzt hat. Und wir können schon eine Reihe von solchen Entwicklungen sehen in den letzten Jahren. Und vielleicht ist der Herrenrock dann wirklich einfach noch die letzte Bastion, die fallen muss.
0: Was braucht's, damit die fällt?
1: Ich glaube, einfach Spaß an der Mode, einfach eine größere Offenheit und vielleicht sich selber auch nicht so ernst zu nehmen.
0: Also nicht die Klimakrise.
1: Die Klimakrise alleine, glaube ich, reicht nicht aus. Und ich würde mir auch wünschen, dass es einen positiven Grund dafür gibt.
0: Naja, Sie haben ja vorhin gesagt, ne, dass auch ein Stilbewusstsein wachsen muss. Warum fehlt das eigentlich Männern so sehr?
1: Weil es ihnen eben abtrainiert wurde, dass eben diese historische Entwicklung, über die Herr Murr auch gesprochen wurde, es wurde halt eben dem Mann entzogen. Man spricht ja auch so von dem Verzicht des Mannes, also der Mann hat sozusagen freiwillig auf die Mode verzichtet und wurde dann eben nur noch aufgrund seiner Leistung bewertet, nicht mehr aufgrund seiner Schönheit oder eben der Art, wie er auftritt. Und über diese ganzen Generationen haben Männer das einfach verlernt und haben da auch eine große Unsicherheit. Wenn wir jetzt wieder bei der Short sind, damit hört es ja nicht auf, dann geht es ja weiter. Was zieht man denn dann da für Schuhe dazu an und was zieht man dann für Socken dazu an? Also das zieht halt so eine Reihe von Überlegungen nach sich, die vielleicht einfach nicht gewohnt sind zu treffen.
0: Ja, oder die auch keine Lust haben zu treffen. Also wenn ich in meinen Freundeskreis schaue, die Männer, die ich kenne, die haben an sowas überhaupt kein Interesse.
1: Ja, oder ist das vorgeschobenes Desinteresse, weil sie sich eigentlich nicht trauen?
2: Aber es gibt ja doch solche Entwicklungen wie Metrosexualität, eine langsame Entwicklung von mehr Feminität bei Männern. Ich glaube, das werden keine radikalen Umbrüche sein, sondern es gibt natürlich, Frau Weiß hat es gesagt, Harry Styles oder solche Role Models, die dann solche Zeichen setzen. Aber im Kleinen wird sich das langsam entwickeln und das tut es auch.
0: Hat sich denn Ihr Kleiderschrank, ich sag mal, mutiger entwickelt in den letzten 20 Jahren?
2: Ja, schon auch. Also farblich mutiger. Und ich achte auch sehr zum Beispiel auf Strümpfe und ob die passen und ob man da mal einen Akzent setzt. Also das ist nicht so, dass Männer da nicht eitel wären oder dass sie da nicht Akzente setzen könnten. Die sind halt woanders dann gefragt. Man kann ja mit Krawatte oder Einstecktuch, aber auch mit anderen Accessoires wunderbar punkten.
0: Würden Sie denn sagen, dass bei Ihnen sowas wie eben große Hitze ein Anlass sein könnte, dahingehend mutiger zu werden?
2: Jetzt müssen wir gucken, wie lange diese Sahara-Temperaturen anhalten, ob das meinen Kleiderschrank nachhaltig beeinflusst. Aber ich mache es da wie die Eidechsen. Ich halte mich dann still und hoffe dadurch nicht in Schweißausbrüchen zu verfallen.
3: Und was man da einfach wirklich beobachten kann, das ist wirklich interessant, der Tod der Krawatte. Die Krawatte als wirklich quasi Accessoire, das neben dem Anzug, also absolut dazugehörte, das ist im Verschwinden. Absolut. Also da gibt es sehr wohl auch quasi selbst in der konventionellen Herrenmode ganz klare Trends der Auflösung von bestimmten Normen.
0: Martin, du hast ja vorhin gesagt, dass du zum Beispiel kurze Hosen trägst oder auch florale Muster oder was weiß ich, um eine Art Veränderung anzustoßen, um ein neues Männerbild anzustoßen. Es gibt ja auch die genderfluide Mode, also eine Mode, die Grenzen zwischen Frauen- und Männerkleidung schon so ein bisschen verwischt. Sehr schmale Crop-Tops zum Beispiel, fast schon Bikini-Oberteile für Männer, darunter dann bauchfrei. Warum ist dieser Weg für dich wichtig? Warum schlägst du den ein?
3: Ich habe es schon mehrfach versucht, ja anzudeuten. Es ist einfach zu sagen, wie breit ist meine Persönlichkeit? Und ich würde jetzt einfach sagen, es gibt eben auch Momente, wo ich jetzt sage, ich habe jetzt keine Lust, als 100% straighter, klassischer Mann zu erscheinen, weil das ist einfach eine sehr langweilige, gerade in Modefragen, total langweilig. Und ich mag nicht langweilig sein als Person.
0: Was steckt denn da jetzt an politischer und kultureller Dimension noch dahinter, wenn ein Mann sagt, er möchte dieses Stilbewusstsein entwickeln, er möchte Grenzen sprengen, er möchte dieses Bild vom Mann, der nur Leistungsträger ist, verändern? Was kommt denn auf den zu? Herr Mohr, Sie als Historiker haben ja sicher auch solche Entwicklungen im Blick gehabt. Einzelne Vorreiter muss es dazu geben, aber was kommt auf die zu?
2: Naja, es ist immer dieses Spiel, das haben wir schon angedeutet, zwischen einer persönlichen Entwicklung hin zu einer individuellen Persönlichkeit und zugleich zur Entwicklung des Menschen als sozialen Wesens. Also es ist immer so ein Oszillieren zwischen wie finde ich eine Individualität und wie finde ich sozusagen sociable in einer Gruppe. Und das hat Georg Simmel schon wunderbar beschrieben, wie wir das versuchen. Es ist ja den einzigartigen Modestil, den gibt's gar nicht, weil der würde nicht sozusagen als solche erkannt werden soll. Ich versuche immer, mich einer kleinen Gruppe anzuschließen. Je größer diese Gruppe mit dem neuen Stil wird, desto mehr drängt man wieder nach einem neuen Stil. Vielleicht auf Ihre Frage zurückzukommen. Es geht ja nicht darum, als primäres Ziel für Männer feminine Mode anzuziehen, sondern es geht zunächst darum, ein anderes Männerbild zu entwickeln und wie auch immer das gekleidet ist und ob die Kleidung, vielleicht eine femininere Kleidung dabei eine performative Rolle spielt, dann wird's interessant. Also aber ich würde nochmal auf diese darunterliegende Entwicklung gucken, ob wir da eben einen Horizont aufspannen zu einer emanzipierteren Männer. Mode und einem emanzipierteren Männerbild, das darunter liegt.
0: Und das polarisiert ja, ne? Also wenn man jetzt einen Mann sieht bei weiblich eingestufter Kleidung, ich denke an Moritz Neumeier, den Comedian, den habe ich schon im Rock gesehen, der hat sich die Nägel lackiert etc. Und der polarisiert dann extrem. Der wird dann auch von Seiten zum Beispiel der AfD gehatet, braucht Personenschutz, weil er versucht, ein neues Männerbild zu repräsentieren. Unter anderem, auch weil er gegen Nazis ist, aber unter anderem. Warum ist das so? Warum polarisiert das so? Also was ist an diesem Männerbild, an einem neu entwickelten Männerbild so krass für die Gesellschaft?
1: Ich glaube, es wird halt als bedrohlich empfunden und da sieht man eben auch diese große Macht, die die Mode hat. Es wird ja häufig immer noch so abgetan, ach, Mode ist so oberflächlich, ist halt ein Fraueninteresse, ist ja gar nicht so wichtig. Und an solchen Beispielen sieht man dann eben doch diese große politische Sprengkraft, die da wohnt. Also ist es nicht wahnsinnig traurig, dass ein Mensch Polizeischutz braucht, bloß weil er sich die Fingernägel lackiert hat. Und ich glaube, das wäre eben die wünschenswerte Entwicklung, ne? Wenn der Mann diesen Panzer des Anzugs verlässt, verlässt er auch diese sichere Rolle und macht sich verletzlicher. Und das würde aber auch den Dialog zwischen Mann und Frau befördern, der im Moment ja leider an vielen Punkten verhärtet ist.
0: Jetzt haben Sie ja vorhin gesagt, dass Mode eben nicht nur eine Sache des individuellen Ausdrucks ist. Und gleichzeitig frage ich mich, warum können wir denn die Leute nicht einfach sich kleiden lassen, wie sie wollen? Jetzt mal von dieser Erregung öffentlichen Ärgernisses abgesehen.
2: Ja, da geht es immer auch um den Wunsch, die Gesellschaft, die einzelnen Personen lesbar zu machen, die zu dekodieren. Wir hatten das vorhin schon mal angesprochen. Und die Soziologie würde das Komplexitätsreduktion nennen. Das ist übrigens auch eine Funktion von Kultur allgemein, Dinge einzuordnen, gleich ob wir das gut oder schlecht finden. Aber das ist bei uns eingeübt und das folgt oft binären Prinzipien zwischen Gut und Böse, Wahr und Falsch, Schuldig, nicht schuldig. Und das sind sozusagen fast anthropologische Konstanten, mit dem wir immer zu tun haben und gegen die wir natürlich zu Recht uns auflehnen müssen.
0: Also was macht diese Überforderung mit uns, wenn Sie sagen, dass das zu komplex ist? Was sorgt die für eine Unsicherheit in unserem Weltbild? Was ist die Folge dieser Komplexität?
2: Wir versuchen, die zu reduzieren, die Komplexität. Die ist bedrohlich, die ist gerade in größeren Umbrüchen, wie es zum Beispiel die 1920er Jahre waren oder auch die 30er. Dort ist es immer schwierig, wie es auch die Beobachtung gibt, dass es bei Revolutionen in früheren Zeiten immer auch eine fundamentale Änderung der Geschlechterbilder gab. Das hat aber nur immer kurz angehalten und dann geht das wieder stärker zurück, jedenfalls im westlichen Kontext.
3: Also für mich bedeutet das einfach, viele Männer empfinden sich gerade als bedroht und sind sich sehr unklar über, wie sie zu erscheinen haben. Und das kann man als Möglichkeit begreifen, als Freiheit oder eben als Verunsicherung. Also mit Verunsicherung darauf reagieren.
0: Wir haben heute über Männermode und Hitze gesprochen. Ich bedanke mich bei der Professorin für Modejournalismus Diana Weiß in Berlin und sage auch Danke an den Leiter des Textil- und Industriemuseums in Augsburg, an Karl Borromäus Mohr und natürlich an meinen Kollegen Martin Zein. Und ich will Sie alle noch auf die Ausstellung Celebrating Fashion aktuell im TIM, also im Textil- und Industriemuseum Augsburg, hinweisen über das Label Talbot Runhoff. Die läuft noch bis zum 25. Oktober. Danke an die Runde.
2: Ich danke.
1: Sehr gerne.
3: Sehr gern.
0: Brilla singt jetzt Malika Ayan. Zu Deutsch, es leuchtet.

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3: Um 21 Uhr mit Julia Cortis. Mit Hilfe einer Leihmutter in den USA ist Unionsfraktionschef Spahn Vater geworden und wird dafür kritisiert, auch aus den eigenen Reihen. So verweist etwa die Frauenunion auf den CDU-Parteitag im Februar. Dort wurde beschlossen, dass Leihmutterschaft wegen ethischer, rechtlicher und praktischer Bedenken verboten bleiben soll. Spahns Kind wurde in den USA geboren, Maximilian Ulrich berichtet.
4: In einigen Bundesstaaten ist es erlaubt und da ist es auch ein Geschäft. Zwischen 100.000 und 250.000 US-Dollar kostet ein Kind einer Leihmutter in den USA. Und die Leihmutter kriegt davon in der Regel nicht mal die Hälfte. Der Großteil geht für Anwälte, für Ärzte und Versicherungen drauf. Das ist also typisch Amerika, ein Business, ein Geschäft. Und gerade das kritisieren viele dann auch als ethisch fragwürdig.
3: Die Bundesregierung will effektiver gegen Steuerbetrug vorgehen. Finanzminister Klingbeil und Justizministerin Hubich haben ein neues Zentrum gegen Steuer- und Finanzkriminalität angekündigt. Es soll vom Zoll betrieben werden. Im Fokus steht vor allem Geldwäsche. Außerdem wird eine Selbstanzeige künftig nicht mehr automatisch Straffreiheit bedeuten. All das soll helfen, Lücken im Haushalt zu stopfen. Der ukrainische Präsident hat einen neuen Verteidigungsminister vorgeschlagen. Selenskyj nominierte Yevhen Chmara, der bislang geschäftsführend den Geheimdienst SBU leitet. Er gilt als Experte für Drohneneinsätze im russischen Hinterland. Chmara soll den bisherigen Verteidigungsminister Fedorov ersetzen. Dessen Rücktritt sorgte in mehreren ukrainischen Städten für Proteste. Fedorov galt als Reformer und Kämpfer gegen die Korruption. Vor allem bei jungen Ukrainern ist er populär. Das Parlament muss den neuen Verteidigungsminister noch bestätigen. Fußball boomt. Der Bayerische Fußballverband verzeichnet mit über 1,8 Millionen Mitgliedern einen Rekord. Vor allem in den jüngeren Altersklassen haben die Zahlen laut BFV deutlich zugelegt. Und auch deutschlandweit sind so viele Menschen in Fußballvereinen wie noch nie. Der DFB zählt inzwischen 8,2 Millionen Mitglieder und weist zugleich auf die Herausforderungen hin. Viele Vereine würden bei Sportstätten, Trainingszeiten, Personal und Organisation an ihre Grenzen stoßen. Das Wetter in Bayern. In der Nacht teilweise unwetterartige Schauer oder Gewitter. Aktuell wird gewarnt vor schwerem Gewitter in Schwaben. Tiefstwerte um 18 Grad. Morgen mehr Wolken und stellenweise starke Regenfälle oder Gewitter. Tageshöchstwerte 19 bis 30 Grad. Soweit die Nachrichten. Es ist 21.03 Uhr.
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5: Heute gibt's die Herzstücke aus Bremen. Hallo und herzlich willkommen alle miteinander in wabernder Melancholie schweben mit einer Schweizer Musikerin. Das werden wir. Wir werden auch der Frage nachgehen, warum Liebe das tut. Ja, genau. Was denn eigentlich? Das werden Sie hören in einem neuen Song von Rathmann. Und so vieles mehr wartet auf Sie rund ums Hinfühlen und mal nur bei und für sich sein. Mit Musik und mit dem Herzen. My Heart, hier ist Liz Wright.

Bless Your Heart haben wir gerade gehört von Serpent with Feet. Wir schauen nach Cork. Mit 222.333 einwohnenden Menschen ungefähr nach Dublin, die zweitgrößte Stadt Irlands. Und einer von diesen Menschen, die dort wohnen, ist Mick Flannery. Mick hat ein neues, großes, wirklich großes Album draußen. The House Must Win heißt es. Es ist ein Doppelalbum und auch innerlich und inhaltlich ist es sehr, sehr groß und wunderschön geraten, denn der Mick Flannery ist ein rührender Geschichtenerzähler. Dieser Song ist ein Duett mit einem Singer-Songwriter namens Jeffrey Martin. Und genau das soll der Song auch sein bzw. repräsentieren, ein Duett von zwei Brüdern. Die haben beide ähnliche Probleme, so die Geschichte, und erzählen sich davon gegenseitig unfassbar ehrlich, von diesem Gewicht auf den Schultern. Nur hört es der andere gar nicht, weil keiner von beiden auf den anderen zugeht aus Gründen. Dieses Herzstück gehört. Hier ist Mick Flannery featuring Jeffrey Martin, Talk to Me.

Wrap Me Up, Ledra Chapman, Bayern 2, MDR Kultur, SR Kultur und Bremen 2. Wir schauen nach Marburg. Daher kommt die nächste Band. Die Band heißt Rathmann. Die haben ihr Album Die Goldenen 20er in einem Landhaus in Norddeutschland in Isolation aufgenommen, damit sie so richtig reingehen, die Gefühle, und wiederum aus ihnen rausfließen und in Sounds münden. Und in diesem Song fragen sich Rathmann, warum tut Liebe so? So heißt der Song. Was sie damit meinen, lässt sich schnell durch ein Wort ergänzen, nämlich weh. Sie tut weh, stellen Rathmann fest, während der Protagonist dieses Songs verloren durch nächtliche Straßen taumelt. Warum tut Liebe so? Hier sind Rathmann.

Ratmann waren das. Warum tut Liebe so? Klar tut sie nicht nur weh, aber man muss den Schmerz ja auch mal ausleben dürfen. Gehauchte Melancholie, dafür ist er wiederum ein Garant. Das gönnt er sich zumindest in seiner Musik immer zu. Hier ist William Fitzsimmons mit Ghosts of Penn Hills.

Lights Across the Water von Travis Linville. Die Schweiz hat so viele wunderbare Sängerinnen und Sänger derzeit zu bieten. Sie gehört dazu. Ihr Name ist Kings Elliott. Die hat sich schon vor vielen Jahren, 2008 war das, bei einer Schweizer Castingshow beworben. Da wurde sie dann abgelehnt. Sie sei talentiert, aber viel zu jung. Ein paar Jahre später, 5 an der Zahl, nahm sie bei The Voice of Switzerland teil. Und da ist sie tatsächlich in der ersten Runde ausgeschieden. Und jetzt seht nur, was die sich haben entgehen lassen. In den Late Night Sounds heute mit den Herzstücken. Hier ist Kings Elliott und Born Blue.

0: Dankeschön, Sting, für die Vorlage zu diesem Cover. Denn so oder so ist das ein wunderschöner Song. Fields of Gold, gerade gehört von Eva Cassidy. Benjamin Amaru, das ist jetzt der zweite Mensch in kurzer Zeit in den Herzstücken heute, der aus der Schweiz kommt. Und Benjamin Amaru hat dieses Zauberhändchen und den Mut, sein Herz zu öffnen. Damit ist er ja bei uns gut aufgehoben. In diesem Song geht's wie in allen seiner EP Nostalgia 9052 um seine Heimat, die sich hinter der Postleitzahl 9052 verbirgt. Nostalgie, sagt er, verspüre ich im positiven wie im negativen Sinne und sie hat die Farbe, den Geruch und den Klang meiner Heimat. Hier ein Song davon und ich spüre hier große Liebe. Benjamin Amaru mit The World.
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1: Bayern 2, SR Kultur, MDR Kultur, Bremen 2, Benjamin Amaro in den Herzstücken. Und eine Weisheit, die gibt's jetzt. Die Zeit wird es zeigen. Nachdem die Zeit ja schon für unsere Heilung herhalten muss, kriegt sie also auch diese wichtige Aufgabe zugeteilt. Aber es stimmt ja. Alles entwickelt sich, alles zeigt sich nicht in den ersten stürmischen Momenten, wenn Gefühle überschwappen. Erst mit der Zeit, wenn alles etwas ruhiger wird, sehen wir, was da wirklich ist. Time will tell, Celeste.

Dennison Whitmer featuring Sufjan Stevens, Focus Ring. Seine Stimme ist die des Sängers von The Slow Show, aber seine Stimme gehört auch eben ihm selbst. Darum ist es ihm gegönnt, dass er auch unter seinem Namen Goodwin allein sehr schöne Sachen zaubert. Seine Stimme könnte leere Worte singen und noch immer so viel damit ausdrücken. Hier ist Goodwin mit Lifeline.

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1: Um 22 Uhr mit Julia Cortis. Unionsfraktionschef Spahn ist Vater geworden, mit Hilfe einer Leihmutter in den USA. In Deutschland ist Leihmutterschaft verboten, deshalb erntet Spahn auch aus den eigenen Reihen Kritik. So bezeichnete es Jan Zielinski vom Sozialflügel der Partei als moralisch problematisch, den Kinderwunsch zu kommerzialisieren. Maximilian Ulrich fasst weitere Stimmen zusammen.
2: Die Schatzmeisterin der Frauenunion, Marion Rosin, forderte sogar Spahns Rücktritt. Leihmutterschaft sei aus guten ethischen Gründen in Deutschland verboten, sagte sie den Zeitungen der Funke Mediengruppe. Der frühere Vorsitzende des Ethikrats und evangelische Theologe Peter Dabrock spricht von einer rechtlichen Grauzone, in der Spahn sich bewege, und sagt, es bleibe ein Gefühl der Betrübnis, dass sich jemand da etwas herausnimmt, weil er das Geld, die Position, die Möglichkeit dazu habe.
1: Ein Brückenpfeiler gibt nach, ein 200 Meter langer Abschnitt der Fahrbahn fällt herunter und 43 Menschen sterben. Der Einsturz der Morandi-Brücke in Genua im Sommer 2018 hat nicht nur Italien erschüttert. Heute verurteilte ein Gericht den ehemaligen Chef des Autobahnbetreibers zu 12 Jahren Haft. Insgesamt wurden 32 der 57 Angeklagten schuldig gesprochen. In dem Mammutprozess ging es um fahrlässige Tötung, Gefährdung der Verkehrssicherheit und Urkundenfälschung. Drohnen spielen im Militär eine immer wichtigere Rolle, aber nicht nur zur Aufklärung und als Waffe. Denn die Bundeswehr testet ein neues Drohnensystem, um Verletzte aus Kampfgebieten abtransportieren zu können. Dafür wurde mit dem Ismaninger Hersteller Avilus Anfang April ein Vertrag für den Testbetrieb geschlossen. Die Drohnen haben den Angaben zufolge eine Reichweite von rund 50 Kilometern und können Menschen mit einem Gewicht von bis zu 135 Kilogramm transportieren. Nach Oberbayern. Gestern früh hatte ein Mann in einem Regionalzug in Ruhpolding den Schaffner und Fahrgäste mit einem Messer bedroht. Der 28-Jährige befindet sich nun in einer psychiatrischen Einrichtung, hat die Bundespolizei heute mitgeteilt. Hinweise auf einen terroristischen Hintergrund lägen nicht vor. Bei dem mutmaßlichen Täter handelt es sich den Angaben zufolge um einen Mann aus Afghanistan, dessen Asylgesuch abgelehnt wurde. Das Wetter in Bayern. In der Nacht teilweise unwetterartige Schauer oder Gewitter. Aktuell wird gewarnt vor schwerem Gewitter im Westen Bayerns. Tiefstwerte um 18 Grad. Morgen teils sonnig, teils bewölkt und stellenweise starke Regenfälle oder Gewitter. Tageshöchstwerte 19 bis 30 Grad. Die Zeit 22.03 Uhr.
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4: Auch heute gönnen wir uns eine zweite Stunde Musik fürs Herz und von Herzen, darunter ein Song einer Band, die in den Zwischenwelten von Berlin und Dresden lebt und die hier dank einer Mail an mich von Thomas, der das Ganze so beschrieben hat, in diesen Herzstücken landet. Denn wenn der Thomas sagt, er fände Lux würden mit ihrer Musik die Welt ein bisschen schöner machen, und ich höre rein und ich verstehe sofort, was er meint, wie gemein wäre das dann bitte, sie nicht daran teilhaben zu lassen. In ein paar Minuten ist es soweit in diesen Herzstücken. Und das hier ist Donovan Woods mit Portland, Maine.

Icare mit Cette Moitié de Nous. Baby Rose ist ihr Name. Sie kommt aus Washington D.C. Sie hat ihr neues Album frisch draußen. Journalism heißt es. Und darauf geht es um, ja richtig, Liebe in ihren unterschiedlichsten Formen und Phasen. Und das hier, was wir jetzt zusammen hören, ist ein Song über ihre Erkenntnis, dass sie die ganze Zeit ihrer Liebe hinterhergelaufen sei. But Nevermind heißt dieser Song. Hier ist Baby Rose in den Late Night Sounds.

Popped the Top, das war Decker. Ich habe mich sehr gefreut über Thomas' Mail. Bremen 2, Bayern 2, MDR Kultur und SR Kultur. Thomas hört regelmäßig die Herzstücke, das freut mich sehr, via MDR Kultur und geht eben gerne hier mit uns zusammen donnerstags auf Entdeckungsreise. Und so schreibt er in seiner Mail von einer Band, die, so sagt er, momentan noch viel zu unbekannt sei, aber für ihn eben eine echte Herzensangelegenheit. Die Band heißt Lux. Und Thomas unterstreicht zu Recht, wie sehr er sich auch hier wünscht, man möge dem Text zuhören, wenn es zum Beispiel um 80 Sommer geht und um eigentlich jede Sekunde, die so wertvoll ist. Stimme und Musik sorgen für feuchte Augen und seliges Lächeln, sagt der Thomas. Und es stimmt. Lieber Thomas, hier kommt deine Entdeckung. Gerne rein in diese Herzstücke-Playlist. Danke fürs Draufstoßen auf Lux und ihren Song. Jetzt hier für uns alle 80 Summers. Mhm.

Das waren Lux in den Herzstücken und jetzt kommt's noch besser. Genau diesen Song namens 80 Summers gibt es als Chorsatz zu kaufen. Sollten also Chorfans und Sänger und Sängerinnen unter Ihnen sein, einmal raufgesurft auf die Homepage von Lux. Bereit für noch mehr Seligkeit jetzt, wegschweben und Gefühl pur? Dann bitte, Bon Iver, Walk Home.

Dominique Fils-Aimé, Home to Me. Jetzt drehen wir ein bisschen auf in den Herzstücken. Abtempo, Zunder, raue Energie aus dem Herzen, voller Antrieb auch für uns. Das ist ein Song, der ist zwar kein Gegenmittel gegen vorhandenen Schmerz, aber gegen dieses Gefühl, darin stecken zu bleiben, was ja oft viel schlimmer ist als der Schmerz selbst. Pom aus Amsterdam, hier sind sie in den Herzstücken mit Sickening.

Four Walls, The Ballad of Perry Smith, Bastille. Hallo Bayern 2, MDR Kultur, Bremen 2 und SR Kultur. Hier kommt unsere feine kleine Bremen 2 Studio Live-Version. Heute habe ich was rausgesucht von einem Garant für Spaß und Liebe und auch mal pur gefühlte Traurigkeit, speziell wenn der auf der Bühne steht, Pohlmann. Nehmen Sie das als Anlass, sich für seine anstehenden Konzerte auf Karten zu stürzen, zum Beispiel für den 1.10. in München, für den 4.10. in Stuttgart oder auch für den 31. Oktober Worpswede oder für den 12.11. in Leipzig. Ich bin mir sicher, da lässt sich was finden und hier jetzt sein Song von diesem mysteriösen Ding, das so schwer zu erlernen ist. Gelassenheit. Hier ist Pohlmann.

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Pohlmann und Gelassenheit aufgenommen im Studio von Bremen 2. Da wäre übrigens auch Hozier mal herzlich willkommen. Mein Gott, was für ein Typ mit Stimme und Seele. Der Song heißt Shrike, jetzt in den Herzstücken.

Fragile von Kovex macht immer Gänsehaut die Niederländerin, nicht die offensichtliche, die unter der Haut. Ich hoffe, Sie hatten davon heute viele Momente und ich hoffe, Sie kommen wieder. Es würde uns sehr freuen. Ich bin Christine Heug. Ab kurz nach 11 geht's hier weiter mit dem Nachtmix aus Bayern. Bis bald. Alles Liebe.

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1: Um 23 Uhr mit Julia Cortis. Mit Hilfe einer Leihmutter in den USA ist Jens Spahn, Unionsfraktionschef, Vater geworden und er wird dafür kritisiert, auch aus den eigenen Reihen. So verweist etwa die Frauenunion auf den CDU-Parteitag im Februar. Dort wurde beschlossen, dass Leihmutterschaft wegen ethischer, rechtlicher und praktischer Bedenken verboten bleiben soll. Spahns Kind wurde in den USA geboren, Maximilian Ulrich berichtet.
2: In einigen Bundesstaaten ist es erlaubt und da ist es auch ein Geschäft. Zwischen 100.000 und 250.000 US-Dollar kostet ein Kind einer Leihmutter in den USA. Und die Leihmutter kriegt davon in der Regel nicht mal die Hälfte. Der Großteil geht für Anwälte, für Ärzte und Versicherungen drauf. Das ist also typisch Amerika, ein Business, ein Geschäft. Und gerade das kritisieren viele dann auch als ethisch fragwürdig.
1: Für Außenminister Wadefuhl ist Finnland beim Thema Zivilschutz ein Vorbild. Das sagte er bei seinem Besuch in der Hauptstadt Helsinki. Wadefuhl verwies auf die Bedrohung durch Russland und erklärte, Finnland gebe darauf eine beeindruckende Antwort. Nicht Alarmismus, sondern Vorbereitung. Finnland gilt als vorbildhaft bei der Einrichtung von Zivilschutzanlagen. Helsinki hat für den Krisenfall Schutzräume, die Platz bieten für Menschen, für mehr Menschen als die Hauptstadt Einwohner hat. Die Bundesregierung will effektiver gegen Steuerbetrug vorgehen. Finanzminister Klingbeil und Justizministerin Hubich haben ein neues Zentrum gegen Steuer- und Finanzkriminalität angekündigt. Es soll vom Zoll betrieben werden. Im Fokus steht vor allem Geldwäsche. Außerdem wird eine Selbstanzeige künftig nicht mehr automatisch Straffreiheit bedeuten. All das soll helfen, Lücken im Haushalt zu stopfen. Die Deutsche Zoll- und Finanzgewerkschaft erklärte, für das gemeinsame Zentrum müsse es zwingend zusätzliches Personal geben. Auf ausländische Studierende und Journalisten kommen in den USA Aufenthaltsbeschränkungen zu. Wer studiert, darf höchstens 4 Jahre bleiben. Journalisten dürfen 240 Tage in den USA arbeiten. Beide Gruppen können aber eine Verlängerung ihres Status beantragen. Die neuen Regeln sollen ab Anfang September gelten. Damit will die US-Regierung, nach eigener Aussage, einen besseren Überblick erhalten über den Verbleib von Menschen aus dem Ausland. Das Wetter in Deutschland. In der Nacht in Baden-Württemberg und Bayern kräftige Gewitter, zum Teil mit Starkregen, Hagel und Orkanböen. Es kühlt auf 20 bis 13 Grad ab. Auch der Tag bringt verbreitet Unwettergefahr, nur im Nordwesten ist es trocken und meist scheint die Sonne. 22 Grad an der Nordsee bis 31 Grad an der Oder. Soweit die Nachrichten, 23.03 Uhr.
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4: Viel R&B und viele Latin Sounds gehören zu dieser Stunde voller Alben, die morgen erst rauskommen werden. Die Solo-Artists Sid und Steve Lacy, die haben Mitte der 10er Jahre dem R&B neue Seiten abgerungen mit ihrer Band The Internet. Jetzt kommen von beiden neue Solo-Alben. Außerdem gibt's eine neue Platte von der gefeierten kolumbianisch-kanadischen Lido Pimienta, Cumbia, Klassik und Club. Und Eladro Negro hat zusammen mit Reina Tropical ein neues Duo geschmiedet. Verträumt nostalgische Sommerstimmung. Und dann kommen noch die sehr selbstbewussten britischen Yard Act dazu und Trip-Hop-Star Tricky. Wir starten aber in die Sendung mit Nia Archives. Sie war Support für Superstar Beyoncé und ist trotzdem subkulturtauglich. Emotional Junglist nennt sie ihr neues Album. Breakbeats, die große Gefühle nicht ausschließen. Am Mikrofon in München ist Katja Engelhardt. Schön, dass Sie dabei sind bei den Late Night Sounds.

Dieses Album soll alle Gefühle widerspiegeln, sagt Nia Archives. Das ganze Chaos in ihr. Emotional Junglist ist ein Beziehungsalbum von der Beschwingtheit des Anfangs, aber vor allem von der beschwerenden Trennung. Das verpackt Nia Archives auch in Jungle, dem britischen Clubgenre, aber nicht nur. Und sie zeigt wieder einmal, dass sie zwar DJ und Produzentin ist, aber vor allem auch Songschreiberin. Immer wieder sind da Zeilen, die bestechend treffend sind. Nia Archives beschreibt wenig Detailliertes aus der Beziehung, aber wenn, dann rappelt es gewaltig. Wie im eben gehörten Pop-Punk-Song Boys in Blue. Ihr Ex, der hätte wohl nach dem turbulenten Trennungsgespräch die Polizei gerufen. Und die Polizei, das sind eben die titelgebenden Boys in Blue. Und so lustig, energetisch der Song klingt, so erschütternd muss die Erfahrung von Nia Archives gewesen sein. Bei diesem Album hört man trotz tanzbarer Beats besser genau auf die Texte. Sie war übrigens mit einem Bandmitglied der Fontaines D.C. zusammen. Indie- und Kritikerlieblinge. Nichts Genaues weiß man nicht, aber von der Timeline her könnte das gut zum Album passen. Eladro Negros Sound ist oft nachdenklich. Zwischen Folk und Psychedelia und Elektro geht es immer wieder um Gefühl, aber eben auch um Fragen wie, was hören wir als Letztes, bevor wir sterben? Oder um seine eigene Familie. Dass er unter anderem Sounddesign studiert hat, verwundert gar nicht, wenn man seine Songs erst einmal aufmerksam gehört hat. Jetzt hat Eladro Negro sich zusammengetan mit Reina Tropical. Mehr dazu gleich. Erst einmal hören wir die Vorab-Single aus dem kommenden Album, Tocando. Im Musikvideo dazu streune das Duo durch einen Supermarkt, alles im Vintage-Look, so als hätten wir auf einem Dachboden gerade eine alte VHS-Kassette gefunden.

Eigentlich hätten diese zwei nur eine gemeinsame Single machen wollen, aber es hätte nur so geflutscht. Eladro Negro ist als Kind ecuadorianischer Eltern in Florida aufgewachsen und bringt genau diese Spannungen in seiner Musik ein. Reina Tropical wiederum ist das Projekt von Fabi Reina, die auch mit lateinamerikanischen Klängen spielt und gerne mal Bühnenmusikerin ist für die legendären Riot Girl-Mitbegründerin Sleater Kinney. Ich bin ja gespannt, ob sich der eben gehörte, gut gelaunte Mellow-Sound auch durch das Album zieht von Eladro Tropical. Bis zum Redaktionsschluss dieser Sendung konnte ich das Album leider nicht hören. Letztes Jahr hat die spanische Popmusikerin Rosalía alle umgehauen mit ihrem Album Lux, das orchestral und klassisch und gewaltig ist. Rückblickend auf das Musikjahr 2025 frage ich mich jetzt aber, wieso nicht mindestens halb so laut das Album von Lido Pimienta gefeiert worden ist. Das ist etwa ein halbes Jahr früher rausgekommen. Im Gewand von europäischer Klassik hat die kolumbianisch-kanadische Lido Pimienta Kolonialismus thematisiert, als Konstrukt und mit seinen privaten Auswirkungen. Und jetzt kommt sozusagen die zweite Hälfte davon, das Album Caribeña.

Zu Hause in Kanada ist sie ein Star, hat dort auch den Polaris Musikpreis gewonnen. Das ist quasi der kanadische Grammy. Lido Pimienta. Ihr neues Album kann man natürlich alleinstehend hören. Es ist aber auch wunderschön im Anschluss zum Vorgängeralbum, aus dem diese Fortführung im Grunde geschnitzt worden ist. Caribeña ist so etwas wie die tanzbare Erweiterung mit einem Feature von Nelly Furtado, ja, dem globalen Popstar. Und auch wenn die Lyrics auf dem Album Caribeña individuelle Geschichten erzählen, kann man sie immer wieder auch umdeuten. Auf eine Beziehung nicht zwischen zwei Menschen, sondern zwischen einem kolonialistischen Land und einem kolonialisierten Land. Auch ein Hinweis auf Madonnas 80er-Hit La Isla Bonita ist versteckt, einer der ersten erfolgreichen exotisierenden Popsongs. Wenn es zu diesem Album ein Reklambüchlein gäbe, ich würde es sofort kaufen. So durchdacht ist dieses Album in seiner Tanzbarkeit. Im November wird Lido Pimienta in Berlin spielen. 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Wir hören gemeinsam die nennenswerten neuen Alben dieser Woche. Auf dem kommenden Song ist ordentlich Hall drauf. Fast versteckt ist die Stimme von Foja, einem Soundchamäleon. Breakbeats hören wir, Shoegaze und Dreampop, und das alles fließt so vor sich hin. Wie sie trotzdem Spannung erzeugt, ist mir ein Rätsel, aber ein sehr schönes.

Es ist erst ihre zweite EP. Dabei hat die Londonerin Fosher schon mit Popsternchen Kalela gearbeitet. Der Produzentin Terza war im Vorprogramm von Patti Smith und ist DJ-Produzentin und Host einer Radiosendung. Fosher expandiert ihre Welt und ich finde es sehr spannend, ihr dabei zuzuhören. Falls die Diskussion um sogenannte Nepo-Babys nicht in ihrem Fokus stand, Nepo-Babys sind junge Menschen, die eine Karriere aufbauen und dabei einen Vorsprung anderen gegenüber haben, weil ihre eigenen Eltern schon einen Fuß in der Branche haben. Das Prädikat Nepo-Baby, das haftet auch an der Singer-Songwriterin Gracie Abrams, deren Eltern sind im Filmgeschäft. Ihr Vater ist J.J. Abrams, der so wichtig war und ist für das Star-Wars-Universum. Ihre Mutter ist Filmproduzentin. Gerne wird Gracie Abrams dafür gelobt, so transparent damit umzugehen. Naja, würde ich da sagen, das Internet hätte ihr ohnehin keine Chance gelassen, das zu verheimlichen. Jetzt jedenfalls kommt ihr zweites Album raus.

Bekannt geworden ist sie mit Songs über das Erwachsenwerden und sie hat auch eine prominente Fangemeinde. Aus Olivia Rodrigo, Taylor Swift und anderen gewichtigen Namen des Pop, die ich alle sehr schätze. Das Album der US-Amerikanerin Gracie Abrams ist mir persönlich arg melodramatisch. Das ist so eine Singer-Songwriter-Emo-Pop-Platte mit überbordend vielen Texten aus dem semantischen Bereich Schmerz. Und ich kann trotz gutem Songwriting nicht so richtig mitfühlen, weil ich nicht verstehe, woher all dieser Schmerz denn nun kommt. Also warum sie nun eine, laut Albumtitel, Daughter from Hell sein soll. Eine Tochter aus der Hölle? Keine Ahnung. Auch wenn die große Fragestellung des Erwachsenwerdens natürlich schon spannend ist. Wofür bin ich selbst verantwortlich? Welche Vorwürfe mache ich anderen zurecht und welche nicht? Ich habe mich oft gefragt, als ich das Album gehört habe, ob Abrams sich extra so düster ins Zeug wirft, um nicht nur als Popsternchen zu gelten. Und ich habe Tatsache auch nur einen Song rausgehört, der auch als netter Popsong gelten könnte. Gracie Abrams hätte bestimmt das Zeug zum nächsten großen Popstar, müsste dafür aber noch die hörbaren Vorbilder aus ihren Songs rausschütteln. Daughter from Hell ist ihr zweites Album. Und man sagt ja, mit dem dritten oder vierten Album würden Acts ihre eigene Stimme finden. Diese Zeit sollte man Gracie Abrams dann auch geben. Woher ich diese Weisheit habe mit diesem dritten oder vierten Album? Von den britischen Yard Act. Genau das hat nämlich deren Frontmann James Smith gesagt. In diesem Sinne hören wir von Yard Acts drittem Album New Beginning. So.

Erst haben sie ihre Alben am Laptop zusammengewerkelt, dann auf Tour. Und für ihr drittes Album haben Yard Act sich jetzt dauerhaft als Band zusammengefunden an einem Ort. Sie starten am für sie bekannten Fixpunkt Post-Punk, geben dann ein bisschen Disco dazu oder ein bisschen Klavier. Die Songs holen weit aus, ohne die Melodien zu verlieren. Und die pointierten Beobachtungen und Figurenschärfungen von Frontmann und Sänger James Smith, die sind weniger trocken, wirken auf mich auch weniger zynisch als bisher und hangeln sich alle mehr oder weniger lose entlang der ausgedachten Figur Janie, ein alter Ego des Texters. Da ist Verzweiflung drin in diesem Album, da ist Euphorie und unglaublich viel Kraft. Und ich gebe es zu, die ersten beiden Yard Act Alben habe ich halt irgendwie auch so verfolgt. Aber nachdem ich dieses dritte Album gehört habe von Yard Act, habe ich sofort angefangen, online nach Merch zu suchen. Ich bin begeistert von diesem Album, bei dem so viel Selbstbewusstsein zum Tragen kommt, ohne breitbeinig zu wirken. Immerhin verweist der britische Guardian auch zu Recht darauf, dass heutzutage auch zwei Top-5-Alben, wie Yard Act sie vorweisen können, noch keine Rockstar-Sorglosigkeit erzeugen. Zwei ihrer drei Deutschland-Termine liegen halbwegs in unserem Sendegebiet. Im Oktober werden Yard Act in Berlin und in Hamburg spielen. Die Late Night Sounds von Bayern 2, Bremen 2 und MDR Kultur. Wir hören gerade gemeinsam nennenswerte neue Alben dieser Woche. Sein letztes Album, Gemini Rides, war das größte seiner Karriere. Jetzt, 4 Jahre später, bringt Steve Lacy sein neues Album raus. Oh yeah.

Geht da noch was in dieser Romanze? Fragt sich der kalifornische Grammy-Gewinner Steve Lacy. Sein drittes Album hat er selbst produziert und Features von anderen Soul- und R&B-Stars drauf, aus verschiedenen Generationen, von SZA bis Erykah Badu. Es soll sein bisher persönlichstes sein, heißt es. Wie gut, dass er nach Songs mit Kendrick Lamar, Beyoncé und deren Schwester Solange endlich mal wieder Zeit für ein eigenes Album hat, auch wenn ich es leider vor Redaktionsschluss dieser Sendung nicht hören konnte. Dafür aber das neue Album von seiner Mitstreiterin Sid. Die beiden kennen sich schon viele Jahre lang, galt mit ihrer Band The Internet als Erneuerer von R&B mit Einsprenklern aus dem Soul. Und beide bringen morgen neue Soloalben raus, wobei Sid, früher ja mal Sid the Kid genannt, in L.A. auch Teil der so erfolgreichen wie anstößigen Band Odd Future Wolfgang war, die Gruppe um Tyler the Creator. Ihre Solo-Veröffentlichungen waren eine scharfe Abkehr davon. Das ist der letzte Song ihres Albums Beard.

Als Kind hätte sie mehrere Instrumente gelernt und hat sich nie so richtig für eins begeistern können. Verliebt hat sie sich dann ins Tonstudio und die Produktion. Syd hat mit Beyoncé kollaboriert und scheint immer so daran zu kratzen, am Superstar-Dasein, ist aber gleichzeitig lieber anonym. Introvertiert und einfühlsam klingen auch ihre Songs. Etwa, wenn sie davon singt, ihr Love Interest solle sie in die Mauern lassen, die das Gegenüber um sich herum errichtet hat. Nur reinlassen, nicht etwa die Mauer abbauen. Das Album ist auf eine Art auch so abschirmend und eskapistisch intim. Beard heißt dieses Album, Bart, weil ihr Oberlippenflaum immer etwas gewesen ist, was ihr als Makel vorgehalten worden wäre. Sie, Syd, hat mit diesem vermeintlichen Makel ihren Frieden geschlossen, was ja auch für die wünschenswerte Akzeptanz von sich selbst auf dem Weg zum Erwachsenwerden steht. Sie habe sich verändert, aber wäre immer noch sie selbst, singt die Mitte-30-Jährige. Ein zärtliches Anknüpfen an die eigene Vergangenheit mit Blick Richtung Zukunft.

Vor rund 7 Jahren macht sich eine Berliner Big Band auf nach Mali, um dort die Musik besser kennenzulernen, die die Big Band schon so lang fasziniert hat, inklusive ihrer Vorbilder. Das Omniversal Orchestra, so heißt diese Band, hatte schon das daraus entstandene Album Le Mali 70 rausgebracht. 70, weil die Musik aus Mali aus genau diesem Jahrzehnt so viel Eindruck auf sie gemacht hat. Anschließend waren sie mit MusikerInnen aus Mali auf Festivals und aus dem Besuch wurde ein Netzwerk und ein zweites Album, Le Mali 70 Volume 2. Die Reise nach Mali ist übrigens auch zu einem Dokumentarfilm geworden, Le Mali 70, von Berlin nach Bamako und zurück. Wie bei so vielen Veröffentlichungen auf dem Label Tricont kann man nur staunen, was man alles nicht kannte und auf dem Schirm hatte und sich dann daran wärmen, wie viel Freude es MusikerInnen macht, Sounds nicht einfach nur zu übernehmen, sondern gemeinsam Musik zu machen. Sie hören den Albumtest in den Late Night Sounds von Bayern 2, Bremen 2 und MDR Kultur. Der Brite Tricky ist enorm einflussreich. Vor allem in den 90ern wurde er für bahnbrechenden Sound legendär und ist Miterfinder des Trip-Hop. Tricky war seitdem nie untätig, bringt jetzt aber seit 6 Jahren das erste Album raus, das nur auf seinem Namen läuft, Different When It's Silent.

dieses Album von Tricky wurde stark geprägt vom Tod seiner Tochter. Und das ist nicht der einzige prägende Todesfall in seiner Familie. Auch Trickys Mutter ist verstorben, da war er noch ein Kleinkind. Der Titel seines Albums Max and Cray ist auch eine Hommage an seine Mutter und Trickys bis heute wichtigste Platte. Unangepasst und wahnsinnig erfolgreich. Nur einen Monat später, nachdem sie erscheint, wird seine Tochter geboren, 1995. Sowohl seine Mutter als auch seine Tochter begingen Suizid. Und das alles schwingt natürlich mit, wenn man dieses Album hört. Oft und viel geht es um Schmerz, auf Different When It's Silent. Übersetzt ist es anders, wenn es still ist. Zwischen dem Falsettgesang von Mitch Sanders, der auf fast allen Songs ist, und der tiefen Stimme von Tricky berührt mich dieses Album tief. Auf dem letzten Song des Albums sagt er singe für seine Tochter.

Dieses neue Album von Tricky habe ich das erste Mal gehört, im Büro sitzend, mit Kopfhörern. Und gegen Ende des Albums, bei genau diesem Song, dem allerletzten auf dem Album, habe ich dann tatsächlich angefangen zu weinen. Nicht jeder Song auf diesem neuen Soloalbum ist verbunden mit dem plötzlichen Tod seiner Tochter, aber das und wie Tricky auch ihr Versterben in die Songs einbringt, ist so leise wie wuchtig. Sein Manager hätte wohl die Songs gehört und dann gesagt, das hier, das ist doch was für dich und das muss auf dein Soloalbum und nicht auf eine weitere Collabo-Platte. Der Manager übrigens ist Alan McGee, selbst ikonischer Teil der britischen Popkultur. Er ist Gründer des Labels Creation Records und gilt als Entdecker von Oasis. Der letzte Song der Late Night Sounds gehört dem R&B-Soul der Japanerin Nao Yoshioka. Sie wird morgen ihr sechstes Album veröffentlichen. Self heißt es, also selbst, was titelversprechend das bisher persönlichste Album von ihr sein soll. Nach einer Welttournee habe sie, so heißt es, ein neues Kapitel aufschlagen wollen und nicht nur eine makellose Version von ihr selbst zeigen wollen. Offen gestanden habe ich keine außergewöhnliche, schonungslose Ehrlichkeit rausgehört, was aber vielleicht auch daran liegt, dass die Sängerin und Songschreiberin auf mich bisher nicht gewollt makellos gewirkt hat und auch in Interviews durchaus nachdenklich rüberkommt. Tatsächlich makellos ist ihre Stimme, was sie schon längst international live bewiesen hat, auf Welttourneen, auch im Jazz-Kontext wie dem Jakarta Jazz Festival. Am Mikrofon verabschiedet sich Katja Engelhardt.

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1: Um 24 Uhr mit Julia Cortis. Der Chef der Unionsfraktion Spahn steht in der Kritik, weil er eine Leihmutter in den USA in Anspruch genommen hat. Der frühere Vorsitzende des Ethikrats Dabrock sagte, es bleibe ein Gefühl der Betrübnis, wenn sich jemand etwas herausnehme, weil er das Geld, die Position, die Möglichkeit dazu habe. Die Schatzmeisterin der Frauenunion Rosin forderte Spahns Rücktritt. Der CDU-Politiker hatte sich in der Vergangenheit mehrmals dagegen ausgesprochen, die Leihmutterschaft in Deutschland zu legalisieren. Die Bundesregierung will härter gegen Steuerbetrug vorgehen. Finanzminister Klingbeil sagte bei der Vorstellung eines Maßnahmenpakets, die Ehrlichen dürften nicht die Dummen sein. Geplant ist, dass eine Selbstanzeige nicht mehr generell dazu führt, dass man straffrei bleibt. Auch sollen besonders schwere Straftaten künftig strenger geahndet werden. Und es ist geplant, dass auch der Bund Datensätze erwerben darf, um Betrügern auf die Spur zu kommen. Der ukrainische Präsident hat einen neuen Verteidigungsminister vorgeschlagen. Selenskyj nominierte Jewgen Chmara, der bislang geschäftsführend den Geheimdienst SBU leitet. Er gilt als Experte für Drohneneinsätze im russischen Hinterland. Chmara soll den bisherigen Verteidigungsminister Fedorow ersetzen. Dessen Rücktritt sorgte in mehreren ukrainischen Städten für Proteste. Fedorow galt als Reformer und Kämpfer gegen die Korruption. 8 Jahre nach dem folgenschweren Einsturz der Morandi-Autobahnbrücke in Genua sind die Urteile gefallen. Der Hauptangeklagte, der damalige Chef von Italiens Autobahngesellschaft, wurde zu 12 Jahren Haft verurteilt. Ihm wird vorgeworfen, von den Mängeln gewusst und trotzdem die Arbeiten an dem später eingestürzten Pfeiler verschoben zu haben. Von insgesamt 57 Beschuldigten wurden 32 schuldig gesprochen, meist wegen fahrlässigen Herbeiführens einer Katastrophe sowie mehrfacher fahrlässiger Tötung. Der Waldbrand im Müritz-Nationalpark in Mecklenburg-Vorpommern breitet sich weiter aus. Behördenangaben ist eine Fläche von mehr als 300 Hektar betroffen. Inzwischen sind auch Hubschrauber der Bundeswehr bei der Brandbekämpfung im Einsatz. Umweltminister Backhaus äußerte sich zuversichtlich und nannte als Grund den angekündigten Regen. Das Wetter in Deutschland. In der Nacht in Baden-Württemberg und in Bayern kräftige Gewitter, zum Teil mit Starkregen, Hagel und Orkanböen. Es kühlt auf 20 bis 13 Grad ab. Auch der Tag bringt verbreitet Unwettergefahr, nur im Nordwesten ist es trocken und es scheint meist die Sonne. 22 Grad an der Nordsee bis 31 Grad an der Oder. Die Zeit 0:03 Uhr.
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2: Neulich erzählte mir eine Freundin, dass sie, als sie am Abend wohlig seufzend unter die Decke in ihr Bett kroch, dachte, mein Gott, ist Schlafengehen schön. Und seitdem muss ich beim Schlafengehen immer daran denken, wie toll es ist, ein Bett zu haben, in das ich mich legen kann, ein Dach über dem Kopf, eine warme Decke, um sie mir über die Ohren zu ziehen. Und ein Morgen, an dem die Sorgen, zumindest allermeistens, so klein sind, dass ich abends ruhig einschlafen kann. Was für ein Luxus! Søren Kierkegaard, dem dänischen Philosophen und Theologen, ist dazu noch mehr eingefallen. Dass du das Nötigste bekommst, dass du erschaffen wurdest, dass du ein Mensch wurdest. Bedenke, dass du sehen kannst, dass du hören kannst, dass du riechen kannst, dass du schmecken, dass du fühlen kannst. Dass die Sonne für dich scheint, deinethalben, dass, wenn sie müde wird, der Mond anfängt und dann die Sterne angezündet werden, dass es Winter wird, dass die ganze Natur sich verkleidet, Verstecken spielt, um dich zu vergnügen. Dass das junge Grün sprießt und der Wald schön wächst und als Braut dasteht, um dir Freude zu schenken. Wenn dies nichts ist, worüber man sich freuen kann, lerne darum von der Lilie und lerne vom Vogel, deinen Lehrern. Zu sein heißt, für heute da sein. Und das ist Freude. Das waren Gedanken zum Tag von Marlene Fritsch.

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1: Vor wenigen Jahren machte man in einem alten Landhaus im Südwesten Englands eine erstaunliche Entdeckung. Beim Entrümpeln des Dachbodens von West Horsley Place fand man einen Beutel aus rotem Samt mit einer quastenbehangenen Kordel zum Zuziehen. Ein Original aus dem 17. Jahrhundert, stellten Experten fest. Der Beutel war leer. Was mochte er einst enthalten haben? Münzen? Schmuck? Vielleicht Handwerkszeug? Er könnte Elizabeth Throckmorton gehört haben, der Dame des Hauses. Sie diente einst Königin Elizabeth als Hofdame, bis sie in Ungnade fiel. Ihr Vergehen? Sie hatte heimlich geheiratet, und zwar niemand Geringeren als den Liebling der Königin, Sir Walter Raleigh. Raleigh war eine der schillerndsten Figuren der englischen Geschichte. Höfling, Seefahrer, Spion, Entdecker. Schon körperlich überragte er die meisten seiner Zeitgenossen, war gut aussehend mit einem Spitzbart, wie Shakespeare ihn trug. Er gewann das Herz der Königin, huldigte ihr in Gedichten und soll seinen Mantel über eine Pfütze geworfen haben, damit sie trockenen Fußes darüber schreiten konnte. Politisch holte er für sie die Kohlen aus dem Feuer. Er half ihr, umstrittene Entscheidungen zu rechtfertigen, und sie belohnte ihn reich. Mit Titeln, einem Herrenhaus und Ruhm. Der schneidige Raleigh war aber auch ein Abenteurer. Als einer der ersten Engländer brach er auf in die neue Welt. Sein Plan, dort eine Kolonie zu gründen, scheiterte zwar, aber er zeigte, die waghalsige Reise war möglich. Als seine heimliche Ehe aufflog, landete er mit seiner Frau vorübergehend im Tower. Nach dem Tod der Königin entzog ihm ihr Nachfolger Jakob I. alle Privilegien. Als dann auch noch herauskam, dass Raleigh in ein Komplott gegen Jakob verwickelt war, ließ ihn der König festnehmen. Das war am 17. Juli 1603. Ein Tiefpunkt im Leben des Hofmannes. Doch zum Tode verurteilt, lebte Raleigh noch weitere 15 Jahre im Londoner Tower. Er verbrachte dort eine Art Hausarrest, zeugte mehrere Kinder, schrieb ein gewaltiges Geschichtswerk und stach schließlich mit Erlaubnis des Königs noch einmal in See, auf die Suche nach dem sagenhaften, aber unauffindbaren Eldorado. 1618 war seine Zeit endgültig abgelaufen, der Tag seiner Hinrichtung gekommen. Noch auf dem Schafott hielt Raleigh eine Abschiedsrede, die ihresgleichen sucht, aufrecht und würdevoll im Angesicht des Todes. Sie rührte viele Zuschauer zu Tränen und endete in der Aufforderung an den Scharfrichter: »Schlag zu, Mann, schlag zu!« Der Henker tat, wie ihm geheißen, Raleighs Kopf fiel. Seine Witwe Elizabeth soll ihn an sich genommen haben und, Achtung, nun schließt sich der Bogen, in einen roten Beutel gesteckt haben. Angeblich ließ sie den Kopf einbalsamieren und trug ihn immer bei sich, bis zu ihrem Lebensende, knapp 30 Jahre später. Das war das Kalenderblatt, heute von Susanne Hofmann. Gelesen hat Caroline Ebner.

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1: Der Gitarrist Wolfgang Ostermeier eröffnet diese Sendung mit dem Gitarrenkonzert Guru von Joachim F.W. Schneider. Die weiteren Interpreten sind Stefan Johannes Walter Perkussion, Nancy Laufer Akkordeon, Sebastian Jolles Violoncello, Fabian Kunkel Fagott, Monika Conradi Klarinette, Patrick Winkel Flöte und Hubert Steiner Gitarre.

Guru, Konzert für Gitarre und Ensemble von Joachim F. W. Schneider. Mit Wolfgang Ostermeier an der Sologitarre, Stefan Johannes Walter Perkussion, Nancy Laufer Akkordeon, Sebastian Jolles Violoncello, Fabian Kunkel Fagott, Monika Conradi Klarinette, Patrick Winkel Flöte und Hubert Steiner Gitarre. Eine Aufnahme von 2003 aus dem Rathaus in Schweinfurt. Von Toni Völker hören wir jetzt das Quartett 2 für Flöte, Violoncello, Schlagzeug und Klavier. Die Interpreten sind Christian Ment, Wolfgang Nüßlein, Bernd Kremling und Dorothea Völker.

Das Quartett 2 von Toni Völker in einer Einspielung von 1995 mit Christian Ment Flöte, Wolfgang Nüßlein Violoncello, Bernd Kremling Schlagzeug und Dorothea Völker Klavier. Das Ensemble Der gelbe Klang spielt jetzt die Kammersinfonie Into the Uncertain von Christoph Johannes Weiß. Die Leitung hat Armando Merino.

Into the Uncertain, Kammersinfonie von Christoph Johannes Weiß. Das Ensemble Der gelbe Klang musizierte unter Leitung von Armando Merino. Aimide ist der Titel der folgenden Klavierkomposition von Walter Zimmermann. Interpretin ist Christi Becker.

Die Pianistin Christi Becker, 2005 im Münchner Gasteig mit dem Stück Aimide von Walter Zimmermann. Zu Ende geht dieses Concerto Bavarese mit der Komposition Obstacle 1078 von Rainer Rubert. Ignazio Pisana Bassklarinette, Johannes Ernst Saxophon, Andreas Bräutigam Violine und Yoriko Ikea Fucino Klavier.

Obstacle 1078. Eine Komposition von Rainer Ruppert, hier interpretiert vom Ensemble United Berlin. Ignazio Pisana, Bassklarinette, Johannes Ernst, Saxophon, Andreas Bräutigam, Violine und Yoriko Ikea Fucino, Klavier. Soweit das Concerto Bavarese. Mit Gitarrenmusik von und mit Johannes Tonio Kreusch geht's zu den 2 Uhr Nachrichten. Im Anschluss dann das ARD-Nachtkonzert.

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1: Um 2 Uhr mit Wolfgang Berger. Die Regierungen aus Deutschland und Frankreich treffen sich heute auf Schloss Augustusburg in Brühl bei Köln. In den Gesprächen geht es um Handels- und Technologiethemen, vor allem aber auch um die Verteidigungspolitik. Kanzler Merz hatte den französischen Präsidenten Macron gestern Abend bereits auf Schloss Bensberg empfangen. Markus Sambale in Brühl erklärt, was heute auf der Tagesordnung steht.
2: Auf Schloss Augustusburg in Brühl sind dann auch viele Minister und Ministerinnen beider Regierungen dabei. Es gibt eine gemeinsame Kabinettssitzung, Handels- und Technologiethemen stehen da unter anderem auf der Tagesordnung. Vorher machen Friedrich Merz und Emmanuel Macron einen Besuch auf dem Flieger Horst Nörvenich. Da sind Eurofighter-Kampfjets der Bundeswehr stationiert. Da tagt dann der gemeinsame Verteidigungs- und Sicherheitsrat von Deutschland und Frankreich. Es geht um die Zukunft von Rüstungsprojekten, nachdem gerade das Prestigeprojekt eines gemeinsamen Kampfjets geplatzt ist.
1: Die USA und der Iran haben in der Nacht neue Angriffswellen gestartet. Iranischen Informationen zufolge hatten zunächst die USA mehrere Brücken im Süden des Landes getroffen. 2 Menschen seien getötet und 4 verletzt worden. Zudem soll der Flughafen Iran-Schah im Südosten des Landes beschossen worden sein. Daraufhin griff die iranische Armee nach eigenen Angaben US-Hubschrauber und Aufklärungsflugzeuge in Bahrain mit Drohnen an. US-Präsident Trump will sich in der Nacht mit einer Rede an seine Landsleute richten. Die Ansprache ist für 3 Uhr deutscher Zeit geplant. Der Republikaner könnte dabei seine verlorene Präsidentschaftswahl 2020 erneut zum Thema machen, berichteten mehrere Medien. Er und viele seiner Verbündeten haben immer wieder das Narrativ bedient, dass es Betrug bei der Wahl gegeben habe. Dabei ist das längst und vielfach widerlegt. Die AfD-Bundesspitze hat ihren Landesverband in NRW aufgefordert, die Aufstellung der Landtagskandidaten abzubrechen. Die Parteichefs Weidel und Chrupalla sehen so wörtlich erhebliche Anhaltspunkte dafür, dass bei der bisherigen Kandidatenaufstellung Wahlgrundsätze verletzt worden seien. Demnach könnten stimmberechtigte Delegierte bedroht oder erheblich unter Druck gesetzt worden sein. Der Landesvorstand werde aufgefordert, die Aufstellungsversammlung, die heute fortgesetzt werden soll, abzubrechen, hieß es weiter. Das waren die Nachrichten. Und hier noch das Wetter in Deutschland. Im Nordosten oft klar, sonst teils kräftige Schauer und Gewitter, Tiefstwerte 20 bis 13 Grad. Tagsüber gebietsweise heiter, vermehrt Schauer und Gewitter, örtlich Unwettergefahr durch heftigen Starkregen, Hagel und Sturm, Höchstwerte 22 bis 30 Grad. Am Samstag zum Teil einzelne Schauer, auch